0: ja, mehrmals in meinem Leben, mehrmals. Ich hatte schon recht schräge Auftritte, wo Leute sind irgendwie 2 Stunden gehockt und der Veranstalter findet so, hey, gehst raus und bringst zu Leuten zum Lachen. Und dann finde ich, ja, aber brauchen die keine Pause. Finde ich, nein, gehst raus. Und die Leute haben alle aus WC wollen, die nicht wollen einen Komiker zulassen. Dann laufe ich dort raus, sage den Leuten, hallo, keiner reagiert. Alle schauen mich einfach an. Es ist einfach tot. Es war so ruhig gewesen. Es hat ein Restaurant neben dieser Halle gehabt. Und du hast den Kellner gehört, wie er mit Leuten geredet hat. So leislich war es im Saal gewesen. Und dann, eine Frau hat sich getraut zu lachen. Und alle haben sie angeschaut im Saal. Sie macht, und alle, okay. Und statt 10 Minuten, nein, es hat 20 Minuten habe ich Zeit gemacht. Ich bin heimgegangen und bin 4 Monate nicht mehr auf der Bühne gestanden. Nein, es hat mich so getroffen. Ich habe gefunden, nein, I'm gone. Aber nach 4 Monaten habe ich gefunden, nein, ich habe es viel zu gern. Dann bin ich nochmal auf der Bühne gestanden.
1: Ja. Und zum Glück, du hast ja jetzt auch mehrere, oder, also du machst es ziemlich erfolgreich. Du hast ja schon auch mehrmals den Swiss Comedy Award gewonnen. Mhm. Freut man sich darüber oder ist es mehr so ein bisschen, oh ja, ja. Das ist einfach so ein bisschen auszeichnen.
0: Ah, nein. Natürlich sind 2 Sachen. Man freut sich extrem, wie man denkt, hey, all die Arbeit ist doch angekommen. Leute nehmen mich wahr. Und vor allem nicht nur das Publikum, auch die Jury. Die Fachleute finden es auch cool. Finden schon, hey, doch, ich mache etwas Richtiges. Aber auf die andere Seite, es entsteht ein Druck, wo ich glaube, man sich, vielleicht macht man das sich selber oder so. Wie dann, für das Moment hast du dann ein bisschen mehr Anfragen. Und auch wenn du so einen Preis hast, haben die Leute auch Erwartungen. Ja. Du hast das Gefühl, okay, wenn ich den Preis habe, muss ich jetzt liefern. Und dann hast du Angst zu scheitern. Aber das willst du eh machen. Und dann hast du so einen Druck, dass du nicht scheitern darfst. Es muss immer gut sein. Und das trägst du mit dir mit für ein paar Monate. Und irgendwann, wenn dann das Ganze ein bisschen vorbei ist, kannst du dann beruhigen und so. Du kannst wieder Fehler machen.
1: Aber mit dem Druck ist es denn für dich wie schwer, auch ein Bühnenprogramm zum Beispiel zu erstellen? Ich kenne es von mir, wenn ich mega Druck habe und Stress habe, dann bin ich wie blockiert und weniger kreativ. Ja. Mir kommen die eine Idee, kommt wirklich, wenn ich so unter der Dusche bin oder weglaufen und finde. So. Nein, also wenn du wirklich nicht daran denkst, auf einmal ist so schwupps und du hast die beste Idee.
0: Ja, bei mir ist es auch genau das und meistens unter der Dusche. Vielleicht tust du da, überleg, sing, tanz, mach's. Ah, ja, das kann ich gerne. Aber währenddem, vor allem wenn du viel unterwegs bist, dann du hast etwas, wie wir sagen, Writer's Block, wo du auch wenig hersetzt, es kommt mir nichts in den Sinn. Dann hilft eben Langweilig. Dann musst du einfach einen Weg finden, dass es dir langweilig ist.
1: Was machst du denn? Sperrst du dich dann einfach ein ohne nichts, oder?
0: Nein, irgendwie, ich schaue, dass ich alle E-Mails dann gemacht habe. Ich versuche, alle Gruppenchats zu muten. Und dann versuche einfach 2-3 Tage einfach nichts machen. Und irgendwann ist dann fast von nachdenken. Und dann von dem Nachdenken kommen dann Ideen. Aber es ist einfacher gesagt als gemacht.
1: Kann man auch noch denken, eben so ein bisschen Humor oder der Comedian am Schluss, es ist ja eigentlich so ein bisschen wie Kunst, finde ich. Es ist doch ein bisschen eine Geschmackssache. Entweder man findet dich lustig oder nicht. Oder siehst du das jetzt ein bisschen anders?
0: Es ist, ich glaube, bei Stand-Up-Comedians spielt auch viel Sympathie mit. Also, ob man die jetzt nett findet oder nicht, oder findet man die lustig oder nicht. Entweder das, aber man kann auch drin wachsen. Es gibt Künstler, die ich früher nicht so lustig gefunden habe, wo plötzlich nach 3 Jahren sehe ich etwas anderes, weil der Künstler ist gewachsen oder die Künstlerin ist gewachsen, ich dann auch. Und dann ein paar Jahre später schaust du es an und denkst, oh, ist gar nicht so schlecht. Das kommt auch vor. Aber dann gibt es auch Leute, wo du auf der Bühne siehst und einfach von Anfang an findest, nein, kann ich nicht gerne haben, will ich nicht gerne haben. Das ist menschlich.
1: Aber es ist ja dann auch wieder so etwas Kulturelles bedingt, oder? Also ich meine, bei einem sympathisch ist oder ein bisschen der Humor. Also du bist schon viel im deutschsprachigen Raum auftreten.
0: Ja.
1: Im Januar 2019 hast du sogar mal einen Auftritt in Dubai gehabt.
0: Ja, genau, ja.
1: Wie war das?
0: Das war eine ganz andere Welt gewesen. Das muss ich ehrlich sagen. Erstens sind wir angekommen, habe ich so eine Liste bekommen, was ich nicht sagen
1: darf. Also, was sind denn für Sachen?
0: Du darfst die Königsfamilie nicht beleidigen. Einfach so Zeug.
1: So. Hast du wieder dein Skript angepasst, nachdem der Block?
0: Nein, ich bin auf die Bühne gegangen. Sie haben mir gesagt, ich darf nicht das und das und das und das sagen. Was haben sie machen? Ich habe nur aufgezählt, was sie mir gesagt hat, was ich nicht darf machen. Nein, was haben sie gedacht, was sie damit machen? So. Das war mega cool gewesen. Es sind verschiedene Nationen gewesen. Und dann haben sie einfach von mir verlangt, dass ich 50 Minuten auf Englisch spiele. Und ich habe keine Show auf Englisch. Dann habe ich das einfach geschrieben. Das war auch mega schwierig gewesen. Von keinem Publikum gespielt, glaube vor Freunden geübt und gefunden, hey, was sind du bei einem vollen Saal? Und es ist ein mega cooles Erlebnis gewesen. Aber der grosse Unterschied haben wir am Ende der Show gemerkt, ist, in der Schweiz bin ich mir gewohnt, wenn du fertig bist, sagst du Leute tschüss. Vielleicht ein, zwei Leute sind an der Bar oder so, weißt du, und redest mit denen, dort nicht. Dort habe ich den Fehler gemacht, lauf durch, weil alle Leute tschüss sagen, und von alle 300 Leuten wollten tschüss sagen und haben welches Bild machen. Ich habe, glaube ich, eineinhalb Stunden gehabt, bis ich mich umziehen konnte in die Kabine. Dabei bin ich überhaupt kein Superstar oder so. Aber die haben alle gewartet, wirklich alle 300 haben gewartet, weil sie gefunden haben, nein, ich sage dem Tschüss und mache ein Bild. Das war ein cooles Erlebnis.
1: Das glaube ich sofort, aber ja. Das ist doch auch ein schönes Gefühl in dem Fall. Was war so dein Höhepunkt vielleicht jetzt auch so in deiner ganzen Karriere?
0: Oh ich weiss es nicht. Es gibt ein paar, aber für mich war der letzte Swiss Comedy Award ist einfach emotional gewesen, weil eben, es ist die schwierigste Show gewesen, zum Schreiben. Ich bin die heim gsi und habe nicht gewusst, wenn ich wieder arbeiten darf, ob ich wieder arbeiten darf, was mache ich, wenn ich es nicht kann. So die ganze Welt ist schnell auf den Kopf gestellt worden. Ich habe gewusst, ich mache noch andere Sachen nebenbei, wo ich noch leben könnte, aber trotzdem, das ist so meine Liebe. Und um den Preis dann bekommen, dass die Leute sagen, hey, das ist für uns die beste Stand-up-Show, die beste Comedy-Show von der Jury und vom Publikum, das hat mich, schon ein bisschen berührt. Meine Mama, sie hat auf der Bühne berührt. Ich so, meistens Kameras da herauf.
1: Ist sie immer mit dabei?
0: Sie ist immer mit dabei. Sie ist mega übertrieben. Alle haben sich noch an meine Mama können erinnern. Weil, wenn sie meinen Namen gesagt hat, sie hat so ein violettes Kleid angehabt, so ein Kopftuch, dann hat sie es abgezogen und rennt einfach hin und her und macht am Ende von der Show kommen alle zu mir und sagen, du, ist das deine Mama gewesen, die hin und her ist? Ja, das ist es war ihr auch egal gewesen. Ich war auf der Bühne, ich musste Bilder machen und Leute von der Kamera, sie sind nicht auf die Bühne gekommen, sie ist einfach auf die Bühne gelaufen. Ich sagte, Mama, was machst du jetzt? Ich bin deine Mutter. Ja, so, ja. Nein, mega.
1: Hast du denn ein bisschen von ihr gehört, das Ganze wollen auftreten oder so in die Bühnenpräsenz? Also sie tönt ja nachher Powerfrau.
0: Es ist eine Powerfrau, aber nein, nicht. Ich glaube, die Kongolesen oder allgemein Afrikaner sind sehr Comedy-affine Leute, lieben Comedy. Also jedes Land in Afrika hat so ein spezielles Comedy-Volk, ist so. Und seit ich klein bin, ich und meine Schwester haben jedes Wochenende Comedy-Shows geschaut. Aber ich war extrem ruhig, wenn ich klein war. Ich war jeder zurückhaltender, Menschen gerne beobachtet. Erst mit den Jahren bin ich aus mir rausgekommen. Und ich weiß nicht, woher es kommt, aber ich glaube sicher, weil ich der Letztgeborene bin. Nein, wie dann lernst du, wie du kannst frech sein oder Situationen deeskalieren? Weil alle meine Geschwister sind alle älter gewesen.
1: Der Kleinste darf auch am meisten machen. Ja. Weil die Eltern haben ja schon alles müssen hart erarbeiten. So ist es bei mir zumindest. Ja, bei den Ältesten, oder?
0: Ah, du bist die Älteste. Du hast alles müssen.
1: Ich habe
0: müssen
1: kämpfen.
0: Du hast den Weg müssen freischaufeln für die anderen.
1: Wir sind jetzt auch langsam leider schon fast am Ende von der Sendung. Da möchte ich noch etwas anderes ansprechen. Ja. Jetzt bist du nicht mehr klein, sondern jetzt bist du 33.
0: Ja,
1: Fängt man da also ein bisschen an, über sich ernstere Themen Gedanken zu machen? Familie, Liebe, stehe ich am richtigen Punkt von meinem Leben?
0: Du, definitiv. Aber der Job ist so, dass es so schnelllebig ist. Zum Teil kannst du Entscheidungen treffen und schon in 6 Monaten sehen die ganz anders aus. Das heisst, ich habe schon gewisse Ziele, aber ich weiss mit dem Job, du weisst es einfach nicht. Du weisst es nicht. In 6 Monaten kannst du ganz irgendwo anders sein. Von dem her schon meine Ziele, aber ich lasse mich überraschen. Ich habe mir immer gesagt, solange dass ich meine Miete kann zahlen kann, alles, was dazu kommt, ist eine schöne Überraschung.
1: Hat es denn schon jetzt Ziele gegeben, wo du immer hast müssen, so ein bisschen Kinder verschieben, die du aber schon lange im Kopf hast?
0: Ja, definitiv. Ja, ein Ziel war, ich wollte schon immer über längere Zeit Stand-up auf Englisch machen. Ich bin mit dem Joel von Mutzenbecher sind wir mal in den USA für 2 Monate. Das war mega cool, es war ein anderes Erlebnis. Und seither haben wir versucht, ich schwöre, jedes Jahr, seit 2016 oder 2017, in die USA zu fliegen oder einfach mal uns 6 Monate Zeit nehmen oder 2-3 Monate und einfach nur English Stand-up Comedy zu machen. Ich habe bis jetzt noch nie geschafft.
1: Wieso denn gerade auf also wieso willst du English Stand-up Comedy machen?
0: Weil Englisch fällt mir einfacher. Ich muss nicht so viel nachdenken im Kopf. So wie auf Deutsch. Auf Deutsch muss ich halt Daddy das und Dialekt oder gewisse Sachen. Ich muss viel mehr nachdenken. Auf Englisch bin ich spontaner. Das heisst, wenn jemand etwas sagt, es macht gerade das auf Deutsch, brauche ich ein paar Sekunden und dann kommt es. Und dann, ich wollte einfach mal sehen, wie ist es, wie weit kann ich es bringen auf Englisch. Einfach so. Auch für mich als Mensch zum Wachsen. Aber bis jetzt irgendwie noch nie so. Oh gut, wir haben Covid gehabt, das ist schon anders. Aber irgendwie,
1: Und wann startet er wieder den nächsten Versuch? Gibt es bald einen? Nächstes Jahr vielleicht?
0: Ich weiß es nicht. Also ich hab mir gesagt, ich spiele das Programm bis nächstes Jahr Frühling. Und dann gibt es ein halbes Jahr Pause. Dann weiß ich nicht, was ich in dem halben Jahr mache. Kann gut sein. Ich hoffe, dass der Joel auch Zeit hat, weil allein mache ich es nicht. Das ist nicht so cool allein. Nein, bei denen ist Angst und du musst es mit jemandem teilen. Das ist schon so. Du bist so nervös hinter der Bühne. In dem Fall, ich hoffe, 2024 Sommer kann ich es machen. Hoffe ich.
1: Hey, dann drücke ich dir ganz, ganz fest den Daumen, Charles, dass es nächstes Jahr klappt und wir dich vielleicht dann auch auf Englisch können erleben können.
0: Ja.
1: Unsere Zeit ist leider um. Ich danke dir für das Gespräch. Ach, sehr spannend war. Ja. Und ich hoffe, auch euch daheim hat es gefallen. Nächste Woche haben wir alle guten Dinge sind drei. 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
1: Meinem heutigen Gast liegt das Fliegen sozusagen im Blut. Ihr Vater war schon Fluglehrer und auch ihre Mutter ist schon geflogen. Der Regulo Eichenberger hat aber 1983 Geschichte geschrieben und ist die erste Schweizer Linienpilotin gewesen. Das ist jetzt gerade 40 Jahre her und ich freue mich heute darauf zu erfahren, was du in diesen Jahren alles erlebt hast. Herzlich willkommen, Regulo Eichenberger.
3: Danke.
1: Wann bist du das letzte Mal eigentlich geflogen?
3: Selber?
1: Ja.
3: Ja, das ist im November 21. November 21. Ich habe noch mal 3 Landungen in Boutville gemacht. Ich wollte meinen Ausweis noch aufrechterhalten. Ich habe es jetzt aber abgegeben. Also eben nachdem mein Mann gestorben ist, habe ich mich entschieden, jetzt ist das Leben anders geworden und jetzt höre ich auf. Ganz.
1: Du bist ja doch insgesamt 50 Jahre jetzt eigentlich geflogen oder eben 33 Jahre auch als Linienpilotin. Wieso hast du gefunden, hey, du möchtest das wie hinter dir lassen?
3: Also, ich meine, mit 60 bin ich pensioniert worden als Linienpilotin. Nachher habe ich noch Part-Time, habe ich noch Freelance, also noch Fluglehrer gemacht und bin noch Experte gewesen vom Bundesamt für Zivilluftfahrt. Das habe ich sehr gerne gemacht. Nachher ist die Corona-Zeit gekommen, wo es schwierig geworden ist, im Cockpit mit der Maske. Dann habe ich aus Sicherheitsgründen dann mal ein bisschen reduziert oder aufgehört. Und dann ist einfach aber nach einem Jahr ist einfach Zeit für mich gewesen, zum als Fluglehrer und Experten aufhören, eigentlich wegen Corona. Schlussendlich muss ich sagen, ist es richtig gewesen, weil ich habe dann noch ein volles Jahr gehabt, das ich mit meinem Mann können verbringen konnte, weil ich nicht immer wieder den Propeller nachgehalten bin, oder? Und habe aber die Lizenz selber noch behalten, weil wir haben noch Sachen vorgehabt, mein Mann und ich, eben mal vielleicht mit einem kleinen Flüger auf Frankreich oder so etwas machen. Und das ist wie, indem das er gestorben ist, ist wie das nicht mehr, das hat für mich keinen Sinn mehr gemacht, oder? Es ist nicht so, dass ich einfach mit allein ein bisschen in der Luft umeinander fliegen und irgendwie so etwas, das stimmt nicht mehr für mich, oder? Das habe ich alles gehabt. Und darum habe ich schweren Herzens aufgehört. Aber ich kann auch noch Freunde, die ich anrufen kann, wenn es mich wirklich mal zwickt.
1: Ist das denn auch eine Leidenschaft gewesen, die jetzt dich und deinen Mann wie verbunden hat, zu fliegen?
3: Ja, also nein, die Leidenschaft zum Fliegen war natürlich schon von mir gewesen, aber er hat Modell geflogen. Da bin ich auch immer gerne mitgegangen und er ist gerne mitgekommen. Also das hat uns schon verbunden, die Fliegerei. Auch früher ist er natürlich gerne mit auf die Rotationen gekommen, auf der Langstrecke. Ist natürlich gerne irgendwo auf Mexiko oder was es immer war, ist mitgekommen.
1: Du giltest ja auch so als Pionierin von der Luft. Was hat dich jetzt über all die Jahre, bist du doch jetzt jahrzehntelang geflogen, was hat dich über all die Jahre fasziniert?
3: Fasziniert vom Fliegen an und für sich? Ja, das Fliegen an und für sich ist einfach etwas ganz Tolles. Also das ist das Metier selber, oder? Den Flieger beherrschen, oder? Der Start ist einfach, ich finde das etwas Unheimliches, oder? Wenn man Vollgas geben und abheben. Das Abheben, das Gefühl, das ist einfach, das ist bei mir nie weggegangen. Das ist immer schön, oder? Also außer es stürmt, dann hat man nicht Zeit, um das irgendwie, da gibt es andere Sachen, die man dann muss machen, als einfach, dass einem das Gefühl kommt dann. Aber einfach über die Luft hineinschweben, also über die schönen Sachen, die man sieht, das ist einfach faszinierend. Der Beruf von sich als Pilot ist faszinierend.
1: Magst du dich noch an deinen allerersten Flug erinnern, wo du selber am Steuer gesessen bist?
3: Der erste Alleinflug?
1: Ja,
3: der erste Alleinflug mag jeder Pilot sich erinnern. Das gibt es nur einmal im Leben. Man fliegt nur einmal, das erste Mal allein. Und das ist unglaublich, wie das in Erinnerung bleibt. Da haben wir auch, jeden Pilot kannst du fragen. Jeder mag sich erinnern, noch vermutlich an die ganzen Minuten, wo das passiert ist.
1: Und wann war das bei dir und wo bist du geflogen?
3: Ah, das war das Boutwil. Das war dann nur eine Platzrunde, oder? Weil der Fluglehrer, wenn er weiss, jetzt ist der Schüler ist reif, für dass er das erste Mal allein geht, dann lässt man ihn nicht irgendwo hin und her fliegen, sondern wir lassen ihn mal auf den Start, auf die Platzwolte und dann landet er wieder.
1: Und eben dein Vater war ja Fluglehrer. Hat er dich auch zum Fliegen auch inspiriert und hast du deine ersten Erfahrungen mit ihm gemacht?
3: Ja, also er war mein Fluglehrer gewesen, ja. Ich bin aufgewachsen. Als Kind war die Fliegerei immer das Thema gewesen, oder? Wir sind früher sehr viel auf Spreitenbach. Mein Vater ist dort geflogen, hat dort geschleppt, Rundflüge gemacht, Fluglehrer gewesen später. Und wir sind einfach am Samstag, Sonntag, also vor allem am Sonntag, sind wir immer in Spreitenbach gewesen. Also da bin ich noch klein gewesen, aber die Fliegerei war immer um mich herum gewesen, ja.
1: Und er hat dich dann ja auch ein bisschen gepusht, oder sozusagen, dass du ja, ich sage jetzt mal, den Schritt weitergegangen bist und dann gefunden hast, hey, ich bin jetzt eigentlich die erste Frau im Cockpit, oder? Im Flugzeug.
3: das ist nicht er gewesen. Also, er hat nie gesagt, lehr fliegen oder so etwas, sondern es hat einfach, meine Schwester und ich, wir haben das wollen, oder? Und er hat nie irgendwie gesagt, du musst mal Fluglehrer werden oder du musst mal Linienpilotin werden, so. Nie. Sondern ich bin ja ursprünglich eigentlich Schullehrerin gewesen und, das ist auch noch ein bisschen Zufall, also wegen, dass ich dann Fluglehrer geworden bin, das ist ja, steht in meinem Buch rein, weil ich damals hatte zu viel Lehrer gehabt, also, und dann bin ich mit dem Zürcher Patent erfolglos, habe ich mich beworben um ein Vikariat im Bündnerland und weil ich ein Zürcher Patent habe, bin ich verrückt worden, habe gesagt, das mache ich nicht mehr. Und dann habe ich den Weg eingeschlagen Richtung Fluglehrer.
1: Also eben, und du hast ja auch Geschichte geschrieben als erste Linienpilotin von der Schweiz, oder? Und jetzt hast du gerade selber gesagt, hast ein Buch geschrieben über den Wolken, oder? Deine Autobiografie eigentlich, oder? Wo du ja den ganzen Weg beschreibst und mega viel Geschichte, ich sage jetzt mal auch, von deiner Ausbildung oder eben als Pilotin niedergeschrieben hast. Wieso hast du jetzt gefunden, hey, ich schreibe jetzt ein Buch und will meine Lebensgeschichte mit der Welt teilen?
3: Mit der Welt. Mit der kleinen Schweiz.
1: Ah, mit der kleinen
3: Schweiz. Habe ich am Tommy Frischknecht verdanken. Er war mein ehemaliger Chef, der Billherr. Er hat immer gesagt, schreib mal ein Buch. Und ich habe gesagt, nein, also das kommt mir nicht auf die Idee, ein Buch zu schreiben. Da kannst du Fehler machen. Und dann hat er, ich weiss noch, zwischen der ersten und zweiten Corona-Welle sind wir zu Mittag gegessen und gesagt, hast du es schon geschrieben? Sage ich, nein, sicher nicht. Und dann hat er den Verlag geschaltet, oder? Und dann hat mir Gabi Baumann hat mir geschrieben, sie habe gehört, ich will ein Buch schreiben. Und ich habe gesagt, nein, es ist mein ehemaliger Chef. Und dann ist ein paar Sachen passiert, ist mein Vater gestorben und alle die vielen Geschichten sind weg gewesen. Und dann war Corona gewesen und ja, irgendwie habe ich gedacht, ja, habe ich mal angerufen, Gabi, und habe gesagt, du, wie schreibt mir ein Buch? Hat sie gesagt, schreib mal ein Kapitel, dann schauen wir weiter. Ja, und so ist es entstanden.
1: Und im Buch schreibst du eben auch über deine Erfahrungen in dieser, ich sage jetzt mal, männerdominierten Welt, wo du jetzt eigentlich reingekommen bist, oder? Du bist auch die erste Pilotin jetzt gewesen. Wie war das damals für dich gewesen? Also hat es da viel, ich sage jetzt mal, auch Ellenbogen gebraucht, um dich dort zu behaupten?
3: Also ich habe es nicht so erwartet, dass es so ist, weil ich bin erzogen worden. Mein Vater hat keinen Unterschied gemacht zwischen den männlichen und weiblichen Leuten. Oder überhaupt, für ihn sind eigentlich alle gleich gewesen. Und so bin ich erzogen worden. Oder? Und immer, du kannst das, war auch immer das Thema gewesen von meinem Vater. Und als Fluglehrerin, also da bin ich nicht die Erste gewesen, es hat schon weibliche Fluglehrerinnen vor mir gehabt. Dort habe ich ein einziges Mal mal ein bisschen Widerstand von einem Flugschüler bekommen, aber sonst habe ich das nicht gespürt. Und darum habe ich das gar nicht erwartet, dass das so viel, erstens, dass es so wird Wellen schlagen und zweitens, dass ich so viel Gegenwind habe. Das habe ich nicht erwartet.
1: Von wo hast du den grössten Gegenwind bekommen?
3: Ja, zum Teil von den Piloten. Die einen waren sehr charmant, die anderen neutral. Und dann hat es andere, die ganz offensichtlich gesagt haben, du nimmst unseren Job weg, wir haben jetzt nicht auf Frauen gewartet. Oder? Das spürt man. Oder? Das ist eine, die auch nie Grüezi sagen. Oder? Das war noch so tot. Crossair-Piloten oder Swissair-Piloten. Ganz viele Swissair-Piloten, die mir auch nicht Grüezi gesagt haben. Doch.
1: Man hat damals immer das Gefühl, so Piloten sagen so ein bisschen Machos und Gigolos und so. Stimmt das da auch? Kannst du das jetzt so wie bei?
3: Also eigentlich ist, ich nehme jetzt mal Macho, ist gar nicht mehr gefragt. Also weil Macho im Cockpit haben eigentlich gar nichts zu suchen. Das ist nur gefährlich. Das verhindert man heute eigentlich, wenn möglich schon bei den Selektionen, dass so Spezies nicht ins Cockpit kommen. Gigolo, ja, was hat es? Das ist natürlich so, das ist klar, dass von den Piloten mit der Uniform wirkt höchstwahrscheinlich schon sexy auf viele Frauen, ja.
1: Und du hast ja eben eigentlich dir vieles müssen auch erkämpfen, oder? Also es gibt ja auch die eine Geschichte, ich sage jetzt mal mit dem Minirock, oder, wo es nur schon bei den Kleidern hat's angefangen, Sachen, wo man sich eben gar nicht überlegt hat, weil noch nie eine Frau im Cockpit gesessen ist, oder?
3: Ja, also ich meine, das ist jetzt einfach von Moritz Sutter eine Idee gewesen. Die muss jetzt nicht einen Minirock, aber so einen engen Schüpp bis so viel über die Knie haben. Und das wäre erstens schon fast nicht technisch nicht möglich gewesen. Also, weil man hat die Steuersäule in diesem Flüger hat man zwischen den Beinen, nicht wie ein Airbus, wo man Sidestick hat, oder? Also der wäre da bis an die Hüften raufgekommen, oder? Und nein, das ist für mich, das ist völlig daneben gewesen. Das ist einfach ein Gag vom Moritz Sutter.
1: Und eben so, du bist ja als erste Pilotin, du bist ja auch wie auch ein Vorbild für viele Frauen dann gewesen, oder? Ich meine, während der ganzen Zeit, wo du jetzt eigentlich wieder in das reingerutscht bist, hast du wie das Gefühl gehabt, hey, ich muss jetzt für die Rechte der Frau kämpfen und so ein bisschen Gleichberechtigung ist für dich auch ein wichtiges Thema gewesen? Oder hat sich das einfach wie so, ist das wie so von außen wieder wie so dargestellt worden?
3: Also wie soll ich sagen, ich habe schon gemerkt, dass Frauen nicht gleichberechtigt sind, oder? Wir haben dort mal, wo wir Kinder sind, hatten wir Gemeindeschwester gehabt. Die hat dort mal keine Stimme und kein Wahlrecht gehabt, oder? Und das ist immer thematisiert worden in unserer Familie. Und wo meine Schwester dann ins Appenzell rausgezügelt ist und dann dort so lang gegangen ist, bis sie Stimm- und Wahlrecht überkommen ist, habe ich mich natürlich schon aufgeregt, damals schon, oder? Aber dass ich nachher als Pilotin irgendwie für die Rechte gekämpft habe, nein, irgendwie, ich habe es einfach, es ist dann, ich bin akzeptiert worden, schon gleich, und dann ist es irgendwie wie selbstverständlich gewesen.
1: Wie hat sich denn so entwickelt, jetzt, ich sage jetzt mal von 1983, wo du das erste Mal in den Flug gegangen bist, bis jetzt am Schluss von deiner Flugkarriere? Hat sich fest geändert?
3: Also ich glaube, im Cockpit ist das schon lange kein Thema mehr. Oder? Da weiss man einfach, dass Frauen kommen. Was ich einfach schon erstaunt war, dass bis heute noch immer es sitzt eine Frau im Cockpit. Oder? Das hört man immer unter den Passagieren. Und ich habe es dort mal, am Anfang habe ich es verstanden. Und nach 10 Jahren, ja, es sollte jetzt langsam sein. Aber dass das noch bis fast am Schluss von meiner Karriere so war, hat mich also schon manchmal auch erzürnt.
1: Das kann ich nachvollziehen.
3: Ja.
1: Und was ist denn der Grund, was denkst du?
3: Ja, ich weiss halt nicht, weil es ist vielleicht, ich kann es nicht sagen, es gibt keinen Grund für das. Das sind halt auch, ja, sind blöde Sprüche oder das halt einfach die häufig bei teilen Männern, ich rede jetzt nur bei teilen Männern und auch bei teilen Frauen, einfach irgendwie das Verständnis nicht da ist. Ich weiss es nicht. Ist die Frage.
1: Zurück zum Fliegen, da habe ich doch auch noch ein paar Fragen. Oder? Jetzt bist du eigentlich, ich sage jetzt mal, doch jahrelang geflogen. Bist du amigs lieber, ich sage jetzt mal, sagst jetzt, du hast als Pilotin alles können erreichen und alles können fliegen, was du willst? Oder hat es etwas gegeben, noch einen Speck, wo findest du, das habe ich nicht können machen oder das hätte ich gerne noch gemacht?
3: Die Militärpilotin hat die Jet fliegen, so ein F-18 oder irgendwie so etwas. Ja, ja, das natürlich, das ist, wenn ich heute nochmal so als so hat man sich nicht beim Militär können melden, oder, als Frau. Ja, natürlich, das...
1: Also hast du gar nicht machen können, dort damals?
3: Nein, nein, natürlich, eine Frau, nein, Militärpilotin.
1: Und wieso gerade Militärpilotin?
3: Ja, einfach die Jetflüge, oder? Das ist nochmal etwas anderes, oder? So ein Jetflüger, ein Militärflüger oder ein Linienflüger, das ist dann etwas ganz anderes.
1: Ist denn so ein bisschen, also jetzt, ich weiß nicht, wie viele Flüge du insgesamt wahrscheinlich gemacht hast, sind wahrscheinlich doch ein paar hunderte, tausende Flüge, die du dann in deiner Karriere schon hinter dir hast. Bist du eigentlich, kannst du sagen, wie viele Länder dass du angeflogen bist?
3: Ich habe das mal rausgesucht, im Buch steht es, glaube ich, sogar. Ich habe es jetzt vergessen, es sind, glaube ich, über 80 Länder. Ich bin nicht ganz, ich glaube, um das herum, ja. Aber es ist die Zahl, habe ich nur während dem Buch schreiben, habe ich das mal gegoogelt, habe ich mal geschaut, habe ich mal angefangen zu zählen, oder? Vorher hat es, ja, hat mich nicht interessiert, ist nicht wichtig.
1: Und wie geht man eigentlich so mit Jetlag um? Gibt es da irgendwie so Geheimtipp unter den Piloten und Pilotinnen, wie man da dagegen ankämpfen kann?
3: Ich bin eine Schlechtschläferin, das ist eigentlich immer schwierig gewesen. Ich habe manchmal wirklich gelitten wie ein Hund, kann ich sagen. Es gibt ja so die Phase, so 3 Stunden, oder? Also wenn man am Morgen heimkommt von einer Nachtschicht, sieht man eigentlich nicht mehr als 3 Stunden schlafen. Also, und dann aufstehen und am besten ein bisschen Sport machen, die frische Luft, das Licht. Es gibt Serien, die können den ganzen Tag schlafen und am Abend können sie wieder schlafen, aber ich habe mich dann auch probiert, das zu halten. Aber für mich war es immer schwierig.
1: Und bist du jeweils lieber so kurz oder Langstrecken geflogen?
3: Alles, also kurz. Ah, ob ich lieber oder was?
1: Ja, was lieber?
3: Ja, also Kurzstrecken ist eigentlich interessanter, auf und ab, oder? Als die Langstrecke. Aber die Langstrecke, ich hatte eine wunderbare Zeit gehabt. Ich habe oft eine Woche, Malediven, eine Woche, Indien, eine Woche, irgendwo es war. Und dann ist man natürlich schon gerne auf die Langstrecke, oder?
1: Und was ich mich auch noch gefragt habe, oder? Als Pilotin ist man ja viel unterwegs, oder? Man tut ja viel eben, bei Langstreckenflügen tut man ja viel auch in Hotels übernachten. Ist es dann amigs, also ist man da amigs ein bisschen einsam und das Privatleben, kann ich mir jetzt vorstellen, ist auch nicht immer ganz einfach zum Aufrechterhalten?
3: Also früher ist das ganz schwierig gewesen, weil es noch kein Handy gegeben hat, oder? Da hat es kein WhatsApp, da hat man müssen telefonieren. Meine Freundin, die beste Freundin, hat immer gesagt, ja, Leute, ist dann an, wenn du wieder mal daheim bist, oder? Also sie hat es gar nicht probiert. Es ist schwieriger gewesen, zum wirklich Kontakt zu behalten, oder? Also ich musste aktiv wirklich, wenn ich zu Hause war, halt mit den Freunden Freundschaften pflegen, oder? Das ist heute viel einfacher, oder? Das WhatsApp und was immer.
1: Und ein Kollege von mir ist auch Pilot und er hat mir gesagt, es werden die immer alle im gleichen Hotel so ein bisschen untergebracht, oder? Und weil man so viel auf Reisen ist, da gibt es halt auch so viel so ein bisschen Liebesgeschlag und Geschichten unter Piloten, Stewardessen, Pilotinnen, Stewardessen, was auch immer. Ist das früher auch schon so gewesen und stimmt das?
3: Ja, das ist schon immer so gewesen. Also ich denke, je länger dass der Aufenthalt ist oder mehr, ja, sobald man einen Nightstop hat, ich denke, das sind einfach die Chancen grösser, als wenn man am Morgen eincheckt und am Nachmittag wieder heimgeht. Aber ja, das liegt, glaube ich, in der Natur von der Sache.
1: Und wenn du so ein bisschen jetzt auch an deine Flüge zurückdenkst, was sind so die schönsten Momente oder so ein bisschen die Momente, wo dir für immer so ein bisschen in Erinnerung bleiben werden?
3: Also das eine sind die Naturphänomene, oder? Also über die Alpen fliege ich. Meine, ich weiß nicht, wie viel Mal ich über die Alpen geflogen bin, ist immer schön. Die Sonnenuntergang, Mondaufgang, dann Polarlichter. Es gibt einfach unglaublich viele schöne Sachen, die einem dann bleiben.
1: Hast du in deiner Karriere auch mal Momente, wo du Angst gehabt hast, weil sich also ein Sturm, die Luftlöcher, man gehört zu den Luftlöchern, gibt es die wirklich? Also passiert das oft?
3: Also Luftlöcher gibt es nicht, es hat überall Luft, es sind Turbulenzen.
1: Okay.
3: Ja, also Nein, Angst. Nein, eigentlich Angst. Das hat einfach dann ein bisschen, wenn es stürmt, oder? Also, es ist dann einfach schwieriger zu fliegen. Aber man hat ja Limiten. Es ist angenehmer, wenn es ruhig und schön Wetter ist, als wenn es Hudelwetter ist. Auch wenn's, ich meine, nur schon um den Flieger herumlaufen, wenn es regnet, oder? Ist nicht so lässig, oder?
1: Gibt es viele so komische Geschichten? Als Pilotin ist man ja auch immer zuständig für alles, was man im Flieger drinnen ist, oder? Kommt da gerade irgend so eine Geschichte in den Sinn?
3: Ja, es gibt natürlich schon. Aber ich weiß nicht, ob ich die Zeit habe, um die. Das war sogenannte Cliffhanger, wo im Buch gestrichen worden ist. Ich finde sie lustig. Weißt du, wo die Schilddrüse ist? Genau.
1: Da, okay, oder? Ja. Ja.
3: Da sind wir mal. Sind wir in, ich weiß nicht, wir sind irgendwo. Ich

0: Auch schon. Also, man muss dann ernst bleiben. Aber ich habe so einfach nur schon die Idee, ist dann für mich schwierig gewesen. Und auch für die Kollegin, dass wir das uns nicht, dass wir nicht haben müssen lachen, oder? Und dann, ja, sind sie beim Doktor gewesen und so. Ja, es hat beim Doktor, er hat Tabletten bekommen, haben sie schon mal eine genommen? Nein, haben noch keine genommen. Und dann habe ich ihm dann erklärt, oder? Wir können nicht einfach anhalten, oder? In der Luft. Also, wenn wir über den Atlantik sind, oder? Also, er muss sich das schon gut überlegen, ob er mitkommen oder nicht, oder? Nein, weil es gab vielleicht mehrere Stunden, bis man in die Not landen könnte. Also, das würde man dann schon nicht machen, wenn dann die Schilddrüse vom Platz zeigen, oder? Und dann hat er gesagt, ja, er geht noch mal schauen, wie es aussieht. Dann ist er auf die Toilette, dann ist er noch mal schauen, wie der Zustand ist, oder? Und dann hat es mich natürlich viel verlachen ins Cockpit. Und, ja. So Sachen mit Passagieren sind manchmal ulkig.
1: Gibt es viele schwierige Passagiere?
0: Mehr heute als früher. Heute ist unruly passenger, heisst das. Das ist heute ein viel grösseres Thema als noch vor 30 Jahren. Ja.
1: Wieso? Also hat man da irgendwie eine also Begründung dazu?
0: Ich glaube, es ist einfach viel, viel, viel mehr Leute fliegen. Es ist günstig geworden, es ist billig geworden. Also mindestens vor Corona-Zeit war das so gewesen. Ja, einfach die Anspruchshaltung der Leute. Und muss natürlich schauen, dass sie zu viel Alkohol schon getrunken haben, bevor sie einsteigen oder Drogen haben oder so. Es gibt, oder dann ist es eng gestuhlt. Es gibt Airline, was sehr eng gestuhlt ist und dann gibt das Problem untereinander, oder?
1: Ja. Ganz früher hat man so gar nicht im Flieger rauchen. Ich weiss, mein Vater hat zum Beispiel mega, mega Flugangst. Und er hat mega lange nicht mehr im Flieger gesagt. Früher hat er immer so ein bisschen seine Bierchen getrunken und Zigaretten geraucht, um Nerven zu beruhigen. Und als das abgeschafft wurde, hat es ihn mega angewürgt. Er hat es vermisst.
0: Ja, das ist natürlich, das ist also für Passagiere, für Crew ist das, und Crew ist das viel besser, als nicht mehr geraucht wird, oder? Und auch der Flieger sieht nicht mehr so grusig aus von draussen, weil es hat eine richtige Nikotinschliere gehabt hinten am Rumpf. Es ist richtig, dass nicht geraucht wird, aber es hat natürlich Sorge, die dann heimlich noch rauchen ins WC und so, aber das schmeckt man sofort auch nicht.
1: Jetzt hast du gesagt, du selber fliegst schon nicht mehr. Du reist aber sicher ab und zu auch noch in die Ferien, oder? Du bist ja gerade auch in Südafrika gewesen, hast du mir erzählt. Mhm. Was bist du selber für eine Passagierin? Hockt man anders im Flieger drin, wenn man selber jahrelang als Pilotin geflogen ist?
0: Ja, also ich fliege nicht so gerne als Passagier. Das hat aber einfach damit zu tun, dass das gerade den Flug von Südafrika ist natürlich 11 Stunden heim, oder? Das ist lang. Also, wenn man in der Business sitzt, ist das gut. Wenn man hinten muss sitzen, das will ich jetzt gerade nicht, oder? Also, ich habe mein Business geleistet. Das ist dann schon viel einfacher. Kann man sich einfach ein bisschen strecken, oder? Und vielleicht sogar ein bisschen schlafen. Aber es ist einfach, die Zeit ist einfach,
1: Ist ja langweilig, wenn du selber als Passagier musst einfach drin hocken.
0: Ja, also es ist natürlich nach dem Flug kann ich schlecht schlafen und ja, schaue ich halt dann mal ein paar Filme, oder je nachdem.
1: Erkennen dich die Leute auf dem Flügel, wenn du zum Beispiel mit Swiss fliegst oder gehst, dann sehen sie so ein bisschen an die Türen klopfen und sagst so, hallo, da bin ich.
0: Nein, mache ich nicht, aber am Heimweg jetzt von Cape Town und nun auf, habe ich die zwei vom Cockpit gekannt, oder bin ich, habe ich dann ein Psychli gemacht.
1: Und du bist ja eigentlich also nicht nur die Regula die Pilotin, sondern du bist die Regula Eichenberger, die in Eggisau wohnt, oder jetzt eben pensioniert. Was machst du mit deiner ganzen Freizeit jetzt?
0: Ja, das Buch hat mich also schon recht in Anspruch genommen, also viel, viel mehr, als ich gedacht habe, oder? Und auch jetzt, als ich wieder heimgekommen bin, hat es so viel, es ist auch schön, es hat ganz viel, was geschrieben haben. Ich habe noch sehr viele Lesungen in den Bibliotheken. Wie gesagt, in 14 Tagen der Fachhochschule Winterthur über Quality Systems und ganz viele Anfragen für zum Vorbeikommen. Und sonst, ich bin eine leidenschaftliche Golferin, bewege mich gerne, ich gerne meine Zeit mit Freunden teilen. Ja.
1: Irgendwo habe ich mal gelesen oder gehört, du hast gesagt, du hast nicht gerne Routine, beziehungsweise du hast gerne Abwechslung und dass du nicht mal gerne zum Beispiel zweimal ins gleiche Hotel gehst.
0: Ja, ich gehe lieber immer wieder an einen anderen Ort. Ja. Weil erstens, da hat man nicht eine Enttäuschung, weil das Hotel, das man vielleicht hatte, ist jetzt nicht mehr so gut wie das letzte Mal. Und zweitens, gibt es so viele Sachen zum Entdecken. Da, ja, gerne Neues.
1: Was wolltest du noch entdecken? Oder was gibt es noch zu entdecken? Hast du irgendwie so eine Liste?
0: Also durch das, dass eben mein Mann vor ein bisschen mehr als einem Jahr gestorben ist, sind die Pläne, wir haben noch zusammen einen Camper gehabt, oder den habe ich immer noch, sind

0: die Pläne sind im Moment gestrichen. Wir haben wollen auf Schweden, wir haben wollen auf Schottland. Und das mache ich jetzt im Moment allein nicht oder noch nicht. Jetzt habe ich das Programm ein bisschen umstellen, aber ich habe dafür ganz viele andere Sachen einladen. Ich habe noch so viele Einladungen, die ich nicht einmal wahrnehmen das letzte Jahr. Und ja, schauen, was das Leben bringt. Ich bin offen für das.
1: Hast du irgend so ein Credo oder ein Lebensmotto, nach dem du dich so richtest?
0: Eigentlich, erstens, ich bin ein Optimist. Ich bin eigentlich eine sehr fröhliche Person. Ich freue mich an jedem guten Tag. Und wenn es mir ein bisschen schlechter geht, dann bin ich relativ diszipliniert, sage ich so, Schalter um. Und dann tue ich mich wieder... Zum Beispiel kann ich geben, wenn es irgendwie Musik gibt, die mich dann ein bisschen traurig macht, wegen meinem Mann, dann sage ich, nein, gut, jetzt haben wir fertig getraut. Jetzt ist der Schalter und dann suche ich mir gute Musik. Und dann im Auto ist es dann schon wieder gut. Oder die Heide dann ein bisschen mich bewegen, tanze ich ein bisschen dazu und dann geht es mir wieder viel besser.
1: Was ist eine Musik, die deine Laune wieder aufhebt?
0: Ja, einfach Pop und es gibt natürlich viele alte Sachen, wo Beatles, Stones und so, die mir sehr gut gefällt.
1: Liebe Regla, unsere Zeit ist schon um. Ich danke dir ganz, ganz herzlich für das angenehme Gespräch. Und ich hoffe, euch hat es gefallen und dass ihr dann nächste Woche wieder einschaltet. Dann ist der Stefano Bollmann da und bis dahin wünsche ich euch ganz eine gute Zeit.
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3: Das ist eine brandneue Folge Top Koch 3 und wir haben heute einen Mann bei mir im Studio, den man kennt aus Film, Fernsehen und Bühne, den Mike Müller. Herzlich willkommen im Top 3.
4: Merci für die Einladung.
3: Du heisst ja eigentlich Michael. Gibt es irgendeine Menschenseele, die dir noch Michael sagt?
4: Mittlerweile nicht mehr. Nein, früher haben es Lehrer gesagt, weil sie einfach die Listen angeschaut haben und so ganz stur wollen sein. Aber der Name ist entstanden. Ja, da habe ich, glaube ich, gar noch nicht reden. Also, ist nicht meine Erfindung. Da habe ich seit Anfang an. Also, jetzt Mike, meine ich. Und mir ist das gleich. Wenn mir jetzt jemand Michael würde rufen, würde ich auch nicht reagieren.
3: Ich wollte sagen, Michael, wärst du Michael, oder?
4: Keine Ahnung, was das ist, aber ich wäre es dann. Hat aber auch Vorteil auf Reservationsliste Michael Müller. Ich weiss nicht mehr, wer das ist.
3: Mike, Michael, über die Jahre hinweg der Michael ein bisschen verschwunden. Gibt es andere Sachen, die du in deinem Leben so abgeleitet hast, wo...
4: Ich hoffe es, ja. Ich hoffe, dass ich viel schlechte Gewohnheiten abgelegt habe. Vielleicht ein bisschen weniger cholerisch geworden bin, vielleicht ein bisschen geduldiger. Wenn man jung ist, hat man natürlich manchmal Druck und manchmal vielleicht auch zu viel Ehrgeiz. Wobei, ich finde, Ehrgeiz etwas Gutes, gerade in unserem Beruf. Aber ich hoffe schon, dass man sich ein bisschen verändert. Aber wirklich an die grossen Veränderungen im Leben leider glaube ich nicht. Man kann sich immer wieder ein bisschen zusammenreissen. So. Das finde ich gut.
3: Das klingt so, als wärst du in den jungen Jahren ein richtig impulsiver Mensch gewesen und heute so ein einfach ein geselliger.
4: Ja, so ein gemütlicher, der nicht gerne viel schafft und so. Nein, ich weiss nicht, wenn ich als junger Mensch gewesen bin. Ich bin auch halt auch ein bisschen so gewesen, wie die Leute um mich herum. Oder ich in den Leuten, um mich herum gewesen sind. Dass man ein bisschen ruhiger wird im Alter, ist, glaube ich, klar. Dass man vielleicht nicht mehr so... Heute, wenn ich zur Nacht heimkomme von den Vorstellungen, 11, 12, 1 am Morgen und im Kreis 5, 7 Leute auf der Strasse, finde ich das immer unglaublich toll. Und gleichzeitig denke ich, oh, cool, kann ich jetzt heim. Und muss nicht nur auf Gas oder irgendwo noch immer anstehen und an einem Türsteher vorbei. Das ist ein bisschen der Vorteil vom Alter. Aber als Junge hätte ich das natürlich komplett anders gesehen.
3: Älter werden ja, erwachsen werden nein, oder?
4: Ja,
3: das ein bisschen zu
4: dir. Manchmal ist erwachsen werden auch gut. Man muss nicht jedes eigentlich machen, wenn man alt ist. Aber ja.
3: Die Legitimität also, können sagen, am Samstagabend um 10 Uhr, nein, ich bleibe jetzt zuhause und
4: schaue den Fernseher. Super.
3: Das finde ich auch schon wirklich eigentlich ein Privileg, oder? Ja. Als 20-Jähriger kann man nicht nein sagen.
4: Nein, es ist auch ein bisschen, ich glaube, es wäre ein bisschen das Problem, oder? Das ist ja heute, wenn man über die Verwendung, oder wenn man über Fernsehkonsum, Radiokonsum redet, oder? Das heisst immer, ja, die Jungen schauen nicht mehr lineares Fernsehen. Das stimmt, oder? Auch wegen der Devices natürlich, die man hat. Aber ich sage nochmal, also wer zwischen 18 und 26 früher Fernsehen geschaut hat, mit den Eltern, am Freitag, Samstag, da war ein anderes Problem rum gewesen. Oder um diese Zeit war man auf der Gas, war Gummi schmücken, ich bin im 125 rumgehetzt, ist rauschorientiert gsi und so. Also, es ist mir sicher nicht vor dem Fernseher gehockt. Aber natürlich, der Medienkonsum hat sich komplett verändert. Man kann es einfach schlicht und einfach nicht mehr mit früher vergleichen.
3: Du bist ja Schauspieler und stehst aktuell mit einem neuen Programm auch auf der Bühne, so muss ich sagen. Erbsache. So ist der Titel von dieser Show. Und wie es der Titel schon sagt, beschäftigt sich das mit dem, was nach dem Tod kommt, kann man so sagen. Wieso ist das ein Thema, wo du gefunden hast, das muss man auf die Bühne bringen?
4: Also ist ein Thema, das ich schon länger mit mir rumgeschleppt habe. Und ich habe früher mal beim Neumarkt, wo ich dort nahe trage, das war Theater Neumarkt, habe ich vorgeschlagen, es wäre doch ein guter Spielzeittitel. Es gibt immer was zu erben. Weil Erben heisst ja nicht nur Geld, Liegenschaften, Fabriken, Bilder, sondern heisst ja manchmal auch eine Tradition, die man weiterführen muss. Oder eine Familiengeschichte, die man weiterführen muss. Oder auch ein Trauma, das man weiterführen muss. Ungewollt oder gewollt. Ich finde den Erben einfach ein spannendes Thema. Und dann habe ich aber, ja, ist das eine Zeit nicht mehr so aktuell gewesen. Und irgendwann habe ich gefunden, so einen Erbschaftsprozess war eigentlich eine spannende Sache. Und habe ein bisschen angefangen zu recherchieren und habe gemerkt, ja, so eins zu eins geht das nicht. Das meiste bei einem Erbschaftsprozess passiert im Schriftverkehr. Das kann man auf der Bühne gar nicht zeigen. Und bin dann aber an einen super Erbrechtler herangeraten. Der Peter Breitschmidt, der ist dann gerade frisch pensioniert gewesen. Oder, wie sagt man da drunni? Emeritus ist er gewesen, frischer. Und der hat sich Zeit genommen für mich und mir viel geholfen. Mehrere Sitzungen, um mal zu schauen, was ist einigermaßen okay, weil ich bin Unterhaltungskünstler, am Schluss ist es eine Unterhaltungsoben. Ich kann da nicht einen Crashkurs in Erbrecht machen und ich weiß auch nicht, wie es wirklich immer funktioniert vor Gericht, aber ich habe natürlich Leute gebraucht, wie ihn, die mir geholfen haben, das zu konstruieren. Und das ist, glaube ich, eine gute Geschichte, weil man kann über sehr viel erzählen, über ein Land, was vererben die Leute, aber auch über Familien. Was ist Liebe, die man nicht erhalten hat? Oder Liebe, die einem gleich war, die man abgewiesen hat? Lebensentwürfe, Eifersucht. Wir könnten eigentlich auch eine Gendergeschichte schreiben. Oder? Es gibt immer noch in der Zentralschweiz viele Genossenschaften oder Genossenschaften, die sich heute nur über das männliche Blut vererben. Das ist eine Frage der Zeit. Bis mal eine junge Juristin findet, so bust jetzt längt. Jetzt gehen wir vom Bundesgericht und dann ist es dann gewesen. Ob schon Genossenschaften eben eigentlich etwas interessant sind, um darüber über das Erbe nachzudenken, oder? Weil sie sind sehr nachhaltig, sie tun nichts verschütten. Man tut nicht sehr verklopfen. Und wenn man vom Erbe redet, redet man immer von der eigenen Schicht, vom eigenen Milieu. Oder bei uns, wo wir jetzt herkommen, Mittelstand, so Bildungsbürgertum, aufstrebend. Wenn man dort mal erbt, macht man vielleicht eine Reise. Wenn man ein Haus hat, hat man so eine Hypothek und man kauft einen Klapf. Heute auch nicht mehr. Dann kauft man ein Carbon-Gravel-Bike. Und in Kreisen, wo wirklich dann Geschäfte rum sind und Fabriken, ist es schwieriger. Wie bei einem Bauernhof. Kann man auch nicht durch vier teilen. Weil das geht dann nicht mehr weiter. Und manchmal gibt es Krach bei ganz wenig Geld. Und manchmal, und ganz viele Fälle gibt es aber auch, muss man sagen, in der Schweiz, wo sich die Leute völlig gütig einigen und sagen, du, also wirklich geteilt durch drei kann man ja das nicht richtig machen. Wir finden irgendeine gescheite Lösung, die uns einfach gut auskommen. Und dann nicht so blöd im Kopf.
3: Das ist mal wow. Du hast dich wirklich auseinandergesetzt mit dem Thema. Du hast schon sehr viele Sachen jetzt gerade inputet, die ich eben nachfrage. Aber bei dem Teilen, und eben, es gibt in der Schweiz auch Familien, die sich auf Augenhöhe können sagen, hey, look, komm, wir lassen den Fünfer stehen und gehen. Ist das der typisch schweizerische Weg?
4: Oh, das könnte ich nicht sagen. Ich habe mich natürlich mit Erbrechtlern beschäftigt, die sich immer mit schwierigen Fällen beschäftigen. Oder ich habe Peter Breitsch mich einmal gefragt, du, es ist ja schön, dass du so viel Zeit aufwendest für mich, aber wieso machst du das? Hat er gesagt, ja, weißt, Erben ist immer ein bisschen tragisch. Die Fälle, die zum Erbrichter kommen, oder zu einem Oberrichter, wie er es war, oder wo er auch als Professor an der Uni für Erbrecht behandelt, das sind immer tragische Fälle. Von den guten Fällen gehört man nichts. Oder? Das ist wie die Zuschauer im Theater, die nicht so laut lachen und die gerne würden zuhören. Man gehört sie nicht. Zuhören gehört man nicht. Die sind eben leise. Aber auch für die spielt man. Und beim Erben ist es auch ein bisschen so, die ganzen vielen Fälle, die easy laufen, die bekommt man nicht mit, aber die sind, glaube ich, auch statistisch nicht erfasst.
3: Warum ist dir so wichtig bei diesem Programm, dich so gut zu informieren, zu recherchieren und dir auch eine professionelle Hilfe zu holen für das Ding? Also, du willst kein Seich erzählen auf der Bühne, aber nein, letztendlich ist es ja Comedy, oder?
4: Ja, nein, aber ich will auch kein Seich erzählen. Und weißt, das ist ja wirklich etwas sehr Tolles im Theater, dass wenn man geht recherchieren, hat man plötzlich mit Leuten zu tun, wo man sich nicht so dran kam, oder? Das ist ja auch ein bisschen Glücksfall, natürlich. Bei heute Gemeindeversammlung, dort habe ich nur zwei Recherchegespräche gemacht. Eins mit zwei Gemeindepräsidenten. Einlaue, Frätiken und Kiburg, oder? Die haben ja fusioniert. Die haben sich aber auch über eine Stunde Zeit genommen für mich. Und mit dem Markus Notter, der als Regierungsrat quasi von oben die Gemeindefusionen begleitet hat. Und das ist alles spannend gewesen. Und das ist auf die eine oder andere Art noch eingeflossen. Und wir machen ja zum Teil auch, also mir heisst der Raffi Sanchez, mein Regisseur, mein Bruder Tobi Müller und ich haben ja auch schon für ein Recherchestück gemacht, wo dann wirklich alle die Interviews, die wir machen, die kommen dann auch eins zu eins so auf die Bühne, beziehungsweise alles, was auf der Bühne gesagt wird, ist auch genau so gesagt worden. Wir zeigen es zum Teil dann auch im Video. Das ist jetzt bei den reinen fiktionalen Sachen nicht so streng. Das ist eine Heidenarbeit, oder? Die Recherchestücke. Aber recherchieren und herausfinden, wo liegt etwas drin für Komik, ohne dass man am Anfang genau weiss, was, das ist so ein bisschen, ist recht luxuriös, oder? Weil man sammelt natürlich viel Ware, die man dann nicht brauchen kann. Man muss sich inspirieren vom Material, aber ich finde das unglaublich spannend. Ein bisschen wie ein Journalist, aber mit viel weniger Sorgfalt. Nur von Lust getrieben.
3: Und unterhaltsam aufbearbeitet.
4: Am Schluss, ja, hoffentlich. Ja.
3: Beim ganzen Thema Erben habe ich schon seit Jahren eine Frage, die mich beschäftigt. Warum steckt im Wort Sterben schon das Wort Erben?
4: Das ist eine gute Frage. Ich höre es das erste Mal. Ich kann es nicht beantworten.
3: Seit ich es zum ersten Mal gehört habe, kriege ich sie nicht mehr so wie in den Kopf und denke mir so, ja, ist das ein Zufall oder steckt da mehr dahinter? Aber ja, du kannst mir da auch nicht weiterhelfen. Gibt es aber in diesem Thema Erbsachen, Sachen, die du für dich mitnimmst du auch im Leben, wo du sagst, hey, das ist so banal, aber es ist so wichtig.
4: Ja, zwei, drei Sachen. Weißt du, aber ich bin jetzt durch das Schreiben von diesem Stück und das Spielen von diesem Stück, das kann man auch viele Juristen schauen und so. Es gibt auch interessante Gespräche, was stimmt nicht im Fall, oder? Ich bin jetzt nicht der Erbrechtsspezialist geworden. Und eben, darum sage ich immer wieder gerne, ich bin Unterhaltungskünstler. Am Schluss stelle ich etwas hin, das geht knapp 80 Minuten. Und das soll die Leute unterhalten. Das ist ein Buffet, wo sich jede und jeder ein bisschen bedienen kann, wie er oder sie will. Und das Einzige, was ich jetzt würde sagen, ja gut, das ist vielleicht gescheit, ein Testament zu machen. Ausser man hat jetzt ein Kind, ich habe keine Kinder. Wenn man ein Kind hat, ist klar, dann hat man gesetzliche Erbe. Wenn man eine Frau hat, sowieso. Dort sind die Pflichtteile relativ klar. Die sind jetzt die Quoten sind jetzt ein bisschen gelockert worden. In meinem Fall, ohne Kind, unverheiratet, ist die Quote 100%. Ich kann machen, was ich will in diesem Testament. Ich habe keine gesetzlichen Erben. Und dann würde ich schon empfehlen, ein Testament zu machen. Ist relativ schnell gemacht. Einfach um das zu regeln, weil wenn man in einer Beziehung lebt und ein Putztime, ist das auch angenehm, wenn das neu geschrieben wird. Einfach auch schon nur, dass es kein Puff gibt.
3: Aber du sagst, wenn du kein Kind hast, dann macht das Sinn. Wenn man ein Kind hat und gesetzlich ja irgendwo auch geregelt ist, ist es ein bisschen zum Familiennerven. Das letzte Mal.
4: Ja, das sagt eine Figur, sagt das bei mir im Stück, nämlich der verstorbene Vater im Himmel. Nein, sein Hausarzt zitiert ihn und sagt, so ein Testament sei die letzte Möglichkeit, seine Kinder zu ärgern. Und das kann man so sehen. Es gibt ja auch bei den Amerikanern den lustigen Satz, rule out of the grave. Wenn man sagt, oder er und oder sie bekommt das Erbe oder der Erbteil nur, wenn sie oder er das und das macht. Und das ist so der verlängerte Arm aus dem Grab raus. Nicht schlau. Also ein Erbe, wenn man etwas hat zum Vererben, ist es sicher gut, wenn man es bespricht mit seinen gesetzlichen Nachfolgern. Dann kann man ja noch ein bisschen Stiftungen berücksichtigen. Irgendwie Tierstiftungen oder Médecins Sans Frontières ist auch immer eine gute Idee. Noch ein bisschen spenden. Weil Erben ist ja immer ein bisschen gratis Geld, hat ja nichts mit Leistung zu tun. Und insofern ist das noch ganz eine schlaue Idee, wenn man da noch ein bisschen Geld verschenkt an Orten, wo man findet, da kann man es gut brauchen.
3: Du spielst 11 Figuren selber auf dieser Bühne während dem Stück. Das finde ich wahnsinnig anspruchsvoll. 11 Figuren können spielen und den ganzen Text sich so können merken. Hast du in dieser ganzen Linie, also eben, und das muss, ich muss die Frage anders stellen, du stehst allein mit als 11 Figuren auf dieser Bühne, mit einem recht komplexes Thema. Gibt es da nie durcheinander in deinem Kopf?
4: Fast nie. Es ist so, dass der Anfang vom Stück, der ein bisschen juristisch ist, ist sehr viel schwieriger gewesen zum auswendig lernen. Den muss ich auch immer wieder repetieren. Wenn ich mal 10 Tage nicht mehr spiele, dann muss ich die ersten 40 Minuten sicher durchsprechen und dann mal genau reinhämmern, weil dann sind alle Fehler schade. Und das andere ist, jede und jeder Schauspieler, Schauspielerin sind eitle Menschen. Und wenn du natürlich ein Stück hast, wo du 11 oder 12 sein kannst, glaube ich sogar, aber einer sagt nicht, wo du verschiedene Leute kannst spielen, ist das natürlich attraktiv. Oder? Und da kannst du natürlich deine Rampen so raushängen und kannst ein bisschen zeigen, so, schau, so läuft das und so. Und das ist natürlich ein lässiger Vorgang.
3: Zuerst wahrscheinlich auch ein bisschen aus deiner Erfahrung, Fernseherfahrung, noch mit dem Victor Jacobo zusammen oder Victor's Sportprogramm, wo du verschiedene Figuren hast können spielen, was mich jetzt zum Fernsehen bringt. Weil man kennt dich ja auch aus der Serie «Der Bestatter». Dort spielst du nur eine Figur. Und die Serie war eigentlich fertig. Jetzt kommt demnächst der Kinofilm raus. Wie ist es zu diesem Film gekommen?
4: Der fotografiert gerade irgendein Lehrer, der es ein bisschen langweilig ist, fotografiert da hinten durch bei der Rücken. Die Schüler waren anständig, aber der Lehrer nicht leider. Das kannst du mir die Frage so nochmal stellen, das haben wir jetzt gerade Uhren abgelenkt.
3: Eben, man kennt dich ja vor allem auch als der Bestatter aus der Serie, Fernsehserie. Ja. Dort spielst du eben nur eine Figur. Und die Serie war eigentlich fertig gewesen, jetzt kommt doch ein Kinofilm raus. Wie ist es zu dem gekommen?
4: Also das ist eigentlich während dem Dreh der letzten Staffel hat der Produzent von der Serie, der Markus Fischer, der auch der Regisseur war von den ersten beiden Episoden in der ersten Staffel, gefunden, komm, wir machen einen Kinofilm. Wir könnten noch mal so viel anderes Zeug erzählen und auf so eine andere Art eine Geschichte um die Bestatterfamilie erzählen. Wir könnten das mit einem Kinofilm abschließen. Das habe ich an sich eine gute Idee gefunden. Wir haben dann relativ schnell ein paar Sachen gewusst, wie zum Beispiel, wir gehen aus dem Argau raus, weil wir müssen alle Figuren neu belasten und neu unter Druck stellen. Das heisst, die Polizei kann nicht weitermachen als ermittelnde Polizei. Das ist bei jedem Krimi ein grosses Problem, oder? Das ist auch das, was die Schauspieler hassen. Die, wenn sie die Fragen müssen stellen, was haben sie gestern zwischen 7 und 4 abgemacht? Das ist doch ein bisschen langweilig. Es geht allen Krimi-Darstellern so. Ich habe die Frage nie müssen stellen. Ich habe immer gesagt, ich habe die einfachste Rolle im ganzen Umzug. Und dann haben wir gewusst, gut, wir gehen aus dem Argo raus. Wir gehen ins Hotel. Weil in einem Hotel kann man einen dunklen Krimi gut erzählen. Und ich habe gesagt, und ich will wieder ein bisschen mehr Bestattungsvorgänge. Das heisst, ein Grab, eine Abdankung und ein Leichenmöhli. Und das haben wir auch drin. Aber der Weg von diesen spärlichen Element bis zu einem fertigen Drehbuch ist natürlich lang gewesen. Sehr verschiedene Drehbuchversionen gehabt. Es waren verschiedenste Autorinnen und Autoren an diesem Buch gewesen. Und manchmal haben wir auch gefunden, ja, zweimal gefunden, dann kommen wir zu Lämmers, das ist so, hat keinen Sinn, oder? Und am Schluss hat dann aber wirklich das Fernsehen, muss man auch sagen, nochmal einen deutschen Autor hineingeschossen, wo wie wenn du manchmal bei einem guten Gericht am Schluss noch Limettensaft drauf tust und plötzlich musst du, das hat genau gefällt. Und dann hat man ein paar wenige Kniffe und Umkehrungen das Buch ist wirklich so hingeklopft und wir haben gesagt, das ist cool, das machen wir. Und wir haben den Dreier schon zweimal verschoben und schon reserviert gehabt mit Covid und so, ist alles ein bisschen kompliziert gewesen. Und darum ist das jetzt eine Zeit gegangen. Aber es hat eigentlich keinen Sinn, wenn das Drehbuch noch nicht fertig ist, anfangen zu drehen. Weil wenn man mit Shit in Schnittraum reingeht, kommt man auch mit Shit wieder raus. Und jetzt sind wir guten Gewissens in den Dreh eingestiegen. Es hat immer noch Schwierigkeiten gegeben, hat immer noch Zeug gegeben, die nicht geklappt hat, so wie wir es vorgestellt haben. Wo man, ja, wenn man es vorher gewusst hätte, hätten wir Zeit und Geld können sparen. Aber es ist, glaube ich, normal bei einem Film.
3: Ich will sagen, der perfekte Dreh, den gibt's Wahrscheinlich nicht, oder?
4: Also wenn es einen perfekten Dreh gibt, dann ist das allein schon der Grund, ein bisschen skeptisch zu werden. Dann stimmt irgendetwas anderes nicht. Es muss auch nicht so sein, dass es auf dem Set immer eitel Sonnenschein ist, oder? Das ist nicht Bedingung für einen guten Film. Es gibt Filme, die habe ich ja schon gemacht, wo es wirklich, wo man denkt, wow, ist so toll und so. Und am Schluss ist es eine kleine laue Sache. Und es kann sein, dass es auch mal ein bisschen harzend und mühsam ist. Und das heisst dann aber nicht, dass es einen schlechten Film gibt. Also ein Film ist relativ komplizierte Sachen auf sehr vielen verschiedenen Ebenen, auch zu sehr unterschiedlichen Zeitpunkten. Das sind wieder andere Leute im Schnitt oder beim Color Grading oder bei der Vertonung, bei der Musik. Der Musiker ist nie um, oder? Also der, ob schon, dass ich den Musiker sehr gut finde, der hat auch die Musik gemacht, immer von der Serie. Aber ja, das sind dann mal ganz neue Elemente und die müssen alle irgendwie miteinander kiegen. Und das ist, es gibt kein Rezept, das zum Laufen zu bringen, dass es am Schluss wirklich gut ist.
3: Und wahrscheinlich ist es auch noch schwierig, dass alle vom Gleichen reden, oder? Mhm. Eben, du sagst jetzt, die Musik kommt erst nachher dazu, das Color Grading kommt erst nachher dazu. Man steht dort und muss sich einfach mal vorstellen, so müsste es denn eigentlich sein. Also, dass als Team in die gleiche Richtung arbeiten, ist das schwierig?
4: Ja, das ist schwierig. Das ist immer noch, wenn man von einem Projekt redet, wo jetzt noch in weiter Ferne ist, oder? Dann sagen alle, weisst, stell dir vor, es ist wie Shrek. Oder die Schweizer sagen immer, weisst, es ist wie Big Lebowski. Oder alle Schweizer Produzenten finden Big Lebowski grossartig. Ich übrigens auch, oder? Ich finde es auch grossartig. Aber dann haben alle, ja, super, oder? Aber eigentlich weiss man nicht, von was man redet. Wir reden einfach von einem Film, der allen gefallen hat. Aber wie man so einen Film wiederherstellen kann, oder das Gefühl wiederherstellen, das ist ganz eine andere Frage. Weil Big Lebowski, können wir so nicht nachstellen, oder? Es ist eine ziemlich durchknallte Geschichte mit unglaublich toller Musik und Wahnsinns Schauspieler.
3: Wie ist, bist du ein Harmoniemensch? Harmoniebedürftig auf dem Set? Oder muss das Professionalität können zulassen, dass es eben nicht immer harmonisch ist?
4: Also ich finde Professionalität immer wichtiger als Harmonie. Ich finde, wir sind nicht zu alt, um uns wohlfühlen. Wir sind auch nicht Gefühlsspieler, sondern Schauspieler. Innen. Ich finde es nicht so schlimm, wenn es mal eine schlechte Stimmung ist auf einer Seite. Ich finde, man kann auch dann spielen. Das ist auch keine Ausrede zum Schlechtspielen. Manchmal muss man einen kleinen Wohlen im Ranzen haben, um gewisse Sachen gut spielen können. Entscheidend ist, dass man gut vorbereitet ist, vielleicht genug geschlafen hat, aber auch locker genug, oder? Man muss eben auch locker sein zum Spielen. Für so auf die Bühne zu gehen zum Beispiel, ist manchmal gar nicht so schlimm, wenn man müde ist, oder? Und dann lässt man es schädern. Oder? Das ist man nicht so kontrolliert. Aber an sich finde ich es natürlich auch lustiger, nach drei Schluss, wenn man zusammensitzen kann, wir waren 3 Wochen in so einem Hotel gewesen, oder? So ein Shabby-Hotel im Val Sinestra hinten, das von Holländern geführt ist, wo sie so billige Ferien machen. Nicht wahnsinnig renoviert. Sehr coole Leute übrigens. Coole Lage für uns, toll. Und wenn man dann da zu oben zusammensitzt und das Glas trinkt und es gut hat, ist mir das natürlich lieber, oder? Als wenn da irgendwie eine schlechte Stimmung und irgendjemand Gift spritzt. Ist klar.
3: Aber kein Mast. Schön wär's, aber...
4: Ja, aber das ist jetzt nicht das Problem bei dem Film. Ja. Das ist schon gut verstanden.
3: Hast denn du die fertige Fassung jetzt schon gesehen, wo ins Kino kommt? Mhm. Und, also du musst nicht viel verraten, aber muss man nicht gesehen haben.
4: Absolut. Schon nur, weil ich Co-Produzent bin und ich brauche das Geld wieder für das nächste Projekt. Nein, ich schaue dann natürlich, weil Markus Fischer und ich haben wirklich auch über die ganzen Jahre von dieser Serie eng zusammengeschafft und ich bin auch den Rohschnitt schauen und mir hat dort ein Feedback gegeben. Und ja, es ist schon gut, wenn ich den Film jetzt gesehen habe, bevor ich da auf Interviewtour gehe und auf Kinotour. Aber es ist schwierig, einen Film zu schauen, wo man selber mitspielt. Das ist kein Vergnügen.
3: Und viele werden den Vergleich zu der Serie machen. Darf man das, muss man das, sollte man es auf keinen Fall machen? Das ist ja immer noch eine Schwierigkeit. Vergleich?
4: Nein, ich finde, das darf man schon. Also wir operieren ja auch ein bisschen mit der Marke der Bestatter. Also da muss man nicht rennen, wenn es die Leute mit der Serie vergleichen. Es ist anders als die Serie natürlich, weil man über 90 Minuten ganz grössere Bögen kann erzählen und auch den neuen Schauspielern, die dazukommen, auch grössere Bögen kann geben. Es ist natürlich attraktiver für die zum Spielen. Und es ist auch für uns attraktiver, weil unsere Figuren machen einen grösseren Weg. Sie müssen es nicht in 58 Minuten abgeschlossen haben. Man hat mehr Zeit, man kann mehr mehr zeigen. Und das ist natürlich toll. Das ist auch das, was wir wollen ausnutzen, oder? Wenn man dann schon einen Film macht. Ein Film ist eine teure Sache. Muss man schon ein bisschen wissen, warum muss man das machen, oder? Nicht einfach denken, einst deine Fressen auf 8 Meter aufblasen. Und das ist dann toll fürs Ego. Das längt nicht.
3: Es ist eben nicht Plausch, sondern es ist wirklich harte Arbeit.
4: Ja, es ist harte Arbeit, aber es ist auch ein Privileg. Sorry. Also, einen Kinofilm machen ist doch toll, oder? Also, ich will also weit weg vom Jammern, oder? Ich habe das sehr genossen.
3: Ja, ich habe auch immer vor Kamera willen. Ja, jetzt habe ich es halt ins Fernsehen geschafft und nicht im Film. Aber
4: immerhin,
3: schau
4: sie auch
3: Kamera an. Drei sogar.
4: stimmt, sie ja drei, die dritte Liga.
3: Genau.
4: Das ist
3: ja, und die können wir sogar, vielleicht können Sie es zeigen, die können wir sogar bewegen.
4: Oh, ja,
3: ferngesteuert. Ferngesteuert, ja. Da siehst du links und rechts. Am 16. April kommt der Film in Kinos. Jetzt werden viele denken, der Mike Müller, der Bestatter, Erbe, der hat irgendwie nur den Tod im Kopf.
4: Spitzli hat etwas.
3: Ja. Wieso denn?
4: Auch im nächsten Stück, das im Herbst rauskommt, wird auch der Tod wieder eine Rolle spielen. Ich weiss es nicht, ich frage mich langsam selber, ob ich ein bisschen Macke habe. Ich meine, der Tod hat es in meiner Biografie immer wieder gegeben. Jetzt nicht nur durch Todesfälle, solche, die okay sind, und auch ein paar tragische. Und jetzt bei den Interviews kommt es immer wieder, ja, ihr Grossvater war schon Grabsteinverkäufer, stimmt. Meine Mutter, wenn sie heute noch eine Zeitung in die Finger nimmt, dann werden zuerst Todesanzeigen angeschaut. Und dort geht man dann, oder? Dort wird man dann vorstellig, der Grabsteinvertreter. Und ich habe ja auch mal eine kurze Zeit als toter Gräber geschafft, in der Gemeinde, wo meine Eltern dort gewohnt haben, wo ich nicht so lange war. Ein paar Gräber ausgeschaufelt, das ist eine strenge Arbeit. Aber ich habe nicht das Gefühl, dass der Tod jetzt übermässig eine grosse Rolle spielt bei mir. Ich interessiere mich auch mehr eigentlich fürs Lebendige, fürs Vitale, fürs Unberechenbare. Darum finde ich auch Tiere so verdammt lustig, oder? Die machen, was sie wollen und reagieren auf ihre Art und Weise. Das pure Leben, das gefällt mir eigentlich. Aber das spiegelt sich natürlich halt auch im Tod. Und der Tod ist immer etwas Interessantes für die Bühne. Auch für die Komödie. Und ich finde auch in der Komödie sollte man die schwierigen Themen nicht unbedingt schwänzen.
3: Ich wollte fragen, hat es auch damit zu tun, dass Tabuthema ein bisschen brechen?
4: Ich finde ja nicht, dass das Tabu ist. Oder?
3: Ja.
4: Ich finde, der Tod ist etwas Schwieriges. Und es ist ja auch, also jetzt gerade, wenn wir es jetzt nochmal runterbrechen auf einen Bestatter oder was ein Bestatter oder eine Bestatterin macht, spiegelt es natürlich auch ein bisschen Zeit. Oder? Das ist lange, ist ein bisschen eine krasse Ökonomisierung im Gang gewesen. Heute bei den Alters- und Pflegeheimen kommen die Bestatter ja durch den Haupteingang raus mit dem Sarg, nicht mit dem Warenlift. Wie bei den Hotels immer noch, wo ja viel gestorben wird, gerade in Zürich, oder? Weil die Kombination von aufputschenden Drogen und Viagra ist schlecht. Und dort müssen sie den Warenlift bestatten. Das stinkt nicht gewaltig. Verstehe ich.
3: Mhm.
4: Und wir haben das heute wieder ein bisschen, wir baut auch die Verstorbenen auf zum Teil und so, oder? Das ist wieder ein bisschen zurück zu alten Methoden vom Abschied nehmen und ist sich wieder ein bisschen bewusst. Es ist echt wichtig, dass man Abschied nimmt, wenn jemand gestorben ist, auch als Gesellschaft. Es ist ein Schritt auf dem Weg von der Trauer. So. Tabu. Aber es ist schwierig, oder? Wenn ein Halsgrossmütterli stirbt, muss man sagen, ja, das tut uns jetzt weh, aber sie hat ihr Leben gehabt und hat friedlich können gehen, im besten Fall, oder? Wenn jüngere Leute sterben, Kinder wollen wir jetzt gar nicht reden, ist es immer tragisch. Und es gibt nichts Verbindendes, oder? Und es ist schwierig, auch Theologen in den Kirchen kommen ja sackhart an die Grenzen und erzählen eigentlich dann nur noch Quatsch. Es hat Gott gefallen. Ah ja? Danke, tausend. Das ist schwierig zum Verarbeiten, oder? Und das kann man auch nicht in dem Sinn mit einem Verfahren oder mit Tricks oder, das ist ein Schmerz, der ist da. Und der ist schlecht und da hadert man auch mal ein Zeitchen.
3: Und ich weiss jetzt ehrlich gesagt auch gar nicht, wenn ich jetzt die Brücke schlagen soll, aber unsere Zeit ist auch durch.
4: Ich hoffe, es ist nicht tragisch.
3: Nein, überhaupt nicht. Sehr informativ, sehr unterhaltsam. Und wer mehr Mike Müller will erleben, eben, du bist unterwegs mit dem Bühnenprogramm. Man sieht dich bald im Kino mit der Bestatter und sonst finden wir alle nötigen Infos auf mikemüller.ch. Ja, das wäre sie gewesen. Top 3 von dieser Woche. Nächste Woche an dieser Stelle Sarah Zollinger. Bis dahin, alles Gute, macht's gut. Ciao.
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1: Mein heutiger Gast ist ein musikalisches Tausendsassa, singt seit ihrer Jugend, hat glaube schon alle Musikrichtungen durchgemacht, hat zuerst in einer Band mitgemacht, ist mit zig Künstlern gemeinsam auf der Bühne gestanden und jetzt auch als Solokünstlerin unterwegs. Und ich freue mich riesig, dass sie bei mir hier im Studio ist. Herzlich willkommen, Joël Malli.
5: Hallo.
1: Hi. Hi, Joël. Du, wann hat dich eigentlich das letzte Mal jemand Rahel Krebs genannt?
5: Jemmerstross. Das ist auch gefühlte 25 Jahre her oder so. Nein, das ist wirklich lang her, weil ich habe ja den Namen auch nicht mehr in meinem Pass. Also ich habe mich wirklich offiziell umtaufen auf Joël. Und von dem her ist Rahel, ja, wenn da jemand Rahel ruft, ist es so wie, hä? Also es hat wie nichts mehr mit mir zu tun, wirklich so emotional. Es ist ganz speziell.
1: Wieso hast du denn gefunden, hey, ich möchte meinen Namen von Rahel auf Joël ändern?
5: Ich habe als kleines Kind «rrr» nicht sagen und dann war alles, was «rrr» war, war «hüüü» bei Altbiasmeli und so. Und dann hat sich das wie so etabliert, dass wir alle «Joël» gesagt haben. Weil wenn man mich gefragt hat, wie heisst, habe ich auch gesagt «Joël» und nicht «Rahel». Und dann irgendwann, ja, wenn dann alle Freunde oder Ehemann und Eltern und alle dir so sagen und die Öffentlichkeit ja so kennt, ja, hat es dann wie Sinn gemacht. Und es ist für mich dann auch, einmal jetzt, glaube ich, eine amerikanische Plattenfirma hat mal ein Flugbillet Buchen auf Joël und er ist in meinem Pass noch Rahel gestanden und hat eine Serie, also fliegt nicht mit einem Billet, wo nicht der richtige Name draufsteht auf Amerika, ich sage dir, das fängt nicht am Zoo.
1: Jetzt bist du auch seit 25 Jahren als Joël bekannt und vor 25 Jahren bist du mit der Band Lunik so richtig durchgestartet. Wenn du jetzt so auf die Zeit zurückschaust, was sind so die Highlights, die du hast, oder wenn du eins müsstest auswählen, welches wäre es?
5: Musikalisch, das gibt ganz viel. Also ich habe, Montreux Jazz Festival war sicher für mich ein grosses Highlight gewesen. Und gerade vor zwei Wochen habe ich im Casino Bern mit dem Orchester auch gespielt. Das war für mich auch ein riesiges Highlight gewesen. Ja.
1: Und vielleicht auch abgesehen musikalisch?
5: Natürlich die Geburt von meinen beiden Kindern. Das ist irgendwie so wie, versteht sich so ein bisschen von selber, glaube ich.
1: Und du bist ja 15 Jahre lang bist du ja die Leadsängerin von Lunik, oder? Du selber hast mal gesagt, dass die Trennung eigentlich oder die Auflösung der Band eine der schlimmsten Niederlagen gewesen, die du erlebt hast. Ich habe mich noch gewundert, weil Niederlage, das tönt so wie, als hätte man sich eine Aufgabe wie so gesetzt oder ein Ziel gesetzt und nicht, also fast ein bisschen weniger emotional. Wie hast du das genau gemeint?
5: Hey, es war auch ein bisschen so gewesen, gell? Wir haben, der Luke und ich, also mit Gründer, wir haben ja fast die meisten Songs zusammengeschrieben und sind am Anfang der Band eine Zeit als Paar gewesen. Und er ist die Beziehung auseinander und wir haben beide gefunden, hey, komm, wir kriegen das an. Weil die Beziehung, die wir haben, musikalisch, ist so viel wichtiger und so, wir haben gefunden, wir müssen das ankriegen. Und wir haben wirklich uns beide sehr, sehr Mühe gegeben und sehr viel geredet und sehr viel gelesen und sehr viel gemacht. Und wo das dann einfach wie gleich dann Jahre später eigentlich erst hat zum Bruch geführt, und ich gedacht, hey, wir kriegen es einfach nicht an. Ist das wirklich, bin ich sehr enttäuscht gewesen, einfach von ihm und von mir. Ich habe das Gefühl, hey, es kann doch nicht sein, dass wir irgendwie so etwas Tolles wie die Band jetzt müssen auflösen wegen so doofem zwischenmenschlichem Müll. So. Das hat mich sehr genervt und verletzt. Und also alles sind natürlich alle Emotionen gekommen. Wut und Trauer und Nostalgie und weiss nicht was. Und von dem her ja, ist jetzt umso schöner, dass wir jetzt für mein neues Album 10 Jahre später haben wir jetzt wieder zusammen geschafft, mal wieder einen Song zusammen aufgenommen. Er hat ihn produziert sogar für mein Album. Tönt wie Lunik. Ist ja logisch. Aber nein, das ist wirklich, das ist cool. Für mich schließt sich so ein Kreis jetzt mit dem Album, mit dem Song, dass wir wirklich jetzt irgendwie wieder es können aufarbeiten und beide gefunden haben, komm, ist cool, so nach 10 Jahren nicht mehr gesehen, merkst du, was wir geschaffen haben mit Lunik, ist toll gewesen und wir sind grundsätzlich nur noch stolz drauf und alles andere ist gar nicht so wichtig.
1: Jetzt, aber du hast selber gesagt, du bist schon seit 10 Jahren bist du als Solokünstlerin unterwegs, oder? Stört sich auch nichts, dass du immer noch so fest mit Lunik in Zusammenhang gebracht wirst?
5: Nein, das stört mich nicht. Das ist für mich so wie, ich bin auch sehr dankbar dieser Band, sind für mich so meine Wurzeln. Also ich habe dort gelernt, Songs schreiben, ich habe gelernt, Musikerin sein, ich habe gelernt, auf der Bühne stehen. Also eigentlich alles, was ich heute mache, beruflich, habe ich eigentlich in dieser Band gelernt. Und von dem her macht es so Sinn, dass man mich nach wie vor mit Lunik in Verbindung bringt. Und ja, eben, es ist ja nichts, wo ich mich schäme dafür oder so. Ich finde es eigentlich, es war eine sehr tolle Zeit gewesen. Nicht immer ganz einfach, aber sehr toll.
1: Und ich habe ganz am Anfang gesagt, du bist ja so ein bisschen musikalisches Wundertalent. Du spielst ja ein Instrument, du singst nicht nur eine Richtung, sondern du bist ja auch sehr vielfältig unterwegs, ist wirklich sehr eindrücklich. Und du bist ja wirklich mit unglaublich vielen verschiedenen Künstlern schon auf der Bühne gestanden. Ich habe da eine Liste gemacht, aber ich glaube, du kannst es viel besser sagen. Was sind die Künstler gewesen, die dich überrascht haben, dass du mal mit denen auf der Bühne kannst oder die dich wirklich von denen begeistert haben, sag jetzt einmal.
5: Hey, also ich habe natürlich da einerseits bei verschiedenen Fernsehproduktionen in der Schweiz die Freude und Ehre mit ganz vielen tollen Schweizer Künstlern auch zusammen zu musizieren, wo man vielleicht auch jetzt nicht würde denken, also dass ich auch mal mit der Beatrice Egli habe gesungen oder dass ich mit dem Adrian Stern gesungen. Jetzt im Rahmen von diesen TV-Sendungen, aber auch sonst, also mit James Walsh, ehemals Star Sailor, Frontsänger, habe ich zusammen etwas gemacht. Das hat mich dann sehr berührt, auch wie er ist offen war. Und dann auch früher, zu Lunik-Zeiten, waren wir im Studio vom Cardigans-Produzent. Und Cardigans ist für mich eine Band, die ich wahnsinnig lässig finde. Keine Ahnung, Delirium war natürlich sehr toll gewesen in Kanada mit dem Schiller, also Christopher von Dailin mit Schiller habe ich in Deutschland gemacht. Da bin ich auch mit ihm auf Tournee gewesen, durch die grossen Hallen. Das waren alles wunderbare Zeiten gewesen, ja.
1: Hättest du das ganz am Anfang von deiner Karriere gedacht, du bist ja zuerst in einer Schulband gewesen, oder? Bevor du mit Lunik so richtig losgegangen ist. Und eben, ich meine, auch dort hast du dich auch musikalisch auch neu gefunden, oder? Also eben, was war es? Zuerst Trip-Hop, dann so ein bisschen Pop-Rock-Music, oder? Wie würdest du deine musikalische Reise beschreiben?
5: Hey, echt sehr intuitiv. Ich glaube, ich habe mein Herz schlägt einfach für gute Melodien, die berühren und für emotionale Texte, also Geschichten. Und ich merke, bei mir war es immer so, wenn ich eine Anfrage bekam, habe ich das Lied gelesen und entweder habe ich Gänsehaut gehabt, oder, also es hat mich berührt und dann habe ich gefunden, ich will dabei sein oder nicht, oder? Und dann, ja, dann ist das so, dass das halt vielleicht eben mal ein Trance-Stück war, oder, ja, mit Mich Gerber war es zum Beispiel auch sehr ein wichtiger Song für mich, mit ihm, das hat mich sehr berührt, mit ihm zu musizieren. Und es war wie gar nicht mehr so gewesen, im Sinn von, was ist das für ein Stil, mache ich nicht, sondern einfach, ich höre den Song an und entweder berührt es mich und ich habe das Gefühl, ich kann einen Teil dazu beitragen, dass er vielleicht sogar noch ein bisschen besser wird. Und sonst nicht, so. Mhm.
1: Gibt es denn noch jetzt Musikrichtungen, die du gerne noch würdest, auch ausprobieren?
5: Hey, ich bin offen. Aber ich plane das irgendwie gar nicht so. Also ich habe jetzt nicht irgendwie etwas, wo ich finde, das muss ich noch machen. Das ist noch auf der Bucketlist.
1: Und hast du also musikalische Vorbilder?
5: Ja, ich glaube, Vorbilder ist wie das falsche Wort. Ich habe Singer-Songwriter, die ich sehr bewundere, die ich finde, so, hey, wow, wie die jetzt, also ich bin zum Beispiel sehr viel Tina Dico, das ist so eine dänische Künstlerin und ich finde wahnsinnig, wie sie einfach erstens mal ihr Fingerpicking bei der Gitarre finde ich sensationell, Songwriting finde ich super, Texte berühren mich mega, es ist ähnlich auch gleich alte Frau wie ich und das sind so Themen, und dann merkst du, ah ja, genau, so gemein habe ich nicht den Song geschrieben, so. Und dann gibt's natürlich auch einfach so Stimmen, die ich einfach auch finde, so wow. Also Björk ist für mich nach wie vor jemand, den ich wahnsinnig toll finde, wie sie einfach ihren eigenen Stil gefunden und macht und durchzieht. So.
1: Und eben vielleicht so ein bisschen zum Thema Erfolg, oder? Ich habe das Gefühl, du hast so viel ausprobiert und irgendwie alles hat irgendwie funktioniert, alles hat geklappt, du bist erfolgreich unterwegs, du hast mehrere Alben rausgebracht. Was heisst für dich jetzt persönlich aber Erfolg?
5: Hey, Erfolg ist irgendwie, finde ich, so wie man es definiert, normalerweise extrem vergänglich. Und ich glaube, man darf sich an dem nicht zu festhalten. Ich merke jetzt eben so nach 24 Jahren Karriere, da hat es mal wahnsinnig Erfolg gegeben mit Lunik und dann nicht mehr so Erfolg und dann hat es wieder ein bisschen Erfolg gegeben. Also es ist so wie, ich glaube, für mich das Wichtigste heute ist, dass ich merke, es gibt effektiv Leute, die seit 24 Jahren meine Lieder hören und mir schreiben, hey, du begleitest mich durch mein ganzes Leben und immer überraschst mich wieder und deine Lieder haben Qualität und bei jedem Album bin ich wieder zufrieden und ich komme wieder an Konzerte. Das berührt mich wahnsinnig, wenn ich merke, dass Leute da auch sagen, hey, wow, der Song, der spricht mir aus der Seele und so. Für mich ist das eigentlich der Hauptantrieb, Musik zu machen, dass ich merke, ich habe irgendwie für gewisse Leute irgendwie für einen kurzen Moment vielleicht schnell ihnen das Gefühl geben, sie seien nicht allein mit irgendetwas. Und das finde ich, das ist für mich mein Erfolg, blöd gesagt, wenn ich das herkriege. Ja.
1: Aber du bist schon so lange auch in dem Business drin, eben jetzt 25 Jahre. Hat man da nicht auch einen mega Druck als Künstler? Eben, du sagst selber, es geht auf, es geht oben. Wie geht man mit dem um?
5: Ich glaube, es ist jeder, der selbstständig erwärmt ist, kennt das ein bisschen. Am Anfang von deiner Karriere, wenn das mal da oben war, hast du das Gefühl, so, jetzt habe ich es geschafft, jetzt bin ich safe. Und dann kommt so die erste Welle gegen runter und er ist Hilfe, ja, jetzt ist gar nicht gut, oder? Und dann so nach der vierten, fünften Welle, auf oder runter, merkst du, aha, hey, es kommt immer wieder das Gefühl, hast, hey, jetzt kommt nichts mehr und niemand interessiert sich für mich, kommt plötzlich wieder etwas, was lässig ist. Irgendwo geht wieder eine Tür auf und dann geht etwas zu Ende und du hast das Gefühl, yes, es geht, jetzt ist alles fertig, wie bei mir vielleicht eben dann, zum Beispiel Unik. Und dann, geht irgendwo eine andere Tür auf und es geht irgendwie weiter und ich habe dort wie so das Urvertrauen, dass ich wie das Gefühl habe, wenn ich so Musik mache, dann wird immer wieder die Türen aufgehen. Und wenn keine mehr aufgeht, dann soll ich auch nicht mehr Musik machen. Also dann finde ich irgendetwas anderes.
1: Könntest du dir ein Leben ohne Musik vorstellen?
5: Hey, im Moment ist es schwierig vorstellbar, weil ich ja mein ganzes Arbeitsleben habe ich nur Musik gemacht. Also ich habe das erste Jahr, ich habe ursprünglich mal den Semmer gemacht, also den Lehrerinnen-Semmer. Ich wäre eigentlich Primarschullehrerin ausgebildete. Aber ich habe im ersten Jahr nach dem, also mit 20, habe ich kurz ein bisschen Stellvertretung gegeben, sonst habe ich einfach nur Musik gemacht. Oder? Und von dem her ist es schwierig vorstellbar, etwas anderes zu machen, weil ich einfach das jetzt kenne. Ich habe ein bisschen Schauspieler noch. Das könnte mich vielleicht auch noch wieder reanimieren, ich weiß es nicht. Aber hey, das, ich glaube, ich würde immer irgendwo etwas finden, was mich glücklich machen würde. Ich habe das Gefühl, so Glück und Erfolg kommt dann von innen raus.
1: Und jetzt seit einer Woche, oder, ist ja dein neuestes Album draussen, das Midlife. Und du hörst nicht auf uns auf zu überraschen. Dort ist eben auch ein Song drauf auf Mundart. Wieso hast du dich entschieden, jetzt auf einmal nach 25 Jahren einen Song auf Mundart zu machen?
5: Ja, es ist, also ist ein bisschen typisch, gell? Aber ich habe lange gemerkt, es ist auch gell, ich habe bei diesen gewissen Fernsehformaten, die ich jetzt auch nicht so namentlich erwähne, an einer anderen Station, viele Covers gesungen auf Mundart. Habe dann ein Kinderalbum rausgebracht namens «Sensibeli» auf Mundart und habe einfach gemerkt, dass mein Publikum effektiv als Bedürfnis hat, mich so zu hören und das schön findet und findet, ah, jetzt verstehe ich dich noch ein bisschen besser und es berührt mich noch ein bisschen mehr und das hat mich schon auch irgendwie berührt. Und motiviert, das mal zu probieren, dass ich halt vielleicht auch mal für Erwachsene so einen Song auf das Album tue. Und ja, ich glaube, ich hatte dort früher so irgendwie so wie eine komische Blockade gehabt, weil für mich hätte Musik Englisch sein müssen. Und das hat jetzt eben über die Zeit und das Arbeiten mit verschiedenen Künstlern jetzt das wirklich aufgelöst. Und jetzt ist der IT drauf, wo für mich jetzt echt auch sehr ein wichtiger Song geworden, eben weil er wirklich um das Gefühl von sich manchmal fremd fühlen auf diesem Planet, als Hochsensible, beschreibt. Und das ist ein Thema, das mir sehr am Herzen liegt.
1: Wann hast du gemerkt, dass du hochsensibel bist? Oder in welchem Moment fühlst du dich wie so ein bisschen fremd auf diesem Planeten oder auf unserem Planeten?
5: Gemerkt, dass ich hochsensibel bin, habe ich, als ich das Buch gelesen habe, vor etwa 8 Jahren. Ja. Und es war einfach so eine riesen merci Offenbarung. So im Sinne von, jetzt verstehe ich, warum ich in meinem halben Leben immer habe gefühlt wie ein Freak. Einfach wie wirklich, hey, nein. Und das war schon in der Schulzeit. Ich glaube, wenn man hochsensibel ist, oder wie man heute sagt, erhöht neurosensitiv, es klingt ein bisschen schöner und ein bisschen positiver, dann merkt man das zuerst mal mit der negativen Seite davon. Das heisst, du bist halt schneller müde, schneller überreizt, du hast irgendwie Mühe mit Sachen, die anderen Leuten Spass machen. Du hast Mühe mit grossen Menschengruppen, Lärm, brauchst mehr Zeit zum Regenerieren für dich selber. Und das ist wie am Anfang, jetzt so in einer Peergroup als Teenie, natürlich bist du echt der Obertepp, oder? Also hast du so das Gefühl, stehst am Rand und das war für mich das Erleben gewesen, ganz lang. Ich bin falsch, irgendetwas funktioniert bei mir verkehrt, ich komme nicht raus. Und als ich dann erfahren über die Hochsensibilität, ist es einfach so gewesen, ach, merci, okay, ich bilde mir das nicht nur ein. Und ich kann es jetzt in Wort fassen und ich kann jetzt lernen, wie kann ich mit dem umgehen, dass ich mein Leben kann schön, also so führen, dass es mich glücklich macht und dass ich nicht ständig das Gefühl habe, ich bin am falschen Ort.
1: Was heisst denn das genau, hochsensibel sein?
5: Hochsensibilität, also im Prinzip eben erhöht Neurosensitivität, ist sich schon besser beschrieben. Also Nervenendinnen, also, oder warte mal, ich muss es ein bisschen einfach sagen. Sagen wir mal so, im Hirn hat man Empfänger, die über die Sinne Sachen wahrnehmen, Reize wahrnehmen. Und normalerweise tut unser Hirn eigentlich recht gut ausfiltern, was ist jetzt wichtig und was können wir jetzt ignorieren. Das heisst, im Moment, wo ich jetzt hier mit dir stehe, wäre wichtig, ich habe das Gegenüber mit mir und die fragt mich Fragen und ich gebe einfach Antworten. Ich nehme aber wahr, es flimmert da hinten, da oben ist es hell, dort draussen redet jemand, es ist ein bisschen kühl, ich hätte auch ein bisschen mehr anlegen sollen, da zwickt es mich irgendwie an den Hosen. Ich rede jetzt einfach so mal als Beispiel. Und das ist, wie, wenn du natürlich ständig wie so Alarm hast auf dein System, ist das System natürlich zwangsläufig dann irgendwann schneller ermüdet oder überfordert. Oder eben, es geht auch um Gefühl. Also, ich nehme zum Beispiel auch wahr, wenn ich in einem Interview bin und der Moderator ist sehr nervös, dann bist du jetzt nicht, dünkt es mir. Dann übernehme ich das Gefühl selber auch. Dann bin ich wie so shaky oder dann bin ich auf einer Promotour, dann steige ich vielleicht in ein Auto oder in einen vollen Zug, laut, gehe ans nächste Interview, ich gebe ein Gefühl von mir. Also es sind so sehr eigentlich intensive Reize, die kommen, dann gehst du heim, dann ist ein Baby, das schreit. Also es ist so wie, ja, du musst echt wie lernen, wo kann ich schnell mir meine Insel schaffen, wo kann ich schnell quasi die Filter wieder ein bisschen zutun, für das ich wieder kann, zu voller Blüte erstrahlen, sage ich jetzt mal. Und mich mit Leuten umgeben, die das verstehen. Und mich an Orten bewegen, wo ich wohl bin, wo das geht.
1: Ja. Ich glaube, die Erkenntnis ist ja wie das eine, aber wie hast du nachher mit der Erkenntnis können leben, beziehungsweise wie hast du gelernt, damit umzugehen?
5: Du, es gibt dann schon so grundsätzliche Sachen, wo man weiss, wo man sagt, dass zum Beispiel gesunde Ernährung, Sport, Spaziergänge im Wald, frische Luftbewegung, so gewisse Sachen, eben auch Zeit für sich, zum Regenerieren, dass es sehr wichtig ist, Ritual, also so, ja, eine Zeit lang wirklich sehr so krass, wirklich so am Morgen aufstehen, dann meditieren, dann
1: so. Das geht mit Kindern wahrscheinlich jetzt nicht mehr so gut, oder?
5: Und wenn du natürlich nicht Mutter wirst, ist es ein bisschen schwieriger. Von dem her, ja. Aber du kannst effektiv gewisse Sachen halt wie lernen, wo du merkst, hey, so kann ich mir helfen in so einem Moment. Das ist zum Beispiel, ich habe jetzt kürzlich auch so etwas erlebt, wo jemand auf der Strasse mich so hat aggressiv angesprochen. Und bei mir, das ist dann wirklich krass, bei mir, das ist mir dann wirklich elendig schlecht und ich fühle mich so, wie man sich fühlt, kurz bevor man krank wird. Also so Kopf, ein schwerer, heisser Kopf, fiebrig fast so. Und dort habe ich dann, zum Beispiel bin ich dann heimgegangen und habe dann so eine Übung gemacht, die ich gelernt habe, wo man wirklich so sich selber fragt, habe ich irgendwelche Fremdenergie in mir drin und ich, ja, okay, wo ist sie? Und sie lokalisieren im Körper und sagen, gut, und die ist wirklich jetzt wieder zurück dorthin, wo sie ist hergekommen, weil die hat nichts mit mir zu tun. So ein bisschen so serige Wesen, so Sachen, die man kann lernen oder zum Beispiel die Aussenseite nachgehen vom Körper, zum Spüren, wo bin ich, wo ist die Außenwelt. Also es klingt jetzt mega so ein bisschen esoterisch, aber es ist effektiv die Sachen vom funktionieren jetzt zum Teil bei mir. Und dann war es zum Beispiel auch so, gewesen, dass ich wieder heimkam und dann ist mein Baby da auf ihrer Decke gelegen und ich bin knapp eine Minute neben ihr gehockt und dann ist es mir wieder gut gegangen, weil eben ich ihre Energie auch aufnehmen durfte. Und das darf man nie vergessen. Oder man redet bei Hochsensibilität meistens über so ein bisschen die schwierigen Seiten, aber es gibt auch ganz viele schöne, wie eben, dass man kreativ ist, dass man empathisch ist, dass man sehr gute Intuition hat und der wirklich darf folgen. Also wenn man so ein Bauchgefühl hat, das sagt, da musst du durch, dann ist das meistens richtig. Ich habe schon gelesen, dass gewisse Leute haben das Gefühl gehabt, Hochsensible können die Zukunft vorausschauen. Das glaube ich nicht. Ich habe das Gefühl, es hat vor allem mit dieser Intuition zu tun, dass man einfach, wie ich glaube, recht ein gutes Gespür hat im Raum, zum Beispiel auch von Stimmungen zwischen Menschen und dass man dann vielleicht dann zum Beispiel kann, wegen dem eine Deeskalation von einer Situation oder wie schon im Vorfeld, bevor etwas eskaliert, vielleicht kann hergehen und sagen, hey, wow, irgendwie bad vibes, kommen mal auseinander und so. Und das ist eigentlich, es hat noch etwas Lustiges, was mir gerade in den Sinn kommt dazu, dann habe ich fertig gesagt, aber es gibt effektiv, es hat eine Studie gegeben, wo sie mal im Tierreich gibt es das so, es gibt hochsensible Tiere und nicht hochsensible Tiere. Und dann haben sie die hochsensiblen Tiere rausgenommen und nur die nicht hochsensiblen, sie glaube Heuschrecken zusammengelassen und die haben sich am Schluss aufgegessen gegenseitig. Von dem haben sie das Gefühl, es braucht uns Hochsensible, für dass der Planet friedlich bleibt. Und das ist doch etwas Schönes.
1: Zum Beiti, der wechselt.
5: Genau, ja, nein. Aber du wirst staunen, wirklich, wo der Song ist rausgekommen. Ich habe sehr viele Zuschriften bekommen von Leuten, die haben gesagt, oh, wenn sie dich dann holen mit dem UFO, kommst du bei mir auch noch schnell vorbei. Also wir bräuchten recht ein grosses UFO.
1: Jetzt, du hast zuerst mit 30 herausgefunden, dass du hochsensibel bist. Du hast mir jetzt vorher gesagt, dein Sohn sei auch hochsensibel. Da kann man eigentlich als Mutter kann man schon ganz anders aufs Kind eingehen, oder? Und das irgendwie den Umgang ihm zu lernen, hätte das vielleicht auch so ein bisschen geholfen? Oder merkst du jetzt so bei ihm, hey, er kann das viel besser irgendwie...
5: Auf alle Fälle. Also er hat gerade von Anfang an von mir halt einfach gelernt, weil ich es ihm ja logischerweise so vorlebe, dass man zwischendurch eine Pause braucht und dass man sich die darf und soll nehmen. Und das ist jetzt für mich mega schön, dass er schon als sehr kleiner Bub, also er ist jetzt erst 5, er ist jetzt auch noch klein, aber schon mit etwa 3 oder so, hat wirklich zum Teil einfach Decke genommen und irgendwo sich hat eine Hölle gebaut oder ein Bühne. Also so wie er gemerkt, wenn er eine Auszeit braucht oder auch jetzt, wenn er vom Kindschi heimkommt, sagt er manchmal noch vor dem Mittag, Mama, darf ich schon meine Pause machen? So. Und er sagt, ja, ist gut, geh doch ein bisschen, dann tu ich jetzt zum Mittag noch ein bisschen rauszögern. Also es ist so wie, das hat er sicher gelernt und wir haben von Anfang an einfach über alles geschwätzt. Also, es ist zum Beispiel bei hochsensiblen Menschen auch ganz fest das Thema, das Fragenkarussell, wenn man nicht schlafen kann, zum Beispiel. Und dann nützt es jetzt nichts, bei einem hochsensiblen Kind zu sagen, du tust nur etwas rausstühlen, du musst jetzt schlafen, Punkt, und das Licht ablöschen, weil dann schlaft das arme Kind einfach nicht und hat eine Horrornacht und die ganze Familie auch. Und, ich glaube, so Sachen, wo ich einfach wie weiss, das bringt es wie nicht, ich nehme mir jetzt die Zeit und erkläre es jetzt mit meinem Kind und ich habe ihm den Hang zum Einschlafen, wenn er das braucht und er darf eben mir einschlafen, wenn er das braucht, ist irgendwie jetzt für ihn, glaube ich, sehr wertvoll, dass er wie merkt, ich bin richtig so, wie ich bin und es ist okay, so, wie ich bin.
1: Ist das vielleicht auch ein bisschen der Grund gewesen, aber der Anfang ist nicht so einfach gewesen, oder? Ist ja, glaube ich, ein Schreibaby auch eben gewesen, dass es mit der also Hochsensibilität wie zusammenhängen tut, dass es vielleicht ein bisschen überfordert gewesen ist als...
5: Ich habe schon das Gefühl, also er ist wie wirklich, ich habe das Gefühl, es ist wie seine Art gewesen, halt dem Ausdruck zu geben, dass irgendwie das Ankauf der Erde, es haben ja alle Baby unterschiedlich Mühe, auf der Erde anzukommen und ein paar sind schneller, wie so ein bisschen da wohl und ich glaube, er hat sehr lange sehr Mühe gehabt mit dem und hat das irgendwie so dem Ausdruck verleiht. Und ist aber auf der anderen Seite auch sehr gewundrig nach wie vor und entdeckerfreudig und hat auch nichts verpassen und durch das ist natürlich so wie eine Gegenbewegung oft passiert, dass er sich richtig hat gewehrt gegen das Schlafen und er irgendwie so dermassen natürlich übermüdet ist gewesen, also dass ich halt wirklich zum Teil einfach sehr früh müssen sagen, hey, nein, du hast jetzt gewusst, du bist noch nicht müde, weil er ist schon nicht so ein Kind, wo er die Augen gerieben hat, er ist die ganze Zeit so wach, und auch jetzt gesagt, schau mal den Mann, und ich so, nein, er ist, je müder dass er wird, desto wilder wird er, und so, und er irgendwann, kippt er einfach um, von dem her, ist das schon als für mich als Mutter wie etwas Neues gewesen, weil das kenne ich jetzt in diesem Ausmaß, so habe ich es vorher nicht gekannt, oder?
1: Du hast ja selber gesagt, wie Vor- und Nachteile, oder? Du spürst Schwingen besser im Raum oder ein bisschen Gefühl oder Empathie, also kannst dich besser in Leute hineinversetzen. Ich kann mir aber vorstellen, bei Musik kann das wie auch noch helfen, oder? Ich meine, du hast ja mehr, also eben IT, die jetzt eben die Hochsensibilität thematisieren. Dann hast du aber auch In Love Again, die Mann gewidmet zum Beispiel, oder Little Bit ist ja, glaube ich, deinen Eltern gewidmet. Ist das so ein bisschen, ich sage jetzt mal, die all die Gefühle, die du in dir drinnen hast, nutzt du die Musik als Therapie, um das können, wie aus- also ich schreibe Tagebücher zum Beispiel, oder?
5: ja, ich denke, das ist sicher ein Teil davon. Also mein Songwriting ist sehr fest, entsteht alles sehr so in intimen Momenten, wo ich mit mir allein bin und über etwas nachdenke, was mich beschäftigt. Und ja, ich denke schon, da hat vielleicht auch die Hochsensibilität, dass es mir irgendwie Zugang schafft zu irgendeiner kreativen Ader oder ich weiß es auch nicht. So.
1: Das heisst, all deine Songs sind wirklich widerspiegelt deine Gefühle. Also tust du dich eigentlich wie so entblößen beziehungsweise eben alles so auf einem Silbertablett uns geben, uns, die deine Musik hören?
5: Hey, es ist wie, ich würde sagen, es ist zu, weiß auch nicht, zu, nein, es ist, im Prinzip ist es zu 100% autobiografisch, aber es ist wie nicht 1:1. Also es ist wie blöd gesagt, es sind Themen, die mich beschäftigen. Ich sage jetzt als Beispiel, durch die Art, wie ich bin, habe ich in meinem Leben tendenziell meistens so ein bisschen Freundschaften oder Beziehungen gehabt, die ein bisschen einseitig waren manchmal, wo ich so ein bisschen die Helferin war oder die Retterin oder das Gefühl hatte, ich müsse jemanden retten. Und irgendwann habe ich wie müssen, mehr spätestens, als ich bei Mutter wurde, von 2 Kindern, habe ich müssen merken, hey, das geht wie nicht. Und auch für mich, weil es frisst mich dann wie fast auf, wenn ich ständig gebe. Und aus dem heraus entsteht dann vielleicht ein Lied wie jetzt auf meinem aktuellen Album, wo heißt Drama, wo ich eigentlich quasi zu jemandem singe, aber der jemand, das sind vielleicht 20 verschiedene Leute in meinem Leben. Aber ich erzähle es nachher als Geschichte im Song, aber es ist eine Thematik, die 100% autobiografisch ist, weißt du, wie ich meine? So.
1: Es passiert wie auf einer wahren Geschichte, aber dann nachher das Outcome ist eigentlich dann nicht mehr 100%ig das, was du erlebt hast, oder wie du es empfindest.
5: Genau, ist dann ein bisschen wie halt kreativ ein bisschen umgemünzt, für das es einfach einen Song gibt. Weil ich will ja nicht, also wenn ich mein ganzes Leben erzählen müsste, so in dieser Hinsicht wäre es ja näher ein 20-minütiger Song oder ein 100-minütiger Song oder ich weiss nicht was, genau.
1: Und ich habe jetzt schon Auftritte von dir angeschaut und ich finde das immer faszinierend, so bei Live-Auftritt. Ich habe immer das Gefühl, du schliessest deine Augen und du versinkst irgendwie total in eine fremde Welt und du ziehst mich auch so wie in deine Welt rein. Wo bist du, wenn du singst, in deinem Kopf? Vor allem, wenn du ja sagst, brauchst du das ein bisschen, dass du abgelenkt bist von den Eindrücken aussen, kannst du dich dann wieso besser auf dich konzentrieren, oder?
5: Ich glaube schon. Also ich glaube, ich bin einfach ganz, ganz fest

0: dort mittlerweile, wo einfach auch hockt, viel auch die Augen zu hat und genießt und zum Teil Tränen kann auch durchspielt. Und wirklich einfach Wellness für die Seele, habe ich schon gehört. Und das ist für mich mega stimmig so. Und so kann ich aber sehr gut als Musikerin leben und merke, dass das tut es mir gut. Dann ist das für mich, wie wenn ich ein Gespräch mit der besten Freundin habe, wo man wirklich eben nicht sich verstellen muss oder so, sondern einfach kann sein und erzählen, was da ist, ansteht, ja.
1: Jetzt hast du ja auch gerade eine turbulente Zeit hinter dir, also eben jetzt Mutter von zwei Kindern, oder das neue Album, das rauskommt und so, oder bist jetzt am Promoten, am Touren, jetzt gehst du bald wieder auf Tournee, Ende April, oder? Was tust du dir selber, oder hast du ein privates Projekt, das du vielleicht auch bald mal ansteht, so vielleicht als Abschlussfrage auch, wo du sagst, hey, das möchte ich jetzt für mich nochmal, für mich ganz alleine in Angriff nehmen?
0: Hey, also jetzt im Moment eben mit den kleinen Kindern sicher nicht, aber ich habe wie gesagt, wenn sie ein bisschen grösser sind, möchte ich wirklich mal ein bisschen meine LP-Sammlung anfangen pflegen und wirklich so wieder das ein bisschen mehr zelebrieren. Im Moment ist wirklich gar nichts mit LP-Player führen mit den Kleinen, aber das ist so etwas und ich möchte unbedingt irgendwann wieder auf Island, also auf die Lofoten und auf Island reisen. Und das ist jetzt im Moment mit kleinen Kindern, ist halt auch eher mehr so ein bisschen Familienhotel, da geht es auch noch am besten, oder? Aber wir sind früher sehr viel so gereist auf Alaska und so. Und wenn die ein bisschen älter sind, könnte ich mir vorstellen, dass die vielleicht auch Freude haben an solchen Reisen.
1: Island bin ich gewesen, kann ich dir empfehlen. Wichtig einfach, gang nicht, wenn Vollmond ist, weil dann siehst du die Nordlichter nicht so gut.
0: Ja, unsere Hochzeitsreise war auf Island gewesen, und das war mega schön.
1: Ach, schön. Ja. Hey, dann lasse ich es gerade so stehen. Ich hoffe, du kommst bald wieder dort hin. Und dann danke ich dir ganz herzlich fürs Gespräch.
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3: Willkommen zurück zu einer ganz neuen Folge Top Hoch 3. Und wir sind ja in der Regel immer sehr seriös unterwegs. Nur heute bin ich mir nicht so sicher, ob mir allenfalls den Pfad verlöhnt. Und ich hoffe, du nimmst mir das nicht böse, liebe Lisi Hutter, wenn ich sage, du bist Mitinhaberin von einem Unternehmen, das sich mit Ausreden, Fälschungen und Lügen befasst. Ihr habt unter anderem eine Alibi-Agentur, oder?
4: Genau, hallo miteinander. Nein, das passt ganz gut.
3: Du verstehst schon, wenn bei mir gewisse Zweifel aufkommen, wenn sich jemand mit so einem Thema befasst?
4: Ja, auf jeden Fall. Das denken die meisten im ersten Moment, wenn sie das hören, dass ich eine Alibi-Agentur betreibe. Allerdings kommen sie dann ziemlich schnell mal dahinter, dass das halt einfach auch mehrere Facetten hat, das Thema, und nicht nur schwarz oder weiß ist.
3: Die verschiedenen Facetten, die schauen wir uns in den nächsten 25, 26 Minuten genauer an. Aber vielleicht mal mit dem Start, wie kommt man überhaupt auf die Idee, mit Alibis, gefälschten Alibis, Geschäft zu machen?
4: Naja, ich war lange im Training und im Coaching-Bereich tätig und da habe ich schon gemerkt, dass es ab und zu eben andere Lösungen braucht, und zwar individuelle Brandlöschmethoden, weil es ist ganz wichtig, dass man sich selber mit sich selber beschäftigt und da für sich Blockaden löst. Allerdings haben wir dann halt auch alle externes Umfeld, ein Umfeld um uns herum, und die sind meistens nicht so gnädig oder nicht so verständlich wie eben das, was man mit sich selber vereinbart oder das, was man braucht. Und dann habe ich halt geschaut, was es so für Lösungen gibt, und dann bin ich auf die Alibi-Agentur gestoßen, und dann war das für mich ganz schlüssig, dass ich mir das ganz genau mal anschauen werde und auch da auf jeden Fall mitmachen möchte. Genau.
3: Von was für, wenn wir beim Thema Alibi weiterbleiben, von was für Alibis reden wir da? Es ist ja nicht so, hey, meine Freundin weiss nicht, dass ich gestern Abend ganz etwas anderes gemacht habe, dann kannst du mir da, sondern da reden wir schon von grösseren Sachen, oder?
4: Was stellst du dir eigentlich unter dem Begriff Alibi vor?
3: Ja, dass wenn ich eben zum Beispiel gestern Abend jemandem sage, ich habe etwas anderes abgemacht, als was ich abgemacht habe, und dann muss jemand das bezeugen, so quasi. Jetzt in meinem Fall. ich wüsste jetzt nicht, wo ich ein Alibi müsste brauchen. Ja, da fängt die Schwierigkeit ja schon an, oder? Von was reden wir denn?
4: Das schauen
3: also
4: wir uns.
3: Auf Mordfall oder so, das machen wir ja wahrscheinlich nicht.
4: Nein, stopp, halt. Also wir bewegen uns nur im rechtlichen Bereich. Also Straftaten werden für uns nicht vertuscht, da sind wir nicht zuständig, sondern wirklich alles, was nur also im legalen Bereich sich abspielt. Das fängt an von, hey, ich möchte zum Beispiel

0: bin nicht auf das Grillfest von meinem Nachbarn gehen, weil die bombardieren mich mit irgendwelchen lächerlichen Fragen und ich habe heute einfach keine Lust, bis hin zu Alibis für ganz normale Alltagsstories. Genau.
1: Im Familienfest läutet ihr vielleicht einmal an.
0: Ah! Haben wir schon eine Situation gefunden?
1: Ja, nein, aber man sagt ja immer, die grossen Familienfeste, das sind ja die, wo man sich zuerst weiter drücken und nachher ist es ja dann gleich lässig. Ich habe gesehen bei euch auf der Homepage, eben, ihr bietet eine riesen Bandbreite ab, vom perfekten Alibi über die gefälschte Freundin. Bis zu Dokument, wo ich nachher noch schnell darauf eingehe. Mhm. Aber die entscheidende Frage ist ja, was macht man, wenn man in einer schwierigen Situation die überzeugende Erklärung fehlt, oder? Und jetzt wird man doch so erzogen, die Eltern sagen einem, sei einfach ehrlich. Mhm. Und jetzt kommen die ins Spiel und finden, hey, lüg doch einfach.
0: Naja, da sind wir wieder im Schwarz- oder Weiß-Denken, weil es gibt Situationen, da bin ich mir sicher, dass jeder von uns schon mal, ich sage mal, eine Notlüge verwendet hat. Und so, wenn es um den Schutz geht von eigenen Bedürfnissen oder auch um den Schutz vor der Familie beispielsweise. Und da gibt es halt eben die Alibi-Lösung.
1: Man hat früher mal gesagt, der Mensch lügt bis zu 25 Mal am Tag. Die neueste Studie zeigt, dass das nicht so ist, dass der Mensch nur ein bis zwei Mal lügt. Und auch nur dann, wenn es darum geht, positiv aufzufallen in einer Gruppe oder bei einem Bewerbungsgespräch oder wie auch immer. Hast denn du das Gefühl, dass eben ein gefälschtes Alibi ist ja auch eine Lüge in dem Sinn, man lügt ja dann auch. Das ist das Normalste von der Welt und darum lässt sich gut mit dem Geld verdienen.
0: Es kommt natürlich immer auf die Situationen drauf an. Also ich bin mir sicher, dass unsere Kunden das nicht einfach schamlos ausnützen. Also es ist kein Freifahrtschein für alles, wie die einen oder anderen mal denken, sondern es ist wirklich so ein Brandlöscher für Situationen, wo man sonst einfach weiß, das ändert, könnte blöd enden, genau.
1: Es ist ein bisschen ein Undercover-Job.
0: Ja,
1: oder?
0: Genau.
1: Und du hast mir jetzt gerade vorher gesagt, du hast dies und das gemacht, darfst mir auch nicht sagen, genau was, also Geheimhaltungspflicht, oder? Hat es ja dann damit auch auf sich. Wenn jetzt jemand kommt und sagt, ich brauche ein Alibi, dann tun ihr ja nicht einfach sagen, jawohl, machen wir, oder? Sondern ihr taucht ein ins Leben von einer Person, oder? Wie muss man sich das vorstellen? Wie geht ihr da vor?
0: Also wir schauen einmal zuerst immer mal, um was geht's überhaupt? Weil du vorher gesagt hast, Alibi und so. Also um was für Situationen geht's? Was hat die Person für Herausforderungen? Und wie können wir das Ganze denn wieder lösen? Und dann entwickeln wir mit unserem Kunden gemeinsam individuelle Lösung, wo halt genau passend ist, so dass das zum Alltag von unserem Kunden oder von unserer Kundin auch passt.
1: Du hast vorher gesagt, oder als Bewegen, ihr bewegen da immer im legalen Bereich. Und eben der Grad zwischen legal und Illegalität ist ja sehr oft auch ein schmaler. Wie tun ihr euch absichern? Ab wo ist bei euch die Grenze, die einfach sagen, nein, das können wir nicht machen? Und wo finden wir, ja, es klappt vielleicht schon noch?
0: Genau, also wir bewegen uns nur im legalen Bereich. Erstens einmal als Schutz für uns und als Schutz für unsere Kunden natürlich genauso. Also alles, was mit Behörden zu tun hat und so weiter und so fort und Straftaten, da sind wir raus, ganz klar. Und das wird natürlich auch überprüft und haben natürlich auch die entsprechenden Rechtsberater auch an unserer Seite.
1: Das Skurrilste, was ihr je gemacht habt, wo du denkst, das gibt's ja gar nicht. Also, kann man das erzählen?
0: Ja, zu viel möchte ich nicht erzählen, weil dann sind wir schon wieder im Promi-Bereich. Gerade wenn jemand viel Geld hat, werden die Geschichten schon eher skurriler. Oder wenn es um Politiker oder Spitzensportler geht und das bleibt dann auch geheim.
1: Ich habe das Gefühl, bei Prominenz ist es ja auch schwieriger, dann ein Alibi aufrechtzuerhalten, weil man mehr über die Person weiß wahrscheinlich. Oder ist das nach 20 Jahren alles kein Problem mehr?
0: Ja, wir machen da auch keinen Unterschied, ist das ein prominenter Fall oder nicht. Wir recherchieren sowohl als auch immer sehr, sehr genau und da finden wir immer eine Lösung. Genau. Also ob das jetzt prominent, ja, das klappt auf jeden Fall immer.
1: Abgesehen von Prominenz oder nicht, was sind das für Menschen, die bei eurer Dienstleistung beziehen? Die müssen ja tatsächlich keinen anderen Weg mehr sehen. In welchem, was für einen Zustand im Leben, wo stehen die?
0: Naja, ich sage jetzt mal, ich mag das Wort normal nicht, aber ich sage, das sind ganz normale Personen, so wie du oder ich, die halt in irgendeiner Notsituation kommen. Angefangen von Pärchen, wo jemand krankhaft eifersüchtig ist, wo du aber weißt, dass das gar nicht berechtigt ist und dein Partner halt eben das nicht einsieht. Und ja, da eben Probleme auftauchen. Das sind so, ja, so Klassiker.
1: Auch die Detektivarbeit, oder?
0: Mhm. Ja. Ja, auf jeden Fall, weil wir müssen viel recherchieren. Es gibt natürlich, was ich ganz besonders auch spannend finde, sind so Lockvogel Aufträge, wo man halt schaut, ja, ist da bei den Zweifeln was dran oder wie schaut es aus? Und dann gibt es dann halt auch so Aufträge, wo man halt auch mit Detektiven zusammenarbeiten.
1: Du hast gerade Lockvogel gesagt, ja. Da kommt mir gerade verstehen Sie Spass im Sinn, oder? geht da so ein bisschen ins Gleiche rein, oder? Man will eigentlich jemanden, blöd gesagt, auch ein bisschen in die Pfanne hauen, oder?
0: Ja, oder man möchte jemanden überraschen und muss dann halt ein bisschen recherchieren, so wenn es zum Beispiel um Heiratsanträge geht oder um tolle Überraschungen für unsere Mitmenschen eben.
1: Jetzt hast du etwas mega Spannendes gesagt. Oder? Bis jetzt hat man immer gesagt, ja, Alibi ist schon negativ behaftet und es geht immer nur, um irgendetwas zu decken. Aber es sind eben auch die schönen Seiten, eben Überraschungen, Hochzeit, Geburtstagsfest und so. Also ihr geht in die Richtung wie auch in die Richtung. Oder? Was ist aufwendiger? Wo stecken mehr Emotionen drin bei der Umsetzung?
0: Dadurch, dass es uns immer nur zum Wohl unserer Kunden geht und Kundinnen und ihnen genauso, haben wir natürlich sowohl als auch Emotionen. Das kann sein, wenn wir eine Ehe gerettet haben wegen irgendwelchen unbegründeten Missverständnissen, dass da natürlich bei den Kunden emotional viel abgeht, ist ganz klar. Aber genauso bei Familienfeiern, wo man weiß, okay, da ist jetzt etwas Positives passiert, dass da Freude hoch 10 ist, ist auch ganz klar, ja.
1: Auf der positiven Seite sind aber wahrscheinlich die gesetzlichen Rahmenbedingungen viel offener als auf der anderen Seite, oder? Also kannst du wahrscheinlich bei einem Hochzeitsantrag viel mehr machen, als wenn du jemanden müsstest decken. So.
0: Ja, da sind wir auch wieder so im Schwarz- oder Weiß-Bereich drinnen, weil es gibt so viele unterschiedliche Möglichkeiten und da sind unsere die Kundenwünsche auch immer individuell.
1: Eine Dienstleistung, die es bei euch auch gibt, ist, und jetzt kommen wir wieder ins Negative, Rache. Oder die Rachesucht der Menschen ist ja zum Teil wahnsinnig gross. Was muss man sich darunter verstehen? Also wenn euch jemand anruft und sagt, ich will mich rächen, habe ich auch vorher gesagt, verstehen Sie Spass, geht auch in die Richtung, oder der hat es verdient, jetzt auch mal hops genommen werden. Aber von was reden wir da bei euch?
0: Also da möchte ich zu Beginn auch sagen, es wird auf jeden Fall niemand geschädigt. Also es wird niemand verletzt, es wird niemand geschädigt. Und auch diese Fälle schauen wir uns genau an, um was geht's und ja. Dann schauen wir uns an, was es halt für Möglichkeiten gibt.
1: Das heisst konkret, also eben Gewalt und so, das machen wir nicht, körperliche Gewalt, Verletzungen, all das nicht. Also es ist alles in einem Bereich hinein, wo ihr sagt, das ist tolerierbar, zumutbar.
0: Genau, also es gibt immer wieder so Fälle, dass man mit Nachbarn zum Tun hat, die einen terrorisieren und dann meldet man den Nachbarn wegen Lärmbelästigung oder wegen ja verschiedenen anderen Sachen und dann heißt es halt, ja blöd gelaufen, da kannst du halt gar nichts machen und dann musst du eine Situation quasi nur aussitzen und für das gibt's unsere Agentur und da gibt's halt auch Fälle von A bis Z, wo es dann halt einfach sonst keine Lösungen gibt. Oder viele Belästigungsfälle haben wir auch, dass Frauen oder auch Männer sich Hilfe suchen und dann heißt, naja, solange nichts passiert ist, können wir ihnen nicht helfen und diese Personen wenden sich dann halt auch an uns.
1: Also eigentlich dort, wo die Polizei nicht helfen kann, dann geht man den Weg zu euch, oder?
0: Ja, jetzt stell dir mal vor, du hast einen Stalker und oder sonst irgendjemand, wo der halt einmal auflungert und auflauert und die dann halt belästigt. Für solche Sachen gibt es dann halt auch unsere Agentur, genau. Ja.
1: Dann kommt man ja zu der Umsetzung. Dann muss ja irgendwann muss man sagen, gut, wir machen das so, so und so. Mhm. Und dann muss man ja ein sehr kreatives Team haben, wo einen unkonventionellen Weg gerne einschlägt. Was sind das für Menschen, die mit dir zusammen arbeiten?
0: Man hat total lässige Persona, wirklich. Wir sind ganz kreative Köpfe. Wir arbeiten auch mit ganz vielen Schauspielern zusammen. Also wir haben ein Schauspielernetzwerk von über 2000 Personen, auf die wir zurückgreifen können. Oder Firmen, echten Firmen, die uns da auch unterstützen. Und da schauen wir uns dann halt immer an, was so halt gerade gebraucht wird. Natürlich haben wir auch Experten vom Bundesheer, von der Polizei oder von anderen spannenden Bereichen, die uns da halt tatkräftig unterstützen und schauen, wie wir da was lösen können.
1: Wie ist die Kontakt? Du hast es gerade gesagt, auch Polizei und so, das sind Partner von euch, die arbeiten miteinander und so. Aber wenn ihr denen anruft, der Polizei, und erklärt, was ihr macht, was sind da amigs die Reaktionen? Also eben, euch kennt man jetzt, aber so vor ein paar Jahren noch, wie sind da die Reaktionen gewesen? Also ich stelle mir vor, wenn ihr der Polizei ruft, wir brauchen eure Hilfe für das, das und das, dass das erste Mal Stille ist am Telefon.
0: Das stimmt schon. Da geht es ja auch nicht darum, dass wir beim Posten anrufen, sondern dass wir uns dann halt einfach in verschiedenen Fällen ab und zu mal einen Ratschlag holen.
1: Aber die Verwunderung war nie gross gewesen bei denen. Was macht ihr?
0: Teilweise schon, doch. Aber das sind ja nur auserwählte Personen.
1: Wie gesagt, es sind unglaublich kreative Leute, die bei euch arbeiten. Mir hätte jetzt ein bisschen Wunder, das schauen wir dich mal schnell ein bisschen genauer an. Wenn man das macht, was du machst, was hat man denn für ein Umfeld? Wie reagiert das Umfeld, wenn man weiss, hey, Lisi, die schaut einem ganz genau auf die Finger und die kennt jeden Trick, die durchschaut jede Lüge. Wie reagiert das Umfeld auf dich, wenn du sagst, was du machst?
0: Naja, im ersten Moment war das natürlich schon so ein Wow-Moment, was machst denn du jetzt? Allerdings, jeder, der mich kennt, weiß, dass es mir ganz wichtig ist, dass persönliche Bedürfnisse eben auch erfüllt werden, so dass man wirklich in Leichtigkeit leben kann und auch glücklich leben kann. Und ich würde jetzt nie auf die Idee kommen, zu meinem Umfeld analysieren. Ganz im Gegenteil. Privatleben ist Privatleben und die wissen halt alle, wie ich, ja.
1: Also du hast auch nie, es hat sich auch nie das Misstrauen gegenüber deinem Umfeld entwickelt, weil du, und ich kann mir vorstellen, du kriegst die wahnsinnigsten Anfragen jeden Tag und so. Also irgendwann muss man denken, die ganze Welt spinnt, oder? Also entwickelt sich da nicht auch ein gewisses Misstrauen deinem Umfeld gegenüber, wo du findest, das Verhalten kenne ich irgendwie so, und das kannst du wirklich trennen?
0: Das kann ich trennen, ja, auf jeden Fall. Und mein Umfeld kennt mich auch und was wie gerade ich bin, und wenn ich über etwas nicht sprechen will, dann spreche ich über etwas nicht fertig.
1: Wahrscheinlich ist die Enttäuschung viel grösser, weil alle jedes Jahr eine Überraschungsparty erwartet und dann ja, nichts gemacht, oder? Weil kannst du es gut vertuschen. Hast du die Dienste, die ihr anbietet, da schon für private Zwecke genutzt? Oder ja?
0: Für mich persönlich, meinst du? Ja, tatsächlich, wo ich angefangen habe, habe ich auch schon mal ein Seminar genützt, zu mir Auszeit nehmen, weil ich die Auszeit einfach braucht habe für mich selber, zum wieder mal entspannen und einen klaren Kopf kriegen. Und dann funktioniert das wunderbar.
1: Jede Aktion kommt ja mit einer Reaktion. Habt ihr schon ein Projekt umsetzen, wo gar nicht funktioniert haben, die völlig in die Hose sind und eigentlich das Problem noch verschlimmert hat. Wie funktioniert so ein Ablauf? Und dann ist es irgendwann fertig. Was passiert denn, wenn es nicht so rauskommt, wie ihr es erwartet habt?
0: Das ist tatsächlich noch nie passiert, weil, wie gesagt, wir arbeiten mit extrem vielen Profis zusammen, mit vielen Partnerfirmen, mit vielen Partnerunternehmen und Schauspielern, und dass ein Fall in die Hose gegangen ist, hat noch nie, also das ist noch nie vorgekommen, weil es eben so ein Netzwerker ist aus professionellen Mitwirkenden.
1: Hat ja auch etwas mit Psychologie zu tun, oder? Zu wissen, zu einschätzen, wie tickt der Mensch und dann kann sie die Richtung gehen oder kann sie die Richtung gehen. Ich gehe mal davon aus, sie arbeiten auch mit Plan A, B und C, oder? Also wenn Plan A im ersten Schritt nicht funktioniert, dann kommt irgendwie ein Schritt, zweiter Schritt in Kraft.
0: Nein, eigentlich auch nicht.
1: Ah, gut, okay. Hundertprozentige Trefferquote.
0: Es gibt natürlich einen gewissen Spielraum, wo man flexibel ist und das wird dann auch gleich mit dem Kunden oder mit der Kundin besprochen, was da, was es da so für Optionen gibt. Und dann haben wir halt genau der Bereich, wo wir sagen, okay, das ist der Plan. Und dann kurzfristige Sachen, die sind sowieso immer ganz simpel und langfristige Sachen. Das ist dann wie beim Baseball, dass man halt einfach auf die nächste Base geht und dann schaut, wie schaut's aus und dann wieder auf die nächste Base geht. Und dann ist das wirklich strukturiert, übersichtlich, klar und hundertprozentig gelingsicher.
1: Ihr könnt ja auch auf ein grosses Netzwerk zurückgreifen. Mhm. Wir sind ja eben nicht nur in der Schweiz tätig, sondern auch international. Ihr könnt auf ganz grosses Wissen zurückgreifen. Gibt es aber Unterschied nach Region, Sprachregion, dass die Leute einfach auch anders ticken? Merkt ihr, da sind die jetzt eher in so eine Richtung und da sind die jetzt eher in so eine Richtung? Und wie könnt ihr davon profitieren?
0: Mhm. Ja klar, pro Region ticken die Menschen anders und da ist es auch so toll, dass wir halt überall Mitarbeiter oder besser gesagt freie Mitarbeiter auch sitzen haben. Weil jetzt stell dir mal vor, du hast jetzt zum Beispiel einen Partner oder Partnerin von einer anderen Kultur, da hast du so viele Unterschiede, wo man halt auch drauf achten muss, sei das bei der Sprache, beim Verhalten und auch vor der Gegebenheiten. Und da profitieren wir natürlich auch sehr.
1: Wo kommst du im ganzen Prozess zum Einsatz? Also wo bist du, machen bei euch alle alles? Oder wie sieht so ein Arbeitsalltag aus bei dir?
0: Wir kriegen täglich so viele Anfragen rein. Das heißt, mein Job ist auch, dass ich mal mich um unsere Kunden und Kundinnen kümmere und mal schauen, was geht's eigentlich. Das koordiniere, die richtigen Schauspieler auch aussuche, die Projektbesprechungen mache. Schaue, dass das Ganze eben ein riesengroßer Erfolg wird für unsere Kunden und Kundinnen.
1: Jetzt machen wir schnell den Kreis zurück. Wir haben ja ganz am Anfang auch über Dokumente geredet.
0: Mhm.
1: Wenn man bei euch auf die Homepage geht und schaut, was ihr alles anbietet, und der Katalog ist relativ gross, dann bin ich eben auf den Punkt gekommen, Dokument. Und da frage ich mich, was heisst das? Heisst das Dokument fälschen oder Dokument? Ja, von was reden wir da in der Regel?
0: Also wir machen keine Dokumentenfälschungen. Die Dokumente, die wir mit denen wir es zu tun haben, die sind eben nicht für Behörden oder für Sozialversicherungen oder sonstiges zu gebrauchen, sondern wirklich für einen privaten Zweck, also wie so Schulungsmaterial. Ein Beispiel, wo das öfters in den Einsatz kommt, gerade während Corona hat ja zum Beispiel OnlyFans so zugenommen, oder? Dass sich einige gedacht haben, boah, jetzt verdiene ich mir was dazu und ich möchte aber nicht, dass das irgendwie bekannt wird. Und dann gibt's halt Lohnzettel zum Beispiel. So dass das die Person, die jetzt da bei OnlyFans mitmacht, halt einfach ein wasserdichtes Alibi hat und den Job ausüben kann.
1: Also quasi eine neue Identität, aber wo nur für so den Zweck eingesetzt wird. Also Social Media im Generellen, damit die das Gefühl haben, ja, die Person gibt's wirklich, oder?
0: Na, jetzt stell dir mal vor, du lebst zum Beispiel mit der Mama zusammen und du machst irgendeinen Job und denkst da, puh, ich mache das, damit ich meine Familie versorgen kann, ich mache das, weil es mir Spaß macht und weil es mir gut tut. Und dann ist es halt so ein Bereich und komisch, es kommt dann halt irgendwie nie irgendwie ein Lohnzettel nach Hause und dann kriegst du halt einfach da die Lohnzettel, dass dein Umfeld halt auch nicht Angst hat, dass du jetzt zum Beispiel arbeitslos bist. Und deine Position oder halt dein Vorgehen oder sagen wir so, dein Vorhaben einfach geschützt wird und dein Umfeld damit auch geschützt wird, damit sie sich auch keine Sorgen um dich machen.
1: Eben, ich habe am Anfang gesagt, und ich hoffe, du verzeihst mir das, wenn ich sage, vielleicht ist es nicht so seriös, aber das, was wir jetzt hören, ist, also euch ist der Mensch wirklich mega wichtig und der Schutz von der Personen. Und das in eigentlich in allen Bereichen. Ihr wollt Leute helfen, die an einem gewissen Punkt selber nicht mehr weiter wissen. Das ist noch wichtig zum sagen, oder? Also es ist top seriös sogar.
0: Es ist top seriös auf jeden Fall, ja. Vor allem, es ist so vielseitig und vielfältig. Im ersten Moment hat man nämlich immer irgendwie nur was Negatives im Kopf, aber wenn man genau hinschaut, merkt man, dass das einfach wirklich wichtig ist, damit man sich einfach ja frei entfalten kann, sich den Freiraum nimmt, den man so dringend braucht, damit man da ja die Leichtigkeit zurück ins Leben kriegt, die Entspannung zum sagen, puh, Gott sei Dank gibt es da jemanden, an den ich mich wenden kann, weil ich weiß nicht, was ich sonst machen kann.
1: Ich habe mich eben noch die Frage gestellt, Menschen, die bei euch kommen, jetzt zum Beispiel ein Alibi brauchen, die sind ja in der Regel schon in einer Situation, wo sie sehr einen grossen Druck verspüren. Mhm. Wenn jetzt aber jemand schlecht ist, ein bisschen im Lügen oder so, steigt dann nicht der Druck auf so eine Person noch mehr, weil er da jetzt nochmal, keine Ahnung, ein Zweitleben zum Beispiel durch euch kann sich aufbauen. Und wie zwei Menschen, ja, muss sein. Ist es nicht dann die Gefahr hoch, dass die Menschen mit noch mehr Druck belastet werden?
0: Also wenn sich die an uns wenden, dann ist das einfach eine Erleichterung. Wenn sie das natürlich möchten. Wenn sie sagen, okay, mir wird die Belastung viel zu groß, das ist natürlich, das kann jeder nur selber für sich beantworten. Also wir sind ja nur die Dienstleister dafür, dass wir jemand das Leben erleichtern.
1: Wir kommen jetzt eigentlich schon zum Schluss. Ich finde es eigentlich mega spannend. Ihr habt so viele Geschäftsfelder, die ihr abdeckt. Und alle haben das gleiche Ziel, zwar den Menschen helfen. Gibt es noch irgendein Geschäftsfeld, wo ich finde, das würde noch zu uns passen, aber wir haben uns noch nicht getraut, wo wir aber gerne würden?
0: Zu eurem Radio meinst du? Oder halt zum Interview?
1: Oder einfach eine Dienstleistung, die ihr findet, eigentlich fehlt uns das jetzt noch. Und vielleicht in Amerika sind sie dort schon viel weiter und viel mutiger. Oder wo ihr einfach auch merkt, dass es gibt ein neues Geschäftsfeld, das unsere Kundinnen und Kunden immer mehr interessiert.
0: Mhm. Ja, also ein Geschäftsfeldbereich haben wir, der nur viel zu wenig bekannt ist, in der Schweiz zum Beispiel. Und zwar ist das der Grabflüsterer. Ich weiß nicht, ob du das gesehen hast auf unserer Homepage. Und da geht es auch darum, dass man gewisse Sachen eben, solange man lebt, noch gerade biegen möchte, dass man sich bei Verwandten vielleicht entschuldigen möchte, wo man sich verstritten hat und sich aber nicht drüber traut oder sich mit Kindern versöhnen möchte oder ja, solche Sachen. Dass man sich Wünsche noch erfüllt, solange man lebt. Und da gibt es ganz tolle Bereiche, wo sehr unterstützend auch sind.
1: Wunderbar. Ich danke dir vielmals für den spannenden Einblick in eures eben sehr seriösen Geschäftsfeld, auch wenn ich das am Anfang ein bisschen belächelt habe. Danke dir vielmals für die Zeit, Lise Hutter, und viel Erfolg. Eben der Grabflüsterer. Das wäre so das Neueste bei euch im Portfolio. Und die Informationen dazu findet ihr auch bei Ihnen auf der Homepage. Uns gibt es dann heute in einer Woche wieder. Dann ist Sarah Zollinger zurück. Und bis dahin wünsche ich euch eine gute Zeit. Ciao miteinander.
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3: Seit 3 Jahrzehnten setzt sich mein heutiger Gast für eine bessere Welt ein und ist für das schon auf der ganzen Welt umgereist. Und ich freue mich riesig, dass sie heute hier bei uns im Studio ist. Herzlich willkommen, Barbara Hintermann.
4: Danke vielmals.
3: Du bist eben in der ganzen Welt unterwegs gewesen, oder? Jetzt auch in Burkina Faso, Jordanien, im Libanon und in Ungarn. Was hast du dort gemacht?
4: Also dort bin ich eigentlich als Vertreterin gegangen von Terre des Hommes, von der Stiftung in Lausanne, das Kinderhilfswerk, das grösste Kinderhilfswerk in der Schweiz, aber wo international arbeitet. Und ich bin dort hauptsächlich unsere Angestellten besuchen natürlich, auch zu meinen den Platz geben, damit sie können mit mir reden, mit mir mitteilen auch gewisse Themen, die sie interessiert. Und dann natürlich zusätzlich auch unsere Aktivitäten besuchen in diesen Ländern. Und gewisse Behörden, Leute von den Behörden zu treffen oder andere Organisationen, wo man zusammenarbeitet, Partnerorganisationen. Also es ist immer ein ganzes Package, wo dann ansteht, wenn ich auf eine Mission gehe. Und es sind also Kurzmissionen gewesen, eine Woche meistens so um das herum, wo ich dann auch innerhalb der Länder können umreisen und unsere Aktivitäten besuchen.
3: Eben, und das wollte ich gar nicht genauer eingehen, das gar nicht erwähnt, oder? Die letzte Reise, oder ich sage jetzt mal, der letzte Besuch, den du gemacht hast, war ja in einem Flüchtlingscamp in Bangladesch, oder? Wie war dort jetzt die Situation vor Ort gewesen? Also wenn du das so musst beschreiben.
4: Bangladesch ist ja an und für sich schon selber ein sehr enormes Land, sehr stark betroffen von Klimawandel. Also die haben wirklich grosse Probleme, entweder Dürrezeiten oder dann haben sie auch Überschwemmungen enorme. Also es sind all die Extreme. Und zusätzlich haben sie ja seit 5 Jahren 1,2 Millionen Flüchtlinge von Myanmar sind in ihrem Land angekommen. Und das ist natürlich noch eine zusätzliche Last für das Land, die eh schon ärmlich ist. Zusätzlich kommt noch dazu, dass die Flüchtlinge nicht unbedingt sehr willkommen sind von der Bevölkerung, aber auch von der Regierung. Das sind Rohingyas-Flüchtlinge von Myanmar. Und denen ihre Situation ist schon sehr kritisch. Also es gibt wie keine Perspektive. Einerseits können sie nicht zurück, weil sie würden wieder verfolgt werden von der Junta in Myanmar. Und andererseits sind sie nicht wirklich willkommen und können sich nicht integrieren in Bangladesch. Also es ist sehr stark blockiert, alles. An die Universitäten, an den öffentlichen Schulen, das ist alles blockiert für die Flüchtlinge. Also sie sind heute wirklich sehr stark darauf angewiesen, auf die Hilfsorganisationen, die UNO natürlich, in erster Linie das UNHCR, das Flüchtlingshilfswerk, aber auch all die NGOs wie wir, Terre des Hommes, wo zum Beispiel in einem von diesen verschiedenen Flüchtlingslager zwei grosse Gesundheitszentren aufgezogen haben. Und die sind sehr, sehr wichtig für die Flüchtlinge. Da können sie wirklich vor allem Kleinkinder, so bis 5-jährig, das ist ja die Gruppe, wo wir hauptsächlich daran arbeiten. Und Mütter, werdende Mütter, junge Mütter, also die ganze Gesundheitsversorgung, die läuft über die zwei, wie man auf Englisch sagt, Primary Health Care Center ab. Und das ist ganz eine wichtige Aktivität. Und zugleich haben auch die Leute von Bangladesch Zugang zu diesen Gesundheitszentren. Das ist nicht nur für die Flüchtlinge, sondern es ist auch für die Bevölkerung, die um die Flüchtlinge lebt, die natürlich sehr stark betroffen sind. Das vergisst man oft. Das ist die Zusatzlast, die reinkommt, oder? Und die haben auch Zugang. Voilà.
3: Und jetzt eben eure Organisation, du hast es erwähnt, jetzt, wie konkret tun ihr jetzt eben dort unterstützen? Oder was sind jetzt alles Aufgaben, die ihr vor Ort jetzt in Anspruch oder beansprucht?
4: Also wir haben zum Beispiel ganz, ganz tolle Programme und ich kann mit diesen Leuten selber arbeiten, selber reden. Das sind, da haben wir uns konzentriert auf ganz junge Frauen, die sehr jung verheiratet worden sind. Es ist ja eine muslimische Gemeinschaft und leider ist das immer noch ein Problem, dass sie mit 14, 15 verheiratet werden. Und die Frauen, die haben nachher wirklich eigentlich eine Rolle, wo sie sehr stark einfach daheim sind. Und wir haben und wenig Selbstwertgefühl haben. Und mit diesen jungen Frauen haben wir ihnen ein Training angeboten, eine Ausbildung. Das kann sie in irgendwelchen Agrikulturen oder nähen. Also es gibt verschiedene Ausbildungen, die sie können machen. Und da habe ich zum Beispiel mit einer geredet, die hat wollen nähen lernen. Und dann haben wir ihren Kurs angeboten und hat ihr dann auch Nähmaschine zur Verfügung gestellt, aber auch Stoff am Anfang, oder? Und heute ist sie also selbstversorgend. Also es ist wirklich, dass sie hat können, ich habe sie gefragt, und wie läuft das heute? Sagt sie, heute habe ich ein Selbstwertgefühl, auch gegenüber ihrem Mann. Und ich habe ein Business, das wirklich stark zum Haushalt dazu beiträgt. Und eine gewisse Befriedigung. Und ich habe sie dann gefragt, was ist ihre Vision? Wie würde sie es weiterentwickeln? Und dann hat sie dann auch eine Vision gehabt. Und alle anderen, die ich interviewt habe, auch. Sie hat dann gesagt, jetzt schafft sie von zu Hause aus, oder, in ihrem Häusli, also so Häusli, ja, das ist sehr bescheiden. Und sie wünscht sich einen Laden, wo man sie auch sieht, also wo es eine Visibilität gibt von ihrem Business. Und das habe ich sehr schön gefunden. Also das, das sind Leute, die in schwierigen Situationen leben und doch irgendwie eine Vision haben in die Zukunft. Und da habe ich also auch andere so getroffen. Und das ist toll. Also es sind so kleine Programme, klein, aber fein.
3: Das ist echt sehr schön. Also das heisst eigentlich, du vor Ort gehst, Leute interviewen. Und eben, was ich mich auch gefragt habe, jetzt, ihr habt so ein bisschen wie eine Zielgruppe, oder? Konzentriert euch jetzt eben auf werdende Mütter, Mütter und Kinder auch. Wie fest werden jetzt die Personen involviert in den, im Lösungsprozess?
4: Sie sind sehr stark involviert. Also wir haben gewisse Werte. Einer von den Werten ist, Partizipation und Empowerment, also autonomisieren quasi. Und das ist ein ganz wichtiger Wert, ein Organisationswert von uns, der ist schon lange da, das ist also nicht neu, das ist nicht erst da, seit man von dem redet, vor 20 Jahren, der ist seit 60 Jahren da, der Wert. Und das ist für uns ganz wichtig, dass Kinder, also natürlich nicht ein dreijähriges Kind, das ist schwierig, oder? Aber Kinder, wo, dass man sie interviewt und dass sie auch können mitreden, was ist ihres Bedürfnis. Kinder haben etwas zu sagen, was ihre Bedürfnisse sind, und Mütter natürlich auch. Oder? Also ich nehme jetzt einfach das Kind als Beispiel. Ich kann Ihnen ein konkretes Beispiel erzählen. Während der Pandemie haben wir 270 Junge, also Kinder, oder, haben wir geinterviewt, weltweit, und haben gefragt, wollen wir mitschaffen an einer grossen Untersuchung, wie Kinder die Pandemie erlebt haben. Und die 270 haben dann mitgeschafft, die Workshops, oder, und haben den Fragenkatalog aufgestellt. Was tun wir für Fragen stellen? Und sie wissen ja selber, wie man die Frage stellen muss, oder? Nicht unbedingt mehr als Erwachsene. Und nachher ist das online rausgegangen. Das heisst, Hashtag Covid under 19. Und das sind 26'000 Kinder, die teilgenommen haben. Und nachher hat man die Daten ausgewertet. Das sind enorme Daten, oder ganz spannende Daten, ausgewertet. Und haben da die Antworten gehabt von den Kindern, oder? Was sie brauchen. Das ist nicht unbedingt immer das, was wir das Gefühl haben, was sie brauchen. Und nachher, was haben wir mit dem gemacht? Man lässt das nicht einfach so stehen, sondern mit dem haben wir nachher, was wir nennt, eine Advocacy-Strategie aufgestellt. Also, quasi, Botschaften formuliert, die man an den Regierungen weitergegeben haben. Das ist das, was Kinder erwartet von euch.
3: Im Namen von den Kindern, genau. Eigentlich.
4: Also das ist jetzt so eine aktive Kinderpartizipation oder Mitarbeit. Oder, das finde ich wirklich, es ist heute schon in den Hilfsorganisationen tiefer verankert, dass wir fragen, die Betroffenen, was sind eure Bedürfnisse und wie könnten wir diesen Bedürfnissen gerecht werden. Aber es ist noch nicht überall so. Also es ist immer noch limitiert.
3: Was sind denn so die grössten Herausforderungen, die jetzt du zu kämpfen hast, wenn du jetzt eben vor Ort bist? Also ich kann mir eben vorstellen, ihr habt ja, oder du hast als Unternehmung, habt ihr gewisse Werte, wo ihr dahinter steht, oder? Aber ich sage jetzt eben, es gibt ja so grosse kulturelle Unterschiede auch, oder? Wo dann vielleicht eben halt, oder auch andere Wertvorstellungen, sage ich jetzt mal, ist das etwas, wo ja, dann eure Arbeit damals ein bisschen erschwert? Oder ist das nicht mal der grösste
4: Punkt? Ich glaube, die kulturellen Unterschiede sind nicht unbedingt... Das ist immer die Frage, wie man es angeht. Wir haben 2'300 Angestellte in 32 Ländern. Und 2'100 bis 200 ungefähr sind alles lokal Angestellte. Das heisst, die Leute kennen den Kontext. Und wir tun uns auf sie abstützen. Oder sie tun uns... erklären, briefen, was kulturell möglich ist und was kulturell nicht möglich ist. Ich denke, wenn man das richtig angeht, und da hat schon die humanitäre Arbeit in den letzten 20 Jahren wirklich Fortschritte gemacht, oder? Dass man sich abstützt auf die lokalen Kompetenzen. Wo ich die Herausforderung sehe, ist eher heute, oder mehr, grössere Herausforderung ist im Zugang. Zugang haben zu den Betroffenen. Wir können zum Beispiel Sahelzonen nehmen. Sahelzonen, wo Mali, Burkina Faso, Niger, das sind all die Länder, wo leider die ISIS oder islamische Gruppierungen sehr präsent sind und wo der Zugang für die humanitären Organisationen oder Entwicklungshilfsorganisationen sehr erschwert. Also es sind Sicherheitsgründe, oder, dass man einfach nicht mehr dorthin gehen kann. Die Bevölkerung ist gleich dort und hat einen Bedarf. Und das ist eine Herausforderung, das zu verhandeln. Verhandeln ist nicht überall möglich und nicht mit allen Gruppen ist es möglich. Und da merken wir schon, dass das wirklich ein Raum ist, wo kleiner wird.
3: Wie hat sich deine neue Arbeit so in den letzten Jahren entwickelt? Hat es da jetzt grosse Veränderungen gegeben?
4: Unsere Arbeit, wir haben eigentlich schon seit längerem, tun wir uns konzentrieren auf drei Programme. Eins ist Gesundheitsversorgung für Kleinkinder bis 5 und die werdenden Mütter und Familien, also weil das gehört natürlich alles ein bisschen zusammen. Das zweite ist Migration und dort vor allem Schutzmassnahmen von Kindern, während sie in der Bewegung sind, oder? Also über all die Länder auswandern. Und das ist verstärkt heute, weil das hat sehr stark zugenommen. Einerseits durch die verschiedenen bewaffneten Konflikte oder andere Gewalttaten. Oder natürlich, je länger, je mehr, alles, was mit dem Klimawandel zu tun hat. Wenn es nichts mehr zu essen gibt, dann geht man. Und das ist menschlich auch verständlich. Und das Dritte ist kinderheitsgerechte Justiz. Heute sind 70% der Kinder, die im Gefängnis sind, 70% von den Kindern, die in der Gefängnis weltweit sind, sollten nicht in der Gefängnis sein. Das sind Kinder, die irgendwelche kleine irgendwie gestohlen haben oder irgend so. Und die gehören nicht ins Gefängnis. Da muss es Alternativen geben zu Gefängnis. Und dort arbeiten wir ganz stark mit den Behörden zusammen. Zum Beispiel. Und das ist mehr oder weniger stabil. Aber wo es wirklich einen Wandel gegeben hat, ist in der Migration, dass es einfach viel, viel grösser geworden ist. Und in Zukunft, denke ich, muss man wirklich, der Hunger ist schon da. Er ist nicht mehr vor der Tür. Er steht da, in Afrika zum Beispiel. Und das wird sich in den nächsten 18 Monaten sehr stark verstärken.
3: Wieso meinst du in den nächsten 18 Monaten?
4: Also es ist schon da, oder? Und jetzt kommt dann wieder die Trockenzeit und zum Teil Regenzeit. Also es gibt einerseits Überschwemmungen, andererseits gibt es die Dürrezeit, oder? Und gewisse Länder haben schon mehrere Jahre ihre Ernten nicht mehr können wirklich einholen, weil es einfach die Dürrezeiten sich verlängern und jedes Jahr immer wieder kommen. Also von dem her, das ist eins. Das zweite ist die ganze Inflation, wo der Druck kommt von der Pipeline, die nicht mehr funktioniert wie vorher, unter anderem wegen dem ukrainischen Krieg. Das sind alles so Druck, wo auf der Bevölkerung lastet, oder wo sie dann einfach der Hunger noch stärker wird. Und das ist ja eh schon eine ärmliche Bevölkerung, also eine sehr belastete. Und wenn dann die zusätzlichen Druckmassnahmen kommen, die man heute merkt, oder mit der Inflation, mit dem Krieg in der Ukraine, wo eine Wirkung hat auf andere Kontinente, oder das ist dann dort schon, die kann das nicht mehr absorbieren.
3: Jetzt hat der Resum, oder? Das ist ja in mehreren Ländern tätig, oder? Du hast gesagt, ihr habt wie drei Schwerpunktbereiche, die ihr mal gesetzt haben, oder drei Ziele, die ihr euch vorgenommen habt. Du bist jetzt ja Direktorin von der Resum Schweiz, oder? Was sind denn eigentlich die Schwerpunkte jetzt da in der Schweiz, oder was für Projekte habt ihr da am Laufen?
4: In der Schweiz selber?
3: Genau, ja, oder? Aber auf was richtet ihr euch aus? Wie kann man sich das vorstellen?
4: Also wir haben in der Schweiz als solches nicht wirklich Tätigkeiten. Wir sind wirklich international tätig. Hingegen gibt es doch zwei, drei Tätigkeiten, die ich würde erwähnen. Die sind ein bisschen in einem anderen Bereich. Also wir haben jetzt einen grossen Online-Kurs aufgestellt für x jegliche Berufsgattungen.
3: In der Schweiz?
4: in der Schweiz, ja, womit Kinder zu tun haben und Kinderrechte zu tun haben. Also das können Anwälte sein, das können Richter sein, das können Ärzte sein oder Ärztinnen natürlich immer auch, Lehrer und Lehrerinnen, also da kann man sich alles vorstellen darunter, wo in diesem Online-Kurs könnt dann, also er wird erst gegen Herbst loslaufen und die können dann teilnehmen und sich besser ausbilden in den Kinderrechten. Und das ist eine Aktivität hier in der Schweiz, wo natürlich, wie es online ist, geht es über die Schweiz aus, aber das Hauptpublikum für uns ist die Schweiz, weil die Schweiz hat einen Rückstand in Ausbildung, wenn es um Kinderrecht geht. Das ist klar herausgekommen bei der Evaluation von der UNO betreffend Kinderrecht in der Schweiz. Und da tun wir jetzt den Kurs aufziehen mit auch finanzieller Unterstützung von Bern. Und dann machen wir wir machen Sensibilisierungsaktivitäten da in der Schweiz, wenn es um Kinderrecht geht oder ein Thema um Kinderrecht herum. Also von dem her ist das dort mehr so, was man auf Englisch sagt, Advocacy-Arbeit, wo wir dann machen. Aber so konkret haben wir keine Aktivität. Wir haben aber Freiwillige, etwa 2000 Freiwillige hier in der Schweiz. Und die machen Verkäufe. Es gibt einfach ganz bekannte Orangenverkauf. Er ist viel stärker bekannt in der Weltschweiz als in der Deutschschweiz. Aber er existiert da auch. Das ist immer eine grosse Aktion. Oder sie machen auch ihre eigenen kleineren Aktionen, wo sie hauptsächlich Mittelbeschaffung machen für uns.
3: Dann haben wir sehr viele ehrenamtliche Mitarbeitende. Mhm. Sind jetzt ja auch Unternehmungen, die ja hauptsächlich von Spendengeldern sich finanziert,
4: ja,
3: oder?
4: Ja, das ist richtig.
3: Ich habe immer noch das Gefühl, oder irgendwie so, ist das immer noch so, dass die Leute wie ein bisschen skeptisch sind gegenüber, oder spüren die das vielleicht auch, wenn eben eine Organisation hauptsächlich von Spendengeldern sich finanziert, dass man sich fragt, hey, wo geht mein Geld eigentlich an? Mhm. Machen die da irgendwie auch irgendwelche Massnahmen, um dem auch so ein bisschen entgegenwirken?
4: Mhm. Ja, die skeptisch ist immer wieder einmal da. Es gibt so ein bisschen die Einstellung, dass die in der Hilfswerkschaft arbeiten, die sollten alle freiwillig sein. Aber das ist natürlich nicht der Fall. Also der Grossteil sind Angestellte und brauchen auch ein Salär, damit sie können leben. Also von dem her, die Einstellung existiert manchmal noch. Vielleicht eher ein bisschen bei der älteren Generation als bei den jüngeren. Und zum dem gegenwirken, tun wir kommunizieren zum Beispiel, dass 89% von unseren Spendengeldern, also von einem Franken, geht direkt in unser Programm. Und der Rest ist, ja, natürlich, um die ganze Mittelbeschaffung zu zahlen, Kommunikation zu zahlen, zum die Ausbildungen zu zahlen, etc. Und Salärs, Personal natürlich. Also wir tun dem ein bisschen gegenwirken. Und das ist relativ wenig. 11% für die Administration, wenn man das so will, ist relativ wenig. Es gibt ja die CEWO. CEWO ist ein Schweizer Label, wo ganz starke Normen hat. Und wenn man dort das Label will haben, dann muss man diesen Normen entsprechen. Und da wird man wirklich evaluiert. Und unter anderem gibt's auch die Norm, wie viel Prozent Maximum darf in die Administration gehen. Die ist höher als 11%. Also wir sind dort. Ich bin stolz, dass wir dort drunter sind.
3: Jetzt, wir haben es im Vorgespräch haben wir es ja kurz davon gehabt. Oder? Also im Moment ist es ja eigentlich, ihr habt ja auch mit Herausforderungen zu kämpfen, oder? Ich meine, was sind jetzt so ein bisschen eben die Herausforderungen, die du als Direktorin jetzt von eurer Unternehmung spürst, oder? Wir haben es gesagt, oder, IKRK zum Beispiel, ist jetzt auch in den Medien gewesen, oder? Die müssen irgendwie Standorte zumachen, oder? Mhm. Ja, wie ist das so bei euch jetzt?
4: Also jetzt schauen wir ein bisschen in die Zukunft. Und wenn man vom Spendenmarkt redet in der Schweiz, das ist der Spendenmarkt ist sehr stagnierend. Der Kuchen wird nicht grösser. Ich rede jetzt von der Schweizer Bevölkerung. Das heisst, dort schon mal, oder, ist eine sehr starke Konkurrenz unter den NGOs, unter den Hilfswerken. Und dann gibt's Gelder wir haben Gelder von den Regierungen, unter anderem die Schweizer Regierung, die DEZA in Bern. Und dort bedauere ich, dass jetzt die Schweizer Regierung beschlossen hat, das Budget zu kürzen von 2%. Und wir wissen noch nicht genau, was das für uns, für die NGOs bedeutet. Es gibt verschiedene Gründe, warum die Budgetkürzungen da sind. Unter anderem wird das Verteidigungsbudget aufgestockt und es geht auch viel Gelder werden in die Ukraine gehen, wo auch Hilfe brauchen. Oder? Aber man darf nicht vergessen, dass ein Grossteil vom Planet oder von den Kontexten da sind, wo wirklich Bevölkerungen grosse Bedürfnisse haben und die müssen Hilfswerke und die Regierung genau in Betracht ziehen. Also von dem her, das ist eine Herausforderung. Wir machen einen Haufen Lobbyarbeit, dass das Budget von den NGOs nicht gekürzt wird, aber das Risiko ist da, die Wahrscheinlichkeit ist da vor der Tür. Und das ist dramatisch, also wirklich.
3: Machen Sie sich ein bisschen Sorgen, wenn du in die Zukunft blickst? Wie sich jetzt auch eure Unternehmung entwickelt, wie sie, ob sie noch wird bestehen, wie ihr euch anpassen
4: müsst? Der Desom wird bestehen. Und da werden wir alles dran setzen. Also ich sehe nicht die Gefahr, dass der Desom nicht mehr gibt. Also das Kinderhilfswerk, das im Schutzbereich arbeitet, aber auch schauen, dass Kinderrechte respektiert werden. Da gibt es einen Platz. Und einen wichtigen Platz. Ich glaube, der ist nicht in Frage gestellt. Die Organisation wird sich anpassen müssen, wenn Spendengelder runtergehen. Logisch müssen wir uns anpassen. Restrukturieren und noch mehr optimisieren, wo wir können optimisieren in unseren Prozessen. Und das ist nicht sehr interessant für die Leute, aber das sind dann die Massnahmen, die man muss ergreifen. Aber voilà, also wir tun auch diversifizieren im Spendenbereich. Wir haben auch Gelder von anderen Regierungen und vielleicht von Regierungen, die wir noch nicht an die Türen geklopft haben, wo ich gerne würde. Und dass man dann das kann ein bisschen kompensieren eventuell. Genau.
3: Du bist ja jetzt seit 3 Jahren bist du Direktorin. Ja. Wie sieht eigentlich so dein Arbeitsalltag von dir jetzt aus? Oder was sind deine Aufgaben, auch, die du jetzt in der Unternehmung erfüllst?
4: Ich stehe relativ früh am Morgen auf, so um die 5 Uhr. Und weil ich einfach auch ein early bird bin, wie man dem sagt. Also wirklich gern früh aufstehen und relativ produktiv bin. Und dann gehe ich einmal über meine Mails hinweg, schaue die News natürlich an, das ist sehr wichtig. Was läuft, was ist in den News so ein bisschen vorhanden, was läuft ab weltweit. Und dann ist schon ein Grossteil, dann gehe ich ins Büro, also nicht immer. Wir machen jetzt auch Homeoffice seit der Pandemie. Haben wir 2 Tage eingeführt und die Leute schätzen das sehr, die Mitarbeiter und Mitarbeiterinnen. Und dann ein Grossteil von meiner Arbeit ist halt auch Führungsaufgabe. Also es ist nicht so, dass ich in der direkten Hilfsarbeit drin bin. Es ist Führungsaufgabe, 60% ganz bestimmt. Dann auch sehr viel Kontakt, Aussenkontakt, ob es Behörden sind oder Grossspender oder potenzielle Spenderorganisationen, Stiftungen. Die Schweiz ist ja sehr reiche Stiftungen. Wir haben 13'000 Stiftungen in der Schweiz. Kleine, grosse Geldgeberstiftungen und andere wie wir. Wir sind nicht eine Geldgeberstiftung. Wir sind ein Hilfswerk. Also wir suchen Geld. Also von dem her, das ist auch ein wichtiger Teil, oder? Dann eben auch Interviews zu geben. Natürlich, das ist ganz wichtig. Einerseits, also, dass ich, für mich ist das etwas, wo, fast vom Wichtigsten, dass ich kann auch, Visibilität bringen und die Stimme sein von den Kindern. Lieber hätte ich noch ein Kind nebendran, das könnte ich mitnehmen. Das nächste Mal vielleicht. Aber voilà, also das ist auch ein wichtiger Teil, die ganzen Medienkontakte. Unter anderem nicht nur ich, also auch andere Mitglieder von der Direktion oder von unseren Kadern, oder, die stehen auch zur Verfügung. Voilà, also es ist, und dann, du hast mich gefragt, was so meine Aufgabe ist. Ein Haufen ist natürlich die Organisation führen, meine Leute um mich herum direkt führen. Und dann bin ich natürlich auch dem Druck aufgesetzt, kommen die Spendengelder rein, können wir unsere Programme finanzieren, und zwar nicht einfach für Programme zum Finanzieren, sondern dass Kinder ihre Bedürfnisse gedeckt werden können. Das ist unser Herz, das ist in der Organisation, und das muss pumpen. Und da müssen wir alle drauf, nicht nur ich, aber es ist schon ein Druck, der da ist, den ich jeden Morgen ein bisschen merke.
3: Und du bist ja schon seit 28 Jahren, schaffst du ja im humanitären Bereich. Jetzt eben mit der Saison, also in einer Kinderschutzorganisation. Was hat dich motiviert oder antrieben, dich eben dem Thema Kind zu widmen oder dort den Fokus zu setzen?
4: Nach meinem Studium, nach meinem Wirtschaftsstudium, habe ich ein paar Jahre in der Privatwirtschaft gearbeitet. Und nachher habe ich angefangen, bin ich so ein bisschen in den karitativen Hilfswerkbereich reingekommen, habe angefangen bei UNICEF, beim Kind. Und heute bin ich wieder beim Kind. Also es ist wieder, der Kreis tut sich wie schliessen, eigentlich. Und warum das Kind? Also das Kind, für mich ist das Kind das Wertvollste von unserer Gesellschaft. Das Kind ist Zukunft. Und das Kind ist auch das unschuldigste Wesen, das wir wahrscheinlich haben in unserer Gesellschaft. Und wir müssen dem Kind schauen, dass das Kind den Weg findet und sich wohlfühlt und wir vor allem auch ein Leben können ermöglichen, wo das Kind in Würde kann sein oder leben. Und das ist, wir sind weit weg davon. Aber es tut mich nicht hoffnungslos machen.
3: Was waren denn so Erfahrungen in all diesen Jahren, die dich jetzt besonders geprägt haben oder in Erinnerung geblieben sind?
4: Jetzt kommen wir vielleicht ein bisschen weg vom Kind. Also jetzt gehe ich in die Zeit rein, wo ich selber aktive humanitäre Mitarbeiterin war. Das war beim IKRK. Ich habe 20 Jahre lang beim IKRK gearbeitet. Und da hat es Situationen natürlich schon gegeben, die mich sehr geprägt haben. Ich nehme mal eine. Das war im Libanon. Das war der Südlibanon noch besetzt von der israelischen Armee. Und da hat es Gefangene gehabt, Libanesen, die dann aber in israelischen Gefängnis waren. Und die sind zum Teil 10 Jahre ohne Familienbeziehungen gewesen. Und dann ist der Tag eingesetzt. Und ich habe im Libanon Mütter, Ehefrauen, was immer, regelmässig getroffen. Die sind ins Büro gekommen, wie geht es dem Sohn, haben eine sogenannte Rotkreuzbotschaft. Das ist einfach ein Brief, den man dann wirklich anbringt und wiederholt. Und wo sie können sich kommunizieren, einfach Familiengrüße. Und dann ist der Tag X gekommen, dass der eine Sohn freigelassen worden ist und ich habe das der Mutter gesagt, ich gehe jetzt an die Grenze, ich gehe ihn holen. Und dann bin ich an Grenzen und habe, ich glaube, 10 oder 11 Jahre haben sie sich nicht gesehen. Keinen direkten Kontakt, nur über Rotkreuzbotschaften. Und dann habe ich ihn dann gebracht, oder? Und das war natürlich sehr emotional gewesen, das Wiedersehen. Und sie hat mir dann nachher gesagt, weisst, die 3 Tage, die ich jetzt warten musste, die waren länger als die 11 Jahre. Einfach wie so, ja, es war einfach noch so nah und so. Kommt es jetzt wirklich zustande oder nicht? Das war ein sehr schöner Moment gewesen. Manchmal gibt es positive immer, es gibt auch viel negative.
3: Ja, und leider ist unsere Zeit um. Ich glaube, wir können da noch stundenlang plaudern, beziehungsweise ich glaube, dort ist noch sehr, sehr viele Geschichten und Erfahrungen zum Teilen. Danke dir viel mal.
4: Danke auch, danke vielmal.
3: Ich hoffe, auch euch daheim hat es gefallen und dass ihr auch nächste Woche wieder mit dabei seid, dann mit dem Stefano Bohlmann. Und bis dahin wünsche ich euch eine ganz, ganz schöne Zeit.

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1: Ich bin der Felix Haldimer. Guten Morgen. Eine bisher unveröffentlichte Studie im Auftrag des Bundes warnt vor den Folgen eines möglichen Endes des Schengen-Dublin-Abkommens für die Schweiz. Das berichten die CH-Media-Zeitungen. Demnach wären besonders Grenzregionen wie Basel, Genf und das Tessin betroffen. Tägliche Grenzkontrollen könnten kilometerlange Staus und lange Wartezeiten verursachen. Die 10-Millionen-Initiative der SVP werde in der Studie nicht direkt erwähnt. Bei einer Annahme der Initiative könnten die Schengen-Dublin-Abkommen gefährdet werden. Die USA haben trotz Waffenruhe den Iran angegriffen. Das US-Militär bezeichnete seine Angriffe als Verteidigungsschläge, wie US-Medien berichten. Dabei seien iranische Raketenstellungen und Minenboote angegriffen worden. Zuvor meldeten iranische Medien, dass bei Angriffen der USA mindestens 4 Menschen bei der Straße von Hormuz getötet worden waren. Italien steht neben Großbritannien als Absteiger der Eishockey-Weltmeisterschaft in Zürich und Freiburg fest. Die italienische Nationalmannschaft verlor gegen Slowenien mit 1:5. In der anderen Gruppe schlägt Deutschland Großbritannien mit 6:3. Derweil steht Norwegen nach einem 4:1 Sieg gegen Tschechien im Viertelfinal. Die USA waren ihre Chancen auf den Viertelfinal mit einem 7:3 Sieg gegen Ungarn.
2: Wetter. Der heutige Dienstag, der zeigt sich sonnig und mit sehr warmem Wetter. Der Nachmittag, Entschuldigung, meine Stimme, die ist noch ein bisschen am Leiden vom Wochenende. Am Nachmittag dann über den Bergen ein paar Quellwolken, aber kommt weiter. Temperaturen dann 31 bis 32 Grad, wo uns heute erwartet. Momentan auch schon bis 16 Grad sind wir zu Adorf beim Fußballplatz, wie auch zu Bütschwil beim Seniorenzentrum Solino und auch in Elsau beim Sterne. Auch dort ebenfalls 16 Grad.
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2: Ich muss da mal schnell ein Glas Wasser, Entschuldigung.
4: Liebe Hörerinnen und Hörer, wie es aussieht, hat Andi den Cupsieg des FC St. Gallen etwas zu fest gefeiert. Bitte entschuldigt diese Störung.
2: Jawohl, wieder da. Danke vielmals. Also, wir haben Verkehr auf der A1 Bern Richtung St. Gallen. Zwischen der Dietikon im Gubrist-Tunnel, dort Stauzeugen, Verkehrsüberlastung, wie auch ebenfalls auf der A1 St. Gallen Richtung Zürich, zwischen dem Rastplatz Balterswil Nord und Brütiseler Kreuz. Und dann haben wir auch noch da 3 auf dem Schirm, nämlich Wistring Zürich, Chur Richtung Basel, zwischen der Urdorf Süd und dem Limmataler Kreuz, auch dort Stauzeugen, Verkehrsüberlastung. Sonst aber alles noch frei, kommen gut an.
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2: Ja, ich habe es noch halb befürchtet, dass an dem Dienstagmorgen, 26. Mai, meine Stimme nicht mehr ganz so wird sein, wie sie eigentlich ist. An dieser Stelle eine grosse Entschuldigung an euch da draussen. Ich gebe mein Bestes, aber es kratzt noch ein bisschen. Wieso das genau passiert ist, ich erzähle es euch dann schon noch im Verlauf dieser Sendung. Jetzt aber zuerst übergebe ich denen, die schöne Stimmen haben, nämlich unseren Musikerinnen und Musikern aus unserem Topmix aus 4 Jahrzehnten. Da gibt es nämlich jetzt 4 Songs am Stück aus allen 4 Jahrzehnten in unserem Vielfalt-Vierer. Und den Start machen Cardigans mit Love Fool. Guten Morgen miteinander.

0: Schönen guten Morgen miteinander hier bei Radio Top. 19 Minuten nach der 6 haben wir. So tönt unser Vielfalt-Vierer und so tönt ein Fußballfan, der seit 26 Jahren auf den Titel gewartet hat. Ich hoffe einmal, dass das Wetter heute ein bisschen besser rauskommt, als meine Stimme tönt.
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0: Und mit einer absolut frischen Stimme am Start, unseren Wetterforscher Peter Wick. Guten Morgen, Peter.
2: Genau, ich kompensiere ein bisschen deine St. Galler Gap 4, wo es da Stimme, die du da hast. Aber es sagt dir ja, gönnt, St. Galler gönnt. Ich bin das auch bei total glücklich für euch.
0: Danke
2: dass ihr das geschafft habt, der Vollfeld. Jetzt müssen wir Weltmeister werden im Hockey, dann ist alles gut.
0: Sport. Absolut, absolut.
2: Weil GC ist auch nicht abgestiegen. Gut, das ist ein anderes Thema. Vollfeld. Der eine verschlägt die Stimme wegen dem Göpsig, der andere wegen dem unglaublichen Wetter. Also nicht vergessen, erstens haben wir heute nicht Montag, sondern Dienstag. Zweitens haben wir nicht irgendwie Juli, sondern wir haben immer noch Mai. Und das geht genauso weiter, wenn wir Pfingsten gehört. Nach dem Wahnsinnswetterwochenende, auch heute zum Start in die kurze Arbeit suchen, ganz viel Sonnenstrahlen mit ein paar wenigen Quellwolken über den Bergen führen dort in den Hochalpen, das geht auch nicht da, zu einzelnen Gewittern und die Temperaturen erreichen auch heute wieder 31 bis 32 Grad, das heisst das bei vielleicht ganz einer schwachen Beise und einfach sonst Wetter zum Geniessen.
0: Das ist wunderbar, das klingt grossartig. Können wir jetzt aber auch damit rechnen, dass das ein bisschen so bleibt oder müssen wir schon bald wieder mit einem Temperatursturz rechnen?
2: Ja gut, irgendwann muss es ein bisschen kühler werden, das können wir durchziehen bis Ende August. Aber nein, zuerst einmal haben wir schon morgen auch wieder viel Sonnenstrahlen, Temperaturen so um die 30, 31 Grad, dann übermorgen um die 30 Grad, Sonnenstrahl meistens, es hat ein paar Quellwolken mehr über den Bergen, vielleicht ein leicht erhöhtes Gewitterrisiko in den Bergen, aber in unserem Flachland bleibt es trocken.
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0: Eine Minute vor dem halben 7 haben wir's. Guten Morgen miteinander hier bei Radio Top. Bitte entschuldigen Sie die absolut schreckliche Stimme, nicht von der Madonna natürlich, sondern von mir, weil ich habe ein bisschen zu fest gefestet, das Wochenende. Tut mir wirklich leid, habe ich nicht so geplant. Und ich habe jetzt gerade auch schon eine Nachricht bekommen von Marcel, da per WhatsApp-Studio.
1: Hey, gute Besserung deiner Stimme, gell? Sind glaube alle ein bisschen heiser.
0: Okay, danke vielmals, lieber Marcel. Ja, ich bin glaube nicht der Einzige, der heiser ist. St. Gallen-Fans, die wissen, von was ich rede, eben für alle anderen, es tut mir wirklich leid. Wir machen dafür heute ein bisschen mehr Musik als Gelaber. Ist doch auch etwas Schönes, oder? Wir haben in der nächsten Stunde nämlich wieder ganz viel 80er und 90er aus unserem Topmix aus WRZ vorbereitet. In der nächsten Halbstunde natürlich, meine ich. Da haben wir zum Beispiel Sandra, wir haben Wet Wet Wet, wir haben Train, Culture Club und so weiter und so fort. Also richtig viel gute Musik, die viel besser tönt als der Moderator.
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0: Ja, ich kann euch wirklich beruhigen. Es sieht heute genauso gut aus wie das ganze Wochenende schon. Mit einem richtig schönen Tag an dem heutigen Dienstag. Blauer Himmel, Sonnenschein, nur über den Bergen ein paar Quellwölkli. Aber die sind harmlos. Auch über den Bergen den scheinbar kaum Gewitter, habe ich da noch eine Meldung. Und Temperaturen am Nachmittag 31 bis 32 Grad. Also richtig heiß und schön. Ja, wenn man nicht schaffen muss, natürlich. Momentan in Altnau haben wir beim Öpfelweg 17 Grad, beim Dömli Zebner Kappel 16 Grad und Degerle beim Volk ebenfalls 16 Grad.
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0: Und da sieht es zum guten Glück von meiner Stimme gut aus. Es hat keine Meldungen für irgendwelche Unfälle oder sonstigen Ereignisse. Aber der Morgenverkehr, der hat natürlich angezogen. Da klemmt, stockt und staut an den gewohnten Stellen. Kommt weiterhin gut und vor allem sicheres Ziel.
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0: Guten Morgen miteinander. An dem Dienstag, 26. Mai. Ich brauche noch mal einen Schluck Wasser. Entschuldigung.
3: Liebe Hörerinnen und Hörer. Der Cupsieg des FC St. Gallen hat scheinbar stimmliche Auswirkungen auf diese Radiosendung. Wir bitten euch um Entschuldigung.
0: Auch von meiner Seite, ich bitte um Entschuldigung. Und wieso genau meine Stimme so tönt? Ich versuch's zumindest euch nach zwei Songs zu erklären. Bis dann aber geniessen wir jetzt eine richtig schöne Stimme, nämlich die von der Sandra Maria Magdalena aus unserem Topmix aus 14. Gibt's jetzt für euch. Ich bin Andi und wünsche einen perfekten Start in den Tag.

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0: 21 Minuten vor dem 7. haben wir es an dem Dienstagmorgen, 26. Mai. Schönen guten Morgen miteinander hier bei Radio Top. Ich bin Andi und zusammen gehen wir auch heute an die Arbeit. Und ihr hört, meine Stimme, die ist noch ein bisschen gezeichnet vom Wochenende. Ja, der FC St. Gallen hat es geschafft. Das Wochenende, am Sonntag, sind sie Göpsiger geworden. Und es tut mir wirklich leid. Ich habe mich echt probiert zurückzuheben, um heute wieder voll und ganz für euch da sein. Aber hey, ich habe wirklich seit 26 Jahren auf so einen Moment gewartet. Und darum brauche ich jetzt eure Hilfe. Ihr hört jetzt, meine Stimme, die ist kaputt. Wie bringe ich die am schnellsten wieder zurück? Wie holt man eine Stimme, die so kaputt ist, schnell wieder zurück? Da hat sich zum Beispiel Marcel gemeldet über unsere TopNow-App.
1: Andi, es hilft nur etwas. Ein richtiger Appenzeller. Dann kommst du ihm wieder in Fahrt. Tschüss, Tägli dir. Tschüss, ciao.
0: Ja, danke vielmals, aber ich habe leider keinen Appenzeller zur Hand. Bin ich eigentlich ehrlich gesagt auch ein bisschen froh drum. Habt ihr vielleicht noch andere Ideen? Ich brauche eure Hilfe, bitte.

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0: Schönen guten Morgen. Tobi Radio Top. 12 Minuten vor dem 7. haben wir es schön reingeschaltet. Und ich würde ja gerne erzählen, wie sich der Cup-Sieg vom FC St. Gallen für mich angefühlt hat, den Sonntag. Aber meine Stimme... Moment schnell, ich brauche nochmal schnell Wasser.
1: Liebe Hörerinnen und Hörer, bitte entschuldigt die Unterbrechung. Andi möchte ja reden, aber seine Stimme lässt es heute nicht so wirklich zu.
0: Jawohl, ich übergebe mal schnell das Wort am Captain vom FC St. Gallen, Lukas Görtler.
2: Ja, es ist unbeschreiblich. Seit 1969 keiner den Cup mehr gewonnen und ich versuche so viel wie möglich zu genießen.
0: Ja, und das haben wir eben alle auch gemacht und darum eben auch meine Stimme. Grosses Entschuldigung für das. Übrigens habe ich gerade nach dem Sieg vom FC St. Gallen auf dem Platz unten noch einer von den Helden, den Jordi Quintilla, getroffen und ihn nach seinem Gefühlszustand gefragt.
3: Jordi, was bedeutet das für dich? Geschichte. Wir sind Geschichte, endlich geschafft. Für euch alle. Vom St. Gallen.
4: Ja, Geschichte.
0: Jawohl, geschrauen, gefestet, gesungen ist worden. Der FC St. Gallen hat Geschichte geschrieben. Und meine Stimme leidet wegen dem immer noch ein bisschen. Ihr dürft mir sehr gerne eure Tipps und Tricks mitteilen, wie man so eine Stimme wieder zurückholt. Ihr könnt mir gerne eine WhatsApp-Sprachnachricht ins Studio schicken. Den Kontakt findet ihr in der Topnau. Guten Morgen miteinander!

0: Schönen guten Morgen miteinander. Eine Minute vor dem 7. haben wir es hier bei Radio Top. Ich bin Andi und gemeinsam gehen wir an die Arbeit. Und ihr hört, meine Stimme, die ist komplett durch von dem Wochenende. Ja, der FC St. Gallen hat es nach 26 Jahren geschafft, wieder mal einen Kübel in die Höhe zu stemmen. Und das hat meiner Stimme nicht so gut getan. Darum brauche ich eure Hilfe. Und da haben sich schon ganz viel gemeldet, wie ich meine Stimme zurückbekommen soll. Zum Beispiel Marcel meint:
1: Andi, es hilft nur etwas. Ein richtiger Appenzeller. Mm-hmm. Dann kommst du ihm wieder in Fahrt. Tschüss, Tägli dir. Tschüss, ciao.
0: Ich kann mir jetzt nicht vorstellen, dass es besser tönt, wenn ich jetzt einen Appenzeller trinke. Der Martin hat sich angemeldet.
2: Hoi, Andi. Da ist wieder mal der Martin. Wenn ein Appenzeller nicht gut ist, dann musst du halt zwei nehmen.
0: Mm-hmm. Es wird immer vernünftiger. Ich glaube langsam, aber sicher, dass ich vielleicht von einer Frau Hilfe bräuchte und nicht von einem Mann. Da hat sich zum Beispiel Daniela gemeldet mit einem bisschen vernünftiger Angebot.
3: Entweder kannst es du es mit heißer Milch und Honig machen oder dann mit Salz googeln. Also, ich wünsche dir einen schönen und habt schönen Sack bis um 9:30 Uhr.
0: Ja? Ja, ich muss schon noch ein Weile. Aber hey, ich glaube, ich probiere es jetzt einfach mal schnell mit einer kurzen Pause für meine Stimme und gebe euch News vom Tag auf die Ohren.
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6: Ich bin der Felix Haldimann. Guten Morgen. Eine bisher unveröffentlichte Studie im Auftrag des Bundes warnt vor den Folgen eines möglichen Endes des Schengen-Dublin-Abkommens für die Schweiz. Das berichten die CH-Media-Zeitungen. Demnach wären besonders Grenzregionen wie Basel, Genf und das Tessin betroffen. Tägliche Grenzkontrollen könnten kilometerlange Staus und lange Wartezeiten verursachen. Die 10-Millionen-Initiative der SVP werde in der Studie nicht direkt erwähnt. Bei einer Annahme der Initiative könnten die Schengen-Dublin-Abkommen gefährdet werden. Die USA haben trotz Waffenruhe den Iran angegriffen. Das US-Militär bezeichnete seine Angriffe als Verteidigungsschläge, wie US-Medien berichten. Dabei seien iranische Raketenstellungen und Minenboote angegriffen worden. Zuvor meldeten iranische Medien, dass bei Angriffen der USA mindestens 4 Menschen bei der Straße von Hormuz getötet worden waren. Italien steht neben Großbritannien als Absteiger der Eishockey-Weltmeisterschaft in Zürich und Freiburg fest. Die italienische Nationalmannschaft verlor gegen Slowenien mit 1:5. In der anderen Gruppe schlägt Deutschland Großbritannien mit 6:3. Derweil steht Norwegen nach einem 4:1 Sieg gegen Tschechien im Viertelfinal. Die USA waren ihre Chancen auf den Viertelfinal mit einem 7:3 Sieg gegen Ungarn.
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0: Ja, der liebe, gute Petrus, er macht heute genau gleich weiter wie am Pfingstwochenende, nämlich mit richtig schönem Sonnenschein, blauem Himmel und heißem Wetter. Bis zu 32 Grad erwartet uns heute. Nur gerade über den Bergen, dort haben wir ein paar Quellwolken, aber auch dort eigentlich kaum Gewitter möglich. Also es ist wirklich ein richtig schöner Tag, der keine Störungen hat. Ja, zumindest heisst das mal bis jetzt. Ich muss... Entschuldigung, es geht wirklich nicht mehr.
7: Liebe Hörerinnen und Hörer, bitte entschuldigt die Unterbrechung. Andi möchte ja reden, aber seine Stimme lässt es heute nicht so wirklich zu.
0: Ich probiere es jetzt so schnell mit den Temperaturen. Aktuell 16 Grad bei der Dorfgarage Schmied in Brunau, 17 Grad bei der Gobtagstelle in Florwil und ebenfalls 17 beim Blumenrüeg in Hettlingen.
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0: Oh je, meine, da hat zum Glück keine Meldung auf irgendwelchen Unfällen oder sonstigen Ereignis und im Morgenverkehr dort staut es an der gewohnten Stelle wie immer. Also einfach ein bisschen mehr Zeit und Geduld mitbringen. Ich wünsche eine gute und vor allem sichere Fahrt.
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0: 3 Minuten nach der 7. Und es tut mir wirklich leid, ich muss mich an dieser Stelle nochmal entschuldigen für meine Stimme. Ich habe das nicht so geplant. Aber ich muss an dieser Stelle auch einfach mal ein grosses Danke sagen. Ihr da draussen sind wirklich einfach der Hammer. Zum Beispiel der Roger hat sich gemeldet.
8: Guten Morgen, lieber Andi. Deine Stimme klingt ja sensationell. Mhm. Aber mach dir keine Gedanken, weil den meisten Ostschweizer geht es genau gleich wie dir.
0: Mhm. Sehe es auch so. Danke, mein Roger. Ja, liebe Grüße aus den alle Ostschweizer. Hopp, St. Gallen. Schön, haben Sie den Titel geholt. Und noch schön nachher, wir jetzt weitermachen mit Musik und ich meine Stimme wieder ein bisschen schonen. Da ist nämlich unser Topmix aus 4 Jahrzehnten und der startet in dieser Stunde mit Alphaville, Big in Japan. Guten Morgen.

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0: 11 ab 7 Uhr haben wir Sacki Joe, Cats in the Cradle. Schön, dass ihr noch mit dabei da bei Radio Top. Schönen guten Morgen miteinander.
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0: Ich will ja echt gern über den Gesundheitszustand vom Fonsi reden, meinem Basilikum, wo einen ganzen Monat bei mir überleben muss. Tag 26 haben wir und ich mach's wegen meiner Stimme kurz. Er lebt noch. Auf Instagram unter Andi Zellweger gesehen da, wie er es lange Wochenende überlebt hat. Aber heute habe ich, wie ihr gehört, andere Probleme, als mich um ein Basilikum zu kümmern. Ich muss meine Stimme irgendwie wieder zurückholen. Und da helfen dir draussen ja schon wacker mit. Der Manu zum Beispiel hat sich gemeldet.
2: Andi! Gratuliere zum Köpfsieg! Yay!
0: Danke vielmals, ja.
2: Honigmilch hilft. Aha. Es hilft auch Brombeerblättertee. Es hilft Kamillentee, Zitronen-Ingwer-Tee, aber sicher mit Honig schmieren. Und Schlagrahm. Schlagrahm essen ist gut. Nachher ein bisschen weniger rauchen.
0: Okay, ja, voll, danke vielmals. Hast du vielleicht sonst noch einen Tipp, lieber Menu?
2: Und dann gibt es noch Übungen, lieber Andi, so wie brrrr. Oder wie ein Rössli so. Das beruhigt ungemein.
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0: 20 auf 7 haben wir's. Guten Morgen miteinander, hier bei Radio Top. Ja, es ist eigentlich höchste Zeit, um über das Wetter zu reden, aber ich habe, wie ihr gehört, ein bisschen Problem.
1: Liebe Hörerinnen und Hörer, der Cupsieg des FC St. Gallen hat scheinbar stimmliche Auswirkungen auf diese Radiosendung. Wir bitten euch um Entschuldigung.
0: Jawohl, und wir haben ja für das Wetter zum Glück jemanden, der noch eine Stimme hat.
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0: Und darum jetzt bitte ich den Peter Wick zum Übernehmen. Guten Morgen, Peter.
3: Ja, genau. Ich schwätze jetzt mal einfach die nächste halbe Stunde über das Wetter, oder? Sehr das gut. Ist ja im Sinn von der, ja, ist ja gleich. Von der Macher. Auf alle Fälle können wir sagen, es ist heute, nein, es sind ja unglaubliche Pfingsten gewesen. Einerseits natürlich das Wetter, das ist klar, das hat all betroffen. Und andererseits natürlich der Göpsig. Das ist wieder so ein Sahnehäubchen oben drauf. Die St. Galler haben ja, famose Leistung gebracht. Auf alle Fälle, haben wir einfach können feiern. Und den Sommer schon mal abfeiern. Wir fühlen uns fast schon wie im Juli. Wir haben übrigens heute auch nicht Montag, sondern Dienstag. Einfach so, dass man kalendarisch richtig in den Moment reinkommt. Und der Sommer, der Hochsommer, der Hitzesommer geht mal weiter. Mindestens, was wir jetzt haben. Heute 32 Grad, gut und gern möglich. Viel Sonnenstrahlen, ein paar Quellwolken über den Bergen. Und es wird vielleicht ganz vereinzelt am Abend oder in der Nacht ein Gewitter geben. Hat so irgendwo zwei, drei Modelle machen das, eine kleine Geschichte, aber grundsätzlich kein Problem. Und wie gesagt, heiss ist auch heute und morgen geht es heiss weiter. Temperaturen so um die 31 Grad. Ebenfalls ziemlich eine sonnige Angelegenheit, bis meistens sonnig. Es hat ein paar Quellwolken, mittelhöhe Wolken umeinander, nicht mehr ganz der knutschblaue Himmel. Und ähnlich sieht es dann aus am Donnerstag, dann mit weniger Wolken, ein paar Quellwolken höchstens an den Bergen. Dort leicht erhöht das Gewitterrisiko, Temperatur um die 30 Grad. Freitag, Tito, Samstag und Sonntag. Samstag wahrscheinlich auch noch. Sonntag könnte ein bisschen gewitteriger werden, aber insgesamt geht das bis mit dem Sonntag sehr warm oder sommerlich warm weiter. Zum Geniessen.
0: Wunderbar. Danke vielmals, lieber Peter.
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0: 8. Guten Morgen miteinander, hier bei Radio Top. Ich bin Andi und zusammen gehen wir auch an dem heutigen Dienstag an die Arbeit. Ja, der Start in die verkürzte Woche, der ihr gehört, ist für mich jetzt nicht ganz so reibungslos verlaufen. Meine Stimme, die ist noch ein bisschen im Wochenende. Und beim Göpsig vom FC St. Gallen an dieser Stelle nochmal ein grosses Entschuldigung. Wir machen es wieder weiter mit Musik, weil eben ich sollte nicht so viel reden heute.
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0: Der heutige Dienstag zeigt sich von seiner besten Seite, nicht so wie meine Stimme, sondern wirklich richtig schön. Blauer Himmel, Sonnenschein mit 32 Grad im Maximum mit Nachmittag. Es kann gegen Abend eventuell ein kleines Gewitter geben, sind wir uns an so Temperaturen gewöhnt. Momentan 18 Grad am Bahnhof zu Ermatingen, wie auch zu Kirchberg beim Feuerwehrdepot und auch zu Henkert bei der Möka.
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0: Und da haben wir im Topland keine speziellen Meldungen, bis auf den Morgenverkehr, der natürlich angezogen hat. Da brauchen wir an den gewohnten Stellen mehr Geduld. Und falls wir Richtung Bern unterwegs sind, habe ich noch eine Meldung an Eis Zürich Richtung Bern zwischen der Verzweigung Bierfeld und Lenzburg. Dort staut es wegen einem Unfall. Der linke Fahrstreifen ist dort blockiert und ihr verliert bis zu 15 Minuten. Kommt gut und sicher ans Ziel.
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0: 2 Minuten nach der 19:30 haben wir's und ich muss nochmal einen Schluck Wasser nehmen. Entschuldigung.
10: Liebe Hörerinnen und Hörer, der Cupsieg des FC St. Gallen hat scheinbar stimmliche Auswirkungen auf diese Radiosendung. Wir bitten euch um Entschuldigung.
0: Jawohl, auf meiner Seite ist Entschuldigung. Obwohl, ich habe schon ganz viele Nachrichten bekommen von euch draussen per WhatsApp über TopNow-App zum Beispiel. Ja,
11: guten Morgen, lieber Andi. Deine Stimme klingt ja sensationell. Aber mach dir keine Gedanken. Weil den meisten Ostschweizer geht es genau gleich wie dir.
0: Sehe ich auch ein bisschen so. Ich bin aber nicht der Einzige, der heute eine kaputte Stimme hat. Aber hey, wir machen ja genau jetzt wieder weiter mit Musik. Das heisst, ich kann meine Stimme weiterhin schonen. Und zwar gibt es nämlich jetzt Céline Dion für euch auf die Ohren aus den 90ern. So startet er nämlich.
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0: Schönen guten Morgen miteinander. 20:08 haben wir es hier bei Radio Top. Ich bin der Andi und zusammen gehen wir an die Arbeit. Und ich habe zum guten Glück Unterstützung bekommen, aber wir haben im Studio meinen Chef, der Yves, ist da. Guten Morgen.
1: Einen schönen guten Morgen, Andi.
0: An dieser Stelle möchte ich mich bei dir auch noch entschuldigen für meine Stimme.
1: Es ist zu erahnen, da musst du dich nicht entschuldigen. Das hätte ich dir letzte Woche schon geschrieben können. Ich kenne mittlerweile ein bisschen. Ja, so gestern in meinem WhatsApp-Status schon zu, um mal einfach so ein bisschen, ja, ob es denn wirklich funktioniert mit dem Andi, hören wir mal morgen ab 6 Uhr.
0: Ganz genau. Und wie es tönt, funktioniert es nicht richtig. Aber wir probieren das Beste und gehen die Songquiz.
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0: Ja, und da brauche ich vielleicht ein bisschen deine Unterstützung, weil wir haben ja heute wieder einen Song übersetzt vom Englischen ins Schweizerdeutsche. Und wenn ihr da herausfindet, welcher Song das ist und von wem der Song ist, dann könnt ihr ein Gutschein fürs Tempodrom gewinnen. Es lohnt sich also unbedingt zum Anrufen. Und der Song, den wir heute übersetzt haben, der geht auf Schweizerdeutsch so.
3: Es ist Mord auf der Tanzfläche.
0: Jawohl, wenn ihr herausfindet, welcher Song das ist, dann müsst ihr jetzt unbedingt anrufen. Yves, gib mir bitte schnell die Telefonnummer durch.
1: 0848 80 00 88. Also wir müssen den Fall klären miteinander. Wer hat da einen Mord begangen auf der Tanzfläche? Und wie heisst das Lied? Jetzt anrufen. 0848 80 00 88.
0: Ich gebe euch nochmal schnell, wie das so gut tönt.
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0: Jawohl, 0848. Ich kann es auch ein bisschen, glaube ich. Ich weiß noch nicht, ob es jeder versteht. 0848 80 00 88. Das ist nur ein Glück. Jetzt anrufen. Wir lösen auf in gut 7,5 Minuten. Und bis dahin gibt es jetzt wieder Musik auf die Ohren. Vor allem, der eine gute Stimme hat. Das ist nämlich der Michael Zambello mit Maniac. Schönen guten Morgen miteinander.

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1: Jawohl. Guten Morgen. Heute haben wir wieder einen Song vom Englischen ins Schweizerdeutsche übersetzt und vorher wollen wissen, welcher Song das ist und von wem das der Song ist. Der heutige, der wird hoffentlich vom Gabriel aus Gämil übersetzt. Guten Morgen, Gabriel.
2: Hallo, Steve.
1: Oh, ich bin ein bisschen durcheinander, Gabriel. Meine Stimme bringt mich ganz durcheinander. Macht mich ganz konfus. Aber ich glaube, du bist fit und munter, oder?
2: Hey, ich bin fit und munter.
1: Ja. Aus dem Gallen-Fan.
2: Es geht so, aber ich mag es mir von Herzen
1: gönnen. Ah, das ist doch schön. Aber eben genau darum hast du noch eine Stimme, weil du eben nicht so voll mitgefiebert hast wie mir. Aber es geht ja nicht um deine Stimme heute, sondern um dein Musikwissen. Wir suchen nämlich diesen Song hier.
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1: Also Gabriel, erzähl mal, welcher Song ist das und von wem?
2: Es ist Murder on the Dance Floor von der Sophie Alice Baxter.
1: Yes! Absolut korrekt. Ich gratuliere, liebe Gabriel. Du hast du hast nicht den Cup gewonnen, aber du hast einen Tempodrom-Gutschein gewonnen. Wir schicken dich ins Tempodrom. Ganz viel Vergnügen wünsche ich.
2: Danke vielmals.
1: Sehr gern. Und ich wünsche dir einen ganz schönen Tag.
2: Das wünsche ich dir auch. Gute Erholung.
1: Merci vielmals. Mach's gut. Tschüss, Gabriel.
2: Tschüss.
1: Und falls ihr es herausgefunden hättet, aber nicht durchgekommen sind, kein Problem. Morgen um die gleiche Zeit übersetzen wir nämlich den nächsten. Und jetzt geniessen wir ihn in voller Länge. Da ist Sophie Alice Baxter mit Murder on the Dance Floor. Guten Morgen miteinander.

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0: Morgen, eineinhalb Minuten vor um 8 Uhr haben wir's. Ich bin Andi und zusammen probiere ich mit euch an die Arbeit zu gehen, obwohl meine Stimme da leider nicht so mitmacht. Ich muss da nochmal schnell einen Schluck Wasser nehmen.
1: Liebe Hörerinnen und Hörer, wie es aussieht, hat Andi den Cupsieg des FC St. Gallen etwas zu fest gefeiert. Bitte entschuldigt diese Störung.
0: Jawohl, ich gebe mein Bestes und gebe euch jetzt schnell die Nachrichten vom Tag auf die Ohren, dass ich meine Stimme noch ein bisschen schonen kann.
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8: Ich bin der Felix Haldimer. Guten Morgen. Schweizerinnen und Schweizer beurteilen die weltpolitische Lage sowie die Zukunft der Schweiz mittlerweile noch schlimmer als vor einem Jahr. Das zeigt die Studie Sicherheit 2026 der ETH Zürich. Dort wird die Armee positiv bewertet. Zudem sei eine Annäherung der Schweiz an die NATO mehrheitsfähig. Die Studie der Militärakademie und des Zentrums für Sicherheitspolitik der ETH wird jährlich erstellt. Wer gut verdient, versucht eher mit Vergleichsportalen Geld zu sparen. Laut einer Umfrage des Vergleichsdienstes Comparis nutzen eher Personen mit hohem Einkommen und hoher Bildung solche Portale. Bei Haushalten mit einem Monatseinkommen über 8000 Franken nutzen 3/4 regelmäßig Vergleichsportale. Darunter ist es noch die Hälfte. Als möglicher Grund für die ungleiche Nutzung nannte die Studie das geringere Vertrauen von Personen mit tieferem Einkommen in die Portale. Eine 80-jährige Frau aus dem Kanton Zürich ist im Tessin bei einer Wanderung ums Leben gekommen. Sie stürzte 500 Meter tief in eine Schlucht und starb, wie die Tessiner Kantonspolizei mitteilt. Ihr 84-jähriger Begleiter wurde schwer verletzt. Der genaue Unfallhergang ist noch unklar. Die scheidende Zürcher Stadtpräsidentin Corinne Mauch hat heute ihren letzten Tag im Amt. Sie übergibt am späten Nachmittag den Schlüssel zum Stadtbibüro ihrem Nachfolger Raphael Golter. Mauch war die erste Frau im Präsidialamt. Die SP-Politikerin präsidierte die Stadt Zürich 17 Jahre lang.
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0: Ja, und es ist perfektes Wetter, genau für so einen Wochenmarkt, nämlich bis zu 32 Grad heute Nachmittag. Also ja, eigentlich schon fast ein bisschen zu heiss, aber dann draussen muss an den Ständen stehen. Aber wirklich schönes Wetter, blauer Himmel, Sonnenschein. Nur über den Bergen haben wir ein paar wenige Quellwolken und eben, wie gesagt, richtig heisse Temperaturen am Nachmittag. Und momentan ist es so richtig schön angenehm warm draussen. 19 Grad zu Islike beim Zuckerguss. Dann haben wir zum Beispiel zu Moslik schon 20 Grad erreicht, bei der Krone in der Gartenwirtschaft. Und zu Brüten beim Bosshard, auch dort haben wir momentan 19 Grad.
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0: Und auf der Strasse, da sieht es tiptop aus. Okay, nicht ganz tiptop. Wir haben nämlich den Morgenverkehr, der richtig angezogen hat. Da klemmt, stockt und staut, also ziemlich an allen gewohnten Stellen. Aber so wirklich spezielle Nachrichten haben wir eigentlich nur eine. Und zwar, ich muss da ganz schnell schauen, wo ist jetzt die gewesen? Ja, da genau. Eins, Zürich, Richtung Bern, zwischen der Verzweigung Bierfeld und Lenzburg. Dort staut es noch wegen einem Unfall. Die Unfallstelle ist aber schon geräumt. Ihr verliert aber immer noch bis zu 30 Minuten dort. Sonst aber keine weiteren speziellen Meldungen von Unfällen oder sonstigen Ereignissen.
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0: Ja, der FC St. Gallen, der ist Cup-Sieger und ihr habt es vielleicht in den sozialen Medien gesehen. Der Sieg, der hat eine Wahnsinns-Euphorie bei den Fans ausgelöst. Ich würde mal behaupten, jeder von euch da draussen kennt mindestens eine Person, die an der Cup-Sieger-Party war in St. Gallen. Und ich halt eben auch zumindest drin gewesen. Am Morgen früh auf Bern, dann am Abendsport in der Stadt und darum, ihr gehört, ist meine Stimme ein bisschen lädiert.
9: Guten Morgen, lieber Andi. Deine Stimme klingt ja sensationell. Aber mach dir keine Gedanken, weil den meisten Ostschweizer geht es genau gleich wie dir.
0: Ja, danke mal, Roger. Ja, kann ich mir vorstellen, dass es vielen auch so geht. Also, falls es dir geht, gleich geht wie mir und deine Stimme auch so kaputt ist, dann unbedingt dranbleiben. Ich habe nämlich die Lösung. Gerade noch zwei Songs für euch. Und jetzt geniessen wir wieder unseren Top-Mix aus 4 Jahrzehnten. Da ist der Lenny Kravitz mit seinem Riesenhit Fly Away. Ich bin der Andi. Guten Morgen miteinander.

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0: Nüt isch mit Raining. Die Sonne scheint den ganzen Tag. Einen wunderbaren Tag haben wir vor uns mit bis zu 32 Grad blauem Himmel und Sonnenschein. So lässt sich's doch so richtig geniessen. Und ich hätte eigentlich gern heute mit euch über den Göpsig vom FC St. Gallen geredet, aber ihr gehört's. Reden ist gerade ein bisschen schwierig im Moment. Eben, genau wegen dem Göpsig vom FC St. Gallen. Und ich kann euch bitten, mir zu helfen, wie ich meine Stimme wieder zurückholen kann. Und irgendwie haben da scheinbar alle ein den gleichen Tipp.
1: Andi, es hilft nur etwas. Ein richtiger Appenzeller. Dann kommst du ihm wieder in Fahrt.
2: Mhm. Entweder kannst du es mit heißer Milch und Honig machen,
0: ja,
2: oder dann mit Salz gurgeln.
3: Wenn ein Appenzeller nicht gut ist, dann musst du halt zwei nehmen.
4: Honigmilch hilft.
0: Aha.
4: Es hilft auch Brombeerblättertee.
0: Jawohl.
4: Es hilft Kamillentee, Zitronen-Ingwer-Tee. Aber sicher mit Honig schmieren. Und Schlagrahm. Schlagrahm essen ist gut. Nachher ein
0: bisschen
4: weniger
0: rauchen. Okay.
5: Ich bin nicht sicher, ob das 100% hilft.
0: Ich auch nicht.
5: Und sonst würde ich halt dann einfach innen drin noch einen Appenzeller nehmen.
0: Ah.
5: Weil etwas Besseres wie Appenzeller gibt es einfach nicht.
4: Und dann gibt es noch Übungen, lieber Andi, so wie...
0: Aha.
4: Oder wie ein Rössli, so. Das beruhigt ungemein.
0: Ich bring das nicht an.
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0: Schönen guten Morgen miteinander. 21 Minuten nach der 8 haben wir es. Ich bin der Andi und zusammen gehen wir auch heute wieder an die Arbeit. Und ich komme schon den ganzen Morgen richtig viel WhatsApp-Sprachnachrichten hier ins Studio geschickt über von euch.
1: Guten Morgen, lieber Andi. Ich kullere mich schon seit 2 Stunden kaputt und lach und gröhl ab deiner Stimme. Bis einfach ruhig. Es tönt katastrophal, aber es ist mega lustig.
0: Ja, danke vielmals, lieber David. Ich weiss, es tönt katastrophal. Aber ich habe ja ganz viele Tipps von euch bekommen, wie ich meine Stimme wieder zurückholen kann.
2: Andi, es hilft nur etwas. Ein richtiger Appenzeller. Mhm. Dann kommt die Stimme wieder in Fahrt.
1: Oder du lässt die Stecher von Bienli, das bringt deine Stimme auch wieder rauf. Oder du sagst dem Chef, du Chef, ich gehe heim und schon meine Stimme.
0: Ja gut, also ein Bienenstich muss ich jetzt nicht unbedingt haben. Und heim kann ich auch noch nicht. Aber unser HR hat schon reagiert. Die liebe Chantal, nämlich vom HR, ist gerade vorher zu mir ins Studio gekommen. Und sie hat mir da so einen Kamillentee zu mir gebracht. Und so Salz-Lutschtabletten mit Salbei. Soll scheinbar helfen. Ja, was für eine gute Seele, oder? Danke vielmals, liebe Chantal. Übrigens passt das perfekt zum Tag der guten Tat, wo dann am 30. Mai stattfindet. Und im Rahmen von dem machen wir ja alle da bei Radio Top eine gute Tat. Und Chantal hat ihre somit schon mal abgehökelt, würde ich sagen. Was aber meine Moderationskollegin Zoe das Wochenende gut gemacht hat, das gehört ihr dann gerade nach 9 Uhr. Und ich kann euch sagen, es ist richtig blutig geworden. Ja, ich bin gespannt. Ihr hoffentlich auch. Bis dahin gibt es jetzt aber wieder Musik aus dem Topmix aus 4 Jahrzehnten. Da sind Fine Young Cannibals mit She Drives Me Crazy. Gut.

0: Eine Minute vor um 8:30 haben wir es. Tobi Radio Top, guten Morgen miteinander. Ich bin Andi und wir gehen zusammen an die Arbeit an dem heutigen Dienstag, 26. Mai. Ja, wieder ein Start in eine kurze Woche ist das. Und wir brauchen auch kurze Woche, wenn wir ein recht langes und strenges Wochenende haben. Ich glaube, die FC St. Gallen-Fans unter euch wissen, was ich meine. Ihr hört es auch meiner Stimme. Ein bisschen lidiert bin ich noch vom Wochenende, aber halb so tragisch, weil es geht ja nicht um meine Stimme, sondern um ganz viel gute Musik heute Morgen. Da haben wir auch in der nächsten halben Stunde wieder richtig viel gute Songs aus unserem Top-Mix aus 4:10. Zum Beispiel Madonna haben wir für euch oder auch Scorpions. Das ist Rock aus Deutschland. Wind of Change gibt's für euch auf die Ohren. Der Bon Jovi wartet, Shakira. Und dann haben wir natürlich auch noch unseren Songquiz, wo ich irgendwie eine Minute muss immer drunter bringen mit meiner Stimme. Wünsche mir Glück.
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0: Ja, das Wetter, das zeigt sich heute von der besten Seite an dem Dienstag. Wir haben einen sonnigen Tag vor uns mit blauem Himmel und richtig viel Sonne am Himmel mit bis zu 32 Grad am Nachmittag. Und am Momentan, da sind wir schon bei 21 Grad. Die Bettwiese beim Suurbau ebenfalls 21 im grünen Hügel oben in Lüttisburg und auch 21 bei der Badi in Neftenbach. Nur gerade über den Bergen haben wir am Nachmittag ein paar Quellwölkchen zu verzeichnen.
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0: Und da sieht es ganz gut aus auf der Strasse. Wir haben keine Meldungen von irgendwelchen Unfällen oder sonstigen Ereignissen, aber der Morgenverkehr, ja, der beschäftigt natürlich. Also da brauchen wir an der gewohnten Stelle mehr Geduld und mehr Zeit, aber sonst haben wir wirklich nichts Spezielles von der Strasse zu vermelden.
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0: 2 Minuten nach der 8:30 haben wir es. Guten Morgen miteinander. Schön, dass ihr eingeschaltet. Wir spielen das nächstes unser Ja und Tschüss. Das heisst, ich muss euch wieder Telefonnummer durchgeben und das ist relativ schwierig, dass ihr sie auch versteht. Von daher nehme ich mir jetzt einen Schluck von meinem Tee da.
5: Liebe Hörerinnen und Hörer, der Cupsieg des FC St. Gallen hat scheinbar stimmliche Auswirkungen auf diese Radiosendung. Wir bitten euch um Entschuldigung.
0: So, ich probiere es nochmal. Also 0848 80 0088. Das ist die Nummer zum Mitspielen im Ja und Tschüss. Wenn ihr es anbringt, eine Minute nicht Ja zu sagen, gewinnt ihr dann Gucci vom Brauhaus in Frauenfeld. Also es lohnt sich, zum jetzt anrufen. 0848 80 0088. Wir legen los in gut 9 Minuten. Bis dahin gibt es jetzt aber wieder Musik aus unserem Topmix aus 4 Cent. Da ist Madonna mit La Isla Bonita.

0: Schönen guten Morgen miteinander. 6 Minuten nach der halben 9 hat man Sonntag einmal. Ich hatte jemanden in der Leitung gehabt. Jetzt, seit Zoe bei mir im Studio ist. Guten Morgen, Zoe.
1: Morgen.
0: Funktioniert einfach nicht mehr. Jetzt, die Person hat, glaube ich, keinen Empfang gehabt oder so.
1: Funktioniert nicht mehr.
0: Ja, der Handyempfang von der Person, die es angehört hat, ist gleich gut wie meine Stimme. Darum, bitte nochmal anrufen, falls du uns hörst. 0848 80 0088. Auch die anderen dürfen es nochmal probieren. Wir machen die Leitung nochmal ganz kurz auf zum Ja und Tschüss spielen. 0848 80 0088. Der Tag zu hören und flachen, das ist gemein.
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2: Also ich muss ganz ehrlich sagen, ich habe vor dem Moment ein bisschen Angst gehabt heute Morgen, weil beim Jahr und Tschüss muss ich doch noch relativ viel reden. Guten Morgen, Zoe. Hör auf lachen.
3: Es ist wirklich amüsant. Hallo Andi.
2: Ich bin ja eigentlich wirklich so der gerne die Wünsche der Hörer erfüllt heute. Aber diesen Wunsch kann ich nicht erfüllen.
4: Bis einfach ruhig. Es tönt katastrophal.
2: Entschuldigung, David. Ich hoffe, dass aber der Alex aus Uesslingen nicht so ein Problem mit meiner Stimme hat. Guten Morgen, Alex.
5: Guten Morgen, Andi.
2: Passt es für dich so?

0: mir die Spiele, oder willst du lieber mit der Zoe spielen? Es passt. Sehr gut. Also gut. Dann können wir das, das Ganze mal probieren. Oh Mann, es ist so schlimm. Alex, du darfst eine Minute lang nicht Ja sagen und deine Minute, die startet jetzt. Alex, bist du auch Fan von irgendeinem Verein, so wie ich vom FC St. Gallen?
1: Richtig.
0: Von welchem denn? Hallo?
1: St. Gallen.
0: Auch St. Gallen Fan, okay. Hey. Ist in dem Fall auch ein Fest am Wochenende?
1: Ein kleines Fest.
0: Ein kleines oder ein riesiges?
1: Ein kleines.
0: Ein kleines. Bist du in dem Fall daheim geblieben?
1: Richtig.
0: Nicht wollen auf St. Gallen in die Stadt?
1: Nein.
0: Aber jetzt hast du doch, ich meine, 26 Jahre ist jetzt gegangen seit dem letzten Kübel. Das hast du sicher miterlebt, oder, den Meistertitel?
1: Richtig.
0: Hast du aber den Göpsig, den hast du ja schon miterlebt, oder bist du auf einen Jahrgang?
1: 62.
0: Dann hast du das. Ah, nein, nein. Mal, dann hast du miterlebt. Du hast nicht miterlebt, du warst 69, oder? Dann ist das jetzt. Dann ist das jetzt der zweite. Für dich. Das ist ja der Wahnsinn. Heine Mal, nicht schlecht. Und alles richtig. Ja, ja, richtig.
2: Und ein weiterer Cup.
0: Jawohl. Ich gratuliere. Jetzt darfst du wieder reden.
2: Hallo.
0: Ich glaube, er ist schon wieder aufgeladen. Ich weiss nicht, das ist einfach...
3: Ist die Minute vorbei?
0: Entschuldigung, das habe ich nicht verstanden.
1: Ist die Minute vorbei?
0: Die ist vorbei. Hast dich aber schon ein bisschen müssen schlagen. Also es ist schon so...
2: Nein, das aber ist super okay. Gemacht.
0: Hey, ich gratuliere, wir schicken dich ins Bauhaus und ich wünsche dir einen ganz schönen Tag. Ich muss jetzt aufhören schnarren. Wir machen wieder Musik. Tschüss Alex, mach's gut.
1: Herzlichen Dank euch. Merci.
2: Ciao.
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0: Schönen guten Morgen miteinander. Kurz vor dem 9 Uhr haben wir es und bei mir im Studio jetzt einen eintroffen, der auch öfters ein geiler Fan ist. Steff Fischer, guten Morgen.
1: Guten Morgen.
0: Doch, Christoph, wo hast du den Match geschaut?
1: Den Match selber zu Hause und nachher dann aber auch noch in die Stadt.
0: In der Stadt bist du lang geblieben?
1: Hey, nein, ja, nicht wahnsinnig, ich hatte sehr viele Leute.
0: Ja, ich höre deiner Stimme, dass du nicht so lang gefestet hast wie andere.
1: Nein, hast du nicht so übertrieben.
0: Grossartig. Wie auch unser Kollege vom Teletop, auch St. Gallen Fan. Ich bin also nicht ganz allein da rein. Aber jetzt müssen wir schon ein bisschen die grünen, ja, wir müssen schon die grün-weissen Farben hier zum Winter durch ein bisschen aufhängen.
1: Das absolut.
0: Absolut verdient. Würde ich auch sagen. Und für euch hängen wir in der nächsten halben Stunde die Fahnen auf von unserem Top-Mix aus 4 Jahrzehnten. Da haben wir nämlich richtig viel gute Musik für euch mit dabei. Zum Beispiel vom Sting, von Hathaway, Kid Rock oder auch von Smash Mouth. Das ist ein Song, den ich mich sehr freue, nämlich All Star aus den 90ern. Viel Spass.
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5: Ich bin der Felix Haldimer. Guten Morgen. Schweizerinnen und Schweizer beurteilen die weltpolitische Lage sowie die Zukunft der Schweiz mittlerweile noch schlimmer als vor einem Jahr. Das zeigt die Studie Sicherheit 2026 der ETH Zürich. Dort wird die Armee positiv bewertet. Zudem sei eine Annäherung der Schweiz an die NATO mehrheitsfähig. Die Studie der Militärakademie und des Zentrums für Sicherheitspolitik der ETH wird jährlich erstellt. Wer gut verdient, versucht eher mit Vergleichsportalen Geld zu sparen. Laut einer Umfrage des Vergleichsdienstes Comparis nutzen eher Personen mit hohem Einkommen und hoher Bildung solche Portale. Bei Haushalten mit einem Monatseinkommen über 8.000 Franken nutzen 3/4 regelmäßig Vergleichsportale. Darunter ist es noch die Hälfte. Als möglicher Grund für die ungleiche Nutzung nannte die Studie das geringere Vertrauen von Personen mit tieferem Einkommen in die Portale. Eine 80-jährige Frau aus dem Kanton Zürich ist im Tessin bei einer Wanderung ums Leben gekommen. Sie stürzte 500 Meter tief in eine Schlucht und starb, wie die Tessiner Kantonspolizei mitteilt. Ihr 84-jähriger Begleiter wurde schwer verletzt. Der genaue Unfallhergang ist noch unklar. Die scheidende Zürcher Stadtpräsidentin Corinne Mauch hat heute ihren letzten Tag im Amt. Sie übergibt am späten Nachmittag den Schlüssel zum Stadtbibüro ihrem Nachfolger Raphael Golter. Mauch war die erste Frau im Präsidialamt. Die SP-Politikerin präsidierte die Stadt Zürich 17 Jahre lang.
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0: Ja, der heutige Dienstag, da kann man gar nicht so viel dazu sagen, weil ich mit meiner Stimme sogar noch recht froh bin. Der Dienstag, der wird wunderschön. Blauer Himmel, Sonnenschein bis zu 32 Grad, nur über den Bergen ein paar Quellwolken und momentan auch schon 22 Grad zu Langrickenbach bei der Chile, zu Bootswil, beim Betterdauer Weiler genauer gesagt, auch 22 Grad und auch im Pfungen, beim Picanto, auch dort 22 Grad zur Zeit.
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0: Und da haben wir den Morgenverkehr, der angezogen hat. Der stört immer noch ein bisschen auf dem Weg an die Arbeit. Da braucht ihr da und dort an der gewohnten Stelle ein bisschen mehr Geduld. Sonst haben wir keine speziellen Meldungen von Unfällen oder sonstigen Ereignissen.
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0: Schönen guten Morgen miteinander hier bei Radio Top. Ich bin Andi und gemeinsam gehen wir an die Arbeit.
6: Ist einfach ruhig. Es tönt katastrophal.
0: Ja, jawohl, Entschuldigung, ist ja gut. Ja, meine Stimme die ist wirklich auf dem Weg von der Besserung. Und das dank unserer Chantal, ja, aus dem HR. Sie hat nämlich schon ihre erste gute Tat vom heutigen Tag gemacht. Sie hat mal einen Tee gebracht und so Lutschtabletten, so Salzlutschtabletten, die scheinbar der Stimme helfen. Bin ja gespannt, ob das wirklich etwas bringt. Was übrigens aber unsere Zoe im Rahmen vom Tag von der guten Tat am Wochenende gemacht hat, das gehört dann gerade als nächstes. Und ich kann ja jetzt schon sagen, es wird relativ blutig bei dieser Geschichte. Auf jeden Fall erfahren das gerade noch zwei Songs aus unserem Top-Mix aus 4 Jahrzehnten.
6: Deine Stimme ist einfach so geil.
0: Ja, ist gut, jetzt danke vielmals. Da ist das Ding mit einer viel besseren Stimme. Englishman in New York. Ich bin Andi, guten Morgen miteinander.

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0: Uni Hammer, Stobby Radio Top. Ich bin Andi und zusammen gehen wir an die Arbeit. Auch wenn die Stimme ein bisschen angeschlagen ist. Macht überhaupt nichts. Musik ist dafür umso besser da bei uns. Ja, und es ist doch eigentlich so schnell und einfach gemacht, eine gute Tat. Oder einfach irgendjemandem mal Türen aufheben oder vielleicht im Zug einen Platz anbieten oder einfach auf der Strasse anlächeln und schon hat man eine gute Tat gemacht.
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0: Ja, am 30. Mai ist ja der Tag der guten Tat und um uns richtig auf den Tag einstimmen, haben wir gedacht, hier bei Radio Top, jeder von uns macht jetzt einfach einmal eine gute Tat. Und unsere Zoe, die euch einmal den Mittag begleitet, hat angefangen mit dem Ganzen und ist go Blut spenden.
2: Zwischen Subarus und Defenders und Jeeps findet heute in der Emil Frey AG in Oerlikon in Zürich eine Blutspende statt vom Schweizerischen Roten Kreuz. Und ich gehe jetzt auch so einen Beutel füllen. Ich bin ehrlich gesagt ein bisschen nervös, bin noch nie Blut spenden und ich habe recht Respekt vor Nadeln und all das Zeug. Also definitiv aus meiner Komfortzone. Aber ich würde sagen, wir gehen jetzt mal einfach rein. Ich habe gerade meinen Puls gemessen, 113. Das ist schon recht hoch. Jetzt ist mir schon ein bisschen unwohl, ganz ehrlich gesagt. Ja, jetzt kommt die Nadel rein.
3: Wow.
2: Da läuft das Blut. He? Ich glaube, ich liege jetzt 3 Minuten da und schon ist die Hälfte bei mir durch. Das klingt wie bei Mario Kart.
3: Ja. Jetzt ist fertig.
2: Fertig.
4: Ja. Wir haben tolle Arbeit geleistet.
2: Dankeschön. Ich habe es mir irgendwie schlimmer vorgestellt. Ich habe irgendwie gedacht, dass es mir nachher mega schlecht wird, dass es mir trümmelig wird. Aber es geht mir voll gut. Es ist wirklich gar nicht so schlimm. Ein Schurli habe ich bekommen. Jetzt bin ich offizielle Blutspenderin. Laut dem Schweizerischen Roten Kreuz braucht die Schweiz pro Tag 700 Blutspenden. Eine Blutspende ist so wertvoll für Menschen, die Leukämie haben, zum Beispiel für Menschen, die viel Blut verloren haben bei einem Unfall, bei einer Verletzung oder sogar auf dem Operationstisch. Es ist eine gute Tat. Also, wenn ihr könnt, könnt ihr euch Blut spenden. Es gibt ein Äpfelschorle, ein Toblerone und sogar ein Sandwich am Schluss. Und vor allem könnt ihr jemandem helfen können. Infos zur Anmeldung gibt es auf blutspende.ch.
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0: Grossartig gemacht, liebe Zoe. Blutspende ist sie, die gute Frau. Und was ich gut gemacht habe, das gehört ihr dann morgen hier bei Radio Top.

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0: Ganz kurz vor dem halben Zehn haben wir es hier bei Radio Top. Und ich bin schon bald erlöst. In der nächsten halben Stunde haben wir richtig viel gute Musik für euch. Eine halbe Stunde lang Top-Mix aus 14 ohne Unterbruch. Und zuerst aber schauen wir noch schnell auf Wetter und Verkehr.
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0: Ja, danke vielmals.
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0: Ja, das heutige Wetter, das zeigt sich von der schönsten Seite. Blauer Himmel, Sonnenschein, das Ganze wie bis zu 32 Grad, nur über den Bergen. Da haben wir ein paar Quellwölkchen zu verzeichnen und es könnte vielleicht gegen Abend noch ein kleines Gewitter geben. Sonst aber wirklich nur positive Nachrichten, auch momentan schon richtig schön warm. 23 Grad bei der Frifrakt Merville, 22 Grad Wattwil bei der Post und ebenfalls 22 Grad Zrickerbach bei der Alten Mühle.
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0: Und da haben wir gerade eine Gefahrenmeldung. Als erstes A1 Bern Richtung Zürich zwischen Megenwil und der Verzweigung Bierfeld. Dort haben wir Gefahr durch einen Reifen auf der Fahrbahn. Ich wiederhole A1 Bern Richtung Zürich zwischen Megenwil und der Verzweigung Bierfeld. Dort haben wir einen Reifen auf der Fahrbahn. Sonst keine weiteren speziellen Meldungen, nur noch ein paar Stockholm gewohnten Morgenverkehr. Kommt gut an.
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0: Ja, an dieser Stelle möchte ich mich 2 Minuten nach dem halben 10 nochmal entschuldigen für das Gekrächze hier am Sender.
1: Bis einfach ruhig. Es tönt katastrophal.
0: Ja, es tut mir ja wirklich leid. Aber ich habe gute Nachrichten für euch. Bei mir im Studio nämlich jetzt die Frau, die übernimmt und euch weiterhin begleitet. Und wir machen schnell eine Stimmprobe, liebe Zoe. Wie tönst du?
4: Test 127. 127.
0: Wunderbar. Wunderbar. Also, ab jetzt machen wir jeden Morgen eine Stimmprobe, wo wir auf Sendung gehen.
5: Ich würde auch meinen.
0: Aber eigentlich kommt es auch gar nicht so drauf an. Es geht ja um die Musik.
5: Ja, genau.
0: Oder?
5: Jetzt eine halbe Stunde lang nonstop.
0: Ganz genau. Ohne Gekrächze vom Andi. Wir hören uns dann nämlich erst mal morgen um 6 Uhr wieder. Und da sind Fun & Blondes.

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0: Ihr hört Radiotop. Herzlich willkommen hier bei der Meistabwechslung. Und bei diesem wunderschönen Tag gibt es nichts Besseres, wie unter anderem ein riesen 80er-Hit von der Tina Turner. Auch noch mit dabei Kylie Minogue. Zum Start eine Musik von unseren südlichen Nachbarn.
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2: 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Die Radio Top Nachrichten in 100 Sekunden.
3: Ich bin der Felix Haldimann. Die AHV zahlt erstmals mehr als 2,6 Millionen Altersrenten aus. Die Zahl der Rentnerinnen und Rentner stieg um rund 40.000 Personen, wie das Bundesamt für Sozialversicherungen mitteilt. Das ist eine Zunahme von 1,6%. Rund ein Drittel der AHV ging an Personen, die nicht in der Schweiz wohnen. Der Felssturz von Platten hat Schäden von 255 Millionen Franken verursacht. 210 Millionen entfielen auf Gebäudeschäden, weitere 30 Millionen hätten Hausrat und Einrichtung betroffen, zeigt ein Bericht des Schweizerischen Versicherungsverbands. Bereits 4 Monate nach dem Ereignis seien bei Totalschäden über 80% der Versicherungssummen für Gebäude und Hausrat ausbezahlt worden. Um den Anstieg der Gesundheitskosten zu bremsen, wird derzeit eine Abgabe für Pharmafirmen auf ihre umsatzstärksten Medikamente diskutiert. Je größer der Umsatz mit einem Medikament, desto größer wäre die Abgabe der Pharmafirmen. Das Geld ginge an die Krankenkassen und die Prämienzahlenden. Der Bundesrat spricht sich für eine solche Abgabe aus. Die Krankenversicherungen versprechen sich davon bis zu 400 Millionen Franken jährlich. Der US-amerikanische Saxophonist Sonny Rollins ist im Alter von 95 Jahren gestorben. Er galt als der letzte große Musiker aus dem goldenen Zeitalter des Jazz. Rollins spielte mit Größen wie Miles Davis, Charlie Parker oder Thelonious Monk. Wegen seiner kraftvollen Musik wurde Sonny Rollins auch als Saxophon-Koloss bezeichnet.
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0: Ja, der Zielstieg zeigt sich heute bei blauem Himmel und ganz viel Sonne. Temperaturen erreichen wir bis zu 31 Grad. Auch jetzt schon herrlich sommerlich, unter anderem in Tiedlikon bei der Freibody 22 Grad, beim Rheinblick in den Buchberg 27 Grad, Dribbeltingen bei der Kapelle 23 Grad.
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0: Und ich fange gerade an mit einer wichtigen Meldung, betrifft A1 Bern Richtung Zürich zwischen Megenwil und der Verzweigung Bierfeld. Dort hat es Gegenstände auf der Fahrbahn. Dort also bitte vorsichtig sein. Dann gibt es am Morgenverkehr beim Zürcher Nord und Westring.
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0: Wunderschönen guten Morgen. 3:10 haben wir es auf der Uhr. So tut man doch eigentlich gerne den Tag starten, oder? Wenn man ohne Jacke mit einem T-Shirt einfach aus dem Haus laufen kann. Grossartige Sache. Und für das gibt es doch gerade etwas zu feiern. Unter anderem der 80er zum 9 am Viertel ab 10. Einer, der definitiv abkühlen tut. Ich freue mich auf den richtig. Aber zuerst, wie versprochen, gibt es Musik von unseren südlichen Nachbarn, weil es fühlt sich ja auch schon an, als wären wir in Italien. Das ist

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1: Vielleicht kennen die Queen-Fans unter euch da draussen den Track schon. Vielleicht ist es für andere neu. Wir tauchen ins Album Hot Space ein, rausgekommen im Mai 1982. Und es ist einer von diesen eher untypischen Queen-Songs. Es trennt sich recht extrem von ihren grossen Stadion-Rock-Hymnen und lehnt sich eher zurück. Mit Vocals von Freddie Mercury, die über die gelassene Gitarre-Riff flattert, macht es einen zu meinen persönlichen Favoriten. Und vor allem passt es für das heisse sommerliche Wetter für all die, die eine Abkühlung brauchen. Queen mit Cool Cat in voller Länge.

0: Herzlich willkommen bei Radio Top. Wir haben kurz vor der halben Elfi und das heisst bei uns nur eine halbe Stunde Musik am Stück. Ich höre die meiste Abwechslung nonstop, gerade nach einem Break.
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0: So, jetzt haben wir immer von euren guten Taten dort draussen gehört. Wir Moderatoren und Moderatorinnen bei Radio Top haben natürlich auch eine gute Tat geleistet. Ich bin unter anderem Blut spenden.
2: Zwischen Subarus und Defenders und Jeeps findet heute in der Emil Frey AG in Oerlikon Zürich eine Blutspende statt vom Schweizerischen Roten Kreuz. Und ich gehe jetzt auch so einen Beutel füllen. Ich bin ehrlich gesagt ein bisschen nervös, bin noch nie Blut spenden und ich habe recht Respekt vor Nadeln und all das Zeug. Also definitiv aus meiner Komfortzone. Aber ich würde sagen, wir gehen jetzt mal einfach rein. Gerade mein Puls gemessen, 113. Das ist schon recht hoch. Jetzt ist mir schon ein bisschen unwohl, ganz ehrlich gesagt. Ja, jetzt kommt die Nadel rein.
0: Wow.
2: Da läuft das Blut. He? Ich glaube, ich liege jetzt 3 Minuten da und schon ist die Hälfte bei mir durch. Das klingt wie bei Mario Kart.
3: Ja.
2: Ich bin fertig. Ganz fertig.
4: Ja. Sie haben tolle Arbeit geleistet.
2: Dankeschön. Ich habe es mir irgendwie schlimmer vorgestellt. Ich habe irgendwie gedacht, dass es mir nachher mega schlecht wird, dass es mir trümmelig wird. Aber es geht mir voll gut. Es ist wirklich gar nicht so schlimm. Eine Schule habe ich bekommen. Jetzt bin ich offizielle Blutspenderin. Laut dem Schweizerischen Roten Kreuz braucht die Schweiz pro Tag 700 Blutspenden. Eine Blutspende ist so wertvoll für Menschen, die Leukämie haben, zum Beispiel, für Menschen, die viel Blut verloren haben bei einem Unfall, bei einer Verletzung oder sogar auf dem Operationstisch. Es ist eine gute Tat. Also, wenn ihr könnt, könnt ihr euch Blut spenden. Es gibt ein Äpfelschorle, ein Toblerone und sogar ein Sandwich am Schluss. Und vor allem könnt ihr jemandem helfen können. Infos zur Anmeldung gibt es auf blutspende.ch.
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0: Das ist, die zeigt sich jetzt bei blauem Himmel und ganz viel Sonnentemperaturen erreichen wir bis zu 31 Grad. Auch jetzt schon herrlich sommerlich, unter anderem in Tietlikon bei der Freibad in 22 Grad. Buchberg beim Rheinblick, dort gibt es schon 27 Grad. Dribbelding bei der Kapelle, dort melden wir 23 Grad.
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0: Und noch ein Update zu euch ins Auto. Eine wichtige Meldung schon mal gerade zum Anfang. A1 Bern Richtung Zürich zwischen Megwil und der Verzweigung Bierfeld. Dort hat es Gegenstände auf der Fahrbahn. Vorsicht also dort. Morgenverkehr gibt es noch beim Zürcher Nord- und Westring, wie auch in der Region Uster Richtung Hinwil, zwischen Atal Seegräben und der Zürichstrasse stockender Verkehr wegen Verkehrsüberlastung. All unterwegs eine gute und sehr sichere Fahrt.
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0: Ihr hört Radio zu oben, kurz vor der 11 haben wir es. Weiter geht's mit der meisten Abwechslung gerade nach dem Punkt.
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3: Ich bin der Felix Haldimann. Die AHV zahlt erstmals mehr als 2,6 Millionen Altersrenten aus. Die Zahl der Rentnerinnen und Rentner stieg um rund 40.000 Personen, wie das Bundesamt für Sozialversicherungen mitteilt. Das ist eine Zunahme von 1,6%. Rund ein Drittel der AHV ging an Personen, die nicht in der Schweiz wohnen. Der Felssturz von Platten hat Schäden von 255 Millionen Franken verursacht. 210 Millionen entfielen auf Gebäudeschäden, weitere 30 Millionen hätten Hausrat und Einrichtung betroffen, zeigt ein Bericht des Schweizerischen Versicherungsverbands. Bereits 4 Monate nach dem Ereignis seien bei Totalschäden über 80% der Versicherungssummen für Gebäude und Hausrat ausbezahlt worden. Um den Anstieg der Gesundheitskosten zu bremsen, wird derzeit eine Abgabe für Pharmafirmen auf ihre umsatzstärksten Medikamente diskutiert. Je größer der Umsatz mit einem Medikament, desto größer wäre die Abgabe der Pharmafirmen. Das Geld ginge an die Krankenkassen und die Prämienzahlenden. Der Bundesrat spricht sich für eine solche Abgabe aus. Die Krankenversicherungen versprechen sich davon bis zu 400 Millionen Franken jährlich. Der US-amerikanische Saxophonist Sonny Rollins ist im Alter von 95 Jahren gestorben. Er galt als der letzte große Musiker aus dem goldenen Zeitalter des Jazz. Rollins spielte mit Größen wie Miles Davis, Charlie Parker oder Thelonious Monk. Wegen seiner kraftvollen Musik wurde Sonny Rollins auch als Saxophon-Koloss bezeichnet.
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0: Der Zustieg zeigt sich heute bei blauem Himmel und ganz viel Sonne. Temperatur erreichen wir heute bis zu 31 Grad. Auch jetzt schon herrlich sommerlich, unter anderem in Tiedlken bei den Freibadi, dort 24 Grad. Der Rheinblick in Buchberg, dort melden wir schon 28 Grad. Tribeltingen bei den Kapellen, dort sind wir bei gerade mal 25 Grad.
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0: Und als Update zu euch ins Auto aktuell einfach die üblichen Stellen, die ihr Geduld braucht, unter anderem beim Zürcher Nord- und Westring, auch in der Region Uster, Richtung Hinwil, zwischen Atal-Seegräben und Zürichstrasse, dort in beiden Richtungen stockenden Verkehr wegen Verkehrsüberlastung.
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0: Ich hoffe, ihr kommt gut durch den sonnigen und sommerlichen Dienstag. Der 26. Mai auch schon wieder. Die Zeit geht einfach so schnell vorbei. Jetzt kommt aber eine noch bessere Zeit. Ich freue mich richtig auf die Sommertage und die Sommernacht, wo man nach dem Arbeiten in den See springt, die Body geniesst, sich zum Apéro trifft. Einfach grossartiges Zeug, das wir hier haben. Grossartiges Zeug. Dort haben wir auch bei der Musik ein Angebot. Unter anderem Ace of Base gehört in den nächsten Minuten All for One. Und zum Start Musik aus Schweden. Dort, wo die Sonne nicht mehr so schnell runtergeht. Das ist Roxette mit ihrem Riesenhit aus den 80s. The Look. Schön, dass ihr mit dabei seid.

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2: Ja, und der heute Andi Arbeit gehört hat, hat wahrscheinlich mitbekommen, wie der Andi tönt hat.
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2: Der Alex aus Uslingen ist wie der Andi auch FC St. Gallen-Fan, darum auch der Verlust von der Stimme vom Andi. 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
3: Dann ist das jetzt der zweite für dich. 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Heine mal, nicht schlecht. 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Ja, ja, richtig.
2: Und wieder Cup.
3: Jawohl. Ich gratuliere.
2: Ja, gratuliere Alex auch noch zu dem Sieg. Morgen spielen wir wieder, hoffentlich mit einer gesünderen Stimme vom Andi. Also anrufen und mitmachen.
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1: Der Ziehstück zeigt sich heute bei blauem Himmel und ganz viel Sonne und Temperaturen von bis zu 31 Grad. Auch jetzt schon haben wir herrliche, angenehme Temperaturen. Unter anderem in Dietlingen, dort meldet man aktuell 25 Grad. Buchberg, dort sind wir schon bei 28 Grad. Ribbeltingen meldet 27 Grad.
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1: Morgenverkehr gibt es noch ein bisschen beim Zürcher Nord und Westring, wie auch in der Region Uster zwischen der Atalseegräben und der Zürichstrasse. Beide richtigen stockenden Verkehr wegen Verkehrsüberlastung. Allen unterwegs eine gute und sehr sichere Fahrt.
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3: 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Die Radio Top Nachrichten in 100 Sekunden.
4: Ich bin der Felix Haldimann. Hunde beißen im Kanton Zürich weniger häufig zu. Die Zahl der Bissvorfälle ist im letzten Jahr um 1,5% auf 860 zurückgegangen, wie das kantonale Veterinäramt mitteilt. Das Veterinäramt macht das neue Hundegesetz dafür verantwortlich. So gilt neu eine Ausbildungspflicht für Ersthundehaltende und Personen ohne aktuelle Hundeerfahrung. Ein Schweizer ist am Flughafen in Rom mit fast 20 Kilogramm Marihuana festgenommen worden. Das teilt die Finanzpolizei mit. Der Mann reiste von Thailand nach Italien, wie die italienische Nachrichtenagentur ADN Kronos berichtete. Der Drogenhandel nach Italien hat seit der Entkriminalisierung von Marihuana in Thailand vor einigen Jahren stark zugenommen. Seit 2024 wurden am Flughafen Rom mehr als 830 Kilogramm Marihuana entdeckt. Die Flughäfen der Schweiz haben am Pfingstwochenende hunderttausende Passagiere abgefertigt. Am Flughafen Zürich reisten jeden Tag über 100.000 Menschen, das sagt der Flughafen auf Anfrage zur Nachrichtenagentur Keystone SDA. Der Flughafen Genf schätzte gestern ein Aufkommen von rund 210.000 Reisenden, in Basel waren es rund 120.000 Passagiere. Großbritannien erlebt eine historische Hitzewelle. In der Nacht auf heute sank die Temperatur in London nicht unter 21 Grad. Damit war es nachts so warm wie noch nie im Mai seit Beginn der Aufzeichnungen. Heute werden tagsüber für weite Teile Südenglands und von Wales neue Höchstwerte im Bereich von 35 Grad erwartet, wie der Wetterdienst mitteilt.
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5: Der Zielstieg ist und bleibt heute bei blauem Himmel und ganz viel Sonne. Temperaturen erreichen wir noch bis um die 31 Grad. Dietliken meldet schon 30 Grad. Buchberg und Tribeltingen sind wir bei 29 Grad.
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5: Und ein Update zu euch. Ins Auto am meisten Geduld braucht ihr aktuell auf der A2 beim Gotthard. Zwischen Wassen und Güschen 2 Kilometer Stau. Ich verliere dort bis zu 20 Minuten. Dann braucht ihr noch ein bisschen Geduld beim Zürcher Nord- und Westring und auch in der Region Uster. Zwischen Altal Seegräben und Zürichstrasse in beiden Richtungen stockenden Verkehr wegen Verkehrsüberlastung.
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5: In Mittag gehen wir mit den meisten 80er und 90er und der meisten Abwechslung. Vielleicht sind ihr ja unterwegs im Auto. Sucht euch ein schönes Plätzchen zum Mittagessen. Wir begleiten euch bis dahin mit Musik unter anderem von den Pointer Sisters. Am 90er zum Mittag um 10:15 Uhr. Es ist ein richtiger Sommerhit. Bleibt dran. Zuerst aber gehen wir zurück in die 80er. Zu den Gringers, wie zu dieser Legende. Es ist der Prince jetzt für euch in voller Länge.

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2: Der Partykracher da ist der einzige Hit vom jamaikanischen Reggae-Sänger Ini Kamosi. The Hot Stepper ist sein Spitzname. Damit bezeichnet man in Jamaika einen Mann, der vor dem Gesetz auf der Flucht ist. Kamosi ist jedoch ein lyrischer Gangster, der metaphorisch Mord begeht, Anführungszeichen. Ganz im Gegensatz zu den amerikanischen Gangster-Rapper, ja, sehr viel Wahrheit in diesen Textlied. In diesem Zusammenhang wirkt der Song eher lustig und aufmunternd. Und ja, es fällt allgemein schwer, Angst zu haben von einem Mann, der Extraordinary mit Strawberry rein tut. Wir gehen jetzt hier von der Länge aus dem 1994 einen richtigen Sommerhit. Ini Kamosi mit Here Comes the Hot Stepper.
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0: so hat es heute Morgen getönt. 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
10: Der Zwischenstieg ist und bleibt heute bei blauem Himmel und ganz viele Sonnentemperaturen. Die steigen bis zu 31 Grad. Die Tietlikon, Buchberg und Ribbeltingen die melden schon die 30 Grad.
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10: Und noch ein Update zu euch, unser Auto aktuell habe ich. Unter anderem zwei wichtige Meldungen für euch betrifft die A2 Luzern Richtung Gotthard zwischen Wasser und Güschen 2 Kilometer Stau. Ich verliere dort bis zu 20 Minuten. Dann auf der A1 St. Gallen Richtung St. Margrethe zwischen Rinneck und St. Margrethe Stau wegen einem Pannenfahrzeug. Der rechte Fahrstreifen ist dort gesperrt. Stocken und Stau tut es noch auf den üblichen Strecken, unter anderem im Zürcher Nord- und Westring und auch in der Region Uster zwischen Altalseegräben und Zürichstrasse in beiden Richtungen stocken wegen Verkehrsüberlastung.
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0: Ihr hört Radio Top kurz vor den 1 Hammes. 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
2: Ich bin der Felix Haldimann. Hunde beißen im Kanton Zürich weniger häufig zu. Die Zahl der Bissvorfälle ist im letzten Jahr um 1,5% auf 860 zurückgegangen, wie das kantonale Veterinäramt mitteilt. Das Veterinäramt macht das neue Hundegesetz dafür verantwortlich. So gilt neu eine Ausbildungspflicht für Ersthundehaltende und Personen ohne aktuelle Hundeerfahrung. Ein Schweizer ist am Flughafen in Rom mit fast 20 Kilogramm Marihuana festgenommen worden. Das teilt die Finanzpolizei mit. Der Mann reiste von Thailand nach Italien, wie die italienische Nachrichtenagentur ADN Kronos berichtete. Der Drogenhandel nach Italien hat seit der Entkriminalisierung von Marihuana in Thailand vor einigen Jahren stark zugenommen. Seit 2024 wurden am Flughafen Rom mehr als 830 Kilogramm Marihuana entdeckt. Die Flughäfen der Schweiz haben am Pfingstwochenende hunderttausende Passagiere abgefertigt. Am Flughafen Zürich reisten jeden Tag über 100.000 Menschen, das sagt der Flughafen auf Anfrage zur Nachrichtenagentur Keystone SDA. Der Flughafen Genf schätzte gestern ein Aufkommen von rund 210.000 Reisenden, in Basel waren es rund 120.000 Passagiere. Großbritannien erlebt eine historische Hitzewelle. In der Nacht auf heute sank die Temperatur in London nicht unter 21 Grad. Damit war es nachts so warm wie noch nie im Mai seit Beginn der Aufzeichnungen. Heute werden tagsüber für weite Teile Südenglands und von Wales neue Höchstwerte im Bereich von 35 Grad erwartet, wie der Wetterdienst mitteilt.
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0: Mir fällt es kurz, es ist und bleibt schön sonnig bei heißen Temperaturen von bis zu 31 Grad. Aktuell meldet Dietlike 28 Grad, wie auch Buchberg und Tribeltingen.
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0: Und wir werfen noch schnell einen Blick auf die Strasse. Dort sieht es aktuell so aus. Am meisten Geduld braucht ihr auf der A2 Luzern Richtung Gotthard. Zwischen Wassen und Göschenen 2 Kilometer Stau wegen Verkehrsüberlastung. Ich verliere dort bis zu 20 Minuten. Auf der A1 sogar Richtung St. Margrethe. Zwischen Rinegg und St. Margrethe Stau wegen einem Pannenfahrzeug. Der rechte Fahrstreifen ist dort gesperrt. Und Gedulden müsst ihr euch noch auf den üblichen Strecken, unter anderem Windsurchen Nord und Westring.
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0: Ja, jetzt kommt die Zeit wieder, die heisse, wunderbare Sommerzeit. Und ich liebe den Sommer, wirklich. Ich liebe es über alles. Es gibt aber so die gewissen Sachen, die nicht vielen passt. Unter anderem das Schwitzen, dass man fast nicht mehr schlafen kann am Abend. Oder das heisse, die heissen Büros. Oder auch die Sonnencreme, die bei vielen unbeliebt ist. Ich persönlich liebe Sonnencreme. Ich schmecke jetzt auch schon die ganze Zeit nach Sonnencreme. Der Geruch super, das Einschmieren super. Ich habe überhaupt kein Problem mit dem. Aber ich weiss ganz viele dort draussen, Sonnencreme ist nicht wirklich ein beliebtes Ding. Wenn ihr genau auch so eine starke Meinung habt zu Sonnencreme, dann schickt mir doch jetzt eine Sprachnachricht ins Studio. Den Kontakt findet ihr in der Top Now App. Sonnencreme, ist das etwas für euch? Oder nein, danke, würde ich gerne ohne können. Genau, via der Top Now App findet ihr den Kontakt ins Studio. Jetzt gibt es aber sommerliche Musik.
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0: Genau, unter anderem vom Manu Chao. Grossartiger Sommerhit da. Me gustas tu. Schön sind wir mit dabei.

kurz vor der Viertel ab 1 hier bei Radio Top. 28 Grad haben wir gerade momentan zur Wintertour. Und blauer Himmel und viel Sonne. Ich freue mich richtig auf den Sommer. Der Sommer bringt aber auch ein paar lästige Sachen mit sich. Unter anderem das ständige Schwitzen, die eher unangenehmen Gerüche in der ÖV. Oder auch die Sonnencreme. Die Manuela aus Wetzke hat uns via der Top Now geschrieben. Sonnencreme kann sie nicht ausstehen. Wenn es würde gehen, dann würde sie es am liebsten auslassen. Ich bin, glaube ich, der einzige Mensch aus der Welt, der gerne Sonnencreme hat. Also ich liebe Sonnencreme. Ich liebe, wie sie schmeckt. Ich liebe, dass es gerade zwei Eimer ist, oder Sonnenschutz, aber auch Bodylotion. Grossartige Sache, grossartige Sache. Also es nimmt mich einfach immer zurück in die Ferien. Oder vor allem, als ich ein Kind war, sobald die Sonne einmal geschonnen hat, hat meine Mutter mich und meine Schwester gerade eingekleistert mit dieser Sonnencreme. Und was noch recht witzig ist, weil jetzt, wenn ich die Leute sehe, mit denen ich in die erste Klasse gegangen bin, sagen sie jedes Mal, sorry, wenn ich Sonnencreme schmecke, dann denke ich an dich, weil du immer noch eine Sonnencreme geschmeckt hast als Kind. Hey, ich sage lieber Sonnencreme, die lästige Winterjacke, oder?

0: Hoffentlich kann das die Schweizer Eishockey-Nazi heute Abend sagen, gegen Finnland spielt die Eishockey das erste Viertelfinalspiel. So viel ich weiss. Ich freue mich richtig drauf. Führen wir die an und das unter anderem im 30 Minuten Non-Stop Topmix. Mit dabei haben wir Cher, Harold Faltermeier, Kate Janai mit einem tropischen Soundtrack zu dem heutigen Wetter 1991 rausgekommen, Bacardi Feeling. Zum Start hören wir den Flashdance-Soundtrack von der Irene Cara. Ui. Irene Cara wäre das gewesen.
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0: Der Dienstag zeigt sich jetzt bei blauem Himmel und ganz viel Sonne und Temperaturen von bis zu 31 Grad. Dietliken, Buchberg und Triebelsdingen melden aktuell 28 Grad.
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0: Und als Update zu eurem Auto. Am meisten Geduld braucht ihr beim Gotthard auf der A2 zwischen Wassen und Güschenen 2 km Stau. Ich verliere dort bis zu 20 Minuten. Auf der A1 St. Gallen Richtung St. Margrethe zwischen Rienig und St. Margrethe Stau wegen einem Pannenfahrzeug. Der rechte Fahrstreifen ist dort gesperrt. Und dann noch stockend und staut auf den üblichen Strecken, unter anderem im Zürcher Nord und Westring.
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5: Ich bin Rahel Köppel. In Belgien ist es nahe der Hauptstadt Brüssel zu einem schweren Unglück gekommen. Ein Zug stieß mit einem Schulbus zusammen. Bei dem Vorfall kamen zwei Jugendliche im Alter von 12 und 15 Jahren, der Busfahrer sowie eine Begleitperson ums Leben, wie es an einer Pressekonferenz vor Ort heißt. 5 weitere Kinder wurden zunächst schwer verletzt und in kritischem Zustand ins Krankenhaus gebracht. Ihr Zustand sei derzeit stabil. Der Schulbus wurde auf einem Bahnübergang vom Zug erfasst. Die Kantonspolizei Zürich hat Kryptovermögenswerte sichergestellt. Das Vermögen mit einem Wert von rund 800.000 Franken konnte bei einer Handelsplattform für Kryptowährungen auf den Seychellen sichergestellt werden. Die Polizei konnte zudem einer Frau aus dem Bezirk Winterthur 200.000 Franken zurückgeben. Die Frau war Opfer von Roman-Scam, also Liebesbetrug, geworden. Krankenkassenprämien dürften im Herbst um rund 5% steigen. Im letzten Jahr stiegen die Gesundheitskosten um fast 250 Franken pro Kopf. Dies dürfte sich auch dieses Jahr fortsetzen, wie das Bundesamt für Gesundheit mitteilt. Demnach dürften die Prämien gleich stark wie die Kosten wachsen.
6: Die Flughäfen der Schweiz haben am Pfingstwochenende Hunderttausende Passagiere abgefertigt. Am Flughafen Zürich reisten jeden Tag über 100.000 Menschen. Das sagt der Flughafen auf Anfrage zur Nachrichtenagentur Keystone SDA. Der Flughafen Genf schätzte gestern ein Aufkommen von rund 210.000 Reisenden. In Basel waren es rund 120.000 Passagiere.
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7: Der Dienstag zeigt sich heute bei blauem Himmel und ganz viel Sonne und Temperaturen von ungefähr 31 Grad. Dietliken, Buchberg und Trippeltingen melden aktuell 29 Grad.
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7: Und als Update zu euch ins Auto am meisten Geduld braucht ihr aktuell auf der A2 Luzern Richtung Gotthard zwischen Wasser und Güschen 2 Kilometer Stau. Ihr verliert dort bis zu 20 Minuten. Dann gibt es auch noch stockenden Verkehr und Stau auf den übrigen Strecken, unter anderem beim Zürcher Nord- und Westring.
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7: Zwei ab zwei haben wir es auf der Uhr. Vielleicht braucht ihr eine extra Portion Energie für den Dienstag Nachmittag. Wir versorgen euch dementsprechend auch mit der richtigen Musik. Und das unter anderem mit Vaya Con Diaz, Tears for Fears. Und am Viertelab gibt es einen grossartigen 2000er nach dem 2. Ich freue mich drauf. Zuerst aber Musik aus den 80er. Oh ja. Final Countdown. Final Countdown zum heutigen Eishockey-Spiel. Schweiz gegen Finnland. Das schaffen wir, das schaffen wir. Bin ich mir ganz sicher. Europe, jetzt für euch voller Länge. Schön, dass ihr mit dabei seid.

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2: Als Kind habe ich mir bei diesem Song immer gedacht, wer um Himmels Willen will dann schon 20 Kinder? Schon noch extrem. Aber ich kann mir das Haus am See, wo der Peter Fox redet, extrem gut vorstellen. Und das liegt auch dank seinem bildlichen Songwriting. Sein Storytelling in diesem Track kommt besonders gut zum Vorschein und lässt jede Generation ob Gen X oder Gen Z in Nostalgie schwelgen. Nostalgie zu der Heimatstadt. Das ist der Peter Fox aus dem Jahr 2008. Grossartiger Track.

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0: Ihr hört Radio Top. Wir haben es kurz vor der halbe drei und halbe heisst bei uns noch eine halbe Stunde Musik am Stück. 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Wir sind wieder zurück mit der Musik nach einem Update.
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0: Es bleibt heute schön sonnig und bei blauem Himmel mit Temperaturen von bis zu 31 Grad. Dietliken und Buchberg melden aktuell 30 Grad. Tribeltingen sind wir bei 29 Grad.
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0: Und als Update zu euch ist Auto, es stockt und staut auf den üblichen Strecken beim Zürcher Nord und Westring. Sonst habe ich aktuell keine außergewöhnlichen Meldungen für euch. Wenn ihr unterwegs seid, kommen wir gut zu uns sehr sicher an euer Ziel.
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0: Schön, dass ihr hier Radio Top. 2 Minuten vor dem 3 haben wir's und wir bringen euch zu dem wunderschönen sonnigen Tag, die meisten 80er und 90er. Mit dabei zum Beispiel eine Ladung Coolness aus den 90er, MC Hammer mit You Can't Touch This oder ein 80er, der sprüht von Positivität, Walk of Life von Dire Straits, gerade nach einem Punkt.
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5: Ich bin Rahel Köppel. In Belgien ist es nahe der Hauptstadt Brüssel zu einem schweren Unglück gekommen. Ein Zug stieß mit einem Schulbus zusammen. Bei dem Vorfall kamen 2 Jugendliche im Alter von 12 und 15 Jahren, der Busfahrer sowie eine Begleitperson ums Leben, wie es an einer Pressekonferenz vor Ort heißt. 5 weitere Kinder wurden zunächst schwer verletzt und in kritischem Zustand ins Krankenhaus gebracht. Ihr Zustand sei derzeit stabil. Der Schulbus wurde auf einem Bahnübergang vom Zug erfasst. Die Kantonspolizei Zürich hat Kryptovermögenswerte sichergestellt. Das Vermögen mit einem Wert von rund 800.000 Franken konnte bei einer Handelsplattform für Kryptowährungen auf den Seychellen sichergestellt werden. Die Polizei konnte zudem einer Frau aus dem Bezirk Winterthur 200.000 Franken zurückgeben. Die Frau war Opfer von Roman-Scam, also Liebesbetrug, geworden. Krankenkassenprämien dürften im Herbst um rund 5% steigen. Im letzten Jahr stiegen die Gesundheitskosten um fast 250 Franken pro Kopf. Dies dürfte sich auch dieses Jahr fortsetzen, wie das Bundesamt für Gesundheit mitteilt. Demnach dürften die Prämien gleich stark wie die Kosten wachsen.
6: Die Flughäfen der Schweiz haben am Pfingstwochenende hunderttausende Passagiere abgefertigt. Am Flughafen Zürich reisten jeden Tag über 100.000 Menschen, das sagt der Flughafen auf Anfrage zur Nachrichtenagentur Keystone SDA. Der Flughafen Genf schätzte gestern ein Aufkommen von rund 210.000 Reisenden, in Basel waren es rund 120.000 Passagiere.
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0: Sonne, die ist ein herrlicher Begleiter an dem Dienstagnachmittag. Wir haben ganz warme Temperaturen von bis zu 32 Grad, die wir hier dürfen geniessen. Aktuell haben wir in Bouville 26 Grad, in Ebnat-Kappel sind wir bei 27 und Eglisau meldet 28 Grad.
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0: Da braucht ihr ein bisschen mehr Geduld auf dem Zürcher Nord- und Westring sowie auch beim Brütiseller Kreuz. Allen unterwegs wünsche ich ganz eine gute und eine sichere Fahrt.
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0: Einen wundervollen guten Nachmittag. Ich bin Corina Braga und wir machen den Endspurt von der zweiten Tageshälfte zusammen. Ich hoffe, ihr seid super gestartet in die verkürzte Arbeitswoche. Die Sonne, die versorgt uns grosszügig heute mit einer Vitamin-D-Ladung. Und wir bei Radio Top versorgen euch genauso grosszügig, würde ich mal sagen, mit der abwechslungsreichsten Musik. Gerade als nächstes hören wir einen grossen Pop-Beat aus den Sparte 80er mit einer wunderschönen Message «Heaven is a place on earth» von der Belinda Carlisle. Ich wünsche euch ganz einen guten Dienstagnachmittag.
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0: Erdlab 3 an dem 26. Mai 2026. Und da steht der Tag der guten Tat kurz vor der Türe.
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0: Und zwar ist der am Samstag, der 30. Mai. Und aus dem Anlass haben wir aus dem Top-Team uns auch bewusst etwas überlegt, um etwas Gutes zu tun. Unsere Moderatorin Zoe, sie ist Blut spenden.
2: Zwischen Subarus und Defenders und Jeeps findet heute in der Emil Frey AG in Oerlikon zu Zürich eine Blutspende statt vom Schweizerischen Roten Kreuz. Und ich gehe jetzt auch so einen Beutel füllen. Ich bin ehrlich gesagt ein bisschen nervös, bin noch nie Blut spenden und ich habe recht Respekt vor Nadeln und all das Zeug. Also definitiv aus meiner Komfortzone. Aber ich würde sagen, wir gehen jetzt mal einfach rein. Ich habe gerade meinen Puls gemessen, 113. Das ist schon recht hoch. Jetzt ist mir schon ein bisschen unwohl, ganz ehrlich gesagt. Ja, jetzt kommt die Nadel rein.
3: Wow.
2: Da läuft das Blut. He? Ich glaube, ich liege jetzt in 3 Minuten da und schon ist die Hälfte bei mir durch. Das klingt wie bei Mario Kart.
4: Ja. Ist fertig.
2: Fertig. Ja.
5: Sie haben tolle Arbeit geleistet.
2: Dankeschön. Ich habe es mir irgendwie schlimmer vorgestellt. Ich habe gedacht, dass es mir nachher mega schlecht wird, dass es mir trümmelig wird. Aber es geht mir voll gut. Es ist wirklich gar nicht so schlimm. Eine Schule habe ich bekommen. Jetzt bin ich offizielle Blutspenderin. Laut dem Schweizerischen Roten Kreuz braucht die Schweiz pro Tag 700 Blutspenden. Eine Blutspende ist so wertvoll für Menschen, die Leukämie haben, zum Beispiel, für Menschen, die viel Blut verloren haben bei einem Unfall, bei einer Verletzung oder sogar auf dem Operationstisch. Es ist eine gute Tat. Also, wenn ihr könnt, könnt ihr euch Blut spenden. Es gibt ein Äpfelschorle, ein Toblerone und sogar ein Sandwich am Schluss. Und vor allem könnt ihr jemandem helfen. Infos zur Anmeldung gibt es auf blutspende.ch.
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0: 3 Minuten vor um 3:30 an dem sonnigen Dienstagnachmittag. Es ist gleich Zeit für unseren 30 Minuten Nonstop Top Mix. Und da freuen wir uns auf Musik von One Republic mit einem 2000er Wham mit Power aus den 80er oder auch einen, den ich so richtig fühle, aus den 90er 74-75 von Connells. Zuerst schauen wir noch rasch aufs Wetter und den Verkehr.
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0: Der heutige Nachmittag, der präsentiert sich wunderbar sonnig und warm, respektive heiß. 30 Grad Marke, die ist schon erreicht. Temperaturen aktuell im Topland, das Äpfeldrängen sind wir bei 29 Grad, Dietschwil meldet 28 und das Dörflingen zeigt den Thermometer 31 Grad.
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0: Ein bisschen mehr Zeit einrechnen müsst ihr aktuell auf dem Zürcher Nord- und Westring sowie beim Brütiseller Kreuz. Und dann staut es auf der A3-Verzweigung Zürich-Süd Richtung Wiedeke zwischen Brunau und der Manessenstrasse. Und dann staut es noch wegen Bauarbeiten auf der A13 St. Gans Richtung St. Margrethe zwischen Haag und Sennwald. Allen unterwegs wünsche ich ganz eine gute und vor allem eine sichere Fahrt.
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0: Es schlägt jetzt ein gerade Fieri und für die letzten Taschenschläge, bevor es dann an See oder in die Bade geht, haben wir sie parat. Die meiste Musik aus den 80er und 90er Jahren, gerade nach dem Punkt.
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2: Ich bin Rahel Köppel. Bei einer gemeinsamen Aktion der Kantonspolizei Schweiz und Zürich sind auf der Autobahn A3 zwei Männer festgenommen worden. Im Lieferwagen stellten die Einsatzkräfte Waffen, Einbruchswerkzeug und Sturmmasken sicher, wie die Kantonspolizei Schweiz mitteilt. Ein 27-jähriger Lenker und sein 26-jähriger Mitfahrer wurden festgenommen. Der Mitfahrer, ein kosovarischer Staatsangehöriger, hielt sich illegal in der Schweiz auf und war international zur Verhaftung ausgeschrieben. Der Bund will Werbung für ungesunde Produkte, die sich speziell an Kinder unter 13 Jahren richten, verbannen. So sollen beispielsweise Werbungen für Chips, Schokolade oder Süßgetränke von Schulen ferngehalten werden. Ziel sei eine Selbstregulierung der Branche, teilt das Bundesamt für Lebensmittelsicherheit und Veterinärwesen mit. Die Lebensmittel- und Werbebranche hat bis Mitte Juli Zeit, um ihre Teilnahme an der Selbstregulierung zu bestätigen. Die Bundesfahrzeugflotte und die Armee haben letztes Jahr weniger Schäden verzeichnet als im Vorjahr. Die Ausgaben sanken um 1 Million auf rund 14 Millionen Franken, wie das Bundesamt für Verteidigung, Bevölkerungsschutz und Sport VBS mitteilt. Insgesamt sei es zu rund 6.300 Schadensfällen gekommen. Dabei seien 40 Zivilpersonen verletzt und 643 zivile Fahrzeuge beschädigt worden. Zudem wurden rund 5.000 Fahrzeuge des Bundes beschädigt.
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0: Der Dienstag nach Pfingsten zeigt sich sehr warm und sehr sonnig. Kunterswilen und im Unterrindal haben wir im Moment 29 Grad und in Neftenbach sind wir bei 31 Grad.
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0: Stau wegen einem Unfall auf der A1 St. Gallen Richtung Zürich zwischen dem Rastplatz Baltenschwil Nord und der Dreieck Zürich Ost. Dann länger geht es wie üblich auf dem Zürcher Nord- und Westring sowie auch beim Brütiseller Kreuz. Dann staut es auf der A3 Verzweigung Zürich Süd Richtung Wiedeke zwischen Brunau und der Manessenstrasse. Und neue Meldung von der A13 Stau wegen Bauarbeiten sah ganz Richtung St. Margrethe zwischen Haag und Sennwald. Allen unterwegs wünsche ich ganz eine gute und vor allem eine sichere Fahrt.
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0: Herzlich willkommen hier auf Radio Top an dem wunderschönen Dienstagnachmittag, 26. Mai. Ich hoffe, es geht euch gut und ich hoffe, ihr seid alle wunderschön erholt von dem Sommer-Pfingst-Wochenende. Mir geht's wunderbar, es ist geniales Wetter, eine verkürzte Woche und auf den Ohren die vielfältigste Musik hier bei uns auf Radio Top. Und nebst Banger-Musik gibt's jetzt aber sogar noch etwas zum Gewinnen bei unserem beliebten Spiel «Wahr oder nicht wahr?». Und zwar gibt es einen 50-Franken-Gutschein vom Hotel-Restaurant Kleinrigi, wo jemand von euch jetzt abstauben kann. Jetzt ganz einfach anrufen, direkt zu mir ins Studio auf Nummer 0848 80 00 88.
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1: Bei mir in der Leitung ist der Thomas aus Dobel.
2: Hoi Corina.
1: Hörst du gerne Schweizer Musik?
2: Ja, so lala.
1: Okay. Das Schweizer Tauschkonzert «Sing mein Song» hat einen neuen Host bekannt gegeben, also Moderator. Und dazu meine Behauptung jetzt für dich. Die Fernsehsendung «Sing mein Song» die geht in die 8. Staffel und wird zum ersten Mal von einer Frau moderiert, nämlich von der Sängerin Stefanie Heinzmann. Ist das wahr oder nicht wahr?
2: Ja, das stimmt.
1: Das ist absolut richtig. Gratuliere, Thomas. Du hast gewonnen, ein 50 Franken Gutschein fürs Hotel Restaurant Clearigi.
2: Cool, ja.
1: Cool, ganz einen schönen Nachmittag noch.
2: Bis bald.
1: Ciao,
0: ciao. 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
1: In der Body, im Büro mit Ventilator oder im klimatisierten Radiostudio. So lässt sich die Hitze gut aushalten. Florian Könzler, aber nicht alle kommen mit den heissen Temperaturen so gut zu Schlag.
2: Nein, vor allem für viele ältere Seniorinnen und Senioren ist die Hitze eine grosse Herausforderung. Sie kann bei älteren Leuten schneller auf den Kreislauf schlagen. Darum wird in Altersheim immer besonders gut darauf geschaut, dass alle einen kühlen Kopf bewahren. Und unsere Reporterin ist in einem Seniorenheim im Thurgau vorbeischauen. Sie hat nämlich wissen, was dort unternommen wird, damit es für die Bewohner bei diesen Temperaturen zum Aushalten ist und was Senioren selber gegen die Hitze machen. Die Bilder dazu gibt es dann heute Abend in den News.
1: Und dann geht es heute Abend auch noch um eine neue Volksinitiative, die im Kanton Schaffhausen lanciert worden ist.
2: Genau, die hat der Mieterverband heute in den Weg geleitet. Konkret geht es darum, dass die Vermieter in Zukunft offenlegen müssen, wie hoch die Miete vom Vormieter war. Die Regelung würde dafür sorgen, dass es mehr Transparenz gibt und schlussendlich die Mieten günstiger werden. Das sagt der Mieterverband. Gegner von dieser Initiative sind genau anderer Meinung und glauben, dass die Transparenz gern nichts bringt. Pro und Contra, bei uns kommen heute Abend beide Seiten zu Wort.
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1: Herrlich sonnig ist es bei sommerlichen Temperaturen. Optimal, um den Feierabend dann ausgiebig draussen geniessen. Die Nussbaume sowie die Zoliken sind wir im Moment bei 31 Grad und Oberhelfenschwil meldet 29 Grad.
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1: Stau auf der A1 Bern Richtung St. Gallen zwischen Tietiken und dem Gubristunnel. Dann ebenfalls Stau auf der A1 Bern Richtung St. Gallen zwischen Zürich-Seebach und dem Brütiseller Kreuz. Dann stocken Sie auf der A1 St. Gallen Richtung Zürich zwischen dem Rastplatz Balterschwil Nord und dem Dreieck Zürich-Ost. Dann staut auf der A3 Verzweigung Zürich-Süd Richtung Wiedeke zwischen Brunau und der Manessenstrasse. Und auch noch mehr Zeit brauchen hier im Bezirk Uster und Bezirk Bülach, H1, zwischen Brütisellen und Wallisellen. Und noch eine Meldung von der A13, Stau wegen Bauarbeiten, sau ganz Richtung St. Margrethe, zwischen Haag und Sennwald. Ich wünsche allen im Auto unterwegs ganz gute und vor allem eine sichere Fahrt.
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5: Ich bin Rahel Köppel. Bei einer gemeinsamen Aktion der Kantonspolizei Schweiz und Zürich sind auf der Autobahn A3 zwei Männer festgenommen worden. Im Lieferwagen stellten die Einsatzkräfte Waffen, Einbruchswerkzeug und Sturmmasken sicher, wie die Kantonspolizei Schweiz mitteilt. Ein 27-jähriger Lenker und sein 26-jähriger Mitfahrer wurden festgenommen. Der Mitfahrer, ein kosovarischer Staatsangehöriger, hielt sich illegal in der Schweiz auf und war international zur Verhaftung ausgeschrieben. Der Bund will Werbung für ungesunde Produkte, die sich speziell an Kinder unter 13 Jahren richten, verbannen. So sollen beispielsweise Werbungen für Chips, Schokolade oder Süßgetränke von Schulen ferngehalten werden. Ziel sei eine Selbstregulierung der Branche, teilt das Bundesamt für Lebensmittelsicherheit und Veterinärwesen mit. Die Lebensmittel- und Werbebranche hat bis Mitte Juli Zeit, um ihre Teilnahme an der Selbstregulierung zu bestätigen. Die Bundesfahrzeugflotte und die Armee haben letztes Jahr weniger Schäden verzeichnet als im Vorjahr. Die Ausgaben sanken um 1 Million auf rund 14 Millionen Franken, wie das Bundesamt für Verteidigung, Bevölkerungsschutz und Sport VBS mitteilt. Insgesamt sei es zu rund 6.300 Schadensfällen gekommen. Dabei seien 40 Zivilpersonen verletzt und 643 zivile Fahrzeuge beschädigt worden. Zudem wurden rund 5.000 Fahrzeuge des Bundes beschädigt.
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6: Der Temperaturencheck bei uns im Topland. Fischingen und Mörschwil sind wir aktuell bei 29 Grad und in Thaingen messen wir 31 Grad. Ein sonniger und ein sehr warmer Abend steht uns bevor. Schüch trübt noch ein bisschen Saharastaub der Himmel. Die Nacht wird dann sternenklar und morgen Mittwoch macht die Sonne genauso weiter wie heute. Über den Bergen sind dann örtlich Gewitter möglich.
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6: Da staut es wegen einem Unfall auf der A13 so ganz Richtung St. Margrethe zwischen Oberried und Kieseren. Der linke Fahrstreifen ist blockiert. Dann stockt es und staut es auf dem Zürcher Nord- und Westring sowie auch beim Brütiseller Kreuz. Dann ebenfalls Stau auf der A1 St. Gallen Richtung Zürich zwischen dem Rastplatz Balderschwil Nord und dem Dreieck Zürich Ost. Ebenfalls Stau auf der A3 Verzweigung Zürich Süd Richtung Wiedeke und Brunau zwischen Brunau und der Manessenstrasse. Dann tut es Stauen im Bezirk Uster und Bezirk Bülach H1 zwischen Brütisellen und Wallisellen. Dann Stau auf der H14, Wiefelden, Dünonstrasse bis Amriswillerstrasse zwischen dem Ortseingang und Lauligstrasse. Und noch eine Staumeldung in der Region Winterthur auf der H7 Wülflingen, Salomon-Hirzel-Strasse bis Wülflingerstrasse zwischen dem Talhofweg und der Neftenbachstrasse. Ich wünsche allen unterwegs im Auto in Richtung Feierabend ganz eine gute und vor allem eine sichere Fahrt.
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6: 4 ab 5 haben wir es an diesem Dienstagabend. Und so langsam aber sicher ist die Zeit, um den PC runterzufahren, würde ich sagen. Die Sonne, die strahlt herrlich. Und ich strahle auch. Zum einen natürlich auch wegen dem wunderschönen Wetter. Zum anderen aber auch, wenn ich auf die Playlist schaue von uns hier bei Radio Top. Die Backstreet Boys sind mit dabei mit Quit Playing Games oder auch Mike and the Mechanics mit einem Hammer 80er-Titel Over My Shoulder. Ich bin Corinna Broder und zusammen gehen wir durch den wunderbaren Dienstagabend.
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1: Ja, und da meldet sich der Peter Wick mit dem aktuellsten Wetter zum heutigen Tag. Peter, du bist draussen auch, hä?
2: Ich habe gedacht, wir können rausgehen, genau, so ein bisschen auf den Balkon, ein bisschen geniessen und ein bisschen Vögel zwitschern.
1: Wunderschön. Hören.
2: Und es hat ganz ein leichtes Windli, das vielleicht auch ein bisschen die Tonqualität könnte ein bisschen beeinträchtigen, aber es ist wirklich sehr, sehr, sehr angenehm. Temperatur aktuell 31 Grad.
1: Wow, wunderschön. Und auf morgen?
2: Und es geht. Ja, es geht so weiter. Liebe Corinna, es geht so weiter. Es bleibt am Abend wunderbar. Ein lauer Sommerabend zum Geniessen. Die Temperaturen, die sind am Abend macht immer so um die 27, 28 Grad. Und morgen Morgen zum Aufstehen bei etwa 15 Grad gut, zum Tonunglüften. Und morgen erneut viel Sonnenstrahlen, kaum Wolken. Ja, ein paar Wolken
1: hast du da schon.
2: Aber mehr dann auch nicht. Und die Temperaturen sind morgen ebenfalls wieder 30 Grad, vielleicht sogar 31 Grad im heißen Bereich. Und übrigens, wenn noch nicht das genug ist, dann kann noch ein bisschen am Donnerstag und am Freitag und am Samstag die 30 Grad und zum Teil mehr auch noch geniessen.
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1: Die Sonne, die begleitet uns durch den ganzen Abend durch und morgen Mittwoch geht es genauso herrlich weiter. In Rorschach am Bodensee haben wir im Moment 28 Grad, in Münsterlingen und Seuzach sind wir bei heissen 31 Grad.
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1: Da haben wir Stau wegen einem Unfall auf der A13 Sargans Richtung St. Margrethe zwischen Zennwald und Kieseren. Der linke Fahrstreifen ist blockiert. Ihr verliert dort 25 Minuten. Dann ein weiterer Unfall auf der A1 Zürich Richtung St. Gallen zwischen Matzingen und Wiel. Dort stehen da und der linke Fahrstreifen ist gesperrt. Dann staut es wie üblich auf dem Zürcher Nord- und Westring sowie beim Brütiseller Kreuz. Dann braucht es mehr Geduld auf der A3 Verzweigung Zürich-Süd Richtung Wiedeke und Brunau und der Manessenstrasse. Weiters haben wir Stau auf der H14 Weifelden, Dünnortstrasse bis Amriswilerstrasse zwischen dem Ortseingang und Lauligstrasse. Und eine Staumeldung in der Region Winterthur auf der H7 Wülflingen, Salomon-Hirzelstrasse bis Wülflingerstrasse zwischen dem Talhofweg und der Neftenbachstrasse. Allen unterwegs in Feierabend wünsche ich ganz eine gute und vor allem eine sichere Fahrt.
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13: Ich bin Rahel Köppel. Der Iran-Krieg dürfte dem Schweizer Tourismus das Sommergeschäft verhageln. Die Konjunkturforschungsstelle der ETH Zürich rechnet in der Hotellerie mit einem Rückgang um 1,6% auf 24,8 Millionen Übernachtungen. Hauptgrund für den Rückgang sei der Iran-Krieg und die damit verbundenen Folgen für den Luftverkehr. Dabei dürften vor allem Gäste aus Asien diesen Sommer seltener in die Schweiz reisen, heißt es weiter. Die Aussichten für den kommenden Winter blieben dagegen stabil. Die Schweizer Hotellerie hat im April weniger Logiernächte gezählt als im Vorjahresmonat. Bereits im März hatte die Branche nach den Rekordwerten in den ersten beiden Monaten des Jahres einen Rückgang verzeichnet, wie das Bundesamt für Statistik mitteilt. Der Rückgang ist auf die gesunkene Nachfrage ausländischer Gäste zurückzuführen. Nach einem mutmaßlich iranischen Angriff ist es auf einem Tanker vor der Küste Omans zu einer Explosion gekommen. Der Kapitän habe eine Explosion am Schiffsrumpf gemeldet, teilte die britische Behörde für die Sicherheit der Handelsschifffahrt mit. Die Besatzung sei in Sicherheit, es sei aber Treibstoff ausgetreten und ins Meer geströmt. Schiffe in der Nähe wurden aufgerufen, die Gegend vorsichtig zu befahren. Wegen eines kurzzeitigen Stromausfalls im Europapark sind am Nachmittag einige der Attraktionen für Besucher nicht zugänglich gewesen. Gewisse Bahnen kamen zum Stillstand. Nach Worten eines Parksprechers hatte der Ausfall nur etwa 5 Minuten gedauert. Danach sei der Betrieb wieder angelaufen und laufe mittlerweile wieder normal.
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6: In Mettendorf und in Geroldswil sind wir aktuell bei 31 Grad und 30 Grad sind es in Amriswil. Den Abend den kann man definitiv ohne Jacke draussen verbringen. Die Nacht wird sternenklar und morgen Copy-Paste, eine sommerliche Wochenmitte werden wir haben bei um die 31 Grad.
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6: Da ist einiges los auf der Strasse. Auf der A13, sag ganz richtig, St. Margrethe, zwischen Zehnwald und Kiesseren. Dort staut es wegen einem Unfall. Der linke Fahrstreifen ist blockiert. Ihr verliert bis zu 40 Minuten. Dann auf der A1 Zürich Richtung St. Gallen zwischen Matzingen und Münchwilen. Staut es ebenfalls wegen einem Unfall. Der linke Fahrstreifen ist blockiert. Ein Zeitverlust von 25 Minuten. Dann staut es wie üblich auf dem Zürcher Nord- und Westring sowie auch beim Brütiseller Kreuz. Dann braucht es mehr Geduld. Auf der A3 Verzweigung Zürich Süd Richtung Wiedeke zwischen Brunau und der Manessenstrasse. Dann Stau im Bezirk Kloten, Bassersdorfer Strasse bis Flughafenstrasse zwischen Hochstrasse und Kloten. Im Bezirk Dietike H3 Überlandstrasse zwischen in Schlieren und Dietike. Stau auch wegen Verkehrsüberlastung. Dann Bezirk Bülach, Thurgauer Strasse zwischen Glattpark und Opfiken haben wir ebenfalls Stau. Weiters Stau auf der H14 Weinfelden, Dünonstrasse bis Amriswiler Strasse zwischen dem Orsigang und der Lauligstrasse. Und neue Meldung in der Region St. Gallen. A1 St. Margrethe Richtung St. Gallen zwischen Neudorf und St. Fide. Brauchen wir ebenfalls länger. Allen unterwegs wünsche ich ganz eine gute und eine sichere Fahrt.
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6: Ja, langsam aber sicher gehen die meisten richtig Feierabend und die Tasche für die Buddy, die wird gepackt. Und dazu gibt es die beste Laune auf eure Ohren. Unseren Topmix aus 4 Jahrzehnten. Da habe ich parat Bon Jovi, Spice Girls oder auch Katy Perry. Ich wünsche euch einen ganz wunderbaren sommerlichen Dienstagabend.
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14 ab 6 Uhr, Dienstagabend. Zeit, um die Überhose abziehen und die Badhose montieren, würde ich sagen. Und dann geht pedeln, ein kühles, erfrischendes Getränk aufmachen und dann den Grill anschmeißen. Und dazu eine Sound, der förmlich nach Sommer schreit. Ein riesen, fröhlicher Hit aus den 80ern. Passend zu der herrlichen sonnigen, zu dem herrlichen sonnigen Abend. Das ist Katrina and the Waves, Walking on Sunshine. Ich wünsche euch allen einen wunderschönen Dienstagabend.

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0: Jetzt dann gerade 6:30 an dem 26. Mai. Schön hören hier ein Radio Top. 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
0: Und da dürfen wir einen herrlich sonnigen Abend geniessen. Morgen Mittwoch steht genau das Gleiche auf dem Radar. Sonne und sommerliche Temperaturen. Zu Lenzeneufern sind wir aktuell bei 31 Grad. Zu Wildhaus im Toggenburg messen wir 25 Grad. Und zu Pfäffiken sind wir bei 30 Grad.
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0: Hier haben wir 40 Minuten Stau wegen einem Unfall auf der A13, so ganz richtig St. Margrethe, zwischen Sennwald und Kiesere. Der linke Fahrstreifen ist dort blockiert. Dann braucht er länger auf dem Zürcher Nord- und Westring sowie auch beim Brütiseller Kreuz. Dann braucht es noch ein bisschen mehr Geduld auf der A3-Verzweigung Zürich-Süd Richtung Wiedeke zwischen Brunau und der Manessenstrasse. Und ein bisschen mehr Zeit einrechnen auch auf der A1 Zürich Richtung Bern zwischen der Einfahrt Spreitenbach und dem Barek-Tunnel. Kommt gut und vor allem ganz sicher an euer Ziel.
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0: so hat es heute Morgen dort. 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
8: Ich bin Rahel Köppel. Der Iran-Krieg dürfte dem Schweizer Tourismus das Sommergeschäft verhageln. Die Konjunkturforschungsstelle der ETH Zürich rechnet in der Hotellerie mit einem Rückgang um 1,6% auf 24,8 Millionen Übernachtungen. Hauptgrund für den Rückgang sei der Iran-Krieg und die damit verbundenen Folgen für den Luftverkehr. Dabei dürften vor allem Gäste aus Asien diesen Sommer seltener in die Schweiz reisen, heißt es weiter. Die Aussichten für den kommenden Winter blieben dagegen stabil. Die Schweizer Hotellerie hat im April weniger Logiernächte gezählt als im Vorjahresmonat. Bereits im März hatte die Branche nach den Rekordwerten in den ersten beiden Monaten des Jahres einen Rückgang verzeichnet, wie das Bundesamt für Statistik mitteilt. Der Rückgang ist auf die gesunkene Nachfrage ausländischer Gäste zurückzuführen. Nach einem mutmaßlich iranischen Angriff ist es auf einem Tanker vor der Küste Omans zu einer Explosion gekommen. Der Kapitän habe eine Explosion am Schiffsrumpf gemeldet, teilte die britische Behörde für die Sicherheit der Handelsschifffahrt mit. Die Besatzung sei in Sicherheit, es sei aber Treibstoff ausgetreten und ins Meer geströmt. Schiffe in der Nähe wurden aufgerufen, die Gegend vorsichtig zu befahren. Wegen eines kurzzeitigen Stromausfalls im Europapark sind am Nachmittag einige der Attraktionen für Besucher nicht zugänglich gewesen. Gewisse Bahnen kamen zum Stillstand. Nach Worten eines Parksprechers hatte der Ausfall nur etwa 5 Minuten gedauert. Danach sei der Betrieb wieder angelaufen und laufe mittlerweile wieder normal.
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9: Ja, da wollte ich eigentlich euch noch zuerst das Wetter erzählen. Also unseren aktuellen Temperaturencheck im Topland. Zuttwil sind wir bei 30 Grad, in der Stadt Wallisellen 31 und 28 Grad sind es zu Wolfertschwil. Morgen wird herrlich sonnig, gleich wie heute Temperaturloch um die 30 Grad. Und dann jetzt noch kurz zu euch ins Auto, habe ich 2 Meldungen. Stau wegen einem Unfall auf der A13, so ganz richtig St. Margrethe, zwischen Zinnwald und Kiesseren. Der linke Fahrstreifen ist blockiert, ihr verliert 35 Minuten. Und dann noch Stau auf der A1, Zürich Richtung Bern zwischen Wittingen und Baden-West verlieren hier 15 Minuten. Sonst hat sich der Vierabendsverkehr im Topland mehr oder weniger aufgelöst, kommt gut und vor allem ganz sicher an euer Ziel.
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2: Heute haben wir einen ganz besonderen Gast im Top hoch 3. Er war schon ein paar Mal bei uns und ich freue mich riesig, dass er heute auch bei mir ist. Er ist bekannt für seine Leidenschaft für Politik, nicht nur als Regierungsrat, sondern eben speziell auch als Baudirektor. Herzlich willkommen, Martin Neukomm.
3: Hallo.
2: Du hast schon viele politische Hüte oder Ämter eigentlich angehabt. Eigentlich fehlt dir nur noch ein Sitz im Bundesrat, oder was denkst du?
3: Ja, mal schauen. Mir gefällt es, es ist natürlich immer wieder ein kleines Thema, oder? Aber mir gefällt es einfach wahnsinnig gut, da wo ich jetzt bin. Das heisst, ich will eigentlich gar nicht weg, aber wer weiß, was in Zukunft irgendwann vielleicht mal noch Thema ist. Im Moment einmal nicht so.
2: Und ich weiß nicht, ob du das auch noch weißt, aber das letzte Mal, wo wir uns gesehen haben, war gerade, wo du nochmal zum Regierungsrat wiedergewählt worden bist. Ich bin nämlich als Journalistin filmen bei der Wahlfeier der Grünen. Ja. Da bist du ja richtig bejubelt worden von allen und wahnsinnig gefeiert worden, dass du eben nochmal darfst, sozusagen ein ganzes Amt antreten.
3: Ja, das ist natürlich schön, wenn man von einer Partei so unterstützt wird und auch so getragen wird. Man hat sich natürlich besonders gefreut, dass ich so ein gutes Resultat gemacht habe, weil wir ja leider beim Kantonsrat 3 Sitze verloren haben. Ist jetzt nicht mega viel 3 Sitze, oder? Aber in den Wahlen, das wollen ja alle eigentlich gewinnen und lieber mehr Sitze als weniger. Und darum haben sie sich natürlich besonders gefreut. Ist wenigstens mein Resultat gut gewesen.
2: Ja, und ich weiss, ich mag mich noch gut erinnern, alle Leute vor Ort haben sich auch irgendwie Partylaune vermiesen. Und was ich dort herausgefunden habe, ist, alle haben mir dort gesagt, die Grünen seien ja nicht so bekannt zum Feiern, aber dafür die SP. Und wo ich komme, oder am Schluss dann, sind dann alle gefunden, hey, wir gehen noch weiter als Fest von der SP. Bist du jetzt, was Party anbelangt, eher einer von den Grünen, also jemand, der es ein bisschen gemütlicher nimmt, oder bist du so ein bisschen ein SP? Ein SP-Feierer,
3: sag ich
2: jetzt mal.
3: Nein, ich glaube, eher SP. Also ich bin nachher auch noch bei der, es ist ja schon das letzte Mal so gewesen, wo ich gewählt worden bin. Sie haben halt alle wahnsinnig lange dort gewartet auf mich. Ich bin erst irgendwann so um 8:30 oder um 9 oder so, bin ich dann fängst mal dort eingetroffen. Und dann hat man mit mir noch kurz ein bisschen gefeiert, aber nachher ist dann schnell wie schon fertig gewesen. Und dann sind wir dann, so ein paar Leute sind dann einfach noch zum Wahlfest von der SP und dann dort mit denen noch ein bisschen weiter gefeiert. Also ich kann es eigentlich noch gerne, wenn es einmal ein bisschen später wird, aber in meinem Job ist es halt manchmal, naja, muss ich schon ein bisschen schauen, wenn ich morgen wieder früh raus muss. Aber so bei einer Wahlfeier lohnt es sich ja schon.
2: Da kann man mal eine Ausnahme machen, meinst
3: du? Genau.
2: Ja, eben, du bist natürlich ein Baudirektor und Regierungsrat. Kannst du überhaupt sagen, jetzt, eben, du sagst es ja, oder wahrscheinlich hast du einen strengen Arbeitsalltag. Gibt es bei dir, wenn du jemand anderen müsstest beschreiben, wie so ein Tag normal aussieht oder eine normale Arbeitswoche? Kannst du das wie sagen oder ist wirklich jeden Tag, jede Woche komplett anders?
3: Nein, es gibt schon so einen normalen Tag. Also einen normalen Tag, mir ist, ich stehe um 6 Uhr auf und bin dann um 6:45 im Büro. Und dann habe ich in der Regel einfach sehr, sehr viele Sitzungen. In ganz unterschiedlichen Konstellationen, vielfach auch am Stück. Also dann so ein Halbstunden-Slot und dann kommen dann gerade die Nächsten. Und dann muss ich auch relativ schnell halt dann umstellen an nächstes Thema. Und dann etwa mal bin ich halt auch dann über den Mittag noch verabredet mit irgendetwas besprechen oder so. Dann habe ich natürlich Regierungssitzungen und so. Und dann etwa mal am Abend auch noch eine Veranstaltung. Und sonst, wenn ich keine Veranstaltung habe, dann gehe ich heim und dann aber die heim auch noch dann E-Mails erledigen oder so, bis ins Bett gehen. Also so in meinem ganz normalen Wochentag habe ich nicht besonders viel Freizeit.
2: Und daneben hast du so gewisse Routinen eigentlich, wo du aber trotzdem versuchst, im Alltag wie umzubauen, dass du eben sagst, hey, ich starte meinen Tag mit einem Kaffee oder am Mittag nehme ich mir irgendwie eine halbe Stunde für mich oder so, probierst du so gewisse Sachen wie einzubauen oder ist das gar nicht möglich?
3: Ja, doch, völlig. Also ich trinke wirklich sehr gerne Kaffee. Also darum für mich ist das Erste, wenn ich ins Büro komme, ist ein Kaffee. Das ist das, da freue ich mich dann auch drauf. Genau, so ein bisschen die kleinen Routinen. Und ich gehe einmal pro Woche joggen. Also meine ganz kurze Runde ist wirklich, wenn ich gar keine Zeit habe, ist 40 Minuten da in Winterthur um den Brühlberg herum, aber ich gehe häufig mal ein bisschen weiter und fahre mit dem Zug noch einmal zu Herren und dann gehe ich vielleicht eine Stunde bis zwei. Und das versuche ich eigentlich wirklich, das schaffe ich einmal pro Woche. Eigentlich souverän, mein Ziel wäre eigentlich zweimal pro Woche, aber meistens schaffe ich es dann gleich nur einmal.
2: Also noch nicht ganz ready. Schon der Zürich-Marathon ist auch noch gewesen.
3: Also ja, ich bin natürlich langsam, oder? Also das, aber mir geht es ja nicht darum, zum besonders schnell zu joggen, sondern mir geht es darum, zum auch wirklich ein bisschen... ich finde, es ist ja wirklich mental, es tut einfach noch gut. Also vor allem so, wenn man jetzt wie ich immer im Büro ist natürlich, also ich habe ja ganz viele Sitzungen und Besprechungen und so weiter und ich habe in meinem Arbeitsalltag jetzt nicht wahnsinnig viel Bewegung und dann habe ich manchmal so das Gefühl, manchmal ist es doch wie ein junger Hund, oder, wo dann auch mal ein bisschen raus muss, das tut dann einfach auch gut.
2: Eben, wie ist das, was ist jetzt der Hauptbestandteil von dem Job? Ist es eben, sich eigentlich viel informieren, einlesen, diskutieren? Oder wenn jetzt jemand wie keine Ahnung hat, hey, was macht eigentlich ein Regierungsrat? Wie kann man das so einteilen eigentlich?
3: Also es ist noch schwierig, um das jetzt einfach auf den Punkt zu bringen, weil es sind natürlich ganz viele unterschiedliche Aufgaben. Ein Teil ist natürlich eben sehr viel lesen, Unterlagen studieren. Also ich bin Mitglied von einer Gesamtregierung, wo dann jede Woche eine Sitzung hat, wo es dann auch um ganz andere Geschäfte geht. Da geht es auch um Bildungs- und Finanzthemen, wo ich mich natürlich dann vorher die Geschäfte auch ein bisschen anschaue, um zu schauen, was ist meine Haltung dazu. Es geht aber natürlich auch um Führungsthemen, also irgendwo Probleme lösen, wenn man merkt, irgendwo klemmt es, oder irgendwo gibt es Probleme in einem Projekt oder so zum Beispiel. Dann geht es um Politik. Ich muss mir überlegen, wie tun wir politische Vorstöße beantworten. Ich habe ganz viele natürlich eben Sitzungen, wo es dann um irgendwelche Projekte gab von uns, oder? Jetzt zum Beispiel, wir haben eine Seegrundsanierung in Uetiken. Das ist jetzt auch letztens gerade in den Medien gewesen, oder irgendwo ein Strassenprojekt oder irgendein Gesetzgebungsprojekt, wo man sagt, man will das und das neu regeln oder eben nicht mehr regeln. Also in dem Sinn sehr, sehr divers, also thematisch.
2: Und ich kann mir vorstellen, du bist wahrscheinlich auch noch sehr gefragt, dass du an mega viele Veranstaltungen eingeladen wirst, oder?
3: Ja, ich werd öppe eingeladen, aber es gibt natürlich auch immer wieder, dass ich muss absagen, weil es terminlich nicht geht. Also ich habe ja eine Assistentin, die für mich dann alle Termine klären und checken, und es gibt halt teilweise Überschneidungen, also ich kann ja nicht an zwei Orten gleichzeitig sein, und manchmal muss ich natürlich auch schauen, dass ich nicht wirklich jeden Abend in der Woche noch irgendeine Veranstaltung habe, wo ich noch irgendeinen Auftritt habe oder so, weil dann komme ich ja gar nicht mehr dazu, um noch das Nötigste machen von E-Mails und was es halt sonst noch so gibt, ja.
2: Und dann eben, oder du bist jetzt ja gerade wieder wiedergewählt worden als Regierungsrat. Was sind momentan, ich sage jetzt mal, Projekte oder auch politische Vorstöße, die sehr wichtig sind oder die dich momentan auch beschäftigen?
3: Also etwas, wo wir jetzt schon intensiv am Diskutieren sind in der Kantonsratskommission, das ist eine sogenannte klimaanpassende Siedlungsentwicklung. Also weil jetzt unabhängig, wie wir jetzt mit dem Klimaschutz vorankommen, wie schnell, ist es klar, es wird wärmer. Und im Sommer, oder wir kennen so die Hitzeinseln-Effekt, wo es dann teilweise halt gerade in diesen Gebieten, wo es sehr stark versiegelt ist, wird es dann so richtig heiss. Und das Ziel von dieser Vorlage ist, dass man den Gemeinden mehr Möglichkeiten gibt, um zu schauen, dass man da jetzt irgendeinen Baum kann schützen oder so, kann schauen, dass die gewisse Bäume bleiben, oder dass man kann gewisse Sachen sagen, das muss einfach unversiegelt sein. Also zum Beispiel ein Parkplatz, der ist heute immer versiegelt. Also versiegelt heisst wasserundurchlässig, also man hat überall einfach Asphalt drauf. Das könnte man aber auch mit so Gitterstein machen, und dann kann nämlich ein Teil vom Wasser immer noch versickern. Und das ist sehr, sehr wichtig für so den ganzen Wasserhaushalt und eben einfach einen kleinen Beitrag dazu, dass es nicht ganz so heiss wird dann im Sommer. Und wir gehen halt davon, wir müssen uns darauf einstellen, dass es in Zukunft viel heisser und viel trockener werden wird.
2: Und das ist dir ja auch ein grosses Anliegen, oder? Hast du im Internet einfach eine Aussage gemacht, dass eben eigentlich das Bevölkerung wie noch zu wenig das Bewusstsein hat, wie es wirklich steht, vielleicht eben genau für die Themen wie jetzt eben Klimaschutz oder Naturschutz?
3: Ja, ich habe das Gefühl, dass die grosse Mehrheit in der Bevölkerung das Thema, die Auswirkung vom Klimawandel, massiv unterschätzt. Das ist natürlich auch noch schwierig, also weil man muss sich dann schon auch ein bisschen einlesen, um das wirklich, wirklich können beurteilen. Und es ist immer, ja, wie schlimm ist es wirklich? Ich gehe davon aus, es ist ziemlich gravierend. Es kommt natürlich darauf an, wie viele Klimamassnahmen das wir noch schaffen, um zu implementieren. Also auf einer weltweiten Skala. Und aus meiner Sicht ist es einfach so, die Auswirkungen sind so gravierend oder werden so gravierend sein, dass es eigentlich sich lohnt, um so viel wie möglich da quasi rein investieren. Im Wissen, dass die Schweiz ist ein kleines Land und der Kanton Zürich ist ein kleiner Kanton. Aber wer, wenn nicht wir, soll da quasi vorangehen und einen Beitrag leisten. Obwohl, ich muss sagen, vorangehen. Also es ist ein Thema weltweit. Also das Thema Klimaschutz ist weltweit ein riesiges Thema und es gibt wahnsinnig viele Leute, die daran arbeiten. Auch in Wirtschaft. Und darum, also im Moment habe ich das Gefühl, es kommt eigentlich sehr, sehr viel in Bewegung. Wir sind einfach ein bisschen spät dran.
2: Und der Klimaschutz ist ja eigentlich auch der Beweggrund gewesen, warum du eigentlich junge Jahre in der Politik bist, oder? Also man merkt, es ist wirklich eine Herzensangelegenheit für dich, oder?
3: Ja, absolut, genau. Das ist so ein bisschen das Thema gewesen, das mich am meisten beschäftigt hat als jung. Ich weiß nicht, also so in Pubertät, irgendwie so mit oder 15 oder so, so das. Und das ist dann auch das Thema gewesen, das mich eigentlich in die Politik gebracht hat. Also natürlich gibt es noch ganz viele andere Themen, die auch irgendwie relevant sind, aber das Klima ist wie so, es ist so fundamental, oder? Also es ist unsere Lebensgrundlage, respektive vor allem die auch in Zukunft und nicht nur bei uns, sondern an anderen Orten auf der Welt. Und darum habe ich so das Gefühl, wenn wir das nicht hinkriegen mit dem Klima, dann sind dann irgendwann alle anderen Themen auch nicht mehr so wichtig.
2: Und jetzt, aber du bist ja mega jung in die ganze Regierungsrat geworden, eben die Regierung reingekommen, hast mega viel Abstimmungen schon gehabt, zum Teil gewonnen, zum Teil verloren. Wie ist das für einen selber so?
3: Ja, also ich mag mich noch erinnern, als ich mich dann entschieden habe, also das war 2018, gewesen, ja, um da kandidieren, weil in einer Partei ist natürlich ein bisschen so, man schaut, ja, wer könnte alles kandidieren, wer hat wo welche Chancen, und als ich meine Kandidatur bekannt gegeben habe, hat natürlich jetzt niemand damit gerechnet, dass ich dann könnte gewählt werden, weil einfach als wie bin ich gewesen, 32 bin ich da gewesen, dann ist natürlich relativ jung, oder? Und dann hat man so gefunden, ja, vielleicht schon, aber der ist noch ein bisschen jung, und wenn es dann tatsächlich langt, ist ja dann schon noch, also schon ein sehr spezielles Gefühl dann auch, so, weil zuerst mal so, oh, jetzt wirklich, ich habe ja schon darauf eingestellt, oder, dass es ja vielleicht, aber ich bin eher so der, der sagt, ich setze mir ein bisschen tiefere Erwartungen setzen und dann lasse ich mich lieber positiv überraschen.
2: Ist das so ein bisschen dein Lebensmotto?
3: Ja, vielleicht.
2: Und eigentlich genau dann, wenn es eigentlich um Abstimmung oder Wahlen geht, können wir Journalisten können ja auch häufig ins Spiel, oder? Also wir haben eben auch schon ganz viel mit dir zu tun gehabt. Und ich bin dann eben bei uns im Archiv ein bisschen gegüchselt, wenn wir schon mit dir ein Interview haben. Und wir haben da wirklich das eine oder andere gefunden. Und ich habe gedacht, ich mache jetzt mit dir ein kleines Spiel. Ich nenne es mal, ich habe es noch nie gespielt, darum wir können über den Namen können wir noch diskutieren oder kannst mir auch deinen Input geben, wenn du möchtest. Zitat oder nicht, ein Zitat oder kein Zitat.
3: Ich sage dir etwas. Jetzt bin ich
2: gespannt. Ich sage dir eine Aussage und du kannst mir dann sagen, ob du das selber gesagt hast oder ob das jemand anderes war.
3: Okay, gut.
2: Ich bin noch also, gespannt, ob du das vielleicht noch weißt.
3: Ich bin bekannt dafür, dass ich habe sehr ein schlechtes Gedächtnis. Also gut.
2: Also
3: gut, wir legen los. Also.
2: Fangen wir mal mit dem einen an. Oder wir können dann nachher sagen, ich dann auch noch, was es gegangen ist und so, aber vielleicht kommst du ja auch mit dir selber schon drauf. Also das erste Zitat ist, ist natürlich einfach eine grosse Enttäuschung, wie immer, wenn man eine Abstimmung verliert. Unsere Gegner haben einfach behauptet, Kulturland sei bereits geschützt. Offensichtlich hat das die Leute überzeugt, leider.
3: Ja, das klingt, dass das von mir war. Das ist wahrscheinlich, was war das, 2016 oder so, hätte ich jetzt mal gesagt, so plus und minus. Da war Volksabstimmung zu der Kultur, zu der Umsetzung der Kulturlandinitiative. Genau, die haben wir verloren und das ist natürlich ein bisschen enttäuschend gewesen.
2: Korrekt, 27. November 2016, Planungs- und Baugesetz.
3: Ja.
2: Sehr, sehr gut. Also, machen wir eine zweite noch. Ich kann eigentlich jetzt von jedem Jahr mal so etwas auspicken, damit dann auch nicht alle machen oder so, aber jetzt einfach mal eins, zwei, habe ich gedacht, wäre sicher noch lustig, oder? Dann, der Vorstoss ist unseriös, weil man kann nicht sagen, man will 10-15% sparen ohne Leistungsverzicht.
3: Ja, das ist, glaube ich, auch eine Aussage von mir, die ich im Kantonsrat noch damals gemacht habe, zu irgendeinem Vorstoss, der einfach hat wollen, in dem Sinne sagen, bauen einfach ein bisschen günstiger.
2: Genau, richtig. Das war jetzt 2017, im April, 10. April 2017, haben wir ein Interview gemacht mit dir. Baukostensenker war es vom Schulhaus Blumenfeld, Zürich Affoltern. Dort hat man, glaube ich, bis zu 20% weniger Kosten dann gehabt oder 20% eingespart oder 20 Millionen weniger ausgegeben.
3: Ja, die Details weiss ich nicht mehr, aber es ist natürlich immer das Thema Kosten beim Bauen, ist immer wieder ein Thema und das ist natürlich schwierig, oder? Aber vielfach gibt es natürlich, dass man sagt, ja, man hätte gerne das Gleiche, aber einfach ein bisschen günstiger. Und ich bin jetzt ja auch fürs Bauen zuständig und dann muss man sagen, ja, am einfachsten ist, wenn man sagt, man will etwas nicht. Also man will weniger bauen, dann wird es auch günstiger. Aber das Gleiche, also einfach das Gleiche zu weniger Preis ist normalerweise fast nicht umsetzbar.
2: Dann kommen wir noch zum dritten. Wir haben ein Gebäude wollen bauen, das sich gut in die Landschaft einfügt und nicht als Fremdkörper dasteht. Wir haben aber auch ein Gebäude wollen schaffen, das der Wiedereingliederung dient.
3: Das tönt nach einem Justizbau. Aber es tönt jetzt nicht so nach meiner Wortwahl. Also, es könnte schon sein, aber ich würde sagen, es ist jetzt nicht so meine Wortwahl. Darum vielleicht hat es jemand anderes gesagt. Aber es könnte sein, dass damit ein Justizbau gemeint ist. Vielleicht Vollzugszentrum Bachtel.
2: Genau.
3: Ah.
2: Du hast ja gar nicht so ein schlechtes Gedächtnis. Nein, aber du hast
3: es geht einfach noch. He?
2: Also. Jacqueline Fehr hat das gesagt. Dort war es eben mehr Platz für die Häftlinge am Bachtel. Genau,
3: genau. Ja.
2: Dann würde ich sagen, machen wir vielleicht noch einen. Was haben wir da noch so? Ich habe da ein paar draussen. Ah ja, da. Ist super zum so Bagger fahren und das habe ich noch nicht so häufig gemacht.
3: Ja, das könnte schon von mir gewesen sein. Ich kann schon zweimal Bagger fahren und das ist... wirklich aber sehr viel Freude gemacht. Das war wahrscheinlich beim Spatenstich von Ottenbach-Opfelden.
2: Genau. Endlich kommt die Umfahrung für Ottenbach und Upfelden. 2020 war das.
3: Ja, genau. Also das war schon als Baudirektor. Ich weiss noch, mein Kommunikationschef hat eben dort wahnsinnig Angst gehabt.
2: Wieso?
3: Weil er hat sich schon gesehen in den Abendnachrichten, weil ich irgendwie den Bagger auf den Rücken lege oder so. Und er war ein bisschen nervös gewesen. Und ich nicht. Mir hat nämlich vorher einfach geschwind jemand gezeigt. Ich kann ja nicht Bagger fahren, oder? Mir hat einfach vorher geschwind jemand gezeigt, wie das geht. Und dann habe ich gedacht, ich kann das. Ja. Und dann bin ich nachher, dann haben wir eben dort so ein Element mit der Rede und gesagt, so, und jetzt legen wir los. Und dann bin ich quasi in den Bagger und dann dort geschwind ein paar Schaufeln rausgenommen.
2: Stell mir aber schon noch cool vor, muss ich sagen.
3: Ja, es ist also wirklich noch cool gewesen, muss ich sagen.
2: Aber ich meine, ich kann jetzt auch Auto fahren. Ist jetzt Bagger fahren nicht auch ähnlich? Du hast wahrscheinlich einfach das Gaspedal, Bremsen und... Oder
3: ja gut, ich habe den Bagger nicht bewegt. Ich habe nur, die Traupen unten dran. Sondern ich habe nur, es hat zwei so Joysticks, wo man dann kann die vier Achsen bewegen kann. Also einfach von der Schaufel. Und dann muss man natürlich ein bisschen, wie geht das jetzt genau mit der Zeit? Also ich meine, mit der Zeit kommt man dann wahrscheinlich recht gut, aber wenn du das noch nie gemacht hast, dann ist es sicher ein bisschen gewackelige Sache. Ja, aber es macht also Spass und es ist vor allem beeindruckend, was für eine Kraft so ein Bagger hat. Also man setzt einfach mit so einem Joystick das so an und dann dreht man so und dann rammt das die Schaufel in den Boden rein und nimmt irgendwie hunderte Kilo Erde raus. Also ist schon noch beeindruckend.
2: Ist das sozusagen das grösste Gefährt, sage ich jetzt mal, in dem Sinn, wo du selber bedient hast?
3: Ja, ich würde sagen. Ja, ich habe eigentlich immer noch die grosse Hoffnung, dass ich dann mal die Tunnelbohrmaschine noch bedienen kann. Ich weiß zwar nicht, wie das geht, weil wir haben so eine Tunnelbohrmaschine, wo wir bauen ja einen Hochwasserentlastungsstollen in Talwil. Also wo Ziele können in Zürichsee ableiten.
2: Bin ich aufgewachsen, damit ich bekomme, es geht durch die Badidure dort, glaube ich.
3: Genau, das geht durch die Badidure, auch ein grosses politisches Thema. Mm. Wir können dann zum Glück, die Badi wird dann schon wieder hergestellt, keine Angst. Vielleicht gibt es dann dort auch mal noch irgendeine tolle Gelegenheit. Dann können wir mindestens eine schöne Baustellenbesichtigung machen, weil das ist natürlich spannend, so etwas, oder? Also technisch, oder? Wie man das macht, ist enorm.
2: Ist natürlich auch mit dem Background und so, da passt das natürlich ein bisschen überein, oder? So mit
3: ja, das ist ein bisschen schon, oder? Ich meine, ich habe einen technischen Hintergrund, ich habe am Technikum da in Winterthur studiert, also, und darum interessiert mich vieles von dem natürlich auch direkt.
2: Aber eigentlich jetzt in dem Job, wo du bist, oder in dieser Position, hast du wahrscheinlich schon noch ein bisschen, ich sage jetzt mal, grössere Chancen, als jetzt ich, zum mal können wirklich so eine Bohrmaschine oder so bedienen.
3: Ja, vielleicht, ja, vermute ich schon.
2: Oder damit deine Karten spielen.
3: genau. Das gibt natürlich gewisse Vorteile, die das anbietet, dass man mal gewisse Sachen machen kann, die man sonst nicht so gut kann. Oder? Also zum Beispiel habe ich eigentlich ganz lange schon vor, ich möchte mal mit meinen Leuten Tunnel putzen in der Nacht. Also, oder? Wir machen den Strassenunterhalt und dann muss man auch die Tunnel reinigen und die machen das in der Nacht, wenn es weniger Verkehr hat. Und wir haben das eigentlich schon lange geplant. Aber das ist immer ausgefallen, weil Corona war. Das mal schauen, vielleicht machen wir es dann irgendwann mal noch. Also das ist auch etwas, oder, was man sonst jetzt nicht so sieht. Das ist jetzt nicht etwas, was jetzt wahnsinnig viel, vielleicht Spass macht, aber es ist für mich, es nimmt mich Wunder, wie läuft das so ab, oder? Das ist auch etwas, was man sonst nicht so sieht.
2: Aber den Tunnel putzen, wie kann man sich das vorstellen? Ist das wirklich so mit Lumpen und Leben, oder hat man jetzt so wie eine Maschine, wo man dann
3: bedienen kann? Nein, ich glaube, das ist schon mit Maschinen, mit irgendwelchen Hochdruckreinigern. Aber jetzt, ich habe es eben noch nicht gemacht, darum kann ich es nicht sagen.
2: Wenn es dann gemacht hast, genau, bist du schon Bescheid, ja, vielleicht können wir dich auch dort auch noch begleiten. Oder?
3: Und dann hätten wir das ist eine gute Idee, das können wir alle
2: noch, ja. Interview, dann haben wir noch ein Interview mehr, oder? Dann können wir da unsere Dings noch ein bisschen füllen von dir. Was ich auch noch müssen sagen, ich muss wirklich sagen, ich finde, jetzt, als ich so die Videos angeschaut habe, ich glaube, von den letzten 7 Jahren, weil vorher haben wir ein anderes System gehabt, finde eigentlich, du hast dich auch sehr gut gehalten. Hast dich optisch nicht gross verändert. Was ist so dein Geheimnis?
3: Ja gut, 7 Jahre ist jetzt auch nicht wahnsinnig lang, aber ich habe das Gefühl, meine Haare sind ein bisschen grauer geworden und es sind noch ein paar ausgeflogen. Das ist, ich glaube, schon der Politik geschuldet.
2: Oder Weisheit, vom ganzen Stress, meinst du,
3: ja,
2: diskutieren?
3: Ja, vielleicht. Nein, es geht. Also, wenn es Stress ist, ist schon viel los, aber... Ja. Ich versuche immer, mich selber auch nicht zu fest wichtig zu nehmen. Und dann ist auch das so ein bisschen, das entspannt recht stark.
2: Weil ganz am Anfang, ich mag mich erinnern, nach 100 Tagen, wo du das Amt übernommen hast als Regierungsrat, hast du gesagt, mein Terminkalender ist doch relativ voll, oder? Also ich glaube, es war wahrscheinlich dann auch ein bisschen eine Umstellung gewesen, dann doch von vorher zu dem neuen Amt.
3: Oder? Oh, das war eine riesige Umstellung gewesen. Man muss sich vorstellen, vorher, ich habe ja noch an meiner Doktorarbeit gearbeitet und ich habe ein kleines Grüppli geleitet in einer Firma. Also mit, sind das echt 6-7 Leute oder so. Und dort ist es so in einer kleinen Firma mit 20 Leuten. Und das ist so gewesen, wenn man hat irgendwie eine Sitzung auf die 10 abgemacht und am Schluss sind halt gleich erst um 11 alle da gewesen. Und jetzt nachher im Job als Baudirektor ist das so zack, zack, zack, oder? Also da ist die Sitzung am 8. und sie geht bis um 8:30 und sie fängt genau am 8. an, sie ist genau um 8:30 fertig und dann geht's, also, dann geht es Schlag auf Schlag gerade weiter. Das ist natürlich viel, in dem Sinn, viel stärker organisiert als jetzt einfach so ein kleines Start-up, wo natürlich alles ein bisschen chaotisch ist, oder? Also, ich meine, in einem kleinen Start-up hast du auch kein HR und kein irgendwie abdefinierte Prozess. Es ist also eine grosse Umstellung. Sie hat wahrscheinlich vor allem auch mit der Grösse der Organisation zu tun.
2: Ja, jetzt sind es irgendwie 1600 Leute, oder was habe ich jetzt richtig im Kopf?
3: Ja, es sind ein bisschen mehr Leute, ja. Aber glaube 1600 Vollzeitstellen. Also es ändert auch immer wieder mal ein bisschen. Aber ja, es sind sehr viele Leute. Und ich schaffe es auch nicht, um alle zu kennen. Wäre eigentlich schön, oder? Nein, ich schaffe es natürlich nicht, aber ich versuche so viel, mit so viel wie möglich auch. Eben so, es ist ja spannend, ich habe eine Direktion, die ist so breit, oder? Wir machen so viele unterschiedliche Sachen. Oder also von eben Strassenunterhalt, wie wir es schon gehabt haben, über Raumplanung, über Archäologie, oder? Leute, die gehen Sachen ausnehmen, Hochbauten, Immobilienmanagement, also so total unterschiedlich. Und dann eben Grundwasserschutz oder Energie, also ganz, ganz unterschiedliche Bereiche, und das macht es für mich sehr spannend. Aber das heisst natürlich auch, ich kann eigentlich gar keine Chance, um wirklich zu wissen, was alle die 1600 Leute bei mir eigentlich ganz genau machen jeden Tag.
2: Aber braucht man als Politiker wahrscheinlich auch gut so ein bisschen Personen, Gesicht, Gedächtnis, oder? Hast du das ist bei dir das besonders ausprägt?
3: Es geht so. Also das ist natürlich, also so aus meinem Ding bin ich nicht so gut mitnehmen. Mhm. Ich kann mich recht gut so daran erinnern, wenn ich jemanden gesehen habe, wir haben uns dort und dort mal gesehen, aber manchmal ist der Name. Und darum, ich tue teilweise den Namen auch noch ein bisschen üben. Also wieso, ich merke so, Namen, das aber ich finde eben sehr, sehr wichtig, es ist immer peinlich, wenn man den Namen nicht weiss. Und darum versuche ich immer so, mir den Namen zu merken.
2: Geht mir ein bisschen ähnlich. Ja. Oder in meinem Job ist eigentlich auch mega wichtig, oder?
3: Das mega viele Leute zu tun, oder? Und ich meine, oder? Und das Blöde ist doch, dann siehst du jemanden zum dritten Mal und dann denkst du, jetzt kann ich mich nicht mehr fragen nach dem Namen, weil jetzt müssten eigentlich schon wissen, oder? Und dann gibt es so verschiedene Tricks. Man kann bei Madi sagen, kann man hinter jemandem nachlaufen, der den Namen weiss, oder? Dann kann man vorher geschwind hören, welchen Namen sagt er.
2: Dass du jemand anderem mitläufst. Ich hätte schon gedacht, du hast jemanden, der dir hinten nachläuft und dir so ein bisschen so reinflüstert.
3: Das wäre super. Das bräuchte ich. So einen Knopf.
2: Können wir einen Aufruf machen?
3: Das wird mir sehr helfen. Nein, aber ich arbeite daran. Ich habe früher am Anfang, als ich eingestiegen bin, habe ich mir so ein Tool zugetan, jetzt weiss ich nicht mehr, wie das heisst, aber so ein Tool auf dem Handy, wo dann kannst du so konfigurieren, Bilder und Namen. Und das ist immer das Bild, dann kannst du dir überlegen, weisst du den Namen, kannst du draufdrücken und dann kehrt es eine Art weisses Kärtchen, dann siehst du den Namen und dann kannst du sagen, ob du es gewiss hast oder nicht und dann kannst du so lernen. Das habe ich am Anfang ein bisschen gemacht, um einsteigen, damit ich Namen in der Baudirektion schneller lernen kann.
2: Und dann hast du 1600 Mitarbeiter.
3: Ja, nein, aber einfach mal also so die mit denen, die ich am meisten zu tun habe. Oder zum Beispiel habe ich nicht nur Mitarbeiter, sondern auch die anderen Regierungsräte aus den anderen Kantonen. Mhm. Ich habe viel dann zu mit anderen Baudirektoren aus den anderen Kantonen und das sind dann auch also 25 andere. Und es braucht sich ein Zeitchen, bis man dann alle nehmen kann.
2: So, unsere Zeit ist leider fast um. Jetzt habe ich gedacht, oder? Ich habe dich ja schon ein paar Mal interviewen führen zu etwas Politisches. Und jetzt habe ich gedacht, eben, jetzt habe ich dich mal da und jetzt kann ich ja vielleicht mal andere Sachen fragen. Jetzt können wir so eine schnelle Runde machen, wo ich einfach ein paar Fragen dir stelle und du kannst sie dann einfach kurz beantworten. Ich weiß gar nicht, soll ich
3: einfach also in einem Wort oder einem Satz, also ganz kurz.
2: Ja, ganz kurz, wie du möchtest. Dann machen wir dann noch so ein bisschen Schluss durch für die letzten paar Minuten, die wir hier haben. Ich könnte eigentlich, soll ich auch mitmachen? Ja, wir können mal schauen. Ich stelle die Frage und wenn du willst, dass ich da auch noch das beantworte, dann mache ich das auch, dass du nicht der Einzige bist, der das irgendwie machen muss. genau. Wie würdest du dich in 3 Wörter beschreiben?
3: Boah, das ist schwierig. Das sind jetzt zwar schon 3 Wörter, das sind jetzt schon 3 Wörter gewesen. Ich glaube, ich bin engagiert, wissensbegierig, sonst noch.
2: Dann weiss zwei?
3: Manchmal ist es ein bisschen müde.
2: Gut, selber? Ich kann beschreiben, chaotisch, zielstrebig und freundlich, glaube ich. Ja.
3: Freundlich ist eigentlich auch noch gut, ja.
2: Oder?
3: Obwohl, ich bin nicht immer freundlich. Für mich würde es jetzt nicht so passen.
2: Bist du nicht immer freundlich?
3: Am Morgen nicht so. Aber nach dem ersten Kaffee wird es deutlich besser.
2: Ich auch. Also die erste halbe Stunde bin ich auch ein bisschen eher grumpy, muss
3: ja,
2: ich sagen.
3: Also ich bin nicht so der Morgenmensch. Am Morgen ist so, und dann Zug, und nachher eben aber nach dem ersten Kaffee und dann wird es dann sehr gut.
2: Ich habe eben auch mega oft am Morgen ein bisschen Mühe und nachher ist es ein bisschen besser. Und dann sozusagen am Nachmittag kann ich dann irgendwie ein tief, aber am Abend habe ich dann wieder einmal voll die Phase, ja, die paar Stunden, wo ich eigentlich voll durcharbeiten könnte.
3: Ja, ja.
2: Ja. Nächste Frage. Hast du schon mal ein Auto gehabt? Und wenn ja, was war dein erstes Auto gewesen?
3: Nein, ich hatte noch nie ein Auto gehabt. Ich hatte dafür mehrere Velos, aber jetzt habe ich natürlich ein Auto mit Fahrer, also das ich einfach zur Verfügung habe, für wenn ich irgendwo her muss, aber ich brauche es relativ selten, weil ich fahre meistens Zug.
2: Was war dein Traumberuf als Kind?
3: Ich glaube Astronaut.
2: Wirklich?
3: Ja, ich habe da Claude Nicollier und so, ist ja da gewesen, der erste Schweizer im All. Und das habe ich immer so, also ja, halt einfach so, das ist dort, glaube ich,
2: ihn gewesen. Und dann ist der Klimaschutz
3: ja, und jetzt, und dann ist, ja, jetzt bin ich auch gleich Politiker geworden. Aber ehrlich, kennst du irgendein Kind, das sagt, ich will Politiker werden oder Politikerin? Also,
2: bis jetzt glaube ich noch nicht, häufig, nein.
3: Oder? Ja, was ist dein Traumberuf?
2: Hey, ich wollte immer entweder Kindergärtnerin oder Moderatorin werden.
3: Ah, ja, nicht schlecht. Also.
2: Getroffen, oder? Bis jetzt.
3: Eben, Zielstrebung haben wir vorher gehabt.
2: Ja, genau. Genau. Welches Buch hast du zuletzt gelesen?
3: Im Grunde gut, vom Rutger Bregmann. Ganz ein spannendes Buch. Das ist ein Buch, und er sagt, wir haben in unserer Gesellschaft ein relativ schlechtes Menschenbild. Wir gehen eigentlich immer davon aus, dass Menschen schlechte Absichten haben und so. Ja. Und er vertritt eine Gegenthese. Er sagt, nein, er glaubt, dass Menschen eigentlich im Grunde gut, also im Grunde gute Absichten haben. Und das manchmal mehr so aus schlechter Information oder weil sie sich schlecht, sehr schnell hinreissen lassen zu so schlechten Sachen. Also warum sind all die schlimmen Sachen passiert auf der Welt? Versucht er ein bisschen zu erklären. Und das hat mir sehr gefallen, das kann ich sehr empfehlen.
2: Sehr
3: es
2: spannend.
3: Ist so ein, es ist wirklich ein neues Menschenbild eigentlich.
2: Ich habe auch, es gibt der Autor gerade nicht mehr, aber Kollegen hat mir das Buch Factfulness heisst, wo ja auch in die Richtung geht. Das Buch fängt eigentlich auch mit so einem Quiz, du hast 20 Fragen, wo du eben musst, so ein bisschen die Welt einschätzen. Oder was denkst du, wie viele Frauen haben Zugang zu Bildung oder wie viele Kinder und. Und dann hast du wieder die Optionen und dann merkt man eigentlich, dass eben die meisten Menschen eben die Welt oder gewisse Fakten schlechter einschätzen, als sie eigentlich wirklich sind. Also sehr ähnlich.
3: Das ist sehr spannend. Ja, habe ich auch irgendwo auf meiner Liste, dass ich vielleicht mal könnte lesen.
2: Ich bin noch nicht ganz fertig. Ich habe erst gerade letztes bekommen, ich habe ein Quiz gemacht und es hat mich auch sehr überrascht, muss ich sagen.
3: Und ich glaube, wir sind teilweise wirklich pessimistischer als nötig in unserer Gesellschaft. Oder? Also gerade eben auch, was das Klima angeht, wo man sagt, alles wird schlimm und so weiter. Und ich glaube, es ist tatsächlich, oder vieles ist schlecht, aber ich sehe auch wahnsinnig viel, was sich bewegt im Bereich Klimaschutz. Und also weltweit, nicht nur in der Schweiz. Und ich finde so, man muss auch die positiven Sachen sehen.
2: Das ist sehr schön gesagt. Sehr schön gesagt. Dann, was ist das peinlichste Erlebnis von deinem Leben bis jetzt?
3: Oh, das Peinlichste ist jetzt noch schwierig, aber ich kann sonst etwas Peinliches erzählen, was mir erst gerade so letzte passiert ist. wir haben so eine jeweils eine Veranstaltung, wo wir alle, die bei uns bei der Baudirektion ihre Lehre abschliessen, quasi eine Art Lehrabschluss feiern, oder? Wo ich dann so ein Zertifikat übergebe und so ein kleines Goldvreneli. Und dann gebe ich meistens, das ist so, ich gebe jedem die Hand und dann quasi lächelt man geschwind in die Kamera, oder? Und ich übergebe das so, oder? So ein eine Zeremonie. Und dann ist das eben auch gewesen und ich gebe ihm die Hand und dann gebe ich ihm, also, oder? Und lächelt so in die Kamera und dann sagt er, ich bin der Lehrmeister. Oh. Und dann ist es so, leicht peinlich gewesen, aber irgendwie auch lustig, oder? Also ich meine, so, oder? Dann haben wir irgendwie alle darüber gelacht. Aber ja, eben, das ist so. Und ich habe noch gedacht, der ist jetzt eigentlich, der sieht gar nicht so jung aus, oder?
2: Könnte auch ein Kompliment für ihn sein.
3: Aha, ja, genau, also sehr jung gehalten.
2: So, jetzt sind wir wirklich fast fertig. Als letzte Frage, mit der hören wir doch auf. Hast du ein Lieblingszitat?
3: Ein Lieblingszitat?
2: Oder vielleicht auch wieder...
3: Es gibt ein ganz interessantes chinesisches Sprichwort. Ich habe es nur auf Englisch, aber das ist «The person saying it cannot be done should not interrupt the person doing it». Also die Person, die immer sagt, es geht nicht, sollte eigentlich nicht die Person stören, die es gerade macht. Und das finde ich noch ein schönes Zitat, weil ich glaube, es gibt ganz viele, die in der Politik heißt immer, das geht nicht, das geht nicht, das geht nicht. Und ich glaube, es gibt noch ganz viele Sachen, die schon gehen, wenn man will.
2: Das ist doch ein perfektes Schlusswort. Danke dir vielmals, Martin, für das tolle Gespräch.
3: Danke ebenfalls.
2: Und ich hoffe, auch euch daheim hat es gefallen. Und ich freue mich, wenn ihr nächste Woche auch wieder mit dabei wärt. Und bis dahin, eine ganz schöne Zeit.
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2: Heute nehme ich ausnahmsweise mal die Rolle eines Dealer an, aber keine Angst, ich verteile keine Drogen, sondern ich verteile Fragen an meinen heutigen Gast, nämlich an den besten Pokerspieler der Schweiz. Herzlich willkommen, Emil Bise.
4: Hallo Sarah, es freut mich, da zu sein.
2: Freut mich auch. Ich würde sagen, der Monat April, also der letzte Monat, war glaube ich dein Monat gewesen. Du hast zuerst deinen ersten eigenen Pokerclub eröffnet und Geburtstag nachher noch drin gefeiert. Ist das sozusagen dein eigenes Geburtsgeschenk gewesen?
4: Ja, das kann man so sagen, oder? Also ich habe es so ziemlich gut geplant, dass wir das im April machen. Und es war ein bisschen sportlich gewesen, weil wir eine ziemlich grosse Umbauarbeiten bei uns hatten. Aber das ist wirklich alles perfekt gelungen und unser Team hat super Arbeit geleistet. Und es ist wirklich mega. Beide Events sind gerade top gewesen. Opening sowie Geburtstagsfeier, mega.
2: Und du hast schon ein ganzes Wochenende lang hast du Geburtstag gefeiert. Ihr habt Pokerturnier gemacht, du hast spezielle Gäste eingeladen. Wie war es?
4: Ja, es ist, wie soll ich das sagen, also als ein Pokerspieler, der so erfolgreich ist wie ich, bist du auch sehr beliebt. Und irgendwie jeder will zu dir kommen. Und zuerst war die Meinung, dass wir es nur am Samstag machen, aber nachher, wo ich einfach die Liste gesehen habe, wer alles will kommen, oder haben wir es natürlich vom Freitag bis zum Sonntag einfach so gemacht, dass jeder einfach zum Sissgenuss gekommen ist, ja.
2: Und jetzt eben so einen Pokerclub zu eröffnen, ist ja nicht ganz einfach, oder vor allem in der Schweiz?
4: Genau, also es sind Auflagen, die man muss erfüllen muss, also gegenüber Behörden und so. Und dann musst du auch ein Konzept haben, wie du das eigentlich ausführen willst. Nachher gibt es einfach Plattformen, wo du deine Turniere musst ausschreiben musst, dass man es auch klar sieht. Und ja, dann kann man dann langsam so eine Bewilligung verlangen. Und meistens wird sie gut geheissen, wenn wirklich alles so gemacht ist, wie man das verlangt. Und dann kannst du starten, ja.
2: Und wieso hast du gefunden, hey, ich möchte jetzt meinen eigenen Pokerclub eröffnen?
4: Ich bin seit Jahren immer wieder angesprochen worden, hey Emil, wieso tust du nicht für unsere Poker-Community in der Schweiz einmal nicht selber etwas auftun, weil, oder wir wollen eigentlich, dass du das als Vorbild irgendwann auftust, wo wir spielen können, wo man dich auch sieht, weil man sieht dich so wenig in der letzten Zeit, du bist so viel unterwegs. Und jetzt habe ich gesagt, also das ganze Projekt ist jetzt einfach 2 Jahre zurück, habe ich mir einfach gesagt, okay, das mache ich mit den ganzen guten Projekten, die wir bei uns haben, jetzt auch im Club. Und jetzt ist es so weit, oder, dass wirklich, und alle haben Freude.
2: Das glaube ich sofort, oder? Und du hast jetzt ein bisschen angeschnitten gehabt, du bist auch ein Vorbild in dieser Szene. Du bist im Moment bist du als Number One gerankt in der Schweiz, also von den Pokerspielern, und du bist zweifacher Bracelet-Gewinner von der World Series of Poker. Jetzt, ich habe selber müssen googeln, was das für ein Turnier ist oder für eine Challenge. Für jemanden, der es nicht kennt, was ist das für ein Poker-Event? Ist das sozusagen der Event, was Poker anbelangt?
4: Also der WSOP ist einfach die grösste Weltveranstaltung, die wirklich extrem beliebt ist, und der Bracelet oder eben die Ringe, die ich habe, das ist einfach die höchste Anerkennung bei dieser Veranstaltung. Das kann man auch mit Champions League vergleichen, die ein paar Schutten können. Also das ist wie eine Champions League oder ein Grand Slam im Tennis. Also es ist wirklich viele Pros spielen, aber das wird immer so ein Traum bleiben, so ein Bracelet am Handgelenk zu haben. Ja.
2: Und du hast jetzt gerade zweimal eigentlich das gewonnen?
4: Genau. Ich habe es zweimal gewonnen und auch zwei Circuit-Ringe auch gewonnen, ja.
2: Zwei was? Ring?
4: Zwei Circuit-Ringe. Ah. Gehört auch zu der Visio P Series.
2: Ich habe nachher gesehen, auf den Fotos, die sind ja recht imposant. Also ja. Die Bracelet, die haben ja, glaube ich, selber einen unglaublichen Wert. Also es ist ja bis jetzt mit mega vielen so ein bisschen...
4: Richtig, richtig. Also ich kann dir auch sagen, also europaweit bin ich auch der Einzige, der zwei Bracelet und zwei Ringe hat.
2: Hättest du jemals gedacht, dass du jetzt eben das Turnier mal wirst gewinnen? Nach all diesen Jahren, wo du jetzt auch schon Poker spielst?
4: Eigentlich nicht, weil so etwas zu gewinnen, es ist einfach ein Traum. Bei mir ist es einfach zweimal in Erfüllung gegangen, respektive viermal. Und ich genieße es wirklich jedes Mal, wenn ich es wieder einmal gewonnen habe, wie das erste Mal. Also dort sind einfach Emotionen, wo man hat. Und ja, es ist auch unbeschreiblich.
2: Und jetzt sagst du, also eben das World Series of Poker ist vergleichbar mit Champions League im Fußball. Wie kann man sich jetzt so ein Turnier vorstellen? Was sind da die Einsätze? Also ich nehme mal an, das sind wahrscheinlich auch hohe Preisgelder. Und wie lange geht jetzt so ein Turnier?
4: Genau, es sind verschiedene Einsätze. Oder bei der Visio P Series die findet in Europa einmal im Jahr statt, im Kings Casino Rotswado. Und dann gibt es 15 Turniere. Und die Turniere haben ein Bein von 1'000 Euro bis und mit 100'000 Euro für ein Bein. Und dann kann man sich auslesen, was man so spielen will. Und das sind massenhafte Turniere, also da spielen immer zwischen 1'000 und 2'000 Leute, oder, an einem Event, und das geht immer zwischen 3 und 4 oder 5 Tagen an so einem Event. Ja.
2: Ist wahrscheinlich mental auch eine brutale Herausforderung, nicht, wenn man so lange...
4: Ja, es ist wirklich, das geht wirklich... Man denkt, oder, so ein Pokerspiel ja gleich hocken und so gleich spielen. Oder, nein, es ist wirklich sehr anstrengend, und du musst extreme einfach Menschenkenntnis haben. Du musst dich einfach in allen Situationen zurechtfinden und herausfinden, oder was der Gegner so etwas könnte haben, oder und die meisten spielen so mit Sonnenbrillen, oder aber es gibt so viele andere Bewegungen bei einem Spieler, und das merke ich als jetzt nach so vielen Jahren, merke ich auch bei den Neulingen, oder dass sie sich einfach ein bisschen anders verhalten als die Ultra-Pros, die einfach stillschweigend hocken, oder ja, das ist sehr anstrengend, aber auch sehr angenehm, ja.
2: Darum eben, weil du der Beste von der Schweiz bist, wollte ich nachher noch ein paar Sachen mit dir ausprobieren. Aber zuerst mal, wenn du sagst, es ist mega anstrengend, macht es dann trotzdem Spass in dem Moment, also um ein Turnier teilzunehmen? Oder ist es wirklich mehr, also dass man einfach detocht und ultra konzentriert ist die ganze Zeit?
4: Sicher, man muss einfach eins sehen, oder, dass man als Turnier-Pokerspieler, oder, da musst du einfach Geduld haben, und ein Turnier wird nicht am ersten Tag gewonnen, sondern am vierten oder fünften Tag, je nachdem, oder was es für ein Event ist. Und dann musst du einfach damit rechnen, dass du, wenn es dann wirklich bei dir gut läuft, dass du einfach täglich zwischen 8 und 10 Stunden einfach am Mal dort hockst.
2: Oh mein Gott.
4: Und am Final Day, also mein längster Final Day war 16 Stunden.
2: Ja. Ah, das wollte ich eben auch noch wissen, was eben das Längste war, genau. Ist, oder, bei dem Ganzen. Bist du dann jemand, also du hast eben mega, es hat mich eben auch wundern genommen, was braucht es, um erfolgreich Poker spielen, oder? Es hat da wirklich ganz viele verschiedene Sachen, die ich mir da eben so ein bisschen aufgeschrieben habe, oder? So ein bisschen Nerven aus Stahl, oder? Das muss man ja wahrscheinlich ein bisschen haben. Eben das Pokerface, oder? Wahrscheinlichkeiten berechnen. Kannst du jetzt auch zum Beispiel gut Kopf rechnen oder Wahrscheinlichkeiten berechnen?
4: Ja, auf jeden Fall. Also am Anfang kann ich auch, müssen alles lernen, aber jetzt mittlerweile kann ich das. Und eben, wie gesagt, oder, in dem Poker gibt es auch so eine Rankings-Tabelle. Das heisst, du musst nicht unbedingt der meistverdienende in der Schweiz sein oder der höchstverdienende spielen, damit du der Beste bist, sondern einfach, es gibt Punkte bei den Turnieren, wo man gespielt hat, und eben Erfolg bei diesen Turnieren. Das heisst, das, was ich gemacht habe, oder wo ich gewonnen habe, hat noch niemand gewonnen. Aber wenn man auf der Rankingliste von den Verdiensten anschaut, bin ich die Nummer 9, oder? Was überhaupt nicht mit dem zu tun hat, oder dass ich die Nummer 1 in der Schweiz bin, weil ich immer konstant bin, oder?
2: Okay. Jetzt, ich habe eben auch gesehen, das hat da auf der Ranking-Seite hat es also wie so eine Auswertung gegeben, eigentlich, oder? So der erste, ich glaube, größere Live-Event oder Sieg, das war 2015 gewesen, und nachher 18, dann hast du 21, 22 eben die Bracelet gewonnen gehabt. Wieso auf einmal, also hast du sozusagen jetzt in all diesen Bereichen, in all diesen Punkten, die wir jetzt erwähnt haben, hast du dich dort einfach so stark verbessert und Erfahrung können sammeln, dass jetzt sozusagen die letzten Jahre so erfolgreich gewesen bist, oder?
4: Also ich sage jetzt mal, auch in den Jahren früher bin ich auch erfolgreich gewesen, nur dort hat es noch, man ist noch nicht so weit gewesen national, dass man die Einträge einfach bei dem Database gemacht hat, oder, und ab 15 hat man das angefangen zu machen, und ja, aber eben, es ist tatsächlich so, dass ich ab 2017 respektive 2018 wirklich einen extremen Sprung nach oben gemacht habe, und das ist bis jetzt, Gott sei Dank, immer noch so.
2: Und dann so ein bisschen, also ich weiß auch nicht, eben, wir spielen damals mit Freunden und so, die wir damals auch Poker spielen, oder bei uns gehört dann auch immer so ein bisschen Snacks und ein Gläschen Prosecco oder sonst irgendwas dazu. Tut man so, wenn man jetzt eigentlich so mit allen so Profis am Tisch hockt, gehört auch ein bisschen Alkohol dazu, oder muss man da wirklich ganz einen klaren Kopf behalten?
4: Es kommt immer, also ich sage jetzt einmal, wenn man Turnier wirklich, ein seriöses Turnier spielt, dann gehört Alkohol sicher nicht dazu. Aber es gibt so eben Freundenrunde und so, wo man sich einfach Spass halber spielt, dann macht man oder dann nimmt man das Gläschen oder macht man es auch lustig, oder also, aber dann ist es auch nicht etwas, wo man ums Geld spielt, zum Beispiel. Oder?
2: Jetzt habe ich gedacht, wenn ich schon einen der besten Pokerspieler bei mir als Gast habe, dann wollte ich auch so ein bisschen, es gibt ja das berühmte Pokerface, oder? Wir haben da jetzt so drei Kameras, oder? Kannst du jetzt mal vielleicht, ich glaube, vielleicht die in der Mitte werden gerade gut, kannst du mal so ein bisschen dein beste Pokerface zeigen? In dieser Zeit hole ich dann noch eine Brille für mich, und dann kann ich das nämlich gerade nachmachen oder üben. Moment mal schnell.
4: So. Hast du es?
2: Ich habe da extra eine Brille. ist die jetzt, wäre die Poker tauglich, die Brille? Oder ist es so, oder die, die du jetzt so hast, oder was sind so deine Tipps eigentlich, was die Brille anbelangt, wären es ganz schwarze besser? Und
4: also ich trage immer ein bisschen dunklere Brille, muss ich sagen. Oder? Das ist einfach die, die ich tagtäglich trage. Aber bei den Poker habe ich schon ein bisschen dunklere. Und die dient mir einfach dazu, dass ich einfach die Spieler unabhängig vom Karten kann zuschauen, was der so alles macht. Ja.
2: Und Anfängerfehler ist ja eben, wenn es spiegelt, oder?
4: Ja, aber eben, das spiegelt jetzt auch nicht mehr so wie früher, oder? Ja.
2: Also, warte, dann würde ich mal sagen, da können wir ja mal in die Kamera reinschauen, weil sollen wir die in der Mitte machen.
4: Mhm.
2: Super, sonst müssen wir die sicher da mal sagen. Jetzt hast du so dein typisches Pokerface.
4: Ja, und zwar, ich tue immer einen kleinen Kopf nach rechts schwenken und so einen Spieler ganz still beobachten.
2: Was soll ich machen? Also, weißt du was? Ich würde sagen, ich habe hier eine Karte mitgenommen fürs Feeling ein bisschen, oder? Mhm. Ich gebe dir die gerade am besten da. Kannst du mal nehmen. Dann würde ich sagen, du kannst ja sonst einmal. Ah ja, du bist wahrscheinlich auch ein Profi im Kartenmischen. Hast du ein paar Kartentricks auf Lager noch?
4: Ja, sicher.
2: Und kannst du einen zeigen?
4: Ich kann dir viel zeigen. Hier ist jetzt gerade so zu viel Technik, aber wenn du mal einmal zu mir kommst, dann kann ich dir sicher viel zeigen. Aber ich kann dir mal etwas zeigen. Also, zieh einmal eine Karte aus,
2: ja.
4: Oder?
2: Gut. Darf ich sie anschauen, ja. Oder noch nicht?
4: Darfst du.
2: Ja.
4: Merke dir die Karte gut, du legst sie da,
2: okay,
4: auf den Tisch.
2: Bitte. Soll ich die Kamera zeigen, noch schnell?
4: Ja, zeig sie die Kamera.
2: Ich habe jetzt halt all diesen Moment, du darfst aber nicht schauen.
4: Also
2: ich heb's mal so rein. Sehen Sie es alle gut? Also, ich habe sie runtergelegt, ja.
4: Jetzt kannst du sie zu mir da anlegen. Einfach verdeckt, okay. Zu mir anlegen. Schau, jetzt tun wir das. Ich weiß nicht, ob man das in die Kamera sieht.
2: Ja, ich glaube doch, man sieht es gerade noch dort, ja.
4: Jetzt haben wir natürlich alles
2: gemischt. Jetzt hast du drei Stapel gemacht, die genau, Karten drunter gemischt. Jetzt alles wieder zusammen, ja.
4: Jetzt fange ich an, Karten zählen für dich.
2: Hm?

0: jetzt kannst du mir alles einmal schaffen.
1: Also jetzt hast du mir einfach einen Teil von dem Stapel gegeben, darf ich einfach mal mischen?
0: Richtig.
1: Also gut, dann mische ich da jetzt mal.
0: Jetzt nimmst du das da auch noch.
1: Okay.
0: Und du es richtig mega mischen.
1: Und dort einfach irgendwie, wie ich will.
0: Wie du willst.
1: Okay, jetzt habe ich alle Karten, jetzt darf ich mischen. Oh. Hä, da habe ich schon etwas gesehen. Habe ich das jetzt noch das Gefühl? Ja, okay.
0: Jetzt tust du mir mal bestätigen, ob du deine Karte da irgendwo siehst.
1: Was, einen Moment. Bin nicht sicher. Moment. Vielleicht habe ich jetzt gerade verpasst. Ich glaube, ich habe sie gesehen, aber ich habe nachher nicht immer das Symbol gesehen.
0: Okay. Weißt aber du was, Sarah? Du hast ein grosses Herz. Du hast auch einen sehr guten Freund daheim, nehme ich an. Und deine Karte war Bubenherz.
1: Ja, genau, richtig. Ist super. Also, aber ich habe gedacht, die Tricks, ich finde Karte schon noch spannend. Aber ich habe gedacht, ich hole dir dein Pokerface, jetzt haben wir es gerade mal gesehen, jetzt können wir ein kleines Spiel machen. Ich sage es mal so. Ich tue dir eine Karte, ich gebe dir mal zwei, drei Karten, oder immer eine Karte. Ich lege mal eine hier an. Ah gut, das ist jetzt gerade ein blödes Beispiel. Nehmen wir eine mit, ich tue mal das 10 raussuchen oder so, oder nehmen wir das 9. Und jetzt kannst du eine Karte ziehen, wo, und du musst mir sagen, ob sie höher, sie muss höher sein, und du kannst mir anschauen und sagen, ob sie höher oder tiefer ist. Und dann muss ich herausfinden, ob es richtig ist oder nicht.
0: Mhm.
1: Also, ich tue mal schnell, eben, schau da für alle die, ein 9, hä? 9 Herz. Du kannst sie dann auch in die Kamera reinheben, ich schaue dann weg, dann kannst du mal einfach eine ziehen. Also, ich drehe mich mal um.
0: Es ist tiefer als die 9.
1: Also, ich schaue dich mal an. Du sagst tiefer?
0: Mhm.
1: Bluff.
0: Ich bluffe nie.
1: Wirklich?
0: Ja.
1: Ah, gut, dann könnte man nicht. Ah, du tust gar nie bluffen?
0: Nein.
1: Okay. Ja gut, dann hat das... Ah, aber dann eigentlich, du nicht eigentlich jeder gute Spieler mal so ein bisschen bluffen. Also, ich meine, je nachdem...
0: Doch. Es ist aber von der Situation abhängig. Deswegen glaube ich nie an einen Pokerspieler, an einen Pokertisch.
1: Oh, dann kann ich dir jetzt sagen.
0: Genau.
1: Du mir sagst, gut, du darfst jetzt natürlich all deine Tricks nicht verraten.
0: Aber also, siehst, ja, eigentlich habe ich dir jetzt Unwahrheit gesagt, aber du hast es voll geglaubt.
1: Ja.
0: Um das geht's.
1: Du bist einfach, eigentlich bist du einer, der im Alltag eigentlich viel so, ich tue jetzt mal die wieder abziehen, bist du jemand im Alltag, der viel so ein bisschen, ich sage jetzt mal, es gibt doch so kleine Lügen, die man manchmal immer hat, oder wenn man gut vertraut ist oder so.
0: Also das Private und Verhalten darf man eigentlich mit den Pokerspielen nie vergleichen. Also,
1: ja.
0: Also, und die meisten Pokerspiele sind wirklich im Privatleben etwas ganz anderes. Also viele sind auch angestellt überall, wo man einfach auch wirklich Vertrauen und alles braucht, um einfach dort überhaupt zu arbeiten. Und ich kenne wirklich keinen Pokerspieler, der privat auch so eine, keine Ahnung, Bluffer ist.
1: Ja. Mhm. Ja, aber vielleicht können wir das bluffen, genau. Super, perfekt. Ich glaube, jetzt stehst du wieder reich. Schaut dir jetzt wieder gut so?
0: Ja.
1: So, jetzt ist wieder gut. Super. Das tun wir dann noch mal aus. Du, vielleicht noch ein bisschen eben Thema bluffen, aber trotzdem, ich finde das eben noch spannend. Sag doch mal drei Behauptungen über dich. Zwei sind wahr und eine ist falsch. Kannst du ja kurz überlegen und ich tue dann nachher sagen, welche von diesen drei Behauptungen falsch ist.
0: Also ich soll etwas sagen.
1: Genau, du kannst jetzt drei Behauptungen sagen. Ich tue dich jetzt ganz genau beobachten und versuche herauszufinden, welche von diesen drei Behauptungen falsch ist.
0: Ich bin 40.
1: Nächste Behauptung.
0: Ich bin genau 1 Stunde und 55 Minuten bis dahin gefahren, jetzt mit dem Auto.
1: So, die letzte.
0: Kaffee hat gut geschmeckt.
1: Oh. Ich sage, okay, ich sage, die zweite Behauptung hat nicht gestimmt. 1 Stunde 55 Minuten.
0: Doch.
1: Hat das gestimmt?
0: Ja.
1: Ach, welche hat nicht gestimmt?
0: Ich bin 45.
1: Ah, okay. Ein Kompliment an dich. Ich habe 40 gegeben, sieht super aus. Trotz dem ganzen Stress, den man da wahrscheinlich so amigs hat drinnen. Ich habe ja, der Marc hat mir da guterweise auch noch einen ganzen Koffer voller Chips mitgenommen.
0: Mhm.
1: Ich habe immer das Gefühl, wenn man so am Tisch sitzt und so, eben so, es hat ja da rote, schwarze, blaue und weiße so drin. Ich gebe jetzt einfach mal ein paar. Gibt es so mit den Fingern etwas, was man immer auch so machen kann?
0: Ja.
1: So ist es so.
0: Nee.
1: Ich gebe dir einfach mal gerade so 5. Brauchst du mehr? Du bist wahrscheinlich eine grössere Hüfte gewöhnt als nur so 5 Chips.
0: Ja,
1: mehr. Okay, gut. Ja, du bist ja der Beste von der Schweiz. He? Moment. Brauchst du noch mehr?
0: Nein, nein.
1: Okay,
0: das ist
1: super.
0: Gut. Ich würde dir jetzt etwas zeigen, oder? Und es braucht gleich Zeit, bis man es beherrschen kann. Aber es ist sehr beliebt bei den Pokerspielern, vor allem wenn sie einfach denken, ob der jetzt etwas soll kohlen oder ob der soll folden oder das Einzige, was du musst dir vorstellen, es wird gespielt, es sind irgendwie 500-600 Spieler, du gehörst

0: man kann so ein Spassturnier oder mit Freunden. Was findest du eigentlich einfacher? Du hast ja gesagt, eben Profis, die, die jahrelang spielen, die sind da, hocken da einfach ganz in sich verschlossen und sagen gar nichts. Ich selber spiele auch manchmal Poker, aber nicht sehr viel. Ich muss sagen, ich habe keine Taktik. Ich bin mega intuitiv, manchmal du nie bluffen, mal nicht, mal setze, mal nicht. Ich glaube, man kann mich dann wie nicht so gut einordnen. Ist es schwieriger eigentlich mit sozusagen ein bisschen Laien zu spielen als mit Profis?
1: Ja, weil so ein Pro, oder, der ist einfach zielorientiert und der tut einfach seine gute Hand probieren Maximum auszunutzen, also wie schlechtere Hand, oder probiert er einfach durchzubringen, was er kann. Und einfach Spasspoker hat einfach, tut sie einfach regeln. Nicht so, wo man einfach folgt, sondern man spielt einfach ein bisschen alles, oder? Und das ist immer so schwer, oder? Ich sage jetzt mal, so einen Pokerspieler, der erst mit Poker angefangen hat, oder wenn er irgendwie 8 und 9 sieht, oder? Das ist für ihn mal eine schöne Karte. Aber eben, ein Pro tut das sehr selten anspielen, ja.
0: Und ist das aber auch, bist du auch so zum Poker gekommen, also dass du einfach mal privat angefangen hast mit Freunden zu Poker spielen?
1: Ja, also ich sage dir auch ehrlich, im 98 habe ich das erste Mal Poker gespielt, und zwar das war im Schrebengarten von meiner Schwester. und da haben wir ein klein unter die Freunde gespielt, so eine Bierrunde oder so, das hat alles Spass gemacht, und irgendwann ist im 2003 habe ich einfach bei uns im Grand Casino Baden habe ich meine erste Turnier dürfen spielen, und irgendwann habe ich das erste 100. Turnier gewonnen und war so stolz auf mich. Das kannst du dir gar nicht vorstellen. Ich habe gedacht, die ganze Welt gehört mir. Ja, also jeder hat vom Klein angefangen. Ja.
0: Ist das aber, ich habe mich auch noch gefragt, ist man eigentlich als professioneller Pokerspieler, oder ist man da auch ein bisschen eigentlich spielsüchtig?
1: Nein, also oder es gibt Bereiche, wo man eigentlich klar muss trennen. Es gibt Spieler, die gleich alles spielen, zu dem sagen wir Multiplayer, oder? Die spielen nebst dem Poker auch das Roulette oder das Slotgerät oder wie auch immer. Aber ich tue eigentlich grundsätzlich nur einfach Pokerturnier spielen. Und das ist für mich einfach das, was ich sehe. Zwischendurch hocken ich vielleicht an einem Ultimate-Tisch, einfach zum kleinen Abend ausklingen lassen. Aber das war's.
0: Ah, okay, noch irgendwie andere Glücksspiele oder so in dem Fall.
1: Ja, genau.
0: Und was ich auch noch finde, also ich weiß auch nicht, wo wir heute im Büro, wo ich eben gesagt habe, hey, der beste Pokerspieler von der Schweiz kommt und so, und dann reden wir immer so ein bisschen über Gäste, eben wer kommt. Und ist eigentlich noch lustig, also Pokerspieler sind irgendwie immer mit so ein bisschen Klischees behaftet, oder? Also eben, dass sie eben spielfreudig sind, locker unterwegs, experimentierfreudig, Alkohol trinken, crazy Geschichten erleben, so ein bisschen wie der Dan Bilzerian.
1: Ja.
0: Oder? Stimmt das auch so ein bisschen? Also
1: ich kann dir eins sagen, oder? Ich habe heute immer noch Mühe, wenn ich mir einfach ausweise, dass ich ein professionelles Poker spiele, dann gibt es immer noch zum Teil Leute, die einfach zuerst einmal zwei Schritte zurückgehen, oder? Weil die kennen das noch von früher, oder? Von der Al Capone-Filmen, von der Mafia-Filmen. Das ist immer ein bisschen mit Poker verbunden gewesen, aber man muss es auch sagen, es gibt zwei Arten von Poker, obwohl die gleichen Regeln sind. Es gibt Cash-Game-Poker und Turnier-Poker, oder? Das sind wirklich zwei Paar Schuhe.
0: Kannst du für mich, also was ist genau der Unterschied jetzt von Cash-Game und Poker?
1: Der Unterschied zwischen einer Cash-Game-Runde und einer Turnierrunde ist immens. Und zwar bei der Cash-Game-Poker hat man die Möglichkeit, immer sich einzukaufen in das Spiel, oder? Was wirklich auf eine lange Dauer einen wirklich kaputt macht, so wie finanziell, aber auch wirklich psychisch. Und ein Turnier-Poker ist etwas, wo du genau weißt, aha, ich kann so viel einsetzen und das war's. Wenn ich mal draußen bin, ist vorbei, oder? Dann kann ich nicht mehr. Und ich tue wirklich vollumfänglich Turnierpoker unterstützen. Und ich bin nicht so ein Liebhaber von Cash Game.
0: Jetzt vielleicht, oder wir tun uns langsam so ein bisschen am Nähe ändern. Ich habe jetzt noch ein, zwei Fragen, vielleicht noch so ein bisschen weg von Poker. Eben, jetzt hast du schon gesagt, dein Umfeld reagiert da speziell darauf. Wie hat deine Familie reagiert, wo du gesagt hast, hey, ich werde jetzt professioneller Poker spielen?
1: Dort hat es auch Schwierigkeiten gegeben, oder? Also, meine Mutter ist wie von 80, die war gar nicht dafür gewesen, oder? Die hat das absolut, weil wir haben niemanden in der Familie gehabt, der mit Karten zu tun hat, ich bin der Erste. Aber mittlerweile, oder? Also, ist sie stolz auf mich, ja.
0: Meine Mutter wäre, glaube ich, genau gleich. Meine Mutter wäre wirklich genau gleich. Und eben doch mit Poker verbinden.

0: Ich habe doch ein gewisses Risiko. Was ist jetzt so, würdest du sagen, als letzte Frage vielleicht, was ist das grösste Risiko gewesen, wo du je im Leben eingegangen bist, jetzt abgesehen vom Poker? Was jetzt nicht mit Poker zu tun hat?
1: Ich sage jetzt mal, die Entscheidung einfach, dass ich ein Poker-Pro werden will. Das war das grösste Risiko, weil da geht man wirklich viel Risiko ein. Es hätte auch nach hinten losgehen, aber Gott sei Dank ist alles gut gegangen.
0: Und es hat sich gelohnt, Emil. Danke dir vielmals für das tolle Interview und weiterhin viel Erfolg. Ich hoffe, auch euch daheim hat es gefallen und dass ihr nächste Woche auch wieder mit dabei sind. Und bis dahin wünsche ich euch eine ganz schöne Zeit.
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0: Mein heutiger Gast hat mit ihrem Mann den grössten Tempel der Lust geschaffen. Seit fast zwei Jahrzehnten führt sie den grössten Swingerclub der Schweiz. Heute steht sie bei mir im Studio. Herzlich willkommen, Verena Hug.
3: Salut Sarah, freut mich, dass ich da bin und ein bisschen mit dir reden kann.
0: Freue mich auch. Jetzt habe ich also gesagt, der grösste Swingerclub der Schweiz, fast 4'000 Quadratmeter gross. Kann man sich dort nicht verlaufen?
3: Am Anfang schon. Also, als ich das erste Mal dort rein war, habe ich auch gedacht, oh yes, es geht die Kilometer, die es da gibt. Aber ist gut fürs Fitness, Bewegung. Nein, man verläuft sich nicht. Vielleicht das erste Mal. Und wenn man ein bisschen aufgeregt ist, dann verläuft man sich sicher gerne. Aber das kommt dann schon.
0: Jetzt nehmen wir uns mal so ein bisschen auf den Rundgang. Also, wenn man jetzt eben reinkommt, beschreib uns mal, was sieht man oder wie sieht das dort aus? Wie kann man sich das jetzt eben vorstellen?
3: Man kommt auf den Parkplatz, es hat einen grossen Parkplatz, dann kommst du an den Eingang hin. Dort haben wir einen Bereich, wo eine Empfangsdame ist, so quasi, Carina. Die tut alles erklären. Dann kommt man ein Schlüssel über, wo man in die Garderobe gehen kann und dort seine Sachen versorgen. Dann weiter geht es den Keller, runter. Dort hat Sauna, Whirlpool, Duschen, Tüchli, Darkroom mit speziellen Spielmöglichkeiten wie ein Kreuz, ein Gynostuhl aus dem Ostdeutschen. So ein uraltes Teil, aber ist cool. Was auch sehr viel Freude macht bei den Leuten, ist der Sibian, also vor allem die Frauen.
0: Was ist der Sibian? Sagt mir jetzt
3: ja.
0: Nicht.
3: Ja. Ich weiss gar nicht, ob ich jetzt das da sagen soll. Es ist im Prinzip ein elektrischer Fibi, wo man drauf sitzen kann.
0: Okay.
3: Ich will das nicht weiter erläutern. Genau. Und dort unten kann man auch gut duschen. Man kann massieren, in die Sauna gehen, in den Whirlpool. Dann geht man einen Steg weiter, dann kommt man in die Lounge, dann kann man sich treffen. Man kann ein paar etwas zu trinken holen. Die hinten schön pläudern oder im Sommer raus, sich kennenlernen. Dann haben wir ja auch ein Restaurant, wo man fein essen kann, wenn man Hunger hat.
0: Das schreibt ihr auch gross, oder? Also ja, Küche
3: ja,
0: ist ja bei euch.
3: Genau. Man kann also den ganzen Abend essen bis um 13:30. Also man hat da keinen Stress, wenn man kommt. Man hat wirklich viel Zeit für alles. Man kann alles geniessen. Dann haben wir noch eine Galerie. Da kann man sich als Bärli meistens zurückziehen. Je nachdem, was für ein Event ist. Dort, wo die Bärli-Garderobe sind, hat es weitere Zimmer für Bärli oder Leute, die sich ein bisschen zurückziehen wollen. So, das ist ein bisschen grob das, was wir haben.
0: Also eigentlich ganz viele unterschiedliche Möglichkeiten und ganz viele verschiedene Räume. Jetzt, du bist ja nicht nur Besitzerin, oder? Du stehst auch als Gastgeberin eigentlich an erster Front. Wie kann man sich jetzt so einen Arbeitsalltag von dir vorstellen?
3: Ja, es ist nicht so der typische Geschäftsführer-Alltag, weil ich mache lieber von Händchen arbeiten wie im Büro. Natürlich mache ich auch einen kleinen Teil im Büro. Aber das ist vieles parat machen. Also, dass für die Gäste im Prinzip alles stimmt, alles super ist, alles parat ist. Auch der Garten, den wir natürlich auch immer tiptop parat sind. Im Winter ist natürlich auch Aussenbereich, dass niemand rumgeht. Dass in der Küche alles parat ist. Das gehört natürlich nicht alles in meine Funktion. Dort habe ich natürlich auch Mitarbeiter, die das machen. Dann das im Service, Einkäufe, ja, das ist so ein bisschen. Und dann vielleicht ein bisschen Zimmerstunde. Und dann am Abend geht es dann los für die Gäste. Da sind wir dann parat.
0: Und jetzt eben seit 20 Jahren führt ihr gemeinsam den Club, du und dein Mann zusammen. Was gefällt dir jetzt an deinem Job am meisten?
3: Abwechslung. Also es ist sehr kreativ vom Innenbereich, von der Speisekarte. Wir haben verschiedene Events. Wir können immer wieder Events neu machen. Wir probieren das auch, dass wir nicht immer das Gleiche machen. Dieses Jahr haben wir zwar gesagt, es ist ein bisschen genug mit Events und den Leuten sagen, was sie machen sollen, obwohl es wichtig ist, dass sie wissen, wann das kommen müssen, wenn das für sie die richtigen Leute da sind. Ja, also Kreativität, das ist das, was mich eigentlich am meisten begeistert, dass man sehr viele verschiedene Sparten kann leben kann.
0: Jetzt hast du ja vorher auch all die verschiedenen Räume ein bisschen angesprochen, oder vielleicht nicht alles ganz so detailliert, aber schaut ihr auch, schauen, dass ihr die Räume auch immer wieder so ein bisschen abwechselt und dort Abwechslung reinbringt?
3: Also in den Spielzimmern nicht. Dort schauen wir eigentlich, dass ziemlich einfach gehalten sind, weil dort drin geht es um Menschen. Dort drin geht es nicht um Dekoration. Mhm. Es ist wichtig, dass wenn du reinkommst, dass man sich wohlfühlt, dass es gut schmeckt. Und wenn man reinkommt, soll es nicht Angst machen, weil wenn man, vor allem für die Jungen, wenn die kommen, dann muss es ansprechend sein, dann darf es nicht Angst machen. Und das ist sehr wichtig, dass dort dann vom Ambiente her stimmt. Aber in den Zimmern gilt es natürlich, dort ist der Mensch das Wichtigste.
0: Also siehst du das eigentlich als die Aufgabe als Gastgeberin, dass sich jeder wohlfühlt? Eben jetzt vielleicht auch für Personen, die zum ersten Mal kommen. Spürt man da so ein bisschen Unsicherheit oder eine Nervosität?
3: Sehr. Das ist absolut Priorität, dass die Leute sich wohlfühlen. Also dass sie reinkommen und so wie die Heim fühlen, wie geborgen fühlen. Und das tun sie effektiv. Und da ist wirklich das Ambiente wichtig. Und auch der Duft, wenn du reinkommst, wenn es gut schmeckt und wenn jemand dort steht und dich begrüßt und dir alles erklärt und auch die Zeit hat.
0: Weil eben, du kannst sie wie nicht an die Hand nehmen und dann eigentlich den ganzen Abend durch den Club begleiten, oder?
3: Nein, die Geschichte müsst ihr schon selber machen. Also, genau. Also, die Geschichte müsst ihr selber leben. Da können wir können ihnen die Infrastruktur zur Verfügung stellen. Genau.
0: Und jetzt bist du nur Gastgeberin oder bist du auch wie Gast in deinem eigenen Club?
3: Schon war. Ganz früher noch. Schon war. Also, da hat schon ganz spannende Storys gegeben. Also, zuerst kochen und dann sagen, stopp. Jetzt habe ich geschwind eine Stunde frei, dann könnt ihr essen. Ja, früher, ja, es ist so, wenn man das Hobby zum Job macht, ist dann irgendwann nicht mehr das Gleiche. Also dann ist so der Ausgleich dann halt auf einmal etwas anderes. Jetzt ist es vielleicht gerade der Sport oder die Natur. Aber ja, die Zeiten hat es gegeben, als ich in meinem eigenen Club Gast war. Es ist auch, aber auch ein bisschen komisches Gefühl geworden mit der Zeit, weil ja, man ist als Gast rein und dann auf der anderen Seite wieder Chef und das passt irgendwie nicht mehr. Also wenn es heute so soll sein, dann würde ich nämlich anders hingehen.
0: Und jetzt, aber hat es für dich den Reiz verloren, weil du sozusagen vielleicht eine Leidenschaft oder ein Hobby zu deinem Beruf gemacht hast?
3: Für den Gastgeber nicht, für mich selber vielleicht schon. Aber ich glaube, das ist bei jedem Menschen so, dass er sich verändert. Dass früher noch anders wichtiger war wie ein paar Jahre später, wie bei mir. Oder? Also das ist, glaube ich, bei jedem Menschen so, dass man sich verändert.
0: Und was haben wir denn eben, du hast ja vorhin gesagt, ihr habt ganz viele verschiedene Veranstaltungen. Eben an diesen Veranstaltungen hat man ja zum Teil auch gewisse Dresscodes oder eben, ich glaube, wie heisst es, Herrenüberschuss, mehr Männer oder zum Teil mehr Frauen oder nur Bärli in dem Sinn. Mhm. Was haben wir eigentlich so, oder wie kann man euch das Klientel vorstellen? Sind es mehr junge Leute, alte Leute?
3: Wo wir angefangen haben, ist das Klientel älter gewesen im Gesamten und mehr Männer. Die Orangerie hat sich natürlich auch ein bisschen den Weg finden müssen. Und habe ich nicht gewusst, mit der Infrastruktur, die man hat, tut sich eigentlich von allein den richtigen Weg bahnen. Wir haben heute sehr viele Junge. Also wir sind wahrscheinlich der Club, wo die Jungen gehen. Müssen wir ja auch haben, sonst ja, gibt es irgendwann nicht mehr, wenn alle mit mir alt werden. Und auch weniger Männer. Weil wir sind halt immer drauf, um allen zu erklären und ja, wie sie es richtig machen. Weil es ist falsch, wenn sie kommen und das Gefühl haben, sie kommen eigentlich für Sex. Also nur für Sex. Logisch kommt man für Sex in einen Swingerclub, um etwas zu erleben. Aber kein Stress. Einfach schön entspannt, auf die Leute zugehen, ein bisschen reden und dann vielleicht hat man Glück. Dann gibt es Events, wie zum Beispiel Inkognito, das ist ganz ein schönes Event, da können wir auch den Dresscode durchsetzen. Dort ist man schön angelegt, man hat eine Maske. Ja. Und das ist ganz ein spezieller Abend, da kann man auch wirklich vielleicht mal etwas leben, wo man schon lange hat wollen, sich noch nie getraut hat. Und sollte man sowieso machen im Swingerclub. Man sollte das machen, was man im Kopf hat. Und nicht das Gefühl haben, es macht es jemand anderes für dich. Sondern kommen und sich trauen und machen. Das ist absolut Priorität.
0: Ja, Inkognito finde ich auch noch ein spannendes Wort. Weil ich habe mir überlegt, ich bin jetzt selber noch nie gewesen, oder? Aber ich denke, so, wenn ich es jetzt mal ausprobieren würde, es gäbe für mich, glaube ich, nichts Komisches, zum Beispiel, du siehst deine Eltern oder vielleicht jemand vom Büro und so, da gibt es wahrscheinlich auch ganz viele kuriose Situationen. Also könnt ihr irgendwie sicherstellen, dass die Leute anonym bleiben?
3: Nein, das kann man nicht. Wenn du am Inkognito kommst, dann kannst du von mir aus der ganzen Abend deine Maske nehmen. Du kannst auch kommen und eine Maske nehmen. Du musst nicht nur am Inkognito kommen für eine Maske. Es gibt ab und zu, dass jemand da ist mit einer Maske. Verstehe ich, es gibt vielleicht Situationen, wo man nicht erkannt werden will, weil man einfach zu öffentlich ist, oder? Obwohl bei uns, ich habe noch nie gehört, dass etwas nach Hause gegangen ist.
0: Ich wollte fragen, was kommen da so für Geschichten zu dir oder für Anekdoten? Gibt es da irgendwie die ein oder andere jetzt auch ein bisschen amüsante Story?
3: Ja, sicher ist es sehr, also für uns Mitarbeiter ist es oft amüsant. Also wir haben es oft lustig. Es ist sehr wichtig, dass auch wir lustig haben. Wir haben es auch mit den Gästen lustig. Das ist ganz wichtig. Ja, da passieren sicher Sachen, wo man darüber lachen und schmunzeln kann. Genau.
0: Und jetzt, oder, du hast ja gesagt, das hat sich auch so ein bisschen verändert, oder? Früher mehr ältere Leute, jetzt mehr junge Leute. Ist das also hat man ein bisschen mit den Vorurteilen, dass man nur Sex daten möchte, hat man ein bisschen aufräumen können? Oder würdest du sagen, haben wir fest mit so Vorurteilen oder Klischees noch zu kämpfen?
3: Wir haben den Beginn am ersten Sonntag im Monat. Und dort kommen wirklich sehr viele Jüngere. Das heisst, so zwischen 28 und 40. Und dort hört man sehr oft, dass das Denken, also ich sage es einmal gerade, es ist wirklich, die denken, da drinnen hat es noch alte, grusige Säcke. Mhm. Genau.
0: Also so vielleicht halt auch wie, allem, oder? Wo du denkst, noch einer wirst du nicht mehr angeschaut.
3: Ja,
0: oder so.
3: Genau. Also ich meine, logisch, wenn du so eine Art hingehst, gehst du wegen irgendetwas. Du gehst nicht nur zum Essen. Das kann man ja sagen, weil man kann gut essen oder in die Sauna. Aber ich glaube, du gehst auch dort hin zum Gefallen, zum spannenden Abend haben, zum, ja, weil eine Beziehung ist nach ein paar Jahren ist sie vielleicht einmal ein bisschen langweilig und dann ist ja das cool, wenn man mal an einem sein kann und wieder ein bisschen begehrt zu werden und Freude zu haben. Und das ist so, dass wirklich die Jungen das Gefühl haben, bevor sie es kennen, dass es wirklich grusig ist. Und wir tun es eines Besseren belehren. Also die meisten haben wirklich sehr Freude dann.
0: Und dann ist es vielleicht auch noch Klischees, oder? Aber ich habe immer das Gefühl, wenn man so ein bisschen, die Schweizer haben doch auch ein bisschen den Ruf von Füdli-Bürger, ein bisschen verklemmt, ein bisschen Brüde und so. Was sind da so deine Erfahrungen damit?
3: Also ich bin froh, dass wir nicht nur einen Genossen haben, auch noch andere. Es ist ein bisschen spannender. Ich sage es jetzt extra so, weil wir haben wirklich viele coole Leute von anderen Ländern, wo es wirklich spannend macht, weil ich sage immer, mit Schweizer gönnen wir nicht am Herrenüberschuss.
0: Ist das also wirklich? Also
3: den gönnen wir nicht, weil ein Schweizer, der fragt zuerst 10 Mal. und andere wissen genau, wieso das da sind und was Spass macht und trauen sich. Ja.
0: Also merkst du da kulturelle Unterschiede wirklich? Also kann man da ein bisschen sagen, wenn du so ein bisschen Länder im Kopf hast, kannst du da wirklich sagen, okay, die von...
3: Er braucht gar nicht viel. Also ich meine, ich sage jetzt einfach, Südländer sind spannender. Also die sind auch quirliger, die sind aufgeweckter und die wissen, wieso das da sind. Die trauen sich. Es geht ja eigentlich auch um Sex. Wir müssen es gar nicht wegreden. Es will ja, die Frauen wollen heute auch können entscheiden, was sie gerne möchten. Und die machen es auch. Die geben heute auch zu, ich habe den Plausch an Sex. Es gibt Frauen, die kommen. Es gibt 70-jährige Frauen, die kommen. Und haben den Plausch den ganzen Abend mit 1, 2, 3, 10.
0: Warum
3: egal, nicht, ja, es ist wirklich mega spannend.
0: Also ist so, ich sage jetzt mal, also ab 18, man muss wahrscheinlich 18 sein, oder?
3: Macht es einfacher. Nein, ich dürfte ab 16, aber den, nein, das hat keinen Sinn. Also ab 18.
0: Okay. Ab 18,
3: wenn was ist so gut ist.
0: Und was ist das, also was ist das die älteste Person, die wir bis jetzt mal gehabt haben, weißt du?
3: Ich weiss das nicht, aber es hat wirklich Leute, die seit dem Anfang kommen, natürlich jetzt älter werden. Und ich denke, da gibt es schon 80-Jährige. Es hat ganz ein herziges Bärli. Die kommen immer wieder einmal und die sind so Zucker. Und haben immer, und er ist froh, dass andere den Job machen. Ist so cool, ist so herzig.
0: Stammgäst sozusagen. Haben ja. Viele Stammgäst?
3: Ja, sicher, und auch sehr viel neue. Immer wieder sehr viel neu. Ja, ist mega spannend. Also.
0: Aber du würdest sagen, wie in dem Fall eigentlich, oder? Du hast es vorher kurz gesagt, eigentlich in einer langjährigen Beziehung, wenn so ein bisschen der Pfupf wie draussen ist, dann würdest du eigentlich sagen, hey, mal in einen Swingerclub wäre eigentlich mal lohnenswert. Das tut jedem mal gut. Oder jeder Beziehung mal gut vielleicht.
3: Ich glaube nicht, dass man sagt, in einer langjährigen Beziehung, sondern es macht es einfach spannender. Ich sage immer, es ist ganz wichtig, wenn du zusammen etwas aufbauen hast, Ich denke, da haben wir gar nicht lange Jahre, sondern da kommt relativ schnell der Alltag. Und wenn du gewisse Zeit zusammen bist, hast du etwas aufgebaut, du hast ein Fundament und das tut man schützen. Und dann sollte man doch einfach das Leben noch ein bisschen geniessen. Wir gehören ja einander nicht, wir sind kein Eigentum. Und die Zeit muss man schützen, dass man weiss, was man miteinander aufgebaut hat. Das finde ich das Wichtigste eigentlich. Da kann man auch den Alltag sonst ein bisschen geniessen.
0: Wie sind denn du und dein Mann überhaupt auf die Idee gekommen, um einen Swingerclub zu gründen und dann auch noch gerade so einen grossen?
3: Mein Mann hat das Kind von Genf. Der hat irgendwann einmal dort studiert und dann ist er da in die Ostschweiz gekommen.
0: Also Swingerclub, hat er was
3: ja,
0: kennt?
3: Ja, Swingerclub. Und dann ist er in die Ostschweiz gekommen. Wir haben uns kennengelernt und dann hat er mich an so eine Art eingeschleicht. Und da in Zürich ist es so also eher wie in einer, ja, ich bin mir so ein bisschen vorgekommen, wie auf der Schlachtbank dort in dem Swingerclub.
0: Ist also das nicht schön gewesen, das erste Mal für dich?
3: Also du bist hier gekommen, etwas trunken, ringsum gelaufen, hat Sofas gehabt, Tanzfläche, wenn du weitergelaufen bist, ist die Matte gekommen, nach der Dusche, dann bist du wieder an die Bar gekommen, also so wie ein Rundlauf, also für das erste Mal. Wäre ich lieber in die Orangerie, ist schöner.
0: Dann hat sich eigentlich so ein bisschen entwickelt von dem Punkt.
3: Genau, und dann hat sich das ein bisschen entwickelt. Wir haben das genossen, in- und Ausland. Und irgendwann haben wir angefangen zu diskutieren. Das ist schade, es gibt überall nur Convenience, einfache Getränke. Und da sollte man doch mehr können machen. Ich komme aus der Gastro, eher aus der Werbung. Super Kombi. Ab dann ist es dann noch ein paar Jahre gegangen, bis wir an dem Punkt waren. Wir haben zwei andere Projekte gerechnet. Und ja, so gross. Wir hätten es vielleicht auch kleiner gemacht, aber es war jetzt halt einfach das Objekt gewesen und es ist cool. Es ist wirklich ein schönes Ambiente, hat ein gutes Raumgefühl.
0: Also geht wahrscheinlich auch mega lange, um das alles einrichten und eben mit der Planung, haben wahrscheinlich auch ein Zeit noch gebraucht.
3: Also es war Konkurs gewesen, das Objekt. Wir haben es gekauft im August, November angefangen zu bauen, April aufzutun und wir haben viel müssen machen. Es ist auch, wenn man Fotos sieht, von dort zu heute ist es natürlich schon, sind Welten.
0: Das sind eigentlich deine Erfahrungen oder eure Erfahrungen, die eben nicht so positiv waren, haben ihr genutzt, um eben das in den eigenen Club einzufliessen lassen.
3: Dann haben oder nicht zu machen.
0: Und dann haben ihr ein bisschen Inspiration geholt eben da von Clubs in der Schweiz und auch im Ausland.
3: Also, wir haben das lange gar nicht gewusst, dass wir das machen wollen. Das hat überhaupt nichts mit dem zu tun, sondern irgendwann haben wir entschieden, das könnten wir. Und wir haben einfach immer gewusst, was wir nicht mehr wollen. Also es gibt Farben, die wichtig sind.
0: Zum Beispiel?
3: Keine kalte Farbe nehmen. Das ist klar gewesen. Denn eben Duft ist wichtig, Ambiente ist wichtig und was du im Fernsehen laufen lässt. Das finde ich auch wichtig. Also ich habe keinen Pornofilm, den ich laufen lasse.
0: Was lasst ihr jetzt laufen?
3: Nichts.
0: Also gar nicht aus
3: Fernsehen? Ich habe schon zwei Fernseher, aber nur wenn jetzt irgendetwas Wichtiges kommt oder so, dann lässt man vielleicht mal etwas laufen, weil ich will niemandem etwas zumuten, was ich selber auch nicht mache. Darum kein Pornofilm.
0: Und wenn du jetzt eben Duft sagst, oder man sagt doch auch immer, es gibt doch so Düfte, die so aphrodisierend sind, dann so etwas einbauen oder jetzt auf der Menükarte, man sagt doch zum Beispiel Austern, ist doch auch so etwas, das so ein bisschen anregt und so.
3: Ja, das ist gerade das gleiche Thema. Austern, ich muss immer schauen, dass wir halt Sachen anbieten vom Haltbar. Wir machen alles selber. Wir tun es eingefrieren, also die Sachen, die man kann. Wir tun immer schauen, dass man eingefrieren kann, gescheit regenerieren und eben haltbar. Wir haben 3 Tage offen. Darum muss man ein bisschen überlegen, was man macht. Und Düfte, Düfte, ja, wenn du die kommst und es schmeckt gut, ist doch fein. Also ist du hast ein anderes Gefühl im Herz, wenn du hier kommst und sagst, oh, schön, da schmeckt es gut, oh, schön, ich fühle mich wohl. Weder wenn du hier kommst, ja, macht schon einen riesen Unterschied.
0: Und jetzt eben so ein bisschen, du sagst 3 Tage offen, oder? Was machst du eigentlich all die restlichen Tage?
3: Ja, das haben wir auch schon gefragt. Wir haben am Anfang 5 Tage offen gehabt. Und ja, weil wir uns einfach nicht getraut haben. Aber es ist klar, dass so eine Grösse, so ein Club kannst du nicht 5 Tage füllen. Dann haben wir 4 Tage und dann 3 Tage, kurz vor Corona, sind wir dann nochmal retour, weil einfach es macht keinen Sinn für niemanden. Wenn nichts läuft, die Leute, wenn kommen, die Mitarbeiter ist langweilig, es gibt einfach ein ungutes Gefühl. Und die anderen Tage, es ist sehr, wir haben über 5000 Quadratmeter, auch Aussenfläche. Die Bude ist sehr intensiv, arbeitsintensiv. Wir haben wahrscheinlich auch mehrfaches, um zu unterhalten, wie das wir offen haben. Mitarbeiter, die festangestellt sind, die helfen mir auch, also Aussenbereich. Also ganz einfach, zum Beispiel die nächste Woche werden wir mit Teleskopstangen alle Spinnennetze abholen oder zum Beispiel Fenster putzen oder Wärmeduscher putzen oder Fugen neu machen, malen, Garten, Deko, Lichtanlage, also einfach ringsum ist sehr viel, wenn man unterschätzt.
0: Das heisst, ja. Freitag bis Sonntag läuft bei euch Party in dem Sinn oder habt ihr Veranstaltungen und dann ist es Vorbereitung eigentlich. Also langweilig ist es schon. Ja.
3: Und es ist auch abwechslungsreicher, auch für die fest angestellt sind. Die machen das gerne mit, weil das ist eine Voraussetzung, weil sonst kannst du nicht 100% oder 80% arbeiten ohne das.
0: Und jetzt, oder, ihr führt das schon so lange, was ist so ein bisschen auch unser Erfolgsrezept? Also, wie haben sich jetzt zum Beispiel die Bedürfnisse in den letzten 20 Jahren so ein bisschen verändert?
3: Die Leute. Also, ich muss so sagen. Also, die Jungen haben auch Bock drauf. Die getrauen sich. Ich muss mal so sagen, es getraut sich. Auch die Frauen getrauen sich. Das hat sich sicher verändert. Was auch verändert hat, dass die Männer vielleicht nicht immer sich alles gefallen lassen. Das ist auch okay. Das hat sich verändert. Und dass sie jünger geworden ist und dass mehr sich mehr getrauen zu machen. Also sie getrauen sich, um an so einen Ort hingehen und das leben. Das hat sich verändert. Aber dass die Leute Sex wollen, das wird immer so sein. Aber sie getrauen sich, um dazu zu stehen, vielleicht immer mehr. Ja. Das hat sich verändert.
0: Und jetzt eigentlich, jetzt vielleicht so ein bisschen weg vom Job, so, wie hat eigentlich dein Umfeld so reagiert, wo du gesagt hast, hey, wir machen jetzt einen Swingerclub auf?
3: Kein Thema
0: gewesen? Nein. Und hast du das Gefühl, du wirst auch manchmal so ein bisschen oft eventuell so in eine Schublade hineingesteckt, so, dass eben die Leute denken, oder jetzt jemand, der dir vielleicht auch nicht so nahe steht und sagt, oh, die macht einen Swingerclub, die muss also eben, hat gern Sex oder was auch immer, dass du so ein bisschen auch wie sexualisiert wirst, vielleicht als Person?
3: Nein, ich habe keine schlechten Erfahrungen. Überhaupt nicht. Auch nicht mit den Nachbarn, nichts. Nein, könnte ich jetzt nicht sagen. Und wenn du auf die andere Seite wäre es mir auch noch gleich. Aber ja.
0: Wenn du dir jetzt so ein bisschen könntest wünschen, oder ich sage jetzt mal, eben ein paar Vorurteile und Klischees gibt es ja doch noch. Wenn du selber das müsstest jemandem beschreiben, oder was würdest du für ein Bild wünschen, das die Leute haben? Wenn sie eben Swingen oder Swingerclub hören?
3: Dass sie, bevor sie urteilen, sollen das anschauen. Weil die Chance besteht, um es anzuschauen, ohne dass man sich nur abziehen muss, umziehen. Diese Chance hat man. Und grosszügig sein gegenüber einem Partner. Beziehung ist um ein Vielfaches besser. Also das hört man von jedem, der in der zweiten Beziehung und nachher zu uns kommt. Das lohnt sich. Das gibt wirklich einen Punch. Und jeder sucht ja immer wieder das motivierend. Was gibt einem Energie? Verliebt sie. Aber das ist mir nicht das Leben lang. Also das braucht viel Energie, um das Leben lang in die gleiche Person immer verliebt zu sein. Und das suchen doch alle immer wieder, das Verliebtsein. Und das Gefühl, das sucht man immer und darum sollte man ein bisschen grosszügig sein und eben sein Fundament, das man miteinander hat, schützen, aber grosszügig sein und vor allem bei sich sein und sich getrauen, Ego und bei sich sein und nicht auf andere schauen, was die anderen machen oder die anderen anhaben, sondern sie sollen Ego, ihr Ding machen, Freude haben und nicht auf andere schauen. Es interessiert niemand. Es interessiert auch niemand, was sie machen, sondern soll jeder für sich sein Ding machen und dann ist es cool.
0: Also eigentlich ganz ein offener Raum eigentlich, oder?
3: Ja,
0: also.
3: Ja. Es ist wirklich mega spannend und wir bekommen so viele Komplimente über für alles, was wir dort drin machen.
0: Und ihr schaut ja auch, dass es nicht nur ein offener, sondern auch ein sicherer Raum ist.
3: Ja, es ist beschlossen. Es kommt niemand einfach hier und kann rumlaufen. Nein.
0: Und wenn jetzt, ich sage jetzt mal, doch vielleicht eine Person wieder drin ist, die sich nicht korrekt verhalten kann, also haben ihr wie jemanden, der rumläuft, also Security oder...
3: Wir sind ein Frauenteam, wir sind Security, wir schicken es heim, wenn es nicht geht.
0: Kommt das oft vor?
3: Nein. Man muss einfach immer... Es gibt manchmal Leute, die sagen, los, mach das nicht. Und dann sagt man es nochmal. Und dann muss man sagen, du, jetzt müssen wir wieder mal jemanden heim schicken, dass wieder alle merken. Und dann klappt es wieder. Nein, ist nicht schlimm.
0: Ja, und jetzt eben, wir nähern uns langsam am Ende von unserem Gespräch und du hast uns ja noch ein kleines Geschenk mitgebracht. Kannst du vielleicht gerade selber erzählen, was du uns mitgebracht hast?
3: Ja, ich habe gedacht, dass ich vielleicht 1, 2, 3 mehr getraut, machen wir noch ein paar Gutscheine für einen Eintritt. Also, die sich melden, ob es ein Bärli ist oder eine Frau oder ein Mann, das ist dann gleich. Die kommen von uns einen gratis Eintritt über.
0: Das ist doch super, das freut mich zum Verlosen. Das heisst, wenn jetzt du zuhörst und Interesse hast, dann kannst du einfach ein E-Mail machen an top3@topmedien.ch und dann tun wir einfach die Verlosen an die glücklichen Gewinner. Danke vielmals.
3: Ja, das ist super, danke euch.
0: Danke dir auch für das tolle Gespräch.
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4: Wunderschönen guten Tag miteinander. Schön, sind ihr auch heute wieder mit dabei. Wir machen es heute wie schon die alten Römer. Wir philosophierend über Wein. Und zum guten Glück gibt es Menschen, die in dieser Thematik tatsächlich draus kommen. Er ist 2019 zum Sommelier von der Welt, zum besten Sommelier von der Welt gekürt worden. Und er ist heute mein Gast. Herzlich willkommen, Marc Almert.
5: Danke für die Einladung.
4: Marc, wie ist das eigentlich? 2019 zum besten Sommelier gekürt worden und dann nachher ja wie nicht mehr, aber irgendwie ist man gleich noch der Beste, oder?
5: Genau, es ist ein Wettbewerb, der recht selten stattfindet, normalerweise alle 3 Jahre. Durch Corona war es jetzt 4, das heißt, erst dieses Jahr gab es die neue Weltmeisterschaft. Und anders als beim Sport darf man Gott sei Dank nicht mehr mitmachen, wenn man einmal gewonnen hat, sondern man behält dann den Titel fürs Leben.
4: Also man ist eigentlich selber lang der Beste.
5: Man hat einmal Glück gehabt und darf davon lange zehren, ja.
4: Aber man muss schon dann dranbleiben. Also man darf sich nicht auf dem ausruhen, auf dem Titel. Oder? Einmal der Beste gewesen heisst, ist auch ein bisschen mit Druck verbunden, nehme ich an.
5: Absolut, aber ich glaube, beim Wein muss man eh immer dranbleiben. Also ich sage auch immer, eine Sommelier-Ausbildung ist wie ein Führerausweis. Man kann dann zwar ein Auto bedienen, aber ist noch kein guter Fahrer. Einfach weil die Weinwelt ja so enorm vielfältig ist, sich auch immer weiterentwickelt durch Klimawandel, durch neue Regionen, durch neue Jahrgänge. Und deswegen ist Wein eh ein Thema, wo einem nie langweilig mit wird. Aber Druck hilft.
4: Das ist wie mit einem guten Wein, oder? Der reift so vor sich her und das ist wahrscheinlich in der Kenntnis auch so, oder? Als Sommelier, man reift mit der Zeit und wird immer noch besser, hoffentlich.
5: Genau, absolut. Ich glaube, es ist wichtig, dass man da immer an seinem Geschmack weiterarbeitet, immer neugierig bleibt. Ich glaube, Neugier ist ein wirklich Kernteil unseres Berufs, zumal es ja nicht nur um Wein geht, sondern ein Sommelier sich ja um viel mehr noch kümmert. Also auch die anderen Getränke in einem Restaurant, wie Kaffee oder Spirituosen, können je nach Betrieb dazukommen. Natürlich die Zusammenarbeit mit der Küche und zu verstehen, welches Getränk mit welchem Gang besonders gut funktioniert. Und man gleichzeitig natürlich, wenn man dann schon selber etwas greift ist, wie du es genannt hast, auch sich daran engagieren sollte, junge Kolleginnen und Kollegen mit auszubilden.
4: Ich persönlich bin eine totale Weinbanause. Ich weiss zwar, dass es gute Wein gibt, schlechte Wein gibt. Es gibt junge Wein, alte Wein. Ob er gut ist oder ob er Zapfen hat, kann ich allerdings nicht so beurteilen. Aber zum Glück bist auch du da und nimmst uns die nächsten paar Minuten mit auf den Weg und ein bisschen in die Welt. Eben Sommelier. Das ist ein Begriff, den kennen viele. Aber was macht ein Sommelier genau?
5: Klassisch gesehen ist ein Sommelier oder eine Sommelière jemand, der in einem gastronomischen Betrieb arbeitet, also in einem Restaurant, einer Weinbar oder ähnlichem oder einem Hotel wie bei mir und sich da um das Angebot der Weinkarte kümmert, also überlegt, was kaufe ich ein, wie platziere ich das auf die Karte, was tue ich vielleicht in Offenausschank, entsprechend sich darum kümmert, dass auch das Team darüber Bescheid weiß und dass das halt regelmäßig ändert, gerade wenn zum Beispiel Speisekarte sich ändert. Je nach Betrieb kommen dann noch andere Getränke oder auch Zigarren oder Käse hinzu. Oft ist es aber wirklich der Wein als Hauptrolle. So war lange das Verständnis für diesen Beruf. Inzwischen gibt es aber auch viele Sommeliers, die zum Beispiel im Handel tätig sind und in einem Weingeschäft, wie zum Beispiel bei uns, bei Bore Lacroix, die Kunden beraten, welcher Wein gut passt oder ihren Geschmack trifft. Es gibt natürlich schreibende und auch bloggende und influenzende Sommeliers inzwischen. Also im Prinzip, es hat sich ein bisschen jetzt vervielfältigt, dass viele Menschen über Wein oder andere Getränke sprechen und da andere mitnehmen und ihnen zeigen, dass Wein eben auch für, wie du es nanntest, Weinbanausen Spaß machen kann. Weil ich glaube, das Gefährliche ist immer, man denkt, ich verstehe nichts von Wein, dann bestelle ich mir lieber direkt was anderes. Aber ich glaube, jeder weiß, was ihm schmeckt oder nicht. Und das sollte man immer auf sich selber hören.
4: Also ich spüre raus, in der Gastronomie ist halt der Sommelier ganz ein wichtiger, zentraler Beruf. Also ein guter Sommelier verhilft dir zum Erfolg. Ein schlechter, den kannst du auch, blöd gesagt, ein bisschen ablösen.
5: Sowohl als Gastronom als auch als Gast, weil ich glaube, der Sommelier oder die Sommelier ist jemand, der im Laufe des Tages sehr, sehr oft am Tisch steht. Beispiel, wenn mein Menü im Pavillon in Borelac eine Weinbegleitung gestellt, gibt es bis zu 7 Weinen, die wir dann kurz einschenken, erklären. Und wenn das A, schon ein unsympathischer Mensch ist, dann wird es schwierig. B, wenn der die Weine völlig überteuert anbietet, hat der Gast keinen Spaß. Wenn sie unter Einkaufspreis verkauft werden, hat der Gastronom keinen Spaß. Und so muss man da die goldene Mitte finden und wirklich als Entertainer sowohl für die Gäste als auch fürs Team da sein.
4: Deprimiert dich das ein bisschen, wenn Konsumenten, Gäste im Restaurant, im Hotel, wie auch immer, dem Sommelier jetzt wenig Respekt zollen? Also, wie gesagt, das ist eigentlich das A und O für ein gutes Nachtessen. Also das Essen kann auch so gut sein, wenn der Wein nicht schmeckt, dann war es auch Pech gewesen, oder?
5: Nee, eigentlich nicht, denn für mich ist wichtig, es geht immer um die Gäste. Wir haben einen dienenden Beruf, das heißt, wir sind für unsere Gäste da und wir können einen Teil dazu beitragen, dass die Gäste einen tollen Moment haben, sei es bei uns auf der Terrasse, sei es in der Weinboutique oder woanders. Und da geht es nicht um uns, weil ich sehe den Sommelier immer als Botschafter, weil ich mache ja den Wein nicht, anders als ein Barkeeper, der seinen Cocktail mixt oder einen Koch, der das Gericht erzeugt, sondern am Ende vom Tag mache ich den Zapfen aus der Flasche und schenke ein. Und ich glaube, da ist wichtig, dass man eben im Weingut, im Weinberg gut zuhört, was haben sich die Winzer und Winzerinnen dabei gedacht, als sie diesen Wein gemacht haben, was ist besonders an dieser Traube oder an diesem Ort und das dann seinen Gästen erzählt, unter Berücksichtigung davon, was die Gäste denn wünschen. Dass man am Anfang wirklich gute Fragen stellt, um rauszuhören, ist das jemand, der jetzt eher einen leichten Roséwein wünscht oder jemand, der einen wirklich kräftigen Rotwein mit viel Tannin wünscht. Und deswegen sehe ich uns eher so als Mittler und nicht als Protagonist.
4: Aber kann man schon ein bisschen sagen, ihr seid eigentlich der Marketing-Spezialist für das gute Ambiente, für das Wohlfühlklima. Du hast es vorher schon angesprochen, oder? Die Speisekarte spielt eine Rolle. Also du bist auch im engen Kontakt mit der Küche. Macht man sich aber auch Gedanken, was für ein Wein passt überhaupt ins Lokal, ins Restaurant? Oder sagt man einfach, ich finde das ein guter Wein? Aber doch sich auseinandersetzen auch ein bisschen mit der Positionierung vom Restaurant.
5: Absolut. Ich glaube, es ist wichtig, dass man so ein bisschen den Charakter eines Restaurants oder Hotels wahrnimmt. Wir sind zum Beispiel jetzt nächstes Jahr 180 Jahre schon an dem Ort. Entsprechend ist der Weinkeller sehr historisch und da richte ich mich natürlich ein bisschen nach bei der Weinkartengestaltung. Ist auch manchmal ganz komischer Gedanke, wenn man sich denkt, ich kaufe jetzt eine Flasche Wein ein und die werden dann meine Nachfolger in 40 oder 50 Jahren erst verkaufen. Aber das ist bei Wein manchmal so, gerade bei den ganz großen Namen. Und da spielt der eigene Geschmack schon eine Rolle, aber ich glaube, jeder Sommelier und jede Sommelier kennt das, wenn man Wein probiert und sagt, Mensch, das würde ich gerne auf die Karte nehmen, denkt man eigentlich direkt schon dran, das würde dem und dem Stammgast jetzt gut gefallen. Dass man so ein bisschen auch sich danach richtet, was die Stammgäste oft trinken.
4: Wie bist du eigentlich auf die Faszination gekommen, sich mit Wein tagtäglich auseinandersetzen?
5: Über Umwege. Ich komme aus Köln. Das ist eine Stadt, die eher für Bier als für Wein bekannt ist.
4: Und Kölsch.
5: Genau, die einzige Sprache, die man trinken kann. und dann habe ich gemerkt, dass mich Hotellerie begeistert, weil ich schon immer gerne mit Menschen geschafft habe. Ich habe immer gerne viele Sprachen gesprochen, bin gerne viel gereist und dachte, ich fange meine klassische Hotelfachlehre an. Und dann war so ein fernes Traumziel, dass ich Hoteldirektor werden möchte. Und während dieser Ausbildung war das erste Mal, dass mir alkoholische Getränke geschmeckt haben. Ich war auf den ganzen Schul- und Matura-Feten immer der Uncoole mit der Cola im Glas und mochte kein Bier, mochte keinen Wein. Und habe dann gemerkt, es gibt doch Weine, die mir gefallen. Und hatte dann das Glück, dass mir ein paar Leute an die Hand genommen haben, mit in Weingüter genommen haben, mit zur Weinlese genommen haben. Und ich wirklich merken konnte, wow, das ist total vielfältig. Und dann habe ich nochmal kurz gedacht, das bleibt ein Hobby. Aber dann merke ich, der Wunsch nach diesem Hobby ist so groß, dass ich dann in eine Weingegend gezogen bin. Meine erste Jungsommelierstelle hatte. Und dann ab da ging es wirklich los, dass Wein täglicher Bestandteil des Lebens wird.
4: Also hast du eigentlich Köln auch müssen verlassen, weil du kein Bier trinkst?
5: Ja, ab und zu ist es auch mal Bier, aber Wein gibt es doch hier in Zürich zum Beispiel schöneren. Ja,
4: wunderbar. Eben, jetzt 2019 bist du zum Weltmeister gekürt worden von den Sommeliers. Was sind das für Kriterien, wo man dort alles muss erfüllen?
5: Meistens fängt man an mit anderen Prüfungen oder Wettbewerben. Zum Beispiel in der Schweiz ist jetzt bald der Marmite Youngster-Wettbewerb. Das ist so ein guter Einstiegswettbewerb für jüngere Kollegen. Und dann hat man so ein bisschen Wettbewerbsluft geschnuppert, macht dann in der Regel die nationalen Meisterschaften. Und dann wird man von dem Land qualifiziert für die Weltmeisterschaft. Und die meisten Wettbewerbe und Prüfungen in der Sommelerie gliedern sich eigentlich auf drei Säulen. Die eine ist das Spaßigste, nämlich das Verkosten. Das heißt, man kriegt ein Glas Wein hingestellt oder auch mal eine Spirituose oder ein Bier oder ein Sake und muss das möglichst genau beschreiben, erklären, was man im Restaurant damit machen würde, also welches Glas, welche Temperatur, welches Gericht und im besten Fall erkennen, was es ist. Und bei einem Jungsommelier-Wettbewerb sind das dann oft eher einfache oder gängige Weine. Bei der Weltmeisterschaft war es zum Beispiel dann Rotwein aus China und ein gereifter Rotwein aus Australien aus den 90ern. Bei jetzt der letzten Weltmeisterschaft in Paris hatten die Kollegen dann zwei verschiedene Jahrgänge Petrus im Glas, was die meisten davon wahrscheinlich auch vorher noch nie probieren konnten. Und so unterscheidet sich es dann. Die zweite Säule ist die schwierigste und braucht auch am meisten Vorbereitung. Das ist das Thema Theorie. Es kann ein alles Mögliche zur Weinwelt gefragt werden. Wo kommt die Rebsorte her? Wo ist dieses Weingut? Welcher Jahrgang war besonders gut? Aber eben auch wirklich zur ganzen Welt, also auch zu indischem Wein oder anderen ungewöhnlichen Anbaugebieten. Und zu allen anderen Getränken und zu Speisen und zu Käse und zu Zigarren. Also wirklich ein enzyklopädisches Wissen, das da abgefragt wird und man eigentlich gar nicht im Kopf haben kann. Und das dritte ist das Schönste, das ist auch das, was alle Gäste aus dem Restaurant kennen. Man darf einen Rotwein öffnen und dekantieren, man darf einen Champagner einschenken, man darf Gäste beraten. Aber bei so einem Wettbewerb werden dann oft Fallen eingebaut. Also dass ein gefälschter Wein bestellt wird oder dass das Glas kaputt ist oder dass zu einem absolut klassischen Rotweingericht Gäste unbedingt jetzt was ganz anderes trinken möchten. Und so muss man dann da reagieren und das alles vor großem Publikum. Da sitzen dann einige tausend Leute, die einem auf die Finger schauen und vor einem sitzen wirklich die Koryphäen unserer Branche. Deswegen ist das Schwierigste eigentlich nicht die Aufgabe, sondern die Nerven zu behalten.
4: Sehr anspruchsvoll.
5: Hat Spaß
4: wirklich
5: gemacht, ja.
4: Sehr anspruchsvoll, so wie es klingt. Wie hat sich der Beruf in den letzten Jahren ein bisschen verändert? Ja, wie ist das Gefühl, gerade in der Bierbranche, um nur schnell den Link machen, boomt ja der Sommelierberuf, also jetzt kommen die ja überall her. Wie ist das beim Wein? Ist der immer noch so ein Magnet, so ein zieht der, oder spüren der dort ein bisschen, wo steht der Wein heute im Vergleich zum Bier zum Beispiel?
5: Also ich glaube, dass Sommeliers immer mehr nicht nur über Wein sprechen, sondern eben auch über Bier, über Cider oder auch über alkoholfreie Begleitung. Das ist ein Riesentrend im Moment. Innerhalb des Gebietes Wein sind, glaube ich, wichtige Trends das Thema Rosé. Gerade wenn jetzt das Wetter schön wird, trinken viele gerne Rosés. Auch bei uns auf der Terrasse ist das eines der meistverkauften Weine. Die zweiten großen Trends sind eigentlich Bio und Nachhaltigkeit, oft gepaart mit Regionalität. Also wir arbeiten zum Beispiel mit einem biodynamischen Weingut aus dem Thurgau, dem Weingut Lenz. Und da merken wir, dass da jetzt eine immer stärkere Nachfrage ist, Mensch, haben Sie auch was Regionales, haben Sie was Bio, haben Sie was biodynamisch angebautes? Und das ist wirklich, finde ich, eine spannende Bewegung, die wir als Botschafter gerne mittragen.
4: Was ich gemerkt habe in den letzten Jahren, es kommen immer mehr, wo so eine, wenn es nur ein kleiner Rebberg ist, wo sie haben, plötzlich anfangen, Wein produzieren. Also es gibt viele kleine Weinproduzenten, die immer mehr kommen. Oder täuscht der Eindruck?
5: Nee, das ist definitiv richtig. Ich glaube, das ist zum einen auch die Nachfrage der Weinliebhaber, weil man möchte vielleicht eher bei einem kleinen familiengeführten Weingut kaufen als bei einer riesen Worldwide Corporation. Und ich glaube, es ist auch so, dass ganz viele Menschen sich ins Thema Wein verlieben. Und das ist eigentlich spannend, weil seit Jahren wird weniger Wein getrunken. Und das ist relativ kontinuierlich der Trend, weil es ein höheres Bewusstsein für Alkohol gibt. Aber das, was getrunken wird, hat eine höhere Qualität. Und ich glaube, die Leute trinken bewusster dadurch und setzen sich eben stärker mit dem Thema auseinander.
4: Apropos Konsum, ich glaube, der Weltmeister im Weintrinken ist, das muss ich hier schnell nachschauen, ist ja ein Spanier gewesen. Der hat innerhalb 59 Minuten hat irgendwie 18,9 Liter Wein getrunken. Das ist ja dann auch schade, oder? Das ist ja schade fürs Produkt.
5: Ja, Wahnsinn. Also das, glaube ich, man nimmt es dann nicht wahr. Also der Alkohol ist, glaube ich, beim Thema Wein eher störend, weil man genießt Wein ja eher wirklich aus Genussgründen oder aus Neugier. Das ist bei uns in der Ausbildung zum Beispiel auch ganz wichtig. Und wenn man auch auf Weingütern ist, dann verkostet man oft morgens um 9 oder 10 die Weine, weil man da am besten probieren kann. Und wenn man da nicht spucken würde, sondern eben die 18 Liter in sich reinschüttet, dann will ich nicht wissen, wie es einem danach geht.
4: Jetzt kommen wir gerade zu einem Punkt, wo ich mich tatsächlich als Banause muss outen, wo jeder jetzt merkt, der hat keine Ahnung. Du hast jetzt gesagt, eher am Morgen, weil der Geschmackssinn und Gaumen und so ja dann am besten ist. Ich bin mal an einem Wein-Tasting gewesen, vor, das ist viele, viele Jahre her, im Belgien. Die haben ja auch sehr guten Wein. Und was wir falsch gemacht haben, ist, wir haben jedes Glas getrunken. Ja, und das ist ein lustiger Nachmittag gewesen nachher tatsächlich. Aber das ist falsch, gell? Man trinkt beim verkosteten Wein eigentlich nicht wirklich.
5: Also wenn man klassisch verkostet, dann nicht, weil ich sag mal, auch wenn wir auf eine Weinmesse fahren, dann sind es teilweise 60, 80 Weine am Tag. Und wenn ich da morgens alles schlucken würde, würde ich die letzten 40 wahrscheinlich nicht mehr merken können. Heißt, da verkostet man eher kleinere Schlücke und spuckt sie dann aus und trinkt auch viel Wasser dabei. Wenn man aber, ich sag mal, sich zu einem lockeren Apéro trifft, dann steht eher das Trinken als das Spucken im Vordergrund.
4: Und es hat wahrscheinlich auch mit dem Gaumen etwas zu tun, oder? Dass man, den muss man ja auch schonen. Also, man muss ja zum Wein testen, das ist wie beim Essen ja auch. Die Köche brauchen einfach einen guten Gaumen. Der Sinn im Mund, der muss funktionieren. Wie tun die Gewerkstelligen, dass der nicht nachlässt?
5: Ich glaube, viele, die sich mit Sensorik beschäftigen, egal ob es ein Parfümeur ist oder ein Koch oder ein Barkeeper oder ein Sommelier, gehen bewusster durchs Leben und nehmen was wahr. Also Beispiel, man liest oft, der Wein riecht nach Waldboden. Wenn ich nie im Wald gestanden habe und darüber nachgedacht habe, was ich da gerade rieche und versuche, mir diesen Geruch zu merken, dann kann ich das ja im Wein auch nie erkennen. Und ich glaube, da ist ganz wichtig, dass man wirklich Dinge bewusst wahrnimmt. Also eine klassische Bewegung von Sommeliers ist, wenn sie einen Teller hingestellt bekommen, dass sie erstmal dran riechen. Und das machen, glaube ich, manche unbewusst, aber man muss es sich eben bewusst machen, damit man möglichst viele Aromen sich abspeichern kann.
4: Ich will sagen, also man muss sich das ja irgendwo einmal abspeichern, eben halt dann mal in den Wald stehen und das einfach aufnehmen oder am Strand oder wo auch immer der Wein. Also eigentlich ein guter Sommelier ist auf der ganzen Welt schon mal gewesen und hat überall die Gerüche, die dort sind, schon mal irgendwo aufnehmen können. Oder? Weil der Geruchssinn, das ist ja spannend, der speichert sich ja sehr gut ab. Oder wenn man irgendwo etwas schmeckt, hat man gerade eine Assoziation.
5: Genau, und ich glaube, viele kennen das, dass man an was riecht, auch an einer Blume oder so, und sagt, Mensch, das kenne ich, aber man kriegt die Worte nicht raus, was es jetzt ist. Und das hilft eben, wenn man das regelmäßig bewusst macht. Und das ist zum Beispiel auch bei der Ausbildung von Sommeliers ganz wichtig, dass sie regelmäßig klassische Weine probieren und dann eben auch unter Anleitung merken, so riecht Schwarzkirsche, so riecht Leder, so riecht Brombeere etc., dass man das wirklich differenzieren kann.
4: Okay. Ah, da, ich weiss, es gibt weiße Trauben, rote Trauben mit und ohne Kerne und dann ist mein Wissen schon weg. Was muss man als Sommelier jetzt über den Wein raus auch viel allgemein Wissen um den Wein herum haben?
5: Definitiv. Also es hilft auch, wenn man regelmäßig mit Winzern und Winzerinnen im Kontakt steht, um zum Beispiel zu verstehen, wenn das Wetter sich verändert, warum sind die nervös? Also beispielsweise, es gab jetzt lange ja eine Dürre in vielen Teilen Europas, auch bei uns in der Schweiz. Das ist was, wo Winzer dann wirklich Stress bekommen. Die freuen sich dann über den Regen, wo unsere Gäste auf der Terrasse eher sagen, Mensch, doof, dass es regnet. Also merkt man, wie unterschiedlich die Wahrnehmung ist. Man sollte so ein Grundverständnis dafür haben, wie ein Wein gemacht wird. Und auch sonst einfach sich drüber informieren, was sind Trends in der Gastronomie, was gibt's sonst noch für Getränke, was gibt's jetzt für neue Gerichte und da offen sein. Aber die meisten, die ich kenne in dem Beruf, reisen auch gerne, genießen und trinken und essen selber gerne. Und ich glaube, das ist wichtig, weil sobald was Spaß macht, ist es dann keine Arbeit mehr, sich damit zu beschäftigen, sondern es ist ein Hobby, für das man netterweise auch arbeiten darf.
4: Dann würde ich vorschlagen, wir testen mal dein Allgemeinwissen rund ums Thema Wein. Ich habe 4 Behauptungen mir notiert und bin ganz gespannt. Behauptung Nummer 1. Ich behaupte, an einer Auktion in Hongkong 2010 ist ein 1869er Lafite Rothschild für unglaubliche 230.000 US-Dollar verkauft worden.
5: Die genaue Zahl wüsste ich jetzt nicht, aber es kommt hin, weil gerade die Weine des vorletzten Jahrhunderts ja jetzt schon sind so rar und gerade auf den Auktionen schaukelt sich das dann manchmal gegenseitig hoch. Kann ich mir gut vorstellen, dass es stimmt.
4: Es stimmt tatsächlich und noch ein Funfact dazu. Der gleiche Wein mit dem Jahrgang 2015 kriegt man aber schon für 10 Franken.
5: Das würde mich tatsächlich überraschen. Das klingt dann fast nach einer Fälschung, weil Lafite Rothschild kostet leider, muss man sagen, oft ein paar hundert Franken, wenn nicht ein paar tausend. Aber es gibt zum Beispiel Lafite Rothschild mit 2 T statt 1 T. Ja. Der kann dann gut um die 10 Franken sein, aber das sind eben diese bösen Menschen, die dann mit Weinfälschungen Geld verdienen.
4: Okay, das könnte durchaus sein in dem Fall. Also, zweite Behauptung. Die grösste Weinflasche der Welt ist 4,30 Meter hoch und 3,77 Meter breit und sie steht im Museum in London.
5: Ich dachte immer, es gibt eine in Österreich, die noch größer ist, aber es kann sein, dass die sich jetzt bewegt hat oder jemand noch eine größere gemacht hat. Kann gut sein.
4: Ja, laut meiner Recherche ist das die grösste Flasche der Welt, genau mit dieser Masse, steht aber nicht in London, sondern sie steht hier in der Schweiz, in einem Autohaus im Parterre.
5: Ah, wow, okay. Ja,
4: also man muss gar nicht so weit fahren, um die mal anschauen. Behauptung Nummer 3, das grösste Weinfass der Welt hat Platz für 1,7 Millionen Liter Wein.
5: Als Fass würde es mich überraschen, als Stahltank wäre das möglich, weil es gibt sehr, sehr große Stahltanks, wo industrielle Weine produziert werden. Als Fass kann es sein, das wäre dann aber sehr bruchanfällig.
4: Ja, das Fass gibt es tatsächlich, es ist in Deutschland. Aber ein Fun Fact auch zu dem, es ist zwar das grösste Weinfass, aber es ist noch nie ein Wein drin gewesen.
5: Ah, okay, das macht Sinn.
4: Das macht Sinn. Also, und jetzt kommen wir zu der letzten Behauptung, oder ist auch ein bisschen eine Frage. Welche Nation trinkt den meisten Wein?
5: Je nachdem, welche Statistik man nimmt, der Vatikan. Weil es da eben keine Kinder oder Ähnliches gibt, die die Statistik verfälschen. Sonst sind es meistens je nach Jahr entweder Spanien oder Frankreich, die sehr weit oben sind.
4: Also wir nehmen die Statistik und du hast richtig gesagt, es ist der Vatikan. Viele denken, ja, wahrscheinlich Frankreich oder Italien, weil das am naheliegendsten wäre. Nur schnell zur Erklärung, wir reden vom Pro-Kopf-Verbrauch. Dort ist es im Vatikan bei 74 Liter pro Jahr. Wenn man das abrechnet auf den Tag, dann sind es aber nur noch 0,2 Liter. Aber man sagt ja, ein Gläschen Wein pro Tag sei gesund.
5: Und ich glaube, was spannend ist, wenn man die Statistik sich weiter anschaut, die Schweiz pendelt in der Regel zwischen Platz 4 und 5 in der Welt. Und das zeigt, wie wichtig hier der Weinkonsum ist. Und ich glaube auch, wie du sagtest, der Austausch mit vielen Kleinwinzern hier vor Ort, wenn ein Tag der offenen Weinkeller oder ähnliches ist. Und es zeigt, wie welchen Stellenwert Wein hierzulande in den Restaurants, aber auch daheim hat.
4: Wie steht es eigentlich um den Weinkonsum?
5: Da muss man differenzieren zwischen dem, was geschluckt und gespuckt wird. Das, was gespuckt wird, also das, was wir auch auf der Arbeit verkosten, wenn wir überlegen, ob wir ein neues Weingut listen, dann ist es ja kein Konsum, sondern nur was kurz im Mund ist. Ansonsten ist es so, dass wenn wir zu Hause was kochen oder ich mich mit Freunden treffe, schon gerne Wein dabei sein darf. Aber es ist für mich wichtig, dass dann auch immer Wasser dabei ist und dass man da eine gute Balance hat. Da muss man gut auf sich aufpassen.
4: Dann schauen wir doch jetzt mal, ob du mich kannst überzeugen kannst, um meinen Weinkonsum ein bisschen zu erhöhen. Du hast nämlich tatsächlich einen Wein mitgebracht. Und noch dem mal eben, jetzt mal so wirklich klassisch erklären, kann man eine Weinflasche falsch öffnen?
5: Wenn sie kaputt geht, dann war es falsch. So die Kurzfassung. Und sonst, in der Regel ist einfach wichtig, dass man oben das Staniol oder das Plastik abmacht und dann den Zapfen möglichst sanft rauszieht, damit er möglichst nicht bricht. Desto jünger der Wein ist, desto einfacher geht das. Bei den reiferen Weinen gibt es dann manchmal noch Spezialwerkzeug, was zum Einsatz kommen kann. Noch praktischer ist es da natürlich, wenn der Wein einen Schraubverschluss hat, dann geht es relativ leicht, den zu öffnen oder auch wieder zu verschließen.
4: Man sagt ja heute, der Schraubverschluss hätte qualitativ nicht mehr grossen Einfluss auf den Wein. Also, er hat sich schon auch gemacht.
5: Genau, und ich glaube gerade streiten sich noch die Geister, wenn ich jetzt Wein wirklich 20, 30 Jahre weglege, ob dann Schraubverschluss wirklich gut ist. Die ersten Studien zeigen ja, aber man ist sich noch nicht ganz sicher. Aber gerade für Weine, die in den ersten 3, 4 Jahren getrunken werden, finde ich einen Schraubverschluss meistens praktischer als einen Zapfen, weil dann auch die Chance, dass er einen Fehler hat, logischerweise viel, viel geringer ist.
4: Jetzt, entweder habe ich es verpasst oder ich habe es nicht gehört, den Wein hat nicht gemacht.
5: Ganz leise, ja.
4: Ja,
5: genau.
4: Ja.
5: Ich reiche dir das mal drüber, nicht, dass ich dir quer über den Bildschirm einschenke. Oh, ja, was haben wir da mitgebracht?
4: Ja, genau.
5: Ich finde, eines der spannendsten Weinländer ist Spanien, weil wir kennen bis jetzt nur ganz wenige Regionen wie Rioja oder Ribera del Duero. Aber es gibt dort etliche Regionen, die wirklich schon lange tolle Weine machen. Das ist jetzt aus dem Nordwesten, eine Region, die Bierzo heißt. die, finde ich, jetzt sehr stark im Kommen ist. Wir haben es auch ab und zu im Menü bei uns. Und die Rebsorte da ist Mencia. Das heißt nicht Tempranillo, wie die meisten spanischen Rotweine, die man hierzulande sieht, sondern wirklich eine ungewöhnliche Traube Mencia. 2018 von der Familie Palacios. Ist eine Familie, die in mehreren Gegenden in Spanien Wein macht. Hier ein biodynamisches Projekt hat. Und der Wein heißt Petalos, weil nicht nur Blüten, was Petalos heißt, auf dem Label sind, sondern eben auch, man sagt, der hat sowas schön Florales. Deswegen finde ich, ist das so ein angenehmer, noch halbwegs leichter Rotwein für den Frühling, wo man viel Florales sieht, was Florales im Glas hat, aber auch nicht völlig erschlagen wird vom Wein.
4: Also, cheers, wir probieren jetzt mal. Und eben, wir zeichnen auf, es ist Vormittag, die beste Zeit zum Weintrinken, weil da Geschmackssinn noch mitmachen. Oder man sieht ja immer die dann so das Glas, so ein bisschen so, was, und jetzt hast du ihn erst gerade geöffnet, oder ein bisschen dekantieren wäre theoretisch auch immer ein bisschen von Vorteil, oder?
5: Ja.
4: So, was mache ich jetzt eigentlich? Einfach mal einen Schluck nehmen und...
5: Genau, ich glaube, man kann es sich ganz gut merken, ist, wie das Gesicht aufgebaut ist. Also man schaut sich es erstmal an, man fängt oben im Gesicht an, am besten vor einer weißen Oberfläche und schaut, was ist das für eine Farbe. Wenn ich den schwenke, zieht der viele Schlieren oder nicht? Also diese kleinen Tränen, die da runterlaufen, da kriegt man schon mal ein Gefühl dafür, wird das ein leichterer oder ein kräftiger Wein sein oder hat vielleicht eine Idee zu der Rebsorte, wenn es jetzt eine Prüfung wäre. Dann geht man von Augen runter zur Nase, riecht. Da hilft es, wenn man kurz schwenkt, einfach, dass ein bisschen der Wein sich öffnen kann und man mehr von den Aromen mitbekommt. Das kennt jeder auch, wenn er in der Parfümerie steht und das kleine Stäbchen hin und her wedelt, dann merkt man mehr vom Parfüm, als wenn man einfach an dem statischen Stäbchen dreht.
4: Und okay. Oh, der wird auch Nase voll, hä?
5: Genau, das ist wirklich eine kräftige Rebsorte. Ich sage immer, so wie so ein Blauburgunder mit Würze. So beschreibe ich im Mencia. Also viel dunkelrote Früchte, aber auch sowas sehr Pfeffriges, Kräutriges und dann eben dieses Florale.
4: Okay.
5: Dann geht's zum schönsten Teil, zum Probieren, also zum Mund. Auch da hilft es, wenn man ein bisschen Luft dazu nimmt. Das kennen wir alle auch, wenn wir erkältet sind und die Nase zu haben, dann schmeckt selbst ein Curry eher mild. Deswegen auch beim Wein Mund dazu nehmen, möglichst den Wein dabei im Mund lassen. Und dann mit dieser Luft und Wein im Mund, dann klappt es ganz gut. Und dann schaut man einmal, riecht es oder schmeckt es so, wie es gerochen hat.
4: Ja.
5: Und dann schaut man sich die Struktur an. Also wird der Mund ganz trocken, weil es bitter ist? Kriege ich auf einmal viel Speichel, weil es eine hohe Säure hat? Und ist es insgesamt harmonisch oder so, dass man das Gesicht verzieht und sagt, oh mein Gott, wie könnt ihr sowas nun trinken? Wie findest du es denn?
4: Sehr fein. Jetzt weiß ich nicht, ich habe mal ein Whisky-Tasting gemacht und da hat man mir gesagt, so auf der Gaumen und dann so... So ein bisschen auch so über das Platzen lassen, oder damit sich die Geschmackskönnte entfalten, ist das beim Wein eigentlich, müsste man das auch so ein bisschen auf den Gaumen, Zunge und so ein bisschen ploppen lassen?
5: Ja, weil wir auch unterschiedliche Dinge an unterschiedlichen Stellen im Mund unterschiedlich stark wahrnehmen. Da gab es früher noch so Zungendiagramme, die hat man inzwischen widerlegt. Aber es ist schon so, dass manche Teile der Zunge empfindlicher sind als andere. Und da hilft es eben, wenn man es einmal durch den Mund spülen lässt und dann runterschluckt oder spuckt. Ja.
4: Das schmeckt sehr fein, ja.
5: Und das für dich als Nicht-Weintrinker.
4: Ja, das jetzt für mich als Nicht-Weintrinker. Es ist ein bisschen süßlich, gell?
5: Ja.
4: Ja, nicht so süß. Jetzt eigentlich fürs schöne Wetter. Mhm. Eigentlich wirklich ideal. Wunderbar. Wir nähern uns schon am Ende von unserer Zeit. Jetzt haben wir schon, du hast mir viele Tipps und so gegeben, aber wenn jetzt du so den Tipp hast für Menschen wie mich, die ganz am Anfang stehen vom Weinkonsum, wie tastet man sich am besten so ein bisschen dran her, was ist so der Türöffner?
5: Also Sommeliers können helfen, ist die eine Antwort, dass man zum Beispiel zu uns ins Borelack kommt und auf der Terrasse einfach mal sich beraten lässt oder auch bei Borelack war im Shop, weil wir können ganz gut dann abklopfen, was trinkst du gerne und da muss man gar nicht über Wein sprechen, man kann auch sagen, wenn man gerne Bier oder Whisky trinkt oder Säfte, dann kriegen wir auch eine Idee, weil jemand, der einen Ananassaft mag, wird wahrscheinlich einen anderen Wein mögen, als jemand, der einen Orangensaft mag. Und das ist, glaube ich, was uns dann schon hilft. Und einfach die Weine, die einem besonders gut oder besonders schlecht gefallen haben, merken. Da helfen heute die Nahtests, dass man einfach schnell ein Foto schießt und sagt, Mensch, ich habe jetzt gelernt, Bierzo ist eine Region, die mir gefällt, das merke ich mir. Oder ich hatte letztens Champagner, das mag ich gar nicht, aber Prosecco liebe ich. Dass man sich so ein paar Schlagwörter zu Rebsorten oder Regionen merkt, das hilft dann jedem, der einem dann was Schönes aus dem Regal oder aus der Karte aussuchen darf.
4: Also dann empfehle ich, dann meldet euch bei Marco Almert, wenn ihr Fragen habt, rund zum Wein und den Zugang wollt zum Wein. Ich schlage vor, wir stoßen nochmal an. Ich bedanke mich für deine Zeit.
5: Danke dir.
4: Und für das spannende Gespräch. Danke vielmals, bist du da gewesen. Und auch euch zuhause. In dem Sinn, eine gute Woche. Nächste Woche ist Sara Zollinger wieder da für euch. Bis dahin, eine gute Zeit. Tschüss zusammen.
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0: Wir gehen mit meinem heutigen Gast geografisch nach China, drehen die Zeit 17 Jahre zurück und gehen an eine Kung-Fu-Weltmeisterschaft, wo er dann sogar per Zufall gewinnt. Herzlich willkommen, Marco Hauser.
6: Hallo Sarah, vielen herzlichen Dank für die Einladung. Es freut mich, dass ich da sein darf.
0: Marco, wie wird man zufälligerweise Kung-Fu-Weltmeister in China?
6: Ja, das ist eine spezielle Geschichte. Und zwar, ich bin 2006, habe ich den Wunsch verspürt, um mein Ursprungsland reisen, nach China. Bin dann da losgegangen, Richtung Moskau, bin auf die Transsibirische Eisenbahn, quer durch Russland, über Jekaterinburg, Novosibirsk, Irkutsk, an Baikalsee, eine wunderschöne Gegend, und bin dann durch ab Richtung Mongolei.

0: ich habe dann gefunden, ja, wieso nicht? Sie haben gesagt, das läuft unter dem jeweiligen Land. Ich würde dann für die Schweiz starten und ich habe mir da eigentlich nichts gross dabei gedacht. Und dachte, ja, wieso nicht? Ich bin ja sowieso da, also machen wir mal mit. Und dann bin ich wirklich dort angekommen. Und es war ein riesen Ding gewesen. Es war dann ein viertägiger Event gewesen mit der riesen Eröffnungszeremonie. Man muss sich vorstellen, es war wie eine Olympiade gewesen. 80'000 Zuschauer, also praktisch alles Chinesen dort drin. Wir sind in ein Stadion eingelaufen, ich habe die Schweizer Fahne angetragen. Wir sind eine kleine Delegation gewesen von 4 Leuten und sind dann dort reingelaufen. Und dann hat das Tournament angefangen mit diesen Wettkämpfen. Und ich hatte dann das grosse Glück gehabt, natürlich auch ein bisschen Können dabei, dass ich dort den ersten Platz gemacht habe. Und ich war richtig, richtig happy gewesen. Und es war eine wirklich tolle Erfahrung gewesen, die ich dort hat dürfen, erleben und die ganze Inspiration und alles so mitnehmen für mich. Das war wirklich cool gewesen.
1: Also du hast ja gesagt, sie haben dich einfach angemeldet für eine Competition. Ab welchem Zeitpunkt hast du gecheckt, hey, ich kämpfe gerade um den Weltmeistertitel?
0: Das ist eigentlich dann erst wirklich kurz davor gewesen, wo es dann geheissen hat, das ist Traditional World Cup auf Wushu. Also Wushu ist der Überbegriff für alle chinesischen Kampfkünste. Und dort ist mir das eigentlich bewusst geworden, dass das ein bisschen etwas Grösseres ist. Auch schon nachher, wo wir dort angekommen sind, dachte, das ist glaube ich nicht nur einfach so eine kleine Competition, die irgendwo in einem Dörfli stattfindet, sondern wirklich ein bisschen etwas Grösseres. Und ja, es ist dann wirklich so ein Wow-Effekt gewesen, sage ich jetzt einmal.
1: Und dann hast du gewonnen, als Schweizer bist Kung-Fu-Weltmeister geworden. Ich meine, China ist ja eben das Ursprungsland vom Kung-Fu. Es ist eine jahrtausendalte Tradition. Hat es nicht die ein oder der andere Chines gewurmt, dass jetzt eben gerade ein Schweizer und ein Nicht-Chines gewonnen hat?
0: Ja, es ist ja so, wir hatten dort, vielleicht muss man das auch ein bisschen auseinandernehmen, wir hatten dort verschiedene Kategorien gehabt auch. Wir hatten dort wirklich so Top-Chinesen-Kategorien, die man dort auseinandergenommen hat. Und wir hatten aber auch, also ich hatte auch Chinesen in meiner Gruppe rein gehabt. Und das ist dann wirklich so nach Alter gewesen. Ich bin mit 16 Leuten in einer Gruppe rein gewesen und bin dann wirklich dort vorne dabei gewesen. Und es ist wirklich, ja, also man hat das nicht in dem Sinn gemerkt, sage ich jetzt einmal, dass das etwas ja, anders ist.
1: Und ich kann mir auch vorstellen, Kung-Fu ist wahrscheinlich in China ein riesen Ding. Ist man dann, wenn man Weltmeister wurde, ist so etwas wie ein Star dort?
0: Nein, so kann man das nicht sagen. In China ist zwar das ein riesen Ding, ja, aber die Tournaments, die werden wirklich so laufend, jedes Jahr fast ausgetragen und es hat so viele Kategorien. Man hat Waffenkategorien, man hat Faustformen, man hat weiche Stil, man hat harte Stil, man hat dann all die Kategorien in verschiedenen Altern, wo man durchlaufen tut und dort ist es so ein bisschen, ja, fast ein bisschen so eine Nebensächlichkeit. Es ist einfach, wie es ist. Also, mir wird dann dort auch nicht irgendwie aufgehypt. Klar, ich hatte auch mal ein Interview gehabt, dort dann im chinesischen Fernsehen. Ich hatte auch einen Kollegen, der dort dabei war, der fließend Chinesisch hat können. Und wir haben dann zusammen das Interview dort gemacht. Aber das war wirklich nichts so riesengrosses gewesen, sage ich jetzt einmal.
1: Und ist denn das überhaupt bis in die Schweiz gekommen, damals?
0: Es ist, nicht bis in die Schweiz gekommen. Es, auch heutzutage, wenn die Weltmeisterschaften sind, das ist eigentlich nicht so ein grosses Anliegen, dass man da in Europa das gross berichten tut. Klar, wenn es irgendwie so eine olympische Sportart ist, wie jetzt zum Beispiel das Judo oder das Taekwondo, dann wird das eher reingetragen. Kung-Fu, Tai-Chi, das sind eher Sportarten, die so ein bisschen am Rand sind und dann ist das eher weniger der Fall.
1: Und dann auch in der Vorbereitung habe ich mich zuerst mal gefragt, oder, wie spricht man das eigentlich auf? Man schreibt ja Kung-Fu oder mit U. Und da gibt es ja den Song, den kennt ja glaube ich jeder, oder? Everybody's Kung-Fu Fighting.
0: Genau.
1: Und wie sagt man jetzt Kung-Fu oder Kung-Fu?
0: Also Kung-Fu ist eigentlich der Begriff harte Schule. Das sagt man so bei uns in Europa. Im Englischen ebenfalls. Und die Chinesen tun das mit einem weichen G betonen. Und das wäre dann eigentlich das Kung-Fu.
1: Was ist jetzt der Kung oder Kung-Fu jetzt genau? Für was steht das?
0: Das Kung-Fu steht wirklich für die Kampfkunst. Das ist

0: eine jahrtausendalte Tradition natürlich. Kung Fu heisst harte Schule. Ich gehe eigentlich ins Training. Das Ziel ist eigentlich, dass ich für mich selber mich weiterbringe. Mich weiterentwickle in meiner Art, in meiner Persönlichkeit. Das tut sich auch in den Alltag übertragen. Wenn ich etwas mache, dann versuche ich, das richtig zu machen, genau zu machen, mit Herz und Seele dabei zu sein. Dort, wo ich bin, dort bin ich gerade. Und das ist so eine Transformation, das kann man auch vergleichen wie mit einem Maler, der ein Bild malen tut, bis zur Vollendung. Er muss dranbleiben, er ist mit seiner ganzen Passion dran. Und das ist eigentlich das, was es schlussendlich ausmacht. Der Kampf allem für sich selber, weil Kung Fu ist ja auch eine Selbstverteidigung, respektive ich kann mich schlussendlich auch verteidigen. Man hat Blöcke, man hat Schläge, man hat Kicks. Man hat Formen mit Waffen, mit Faustformen, also ohne Waffen. Und das sind alles Sachen, die ich trainiere für mich. Und das ist so ein Lifetime-Job schlussendlich. Also ich kann das nicht einfach in einem Monat schnell abhandeln und dann ist es fertig. Sondern es ist wirklich auch wie ein Musiker, der anfängt und eigentlich das Leben lang dran ist und auch mit seinen neuen Stücken, mit seinen neuen Kompositionen, die er nachher hat, dann ist er immer dran. Und es ist wie, es gibt keinen Schluss. Es ist auch so eine Persönlichkeitsentwicklung, sage ich jetzt mal. Und das ist eigentlich fast das Wichtigste dran, dem Ganzen.
1: Ja, für mich nämlich, oder, wenn ich eben an Kung Fu denke, ist es eigentlich wirklich sozusagen das Physische, oder, der Kampf. Aber wenn man dir jetzt so zulässt, dann ist es eigentlich wirklich eine ganze Lebenseinstellung. Es ist eigentlich mehr Art und Weise zum Leben. Und der Kampfsport hilft denn, also ist einfach ein Bestandteil von dem eigentlich?
0: Ganz genau. Es ist schlussendlich die Finesse. Die Vollendung ist schlussendlich der Kampf in der Bewegung. Aber es ist eigentlich wirklich die ganze Tugend, die dahinter ist. Der Respekt im Umgang mit anderen, die Demut, der Wille, etwas zu machen, der Mut, etwas zu tun, Loyalität gegenüber seinen Lehrern. Und eben der Respekt ist ganz, ganz ein wichtiger Faktor, auch gegenüber meinen Schülern muss der Respekt da sein, von den Schülern gegenüber mir muss der Respekt da sein. Und das ist auch etwas, was ich sehr gerne weitergebe, meinen Schülern, vor allem den kleinen Kindern, dass sie dort etwas mit überkommen auf diesem Weg. Vor allem, ja, wenn sie etwas anfangen, machen das richtig, probieren dran zu bleiben, sind in den Gedanken dort, wo sie sind. Das ist in der heutigen Zeit sehr, sehr schwierig, weil wir sind wirklich halt an einem Punkt auch, oder ja, immer ein bisschen in der Vergangenheit oder dann wieder ein bisschen in der Zukunft, und es ist schwierig, man denkt immer auch voraus, oder? Wir planen ja auch, wir haben Ziele und, aber manchmal ist es so ein bisschen, man verpasst dann auch ein bisschen den Moment, also das geht auch um mir manchmal dann ein bisschen so, also, und das ist ganz wichtig, dass man dort versucht, vielleicht einfach da zu sein, probieren mit den Gedanken, hier und jetzt, und nachher, was kommt, das kann man vielleicht zum Teil sowieso nicht beeinflussen. Man macht sich einmal viel zu viel Gedanken.
1: Also einfach einmal einen Moment innehalten und das
0: ganz
1: Leben ein bisschen geniessen.
0: Ganz
1: sich
0: genau, ja.
1: Jetzt, du hast ja gesagt, oder 2006 bist du auf China gegangen, um jetzt deine, ich sage jetzt mal, Künste zu verbessern. Mhm. Und dort bist du in ein Shaolin-Kloster gegangen, oder?
0: Also man muss das ein bisschen differenzieren. Ich bin nicht in einem Kloster gewesen. Der Shaolin-Tempel war eine gute Stunde weg von dort. Ich habe dort in einer Kung-Fu-Schule trainiert mit rund 3000 Chinesen zusammen. Und wir haben wirklich Montag bis Samstag trainiert. Das Training hat wie folgt ausgesehen. Ich habe am Montagmorgen, wenn es losgegangen ist, 6 bis 7 ist das Morgentraining losgegangen mit Froschhüpfen, mit Konditionstraining, alles so Sachen. Dann war Morgenessen gewesen, dann ist mir kurz schnell ein bisschen hinlegen. Dann das Frühtraining vom 9:30 bis etwa um 12 Uhr. Hat man verschiedene Formen gemacht, Abläufe, Kicks, Blöcke, Schläge, all das Zeug. Und nachher ist man ins Mittagessen, nochmal ein bisschen hingelegen, kurze Stündchen, zwei. Und dann hat man ein Nachmittagstraining gemacht, Abendtraining. Das ist dann vom 3:30 bis um 6 Uhr gewesen. Und dann das Nachtessen, und dann hat man noch ein Abendtraining gehabt von 8 bis 9. Also, ist wirklich eine harte Sache gewesen. Das ist eigentlich gelaufen bis am Samstag. Und dann am Samstagnachmittag hat man Zeit gehabt, um seine Kleider zu waschen, um seine Schuhe zu putzen. Und das habe ich natürlich alles nicht mit Wäschmaschinen gemacht, wie wir das so kennen, sondern das habe ich mit Handwäsche gemacht. Ich habe dann Putzmittel gekauft, habe das in meinem Brünneli gewaschen, in meinem Zimmer, habe meine Kleider aufgehängt. gelenkt und dort ganz rudimentär auf einem Holzbrett geschlafen.
1: Ohne Matratze.
0: Also es ist wirklich so, wir hat dann so Tücher unter da, dass es ein bisschen weich ist. Und das WC war dann auch einfach so ein Blumsklo gewesen. Und Warmwasser hatte ich gerade auch nicht gehabt. Es war wirklich eiskaltes Wasser gewesen. Und schlimmer ist gewesen, dass, wenn dann die Wintermühne gekommen sind, dort ist es ganz her gewesen, weil da habe ich sogar noch kleine Eiszapfen in der Dusche rein gehabt. Das heisst, ich bin dann einmal noch in die öffentlichen Duschen mit ganz vielen Chinesen gut duschen. Das war so ein Armenviertel dort. Und mir ist dann so in öffentliche Duschen gegangen, wo es dann auch heisses Wasser hatte. Und ich muss ganz ehrlich sagen, ich habe dann in dieser Zeit nur 1 bis 2 Mal in der Woche duschen gehabt. Also ich muss gestunken haben wie verrückt. Und es ist dann, ja, halt so gewesen, weil es einfach wirklich eiskalt war. Obwohl ich eigentlich jeden Tag fast 8 Stunden trainiert habe.
1: Ich finde es eben auch spannend, ich wollte dich eben auch noch fragen, oder? Weil jetzt, ich kenne eigentlich Kung Fu, kenne ich eigentlich nur von diesen ganzen Filmen, oder? Von irgendwie Shaolin Temple, oder? Kung Fu Panda ist zwar ein Zeichentrickfilm, oder? Aber dort gibt es eben so ein bisschen Einblicke, dass eben das, ich sage jetzt mal Schülerleben eigentlich, aber dann ist es eigentlich wirklich so, wie es in den Filmen dargestellt wird. Also sehr simpel, alles sehr einfach. Eben, ich sage jetzt mal, viele Schüler, die jetzt da auf einem Feld sind oder im Hof, die da synchron auch Trainings absolvieren. Also ist es wirklich so wie der Film?
0: Das ist wirklich so. Klar hat sich in der heutigen Zeit auch ein bisschen etwas geändert, aber schlussendlich, du sagst es richtig, in China muss man sich vorstellen, da gibt es Schulen, die haben 30'000 Mitglieder.
1: Das ist unglaublich viel,
0: das ist so. Und du musst dir vorstellen, da stehen wirklich 1'000 bis 2'000. Die haben verschiedene Lehrer, dann haben die Klassen. Und dann steht wirklich so eine Klasse dort und da sind vielleicht etwa 500 Leute dort. Und dann redet der Lehrer und dann machen alle die gleiche Bewegung in eine Richtung.
1: Und er zeigt es vorne wie vor, also ist er vorne wie auf einem Podest drauf und
0: ja,
1: zeigt es vor.
0: Ja, unter Umständen schon. Also es gibt verschiedene Grössen von Klassen. Es hat auch wirklich auch kleinere Klassen, grössere Klassen. Und die grossen Klassen sind wirklich so, da hat es wirklich 100, 200, 300 Leute drin. Und dann laufen die ihre Form und es ist unglaublich. Und gerade so einer Weltmeisterschaft, wo sie dann auch die Vorführungen machen, dann füllen die Plätze, da sind 20.000, 30.000 Chinesen und die drehen dann alle gleichzeitig den Kopf auf eine Seite. Das ist unglaublich zu sehen und selbst das gibt dann einen Ton, also das hört man. Einfach nur den Kopf drehen von so vielen Leuten, ja, so richtig wie im Film. Also nein, es ist ja so und das Ganze ist natürlich eher ein bisschen spartanischer und ja, nicht ganz so, wie wir es da gewöhnt sind.
1: Zahlt man eigentlich, dass man in so einem, du hast jetzt gesagt, es sei nicht ein Kloster, du sagst in einem Tempel gewesen.
0: In einer Schule,
1: genau, okay.
0: In einer Schule, ja. Mittlerweile habe ich einen Lehrer gefunden, der Shi Desheng, er ist in der 31. Generation von der Shaolin Mönche. Ich trainiere nachher, 2010 bin ich zu ihm geraten und seitdem trainiere ich bei ihm. Und habe auch das Glück, dass ich immer wieder auf China zu ihm trainieren kann. Er war wirklich ein Mönch aus dem Tempel. Er ist nachher aus dem Tempel ausgetreten, aus dem Zölibat, weil er hat ein Kind, eine Frau. Und dementsprechend hat er nicht mehr können als Mönch weiterleben können. So im Kloster. Drin.
1: Also gibt's, wenn du sagst Mönch, gibt es so wie Shaolin Mönche, die
0: ja, das
1: auch
0: sind
1: Kämpfer sind, also
0: genau.
1: Wo dann wirklich dort leben.
0: Das ist wahrscheinlich das einzige Kloster auf dieser Welt, wo kämpfende Mönche hat. Das kommt aus der Geschichte raus, weil die Klöster halt früher viel beraubt worden sind, angegriffen worden sind, hat man dann eigentlich sich angefangen auch selber zu verteidigen. Man hat sich angefangen zu schützen mit Gartenwerkzeugen, also auch die Waffen sind mit Spaten, mit Häckerli, wo man heute trainiert, die traditionellen Formen, wo man mit so Alltagsgegenständen eigentlich trainieren tut. Ja, und der Mönch hat sich dann eigentlich so verteidigt, auch gegen Angreifer, gegen aussen. Natürlich eigentlich wirklich als Selbstschutz. Das war eigentlich der Hintergrund.
1: Ist er eigentlich als Mönch eigentlich eben in dem Kloster, in dem Tempel drinnen gewesen und gleichzeitig aber auch ein Krieger oder ein Kämpfer?
0: Also natürlich in der heutigen Zeit nicht mehr. Er ist mit 6 in den Shaolin-Tempel eingetreten, hat eigentlich das Leben als Mönch gelebt, im Zölibat, hat aber natürlich das ist ja seit dem 12. Jahr, 400 nach Christus, oder, hat das angefangen,